Applaus 1989 in der Residenz in Würzburg. Dazu Gast das Symphonieorchester des Bayerischen Rundfunks und der Dirigent Ferdinand Leitner. Sie präsentierten die D-Dur-Sinfonie Köchelverzeichnis 385 von Wolfgang Amadeus Mozart. Als nächstes hier im ARD-Nachtkonzert Kammermusik des fleißigen Italieners Luigi Boccherini, und zwar sein Quintett in B-Dur für zwei Violinen, Viola, Violoncello und Kontrabass. Ein Fall für das Ensemble Concertante Frankfurt.

Das Ensemble Concertant Frankfurt, gegründet 1987 von Mitgliedern des HR-Sinfonieorchesters. Hier zu erleben Peter Agoston, Violine, Klaus Schwamm, Violine, Fred Günther, Viola, Sabine Krams, Violoncello und Tim Johannes Trappe, Kontrabass. Sie präsentierten das Quintett B-Dur von Luigi Boccherini. Sie befinden sich im ARD nach Konzert und da haben wir jetzt was Schönes und selten Gespieltes von Igor Strawinsky für Sie, nämlich sein Konzerto für Klavier, Blasinstrumente, Pauke und Kontrabass. Er behielt längere Zeit die Aufführungsrechte für dieses Werk und wollte, Zitat, dringend inkompetente und romantische Hände davon abhalten, das Stück zu interpretieren. Mit der Fassung von Nikita Magalow und dem NDR Elbphilharmonieorchester wäre er sicherlich einverstanden gewesen unter der Leitung von Günther Wandt.

Nikita Magalow und das NDR Elbphilharmonieorchester, dirigiert von Günter Wand mit dem Concerto für Klavier, Blasinstrumente, Pauke und Kontrabass von Igor Strawinsky hier im heutigen ARD-Nachtkonzert. Mit Musik von Ludwig van Beethoven geht's weiter. Und zwar Kammermusik von ihm, seine Sonate für Violine und Klavier, G-Dur darf es sein, in einer wunderbaren Besetzung. Gidon Kremer, Violine und Oleg Meissenberg, Klavier 1977 in Schwetzingen.

Gidon Kremer, Violine, Oleg Meisenberg, Klavier. Das war die Sonate für ihre Besetzung G-Dur Opus 96 von Ludwig van Beethoven. Jetzt kommen wir zu einer Institution, nämlich der Handel and Haydn Society aus Boston. Ja, 1815 gegründet und damit ja das älteste ununterbrochene aktive Ensemble der USA. Und die haben einiges erlebt in ihrer wechselnden Besetzung. Natürlich Handel and Haydn haben sie sich genannt, die Handel and Haydn Society unter der Leitung von Harry Christophers jetzt zu erleben. Und zwar mit der sogenannten Pariser Sinfonie Hoboken 186, der Sinfonie D-Dur von, ja, Joseph Haydn.

Die Handel Enthalten Society spielte unter der Leitung von Harry Christophers die Sinfonie D-Dur von Joseph Haydn hier im ARD-Nachtkonzert. Kurz vor 4 Uhr ist es, mit ein paar Takten von Domenico Scarlatti geht's auf die Nachrichten zu.

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1: Um 4 Uhr mit Wolfgang Berger. Bundeskanzler Merz hat an seine Kolleginnen und Kollegen in der schwarz-roten Koalition appelliert, die Regierung zusammenzuhalten. In der ARD-Sendung Bericht aus Berlin sagte er, alle müssten ein Interesse daran haben, dass Deutschland weiter stabil regiert werde. Aus der Nachrichtenredaktion Janine Artist.
2: Wir müssen in der Regierung zusammenbleiben. Wir müssen das Land nach vorne bringen, sagte Merz. Ganz Europa hänge von der Stabilität in Deutschland ab. Der Kanzler drängte darauf, nun bei den Reformen der Sozialsysteme voranzukommen und bis zum Jahresende die notwendigen Entscheidungen zu treffen, vor allem für die Rentenversicherung. Die Vorschläge dazu lägen gut ausgearbeitet auf dem Tisch. Merz sagte weiter, er hoffe sehr, dass es gelinge, sie so durchzusetzen.
1: Wer neuer Präsident in Brasilien wird, entscheidet eine Stichwahl. Nach Angaben des obersten Wahlgerichts haben sowohl der linke Amtsinhaber Lula da Silva als auch der rechte Senator Flavio Bolsonaro eine Mehrheit von mehr als 50% der Stimmen verfehlt, die für den Sieg notwendig ist. Die Stichwahl findet in 3 Wochen statt. Lula will seine Politik mit Sozialprogrammen und öffentlichen Investitionen fortsetzen. Flavio Bolsonaro versprach im Wahlkampf unter anderem einen schlankeren Staat. Er ist der Sohn des brasilianischen Ex-Präsidenten Jair Bolsonaro, der derzeit unter Hausarrest steht. In Stockholm und Oslo werden in dieser Woche die diesjährigen Nobelpreisträger bekannt gegeben. Zum Start geht es heute um die Kategorie Medizin. Es folgen in den nächsten Tagen die Nobelpreise für Physik, Chemie, Literatur, Frieden und am kommenden Montag der Preis der Schwedischen Reichsbank für Wirtschaftswissenschaften. Die Auszeichnungen sind mit umgerechnet rund 1 Million Euro pro Kategorie dotiert. Überreicht werden sie am 10. Dezember. In der Fußball Nations League hat die DFB-11 gegen Griechenland einen Sieg verpasst. Das Rückspiel in Thessaloniki endete 0:0 unentschieden. Aus der Sportredaktion André Siems.
3: Das Team von Jürgen Klopp hat vor allen Dingen in der ersten Halbzeit überzeugt, kam immer wieder zu guten Abschlüssen. Jonas Urbich parierte einmal fantastisch gegen Masuras Kopfball, der zu unbedrängt vor ihm und dem deutschen Tor auftauchte. Ein Treffer für die Deutschen von Burkhardt wurde wegen Handspiels von Bischof zurückgepfiffen. In der zweiten Halbzeit war die Partie ausgeglichener, die Deutschen immer noch die dominantere Mannschaft, ohne allerdings zu glänzen. Treu vergab gegen Ende noch eine gute Chance für Deutschland, so blieb es beim 0:0 in Thessaloniki.
1: Das waren die Nachrichten. Das Wetter in Deutschland, am Tage überwiegend freundlich, ganz im Norden und Süden jedoch wechselhaft 17 bis 25 Grad. Dienstag im Norden bewölkt, mit Schauern, sonst überwiegend heiter bei 18 bis 25 Grad. Mittwoch nach Nordwesten hin gebietsweise Regen, vereinzelt Gewitter, sonst freundlicher bei 16 bis 25 Grad. Es ist 4:03 Uhr.
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4: Mit Tobias Hürenbach herzlich willkommen zu dieser Stunde. Die beginnt mit einem Kosmopoliten, dem Komponisten Georg Muffat, gebürtiger Franzose, Wahlwiener. Dann liebte und lebte er in Rom. Passau, die Drei-Flüsse-Stadt, hat er ebenfalls erwählt und nach einem Aufenthalt in Prag wurde er dann in Salzburg sesshaft. Huiuiui. So, und dort komponierte er eigentlich die meisten seiner Werke. Auch hier diese Chaconne G-Dur, die hören wir jetzt mit Mitgliedern der Musica Antiqua Köln.

Florian Deuter Violine, Reinhard Göbel Violine, Markus Möllenbeck Violoncello und Christian Rieger Cembalo mit der Chaconne G-Dur von Georg Muffat hier im ARD-Nachkonzert, präsentiert von BR Klassik. Mit großem B geht's weiter, Johann Sebastian Bachs Partita für Klavier Nummer 1 B-Dur erwartet uns. Bachwerkeverzeichnis 825, präsentiert hier von Andrasch Schiff.

Partita Nummer 1 B-Dur, Bachwerkeverzeichnis 825, komponiert von Johann Sebastian Bach und hier eingespielt von Andra Schiff am Klavier. Als nächstes in dieser Nacht auf Montag, und zwar Musik von Alexander von Zemlinsky, seine Sinfonietta für Orchester. Und da hat sich Zemlinsky gedacht, naja, also das mit der Romantik, das war jetzt lange Zeit schön und gut. Jetzt wenden wir uns mal ein bisschen moderneren Takten zu. Die Sinfonietta mit den drei Sätzen, da geht es sehr lebhaft zur Sache zuerst. Zwischendrin gibt es eine kleine Ballade und zum Schluss ein Rondo. Das Sinfonieorchester des dänischen Rundfunks spielt, dirigiert von Thomas Dausgaard.

Das Sinfonieorchester des Dänischen Rundfunks, dirigiert von Thomas Dausgaard, präsentierte die Sinfonietta von Alexander von Zemlinsky. Und mit diesem wunderbaren Notturno von Arnold Schönberg geht es auf 5 Uhr zu.

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1: Um 5 Uhr mit Wolfgang Berger. Nach seinem Überraschungsbesuch in Kiew hat Kanzler Merz betont, wie wichtig eine verlässliche Unterstützung für die Ukraine ist. Das liege auch im deutschen Interesse, sagte Merz im Bericht aus Berlin in der ARD. Außerdem sei eine stabile deutsche Regierung für die gesamte Stabilität Europas gerade in diesen turbulenten Zeiten wichtig. Aus Berlin Tim Aßmann.
2: Viele Menschen in Deutschland würden das im Augenblick vielleicht unterschätzen, sagte Merz. Wenn in Sachsen-Anhalt eine Regierung unter Führung der AfD und in Berlin unter Führung der Linken entstehe, sei das kein Beitrag zur Stabilität Deutschlands. Es sei jetzt an uns allen, das Richtige für Deutschland zu tun, um eine Chance zu haben, ein stabiles Land in der Mitte Europas zu bleiben, appellierte der Bundeskanzler. Mit Blick auf die schwarz-rote Bundesregierung erklärte Friedrich Merz, man müsse zusammenbleiben und das Land nach vorne bringen. Er sei fest entschlossen, das zu tun, bekräftigte der Kanzler.
1: Für die Marine soll ein neuer Hafen an der Nordseeküste entstehen. Verteidigungsminister Pistorius will sich heute zusammen mit Niedersachsens Ministerpräsident Lies zu den Plänen äußern. Medienberichten zufolge soll Emden der Standort für den neuen Marinestützpunkt werden. Offiziell entschieden ist das aber noch nicht. An der Nordseeküste hat die Marine bisher nur in Wilhelmshaven einen eigenen Hafen. Nach eigenen Angaben benötigt sie weitere Liegeplätze für Fregatten, Minensuchboote und Schlepper. Ab heute werden in Stockholm und Oslo die diesjährigen Nobelpreisträger bekannt gegeben. Im 125. Jahr der Vergabe der Auszeichnungen hat die Nobelstiftung das Preisgeld erhöht. Aus Stockholm Christian Stichler.
3: Statt bisher 11 Millionen schwedische Kronen bekommen der oder die Preisträger nun 12, also 1 Million mehr. Das sind umgerechnet etwas mehr als 1 Million Euro. Zum Auftakt wird heute um 11.30 Uhr der Medizin-Nobelpreis bekannt gegeben. Am morgigen Dienstag folgt dann der Preis für Physik, am Mittwoch der für Chemie. Der Donnerstag steht im Zeichen des Literatur-Nobelpreises. Am Freitag schließlich ist das norwegische Nobelkomitee dran, das den Friedensnobelpreis in Oslo bekannt gibt.
1: Und übergeben werden die Auszeichnungen dann am 10. Dezember. In der Fußball-Nations League hat die DFB-Elf gegen Griechenland einen Sieg verpasst. Das Rückspiel in Thessaloniki endete gestern Abend 0:0 unentschieden. Beim Hinspiel vor einer Woche hatte das Team von Bundestrainer Jürgen Klopp 0:1 verloren. Damit muss die DFB-Auswahl um den Einzug ins Viertelfinale der Nations League bangen. Zum Abschluss der Vorrunde gastiert die deutsche Fußballnationalmannschaft im November in Serbien und spielt außerdem noch gegen die Niederlande. Das waren die Nachrichten. Das Wetter in Deutschland. Am Tage überwiegend freundlich, ganz im Norden und Süden, jedoch wechselhaft 17 bis 25 Grad. Dienstag im Norden bewölkt mit Schauern, sonst überwiegend heiter 18 bis 25 Grad. Es ist jetzt 5.03 Uhr.
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4: Am Montagmorgen mit Tobias Hürenbach ganz herzlich willkommen. Ich wünsche Ihnen einen guten Start in die neue Woche.

für den bereits geschäftigen Start in den Montag. Morgen war das hier ein toller Auszug aus dem Streichquartett F-Dur von Maurice Ravel mit dem Emerson String Quartet, Eugene Drucker, Philipp Setzer, Lawrence Dutton und David Finkel. Ja, 47 Jahre lang haben sie gemeinsam ihre Touren absolviert und dann 2023 beschlossen, das Ensemble aufzulösen, das Emerson String Quartet. Mit Musik von Luigi Boccherini jetzt rein in diesem Montagmorgen, und zwar ein Auszug aus seiner 6. Sinfonie A-Dur, der Auftaktsatz mit der Akademie für Alte Musik Berlin.

Die Akademie für Alte Musik Berlin war das mit dem tollen Auftaktsatz der 6. Sinfonie A-Dur von Luigi Boccherini hier im ARD-Nachkonzert, präsentiert von BR Classic. Jetzt kommen wir zum Komponisten Ferdinand Hérold. Der hat, Achtung, mit 6 Jahren begonnen, seine ersten Stücke zu komponieren. Klar, kann man machen. Und der hat bei seiner Abschlussprüfung am Konservatorium in Paris dann einfach gesagt, also das Pflichtstück, das ihr da für mich ausgewählt habt, das ist nichts. Die Jury hat er gar nicht informiert, sondern er hat dann einfach ein selbstkomponiertes Klavierstückchen mitgebracht, eine Sonate. Und ja, die Juroren, die waren so beeindruckt, dass sie ihm dann gleich den ersten Preis verliehen haben. Ferdinand Hérold, eine absolute Erfolgsgeschichte, seine Karriere. Und wir hören hier das Klavierkonzert S-Dur, nicht das ganze Konzert, sondern den Auftaktsatz mit Jean-Frédéric Neubourget und dem Orchestra Sinfonia Varsovia unter der Leitung von Hervé Niquet. Guten Morgen.

So geht's los, das Klavierkonzert S-Dur von Ferdinand Hérold mit Jean-Frédéric Neubourget und dem Orchestra Sinfonia Varsovia unter der Leitung von Hervé Niquet. Am Montagmorgen hier im ARD-Nachkonzert. Wenn Sie mit Italienern gerne unterwegs sind oder auch in Italien ab und zu mal Urlaub machen, dann könnte Ihnen schon mal die Begrüßung untergekommen sein. Ciao ragazzi, also hallo Leute. Ja, so spricht man da eine Gruppe von Freunden an, also so eine Clique, die man ganz gut kennt. Und der nächste Meister hier, der heißt Angelo Ragazzi. Ich weiß nicht, ob es auf ihn zurückzuführen ist, diese Anrede. Ich glaube eher nicht. Aber er hat schöne Musiken, komponiert zum Beispiel diese Sonata hier für drei Violinen, Viola und Basso Continuo G-Moll, hier zu erleben mit Andres Gabetta und der Capella Gabetta. Ciao, Ragazzi.

Andres Gabetta und die Capella Gabetta mit der Sonate G-Moll für drei Violinen, Viola und Basso Continuo von Angelo Ragazzi hier im ARD-Nachkonzert. Und da heißt es jetzt La Dama Boba. Ja, so heißt eine Komödie des spanischen Schriftstellers Lope de Vega aus dem Jahr 1613, La Dama Boba, das dumme Mädchen. Und einige Komponisten haben sich diesem Werk angenommen und daraus dann zum Beispiel eine Oper gemacht, zum Beispiel Ermanno Wolf Ferrari. Im Mittelpunkt stehen da zwei ungleiche Schwestern aus wohlbetuchtem Hause. Und das Stückchen geht so los mit dieser Ouvertüre hier, die BBC Philharmonic unter der Leitung von Gian Andrea Noseda zu hören.

La Dama Boba, die Commedia in drei Akten von Ermanno Wolf-Ferrari, so geht sie los. Das war die Ouvertüre mit dem BBC Philharmonic Orchestra, dirigiert von Gian Andrea Noseda. Ein Musikstückchen haben wir noch hier im heutigen ARD-Nachkonzert. Am Montagmorgen nun Musik von Louise Farenc, der französischen Komponistin der Romantik. Und zwar hören wir ihr Klaviertrio, beziehungsweise das Finale zu diesem Trio mit dem Abeck-Trio. Ulrich Beetz Violine, Birgit Erichsson Violoncello und Gerrit Zitterbart Klavier.

stimmungsvolles Finale im Klaviertrio Opus 12 von Luis Farranque. Hier mit dem Abeck-Trio Ulrich Beetz, Birgit Eriksson und Gerrit Zitterbart. Soweit das heutige ARD-Nachkonzert. Tobias Hürenbach bedankt sich bei Ihnen fürs Einschalten. Ich wünsche Ihnen einen schönen und auch zauberhaften Start in die neue Woche. Dafür jetzt vielleicht noch zuständig Peter Tschaikowski. Ein paar musikalische Grüße von ihm. Ja, das war's von mir. Ciao, tschüss, bis bald.

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1: Ich wünsche Ihnen einen schönen guten Morgen an diesem Montag. Wir haben den 5. Oktober, es ist 6 Uhr und hier sind die Nachrichten.
2: Mit Christian Haug. Guten Morgen. In Brasilien liegt der Sohn von Ex-Präsident Bolsonaro nach der ersten Runde der Präsidentschaftswahl vorn. Die Spitzen der deutschen Nachrichtendienste informieren über die Sicherheitslage. In Stockholm wird bekannt gegeben, wer den Nobelpreis für Medizin oder Physiologie bekommt. Das Wetter zunächst Wolken und Nebel, tagsüber freundlicher, maximal 18 bis 23 Grad. In Brasilien hat der rechte Politiker Flávio Bolsonaro die erste Runde der Präsidentschaftswahl für sich entschieden. Damit geht der Sohn des früheren Präsidenten Jair Bolsonaro als Favorit in die Stichwahl in 3 Wochen. Nach Auszählung von fast 100% der Stimmen kommt Bolsonaro auf rund 47%, der linke Amtsinhaber Lula auf 45%. Brasilien-Korrespondentin Anne Herberg.
3: Dazu holte Bolsonaros Partei Mehrheiten im Senat und der Abgeordnetenkammer und stellt eine große Anzahl an Gouverneuren. Die Wahl in Brasilien gilt als Richtungswahl. Flávio Bolsonaro ist der Sohn des Ex-Präsidenten Jair Bolsonaro, der wegen eines Putschversuches nach seiner Wahlniederlage 2022 zu 27 Jahren Haft verurteilt wurde und unter Hausarrest steht. Im Fall eines Wahlsieges will Flávio Bolsonaro seinen Vater begnadigen. Ein Erfolg Bolsonaros würde außerdem den Rechtsruck in Lateinamerika weiter vorantreiben. Bei den letzten Wahlen hatten zuletzt von Argentinien bis Kolumbien Verbündete von US-Präsident Donald Trump die Wahlen gewonnen. Seit Rückkehr zur Demokratie hat in Brasilien immer der Kandidat die Stichwahl gewonnen, der auch in der ersten Wahlrunde vorne lag.
2: Die USA haben ihre Langstreckenbomber vom britischen Luftwaffenstützpunkt Fairford abgezogen. Das hat ein Vertreter des Pentagon bestätigt, ohne konkrete Gründe zu nennen. Ende September waren mehrere Männer in der Nähe des Stützpunkts festgenommen worden. Sie werden verdächtigt, eine terroristische Tat vorbereitet zu haben. Britische Behörden bringen den Vorfall mit dem Iran in Verbindung. Der weist eine Beteiligung zurück. Die Spitzen der deutschen Nachrichtendienste informieren am Vormittag über die Sicherheitslage in Deutschland. In der Regel unterrichten sie die Vertreter des Parlamentarischen Kontrollgremiums des Bundestages hinter verschlossenen Türen. Einmal im Jahr sprechen sie öffentlich im Bundestag. Hauptstadtkorrespondent Dietrich Karl Meurer.
4: Sinan Seelen leitet den Inlandsdienst Verfassungsschutz, Martin Jäger den im Ausland tätigen Bundesnachrichtendienst BND und Martina Rosenberg den militärischen Abschirmdienst MAD. Den Nachrichtendienst der Bundeswehr. Heute stellen sich die drei den Fragen des Parlamentarischen Kontrollgremiums. Das PKGR kontrolliert die Nachrichtendienste und tagt sonst meist geheim. Im vergangenen Jahr warnten die Dienstchefs vor allem vor Russland, Spionage, Sabotage, Drohnenflügen und Cyberangriffen. Der PKGR-Vorsitzende Marc Henrichmann von der CDU erwartet auch heute vor allem Warnungen vor hybriden Bedrohungen durch Russland, also Angriffen, bei denen kein offener Krieg geführt wird. Thema dürfte heute auch sein die Ausweitung der Befugnisse von Verfassungsschutz und BND. Der Bundestag berät gerade darüber. Die Anhörung ist auf 3 Stunden angesetzt. Der Bundestag überträgt sie live im Internet.
2: Für Betroffene von häuslicher Gewalt soll es einfacher werden, aus gemeinsamen Mietverträgen mit den Tätern herauszukommen. Das sieht ein Gesetzentwurf von Bundesjustizministerin Hubig vor, über den die Funke-Medien berichten. Demnach sollen Betroffene außerdem vom Täter verlangen können, für die Kosten aus dem Mietverhältnis aufzukommen, zum Beispiel auch für mögliche Schäden in der Wohnung. Im Jahr 2024 wurden in der polizeilichen Kriminalstatistik mehr als 265.000 Fälle von häuslicher Gewalt registriert. In 70% davon waren Frauen und Mädchen betroffen. Ab heute werden in Stockholm die diesjährigen Preisträgerinnen und Preisträger der Nobelpreise bekannt gegeben. Als erstes traditionell für Arbeiten in der Medizin oder der Physiologie. Ende der Woche wird dann in Oslo der Friedensnobelpreis vergeben. Skandinavien-Korrespondent Christian Stichler.
5: Die wichtigste Neuerung im 125. Jahr der Nobelpreise: Die Nobelstiftung hat zum Jubiläum das Preisgeld erhöht. Statt bisher 11 Millionen schwedische Kronen bekommen der oder die Preisträger nun 12, also 1 Million mehr. Das sind umgerechnet etwas mehr als 1 Million Euro. Sollte der Preis an mehrere Personen gehen, wird der Betrag aufgeteilt. Zum Auftakt wird heute um 11.30 Uhr der Medizin-Nobelpreis bekannt gegeben. Wenn es nach Berechnungen der großen KI-Modelle geht, könnte der Preis an gleich mehrere Forscher gehen, die Anfang der 80er Jahre das Darmhormon GLP-1 entdeckt haben. Auf dieser Grundlage konnten später Medikamente gegen Diabetes und Adipositas entwickelt werden, heute bekannt vor allem durch die sogenannten Abnehmspritzen. Am morgigen Dienstag folgt dann der Preis für Physik, am Mittwoch der für Chemie. Der Donnerstag steht im Zeichen des Literaturnobelpreises. Dieser wird auf der in dieser Woche beginnenden Frankfurter Buchmesse für besondere Aufmerksamkeit sorgen. Am Freitag schließlich ist das norwegische Nobelkomitee dran, das den Friedensnobelpreis in Oslo bekannt gibt.
2: Die neue E-Auto-Prämie ist bisher an 100.000 Antragsteller ausgezahlt worden. Bundesumweltminister Schneider sagte der Bild-Zeitung, das Förderprogramm habe die Erwartungen weit übertroffen. Jedes zusätzliche Elektroauto mache Deutschland unabhängiger von teuren Ölimporten und internationalen Konflikten. Seit Mai kann die Prämie von maximal 6.000 Euro beantragt werden. Die Summe hängt von Fahrzeug, Einkommen und Familiengröße ab. Die Regierung will mit dem Programm bis 2029 den Kauf von bis zu 800.000 E-Autos fördern. Die deutsche Fußballnationalmannschaft hat auch das zweite Spiel gegen Griechenland in der Nations League nicht für sich entscheiden können. Am Ende stand es in Thessaloniki 0:0. Damit liegt Deutschland in der Vorrundengruppe auf Platz 3. Dieser Platz reicht nicht zum Erreichen des Viertelfinales, das Bundestrainer Jürgen Klopp als Ziel ausgegeben hat. Das Wetter in Baden-Württemberg und Rheinland-Pfalz. Im Süden überwiegen heute die Wolken. Zwischen Alb und Allgäu bringen dichte Wolken letzte Schauer. Auch sonst beginnt die neue Woche teils neblig, trüb. Später scheint von Rheinland-Pfalz bis nach Nordbaden häufig die Sonne. Bis zum Nachmittag steigen die Temperaturen auf 18 Grad auf der Westalb, bis 23 Grad an der Mosel und Saar. Der Wind weht schwach, morgen und am Mittwoch überall eine Mischung aus Nebel, Wolken und Sonne, ähnliche Temperaturen, gegen Mittwochabend im Westen aufziehender Regen, am Donnerstag wechselhaft und kühler mit Regen und Wind. Die Zeit, es ist 6.07 Uhr.
1: Dankeschön für die Nachrichten, Christian Haug. Ja, Sie haben es in den Nachrichten ja gerade gehört. Brasilien hat gewählt, aber noch ist nicht klar, wer der neue Präsident wird. Keiner der beiden Kandidaten hat die nötige Mehrheit der Stimmen bekommen. Und deshalb gibt es in 3 Wochen eine Stichwahl zwischen dem amtierenden Präsidenten Lula und seinem Herausforderer Flavio Bolsonaro. Und das ist gleich unser erstes Thema in SWR Kultur am Morgen. Nach Musik von Christoph Schaffrath. Die Akademie für Alte Musik Berlin spielt sein Allegro Assai für Streicher und Basso Continuo.

0: 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Es ist 6:11. Links gegen rechts konservativ. Der alte Regierungschef Lula da Silva gegen den jungen Bolsonaro. Lula möchte in Brasilien gerne Präsident bleiben, aber Bolsonaro möchte es gerne werden, Präsident. Und am Ende der Wahl gestern konnte keiner der beiden die nötige Mehrheit holen, obwohl Bolsonaro wirklich sehr viele Stimmen bekommen hat. Und jetzt steht auf jeden Fall eine Stichwahl an. Mit 45 Jahren ist der Herausforderer Flavio Bolsonaro fast halb so alt wie Lula da Silva. Der feiert noch in diesem Monat seinen 81. Geburtstag. Und Bolsonaro ist der älteste Sohn des ehemaligen Präsidenten Jair Bolsonaro. Der sitzt gerade im Gefängnis wegen eines versuchten Staatsstreichs. Jetzt ist also der Sohn am Start und viele befürchten, er könne, wenn er es wird, auf der Linie seines Vaters weitermachen. Aber auch unter dem amtierenden Lula da Silva ist nicht alles glatt gelaufen und deswegen müssen dessen Anhänger auch weiter zittern. Anne Herberg berichtet.
1: Trommeln und Sprechchöre auf der Praça São Salvador in Rio de Janeiro. Dort, wo die Anhänger von Luiz Inácio Lula da Silva traditionell die Auszählung verfolgen. Doch zu feiern gibt es eigentlich nichts. Das Ergebnis sieht nicht gut aus für den amtierenden Präsidenten. Er holte in der ersten Runde weniger Stimmen als erwartet und vor allem weniger als Herausforderer Flavio Bolsonaro. Mann, das ist echt schwierig. Ich hatte die Hoffnung, dass Lula im ersten Wahlgang gewinnen könnte. Aber jetzt heißt es, weitermachen. Flavio Bolsonaro würde seinen Vater begnadigen, die Institutionen unterwerfen. Dieses Bolsonaro-Gesindel darf niemals wieder an die Macht kommen. Meine Sorge ist, selbst wenn Lula in der Stichwahl gewinnt, der Kongress, also die Abgeordneten und Senatoren, der ist noch weiter nach rechts gerückt. Auch wenn er noch gewinnt, wird er kaum regieren können. Alles in allem ist das sehr entmutigend. Kehrt 2027 also ein Bolsonaro an die Macht zurück? Das entscheidet sich in 3 Wochen in einer Stichwahl. Flavio Bolsonaro, der älteste Sohn des wegen eines Putschversuches verurteilten Ex-Präsidenten Jair Bolsonaro, zieht als klarer Favorit in die Stichwahl. Amtsinhaber Lula da Silva versuchte, Gelassenheit zu signalisieren, als er kurz nach 21 Uhr Ortszeit vor die Kameras trat. Das Ergebnis ist oft unerwartet. Man bekommt nie alles, was man sich gewünscht hat. Ich gestehe euch, ich war davon überzeugt, die Wahl bereits im ersten Wahlgang zu gewinnen. Aber das habe ich auch schon bei anderen Gelegenheiten gedacht. Am nächsten Tag beginne ein neuer Wahlkampf, so Lula. Doch es war ein Diskurs vor einer Kulisse von Verlierern. Denn hinter ihm applaudierten sichtlich geknickte Politikerinnen und Politiker, die ihre Wahl mehrheitlich schon verloren hatten. Sowohl im Senat als auch im Abgeordnetenhaus und bei Gouverneursposten holte sich Bolsonaros liberale Partei bei dieser Abstimmung breite Mehrheiten. Mit Michele Bolsonaro, Carlos und Jair Henin sind darunter auch noch weitere Familienmitglieder. Brasilien ist bereits extrem nach rechts gerückt. Dementsprechend selbstbewusst trat Flavio Bolsonaro in Brasilia vor die Presse, inmitten einer Menschentraube auf der Straße. Die Übertragung fand per Livestream statt. Das ist das Ende der Ära der linken Arbeiterpartei. Es ist besiegelt, ein Wandel steht bevor. Von den Linken bleibt als Vermächtnis lediglich ein Rekord an ermordeten Frauen, an verschuldeten Brasilianern, an hohen Steuern, an Hoffnungslosigkeit. Obwohl die Wirtschaft Brasilien unter Lula gewachsen ist, stiegen auch die Lebenshaltungskosten. 8 von 10 Brasilianern sind heute verschuldet, ein zentrales Thema im Wahlkampf. Genauso wie die steigende Kriminalität. Ich bin Kleinunternehmerin und ich leide unter der Linken. Wir stecken in einer Falle, aber das Volk ist aufgewacht und bereit zum Kampf. Wir werden die Geschichte unseres Landes verändern. Er verteidigt dieselben Ideale, die ich vertrete. Kampf gegen die Gewalt, härtere Strafen für Kriminelle. Und ich glaube, Bolsonaro macht die Politik seines Vaters, aber es gelingt ihm, sich etwas mehr der Mitte anzunähern. In jedem Fall hat sich Flavio Bolsonaro, der Cero Um, der Sohn Nummer 1, wie ihn der Vater nennt, derjenige, dem noch vor wenigen Monaten wenig Charisma bescheinigt wurde, als starker Kandidat konsolidiert. Und bisher gilt in Brasilien die Regel, wer in der ersten Runde vorne liegt, der gewinnt auch die Stichwahl. Mit einem Erfolg Bolsonaros würde auch Lateinamerikas größte Demokratie und Volkswirtschaft nach rechts rücken und sich dem Block der Trump-Verbündeten in der Region anschließen, die zuletzt von Argentinien bis Kolumbien die Wahlen gewonnen haben.
0: Anne Herberg über die Präsidentenwahl in Brasilien. In 3 Wochen gibt es da eine Stichwahl zwischen Lula da Silva und seinem Herausforderer Flavio Bolsonaro. 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

0: Wenn ein Jazzmusiker einen kleinen Hund hat, dann schreibt er halt auch mal ein kleines Musikstück über ihn. Und so war das hier. Jan Lundgren, der schwedische Jazzkomponist, hatte einen kleinen Hund, nämlich eine Mischung aus einem Yorkshire Terrier und einem Chihuahua. Der hieß Jazzy und deswegen hieß dieser Titel auch A Dog Named Jazzy. Und damit ist es jetzt gleich 6.21 Uhr.
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0: Francis Ford Coppola zählt zu den berühmtesten und auch den besten amerikanischen Regisseuren. Er ist mittlerweile 87 und so seine wichtigste Zeit waren wohl die Jahre zwischen 1967 und dem Ende der 70er Jahre. Damals entstand das New Hollywood und das war geprägt von einer Gruppe von Filmschaffenden, die das althergebrachte Hollywood-Kino vom Staub befreit haben. Die damalige gesellschaftliche und kulturelle Umbruchphase in den Vereinigten Staaten hatte einen politischen Hintergrund, nämlich den Vietnamkrieg. Und der war gerade seit einem Jahr vorbei, als die Dreharbeiten zu Coppolas Film Apocalypse Now begannen. Und am 5. Oktober 1979, also heute vor 47 Jahren, hatte Apocalypse Now seine Deutschlandpremiere.
2: Der Anfang, mein Gott, diese Wucht, diese Bilder des Waldes, was eben dieses ganze archetypische Narrativ erstmal freischaltet. Ja, oh, der Wald als Ort der Gefahr.
3: Es sind nicht nur die ersten Szenen, die den Kulturwissenschaftler und Filmexperten Joachim Friedmann beeindrucken. Für ihn ist der Film eines der besten Antikriegswerke, die je geschaffen wurden. Am Anfang die amerikanischen Soldaten, die im Helikopter in den Himmel aufsteigen, ahnen.

0: aufgebaut und sich von den USA abgewandt hatte.
1: Wenn Sie ihn finden, den Colonel, schmuggeln Sie sich bei seiner Truppe ein und machen Schluss mit seinem Kommando.
2: Schluss machen. Und zwar um jeden Preis.
0: Und um jeden Preis will auch Francis Ford Coppola dieses Projekt verwirklichen. 1976, ein Jahr nach dem Ende des Vietnamkriegs, beginnen die Dreharbeiten. Aber mit jedem Tag entwickeln sie sich mehr und mehr zu einem Chaos, erzählt er später.
3: Von Anfang an ging alles schief. Das alles hat mir große Sorgen gemacht.
0: Große Schauspieler hatten abgesagt. Deshalb war er auf Martin Sheen gekommen, zu dieser Zeit ein kleiner TV-Star und dem Alkohol verfallen.
4: Ich hoffte, dass ich fit genug für die Rolle war.
5: Echt? Du warst so drahtig.
4: Aber ich war ein starker Raucher und ich habe getrunken.
0: Martin Sheen wird es hinbekommen, wahrscheinlich besser als jeder andere, der ursprünglich die Rolle spielen sollte.
6: In der Tat, die erste Szene mit Captain Willard, wo er also vor Verzweiflung schreit, weint und in den Spiegel schlägt, das war ja offensichtlich aus einer Lebenskrise von Martin Sheen geboren. Also er hat da im Grunde sich selbst gespielt.
0: Die Drehbedingungen, schrecklich. Hitze, Mücken. Die philippinische Regierung hat Helikopter zur Verfügung gestellt, die aber immer wieder wegen militärischer Einsätze abgezogen werden. Dadurch ziehen sich die Dreharbeiten unendlich in die Länge. Dann bricht ein Taifun los, ein Großteil des Equipments wird zerstört und dann erleidet Martin Sheen einen Herzinfarkt. Nach 7 Wochen kehrt er zum Set auf den Philippinen zurück. Die Kosten für den Film explodieren. Am Ende lagen sie bei 32 Millionen US-Dollar. Aber er enthält auch Szenen für die Ewigkeit. Ein verrückter Oberst im Film befiehlt seinen Soldaten, im Bombenhagel zu surfen. Er wird mit einem Satz Filmgeschichte machen.
7: Ich liebe den Geruch von Napalm am Morgen.
0: Der Angriff auf ein vietnamesisches Dorf mit Richard Wagners Walküren aus Helikopterlautsprechern wird berühmt. Denn er zeigt den Irrsinn dieses Krieges, der in der Realität mehr als 1 Million Vietnamesen und fast 60.000 US-amerikanische Soldaten tötet. Der Millionen Menschen auf beiden Seiten verstümmelt, in den Selbstmord oder in die Drogenabhängigkeit treibt, sagt Historiker Norbert Finch.
8: Wir haben in den späten 60er und frühen 70er Jahren dauernd gegen Vietnam demonstriert und haben gesagt, dass was da passiert, ist ein Kriegsverbrechen und hier wurde es sehr deutlich gesagt.
0: Deswegen gingen so viele Menschen bei der Deutschlandpremiere am 5. Oktober 1979 ins Kino. Apocalypse Now sorgte für viel Diskussionsstoff. Friedensaktivisten kritisierten ihn, weil sie viele Szenen als kriegsverherrlichend interpretierten. Aber es gibt 2 Oscars, 2 Golden Globes und 1 Goldene Palme. Der Film wurde in weiteren Fassungen veröffentlicht, als Reise in menschliche Abgründe, die heute noch immer aktuell sind.
9: Irene Geuer über Apocalypse Now. Am 5. Oktober 1979 hatte dieser Film Deutschlandpremiere. Und wie Irene Geuer gesagt hat, nicht nur der Film, auch die Musik hat Musikgeschichte, Filmgeschichte geschrieben. Vor allem der Walkürenritt von Richard Wagner als Musikuntermalung für einen Hubschrauberangriff. Und diesen Walkürenritt hören wir jetzt, gespielt vom Cincinnati Pops Orchestra.

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1: 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Václav Havel wurde zu einer der prägenden Figuren des demokratischen Umbruchs in Tschechien. 90 Jahre nach seiner Geburt sorgt nun ausgerechnet ein Streit an der Václav-Havel-Bibliothek in Prag für eine Debatte. Wie soll das Land heute mit seinem politischen Erbe umgehen?
2: Ich glaube, seine essayistische Arbeit war viel, viel bekannter und wichtiger als die dramatische, weil er fähig war, die Gedanken zu formulieren, die sich jeder von uns machte, aber nicht jeder konnte die Zusammenhänge so gut verbinden.
1: Václav Havel, vom Bürgerrechtler zum tschechischen Präsidenten. 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
4: Ich wünsche Ihnen einen schönen guten Morgen. Es ist Montag, wir haben den 5. Oktober. Es ist jetzt 6:30 und hier kommen die Nachrichten.
5: Mit Christian Haug. Die Bundesregierung will die Rechte von Opfern häuslicher Gewalt stärken. In Brasilien liegt der Sohn von Ex-Präsident Bolsonaro nach der ersten Runde der Präsidentschaftswahl vorn. Deutschland spielt gegen Griechenland wieder nur zu null. Das Wetter zunächst trüb, tagsüber freundlicher, maximal 18 bis 23 Grad. Bundesjustizministerin Stefanie Hubig will die Rechte von Opfern häuslicher Gewalt stärken. Unter anderem sollen sie es in Zukunft leichter haben, aus einer gemeinsamen Wohnung auszuziehen, um in Sicherheit leben zu können. Das sieht ein Gesetzentwurf vor, über den die Funke Mediengruppe berichtet. Maximilian Ulrich.
6: Opfer von häuslicher Gewalt sollen einerseits gemeinsame Mietverträge leichter kündigen können. Sind sie dann ausgezogen, sollen die Täter für die Mietkosten aufkommen, die durch den Auszug entstehen. Außerdem sollen Kinder und Angehörige der Opfer besser geschützt werden. Schutzmaßnahmen für Angehörige wie Annäherungsverbote sollen künftig auch ohne gesonderten Antrag durch Familiengerichte angeordnet werden können. Die meisten Opfer von häuslicher Gewalt sind Frauen und Mädchen. Das eigene Zuhause ist für sie immer noch der unsicherste Ort in Deutschland. 2/3 aller Gewaltdelikte passieren dort. Die meisten Opfer trauen sich nicht, sich Hilfe zu suchen. Bis zu 95% aller Taten werden laut Justizministerium nicht zur Anzeige gebracht.
5: Bei der Präsidentenwahl in Brasilien hat der rechte Senator Flavio Bolsonaro die meisten Stimmen bekommen. Nach Auszählung fast aller Stimmen liegt er bei gut 47%. Der linke Amtsinhaber Lula kam auf knapp 45%. Weil keiner der Kandidaten die absolute Mehrheit erreicht hat, müssen Bolsonaro und Lula in die Stichwahl. Flavio Bolsonaro ist der Sohn von Ex-Präsident Jair Bolsonaro, der wegen seiner Beteiligung an einem versuchten Staatsstreich zu mehr als 27 Jahren Haft verurteilt wurde. Politiker aus der ganzen Welt treffen sich ab heute in den Inselstaaten Tuvalu und Fidschi, um die nächste Weltklimakonferenz in einem Monat vorzubereiten. Es geht unter anderem darum, wie ein Fahrplan für die Abkehr von fossilen Energien aussehen könnte. Darauf hatten sich die Länder auf der vergangenen Weltklimakonferenz in Brasilien nicht einigen können. Aus der ARD-Klimaredaktion Janina Schreiber.
7: Die Vorbereitungskonferenz im Südpazifik soll im besten Fall Streitpunkte ausräumen. Einer davon, viele Entwicklungsländer fordern, dass die Industriestaaten mehr Geld bereitstellen, damit ärmere Länder ihre Energieversorgung umbauen können. Auch der Schutz der Ozeane steht auf der Agenda. Für den Austragungsort der Konferenz, die pazifischen Inselstaaten, ist der steigende Meeresspiegel eine existenzielle Bedrohung. Sie fordern klare Pläne, wie das 1,5-Grad-Limit langfristig eingehalten werden kann.
5: Auf der Strecke der Schwarzwaldbahn zwischen Konstanz, Offenburg und Karlsruhe fallen ab heute auf verschiedenen Abschnitten Züge aus, fast einen Monat lang. Grund sind Bauarbeiten. Betroffen ist etwa der Abschnitt zwischen Villingen und Donaueschingen sowie zwischen Singen und Konstanz. Es waren Ersatzbusse im Stundentakt. In der Gruppenphase der Fußball Nations League liegt die deutsche Nationalmannschaft nach einem 0:0 in Griechenland auf Platz 3. Dieser Platz reicht nicht zum Erreichen des Viertelfinales, das Bundestrainer Jürgen Klopp als Ziel ausgegeben hat. Klopp sagte nach dem Spiel in Thessaloniki:
8: Was soll's, wir stehen ganz am Anfang und klar hätte man so einfach, würde man nebenher die Ergebnisse noch mitnehmen, aber ich spiele lieber 0:0 mit so einer Leistung als gewinne 1:0 und weiß dann auch überhaupt nicht, was ich damit anfangen soll, mit dem, was ich da gerade gesehen habe, weil ich denke, wer mit Glück gewinnen kann, ja irgendwie auch jeder. Aber wir brauchen eine stabile Basis für die Zukunft. Und da sind wir wirklich dabei, die zu erarbeiten.
5: Sagt Fußball-Bundestrainer Jürgen Klopp. Das waren die Nachrichten. Das Wetter in Baden-Württemberg und Rheinland-Pfalz, zwischen Alb und Allgäu Wolken und letzte Schauer, zunächst teils neblig, im Tagesverlauf Sonne und Wolken, am freundlichsten in Rheinland-Pfalz. Bis zum Nachmittag erwärmt es sich auf 18 bis 23 Grad, der Wind weht nur schwach. Morgen und am Mittwoch überall eine Mischung aus Nebel, Wolken und Sonne, ähnliche Temperaturen. Es ist 6.34 Uhr.
4: Dankeschön für diesen Nachrichtenüberblick. Ich habe ja einen Kumpel, der hat sich neulich zu seinem 50. Geburtstag einen Lebenstraum erfüllt. Er hat sich nämlich den Lego Star Wars Todesstern gekauft. Also die riesige Raumstation aus dem Film Krieg der Sterne zum selber bauen, eben aus Lego-Steinen. Dieses sehr umfangreiche Lego-Set kostet rund 1000 Euro. Und damit ist klar, Lego ist nicht nur was für Kinder, sondern damit können auch Erwachsene sehr viel Spaß haben. Und da wundert es nicht, dass es Lego natürlich auch im Museum gibt. Lego-Ausstellungen sind nicht neu, aber immer wieder faszinierend. Und jetzt wird eine im Historischen Museum der Pfalz in Speyer eröffnet. Und da schauen wir gleich schon mal rein, nach Musik von Domenico Scarlatti. Michael Korstig spielt die Klaviersonate in C-Dur.

0: 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Sie finden sich ja in fast jedem Kinderzimmer und auch viele Erwachsene sind Fans von Legosteinen. Die hat der dänische Zimmermann Ole Kirk Christiansen vor fast 100 Jahren schon erfunden und ihnen auch damals schon den Namen Lego gegeben. Der setzt sich nämlich aus zwei dänischen Wörtern zusammen, nämlich leg und gut, was so viel heißt wie gut spielen. Und genau das gilt ja bei Lego heute immer noch. Das Historische Museum der Pfalz in Speyer widmet den bunten Steinen jetzt eine ganze Ausstellung. Und Katharina Eisenbart hat sich schon mal angeguckt, was uns dort erwartet.
1: Rund 6 Millionen Legosteine haben hier ihren Platz gefunden. Zusammengesetzt zu Burgen, Raumschiffen, einer Rennbahn oder sogar einer ganzen Lego-Stadt. Direkt am Eingang empfängt ein meterhohes Lego-Logo die Besuchenden. Auch das besteht aus unzähligen kleinen Steinen in Rot, Schwarz, Gelb und Weiß.
2: Also die Besucher erwartet wirklich eine spannende Lego-Geschichte, eine Lego-Welt. Man kann, wie der Titel es schon verrät, spielen, bauen und staunen, was aus einem Kunststoffstein alles Kreatives hergestellt werden kann.
1: So die Direktorin des Museums, Simone Heimann. Jeder Raum ist eine eigene kleine Lego-Welt. Mal eröffnet sich vor einem eine bunte Märchenlandschaft wie ein dreidimensionales Wimmelbild. Im nächsten Raum erblickt man ein riesiges Lego-Schiff auf dem Polarmeer. Darunter eine Videoinstallation, die mit vielen bunten Fischen das Leben unter der Wasseroberfläche zeigt. Schließlich findet man sich erst in der Harry-Potter-Welt, dann im Star-Wars-Universum wieder. Regionale Bezüge gibt es ebenfalls, zum Beispiel der Nachbau der Burg Nahenstein oder ein weiteres fortlaufendes Großprojekt.
2: Großartig ist auch der Speyerer Dom. Das ist aber so ein weiterführendes Projekt. Ich weiß darum, dass man sich auch mit dem Organisten abgestimmt hat, damit das auch mit der Orgel alles so seine Richtigkeit hat. Also es ist wirklich eine Liebe zum bis ins Kleinste zum Detail.
1: Ob der Nachbau tatsächlich detailgetreu ist, davon können sich die Besucher selbst ein Bild machen. Denn beim Blick aus dem Fenster sieht man das Original, die Fassade des Speyerer Doms. Verantwortlich für den Nachbau ist der Verein Lauter Steine aus Kaiserslautern, mit dem das junge Museum die Ausstellung gemeinsam konzipiert und umgesetzt hat. Martin Schild, erster Vorsitzender des Vereins, sieht die Kooperation als große Chance.
3: Für uns als Lego-Bauer ist es einmal hier ein fantastischer Rahmen. Unsere Projekte MOX, also heißt ja MOX, My Own Creation, also die Landschaften oder die Ideen, die man baut, hier zu präsentieren. Und das ist, sag ich mal, jetzt für uns schon sehr, sehr schön, den Bezug zu einer Ausstellung in einem Museum mit entsprechender Aufarbeitung, mit entsprechenden Raumgestaltungen ist natürlich was anderes, wie wenn wir jetzt zum Beispiel ein Lego-Fan-Event bauen in einer Stadthalle mit Hunderten von Ausstellern, ein Wochenende für die Öffentlichkeit kreieren, jetzt nochmal im Historischen Museum. Ein lang gehegter Wunsch ist in Erfüllung gegangen. Ja.
1: Neben eigens für die Ausstellung erdachten Projekten zeigt das junge Museum auch fertige Lego-Sets, nach Anleitung zusammengebaut. Bei manchen musste das Museumsteam sogar selbst anpacken, erzählt Direktorin Heimann.
2: Irgendwann kam die Anfrage aus dem Lego-Jumus-Team, wer hat noch Kapazitäten, wer hat Lust, abends auf dem Sofa noch ein bisschen Lego zu bauen, Lego Botanicals. Und daraufhin taten sich im ganzen Team doch überall die Fans auf. Und wir haben das doch sehr gehandelt unter den Schreibtischen, wer darf jetzt noch was aufbauen. Da waren wir wirklich alle involviert und haben mit Freude zu Hause ein bisschen Lego gebaut.
1: Das Lego-Fieber, das die Ausstellungsmacher gepackt hat, kann sich auf das Publikum übertragen. Es gibt mehrere Mitmachstationen. Hier kann man etwa einen eigenen Stop-Motion-Film drehen, Lego-Fahrzeuge für ein Rennen anfertigen oder mit weißen Steinen an der Stadt der Zukunft mitbauen. In den Vitrinen verstecken sich 5 kleine Lego-Figuren. Nicht jeder mag alle finden. Genau hinschauen lohnt sich dennoch, denn bei der Suche gibt es noch viel mehr zu entdecken.
0: Spielen, bauen, staunen. Das große Lego-Fan-Abenteuer. Das ist die Ausstellung im Historischen Museum der Pfalz in Speyer. Und die ist dort ein ganzes Jahr lang zu sehen, nämlich bis zum 17. Oktober. Und wenn Sie da schon mal ein bisschen vorher reinschnuppern wollen, gucken Sie bei uns ins Internet. Auf swrkultur.de finden Sie einen kleinen Film und auch noch viel mehr Bilder dazu.

0: Das war Musik aus dem 19. Jahrhundert. Felix Mendelssohn-Bartholdy hat dieses Menuetto komponiert. Und hier in SWR Kultur am Morgen springen wir jetzt ein Jahrhundert weiter. Die neue Intendantin des Ulmer Stadttheaters, Greta Kalinescu, hat ja schon gleich am Anfang ihrer neuen Zeit am Theater angekündigt, dass sie mit großen Ambitionen in die neue Spielzeit starten will. Und genau das tut sie jetzt. Unter der Leitung des Operndirektors Benjamin Künzel zeigt das Theater jetzt Fromental Alevis La Juive, die Jüdin. Und diese Oper war eines der meist aufgeführten Werke bis ins 20. Jahrhundert, bevor die nationalsozialistische Kulturpolitik dem Werk des jüdischen Komponisten den gar ausmachte. Es geht in der Oper um den mörderischen Konflikt zwischen Christen und Juden zur Zeit des Konstanzer Konzils im 15. Jahrhundert. Und erst in jüngster Zeit ist das Werk wieder auf die Spielpläne gesetzt worden und das Theater Ulm reiht sich hier ein. Inszeniert hat Marco Sturmann, der Ulmer Generalmusikdirektor Felix Bender hat dirigiert und SWR Kultur Opernredakteur Bernd Künzig war am Samstag bei der Premiere dabei.
1: Das Volk begreift nichts vom Geschehen. Es steht da als uniforme Masse wie eine abweisende Wand. Marco Sturmann lässt am Theater Ulm in Fromental Alevis Oper La Juive den perfekt einstudierten Chor mit den Gesten der Intoleranz feixend grimassierend und fingerzeigend gegen die Außenseiter auftreten. Dieser manipulativ ideologisierten Menge fehlt jede gelebte Individualität. Die besitzen allerdings die Hauptfiguren mit den schönen Kostümen von Julia Radewald, changierend zwischen Historie und Gegenwart. Die Bühne ist von Teresa Isabella Malessa auf einen schwarzen Kasten reduziert. Bewegliche Halfpipe-Module stehen zeichenhaft für das städtische Ambiente des Stücks. In Innenszenen sind die Spitzen von Schnabelschuhen große Skulpturen für die Hofgesellschaft. Vor dem Hintergrund der gemeinen Masse spielt sich dann die haarsträubende Geschichte des Juden Eliasar und seiner Ziehtochter Rachel als konzentriertes Kammerspiel wie in einem bürgerlichen Trauerspiel ab. Rachel, die titelgebende Jüdin, ist eigentlich gar keine. Sie ist das von Eliasar aus den Flammen gerettete, angenommene und im jüdischen Glauben erzogene Kind des Kardinals Branly, der Eliasars Söhne als Ketzer verbrennen ließ. Sie verliebt sich in den Reichsgrafen Leopold, der sich zum Schein als Jude ausgibt. Joshua Spink gibt diesen in Silber gepanzerten Junker Leichtfuß mit hellem Gold in der Kehle. Die eunuchische Stimmlage ist gekonnter Ausdruck seiner feigen Falschheit. Verheiratet ist er bereits mit der Christin Eudoxie. Als alles auffliegt, denunziert die gekränkte Rachel den Liebhaber. Wegen verbotener Beziehung zu einem Christen wird Rachel mit dem Ziehvater zum Scheiterhaufen verurteilt. Eliasar versucht vergeblich, Rachel zur Taufe zu überreden, um dem Tod zu entgehen. Beide erleiden ihr Martyrium. So rächt sich Eliasar. Branly, der Mörder seiner Kinder, hat mit dem Urteil sein eigenes Kind getötet. Verständnislos blöd bejubelt der Chor an der Rampe die Vernichtung der Außenseiter. Felix Bender verzichtet als musikalischer Leiter des bestens disponierten Orchesters auf die Effekte von Ballett und Massenszenen außerhalb der eigentlichen Tragödie. Die geschickte Einkürzung der epischen Partitur dient der klugen szenischen Entfaltung der dialektischen Spannung zwischen der Infamie des Kollektivs und der Tragödie des Individuums. Sturmanns optischer Minimalismus schafft Raum für die Präsenz melodischer Fülle eines nach wie vor unterschätzten Meisterwerks. Stimmlich entfaltet es sich intensiv lyrisch durch Ida Antonia als Rachel, darstellerisch durch einen Bühnenunfall angeschlagen, mit Krücken agierend, aber stimmlich souverän. Ihr Duett mit der Rivalin Eudoxie wird dank erotischer Verführungskraft der grandiosen Maria Rosendowski zu einem abgründig sinnlichen Klangbad. Christian Tschelebjew ist ein mächtiger Branly. In der kraftzehrenden Partie des Eliasar schlägt sich Markus Franke heldenhaft. Sein Abschiedsgesang mit der melancholisch-jüdischen Terzenmelodik rührt zu Tränen. Für diese nachdenkliche Umsetzung einer großen historischen Oper am mutigen Mittleren Haus ohne politisch korrekt belehrenden Zeigefinger wohlfeiler Aktualisierung gibt es zu Recht Standing Ovation. Den weiteren Aufführungen ist mehr Publikum zu wünschen als bei der Premiere. Das ist Oper, die alle angeht.
0: Das Ulmer Stadttheater zeigt die Oper La Juive, die Jüdin von Fromental Alevi. Und die ist sehens- und hörenswert, meint SWR-Opernredakteur Bernd Künzig in SWR Kultur am Morgen.

0: 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Seit dem Sommer gelten neue KI-Regeln in Europa. Der sogenannte AI Act trifft die Schulen zum Teil direkt zum Start ins neue Schuljahr. Lehrkräfte zum Beispiel fragen sich, muss ich kenntlich machen, wenn ein Arbeitsblatt mit KI erstellt wurde? Oder wie gestalte ich Prüfungen? Zum Beispiel mit ChatGPT. Darf ich das? Wie mache ich das? Und längst im Alltag ist das ja bei den Jugendlichen auch schon angekommen. Und die Eltern zu Hause erleben, dass ihre Kinder künstliche Intelligenz ganz selbstverständlich nutzen für Hausaufgaben, während viele Schulen zum Beispiel noch um klare Leitlinien ringen. Anja Braun aus der ARD-Wissenschaftsredaktion sucht nach Lösungsansätzen, wie es mit KI im Klassenzimmer weitergehen kann.
1: Während manche Schulen schon eigene Konzepte für den Umgang mit künstlicher Intelligenz haben, entscheiden andere noch von Fall zu Fall. Das Ergebnis: Im Deutschunterricht gibt es klare Regeln, in Bio dagegen ist KI noch gar kein Thema. Für Eltern und Kinder ist das frustrierend. Eine aktuelle Elternbefragung hat gezeigt, jedes zweite Elternteil fühlt sich von der Schule über KI-Themen nicht ausreichend informiert. Deshalb schlägt die Bildungsforscherin Katharina Scheiter vor:
2: Ich empfehle jeder Schule tatsächlich erstmal eine aktive Auseinandersetzung mit dem Thema, und zwar nicht nur auf der Ebene der einzelnen Lehrkraft oder des einzelnen Unterrichtsfachs, sondern wirklich eine Auseinandersetzung auf Schulebene.
1: Mit dem sogenannten AI Act, der zum 1. August in Kraft getreten ist, will die Europäische Union künstliche Intelligenz sicherer machen, auch für Kinder und Heranwachsende. Die nutzen die künstliche Intelligenz aber schon längst flächendeckend in ihrer Freizeit, aber auch für ihre Schulaufgaben und zum Lernen. Dabei fehlt ihnen aber leider oft der Einblick, wie die KI und ihre Chatbots eigentlich funktionieren, warnt Katharina Scheiter.
2: Wenn wir mit KI lernen, darf das niemals geschehen, ohne dass nicht auch über KI gelernt wird. Also dass wir auch vermitteln, wie funktioniert KI, wo liegen die Probleme, wo liegen auch datenschutzrechtliche oder urheberrechtliche Problematiken.
1: Sagt Scheiter, die als Professorin für digitale Bildung an der Uni Potsdam lehrt. Allerdings gibt der Europäische AI Act vor, dass auch Lehrkräfte den Einsatz von künstlicher Intelligenz im Unterricht, zumindest in einigen Fällen, klar deutlich machen müssen.
2: Wenn es sich um fotorealistische Bilder oder Audioaufnahmen, Podcasts beispielsweise handelt, die Lehrkräfte einsetzen möchten, dann ist es schon so, dass sozusagen auch dort der AI Act gilt, also auch diese Kennzeichnungspflicht gilt.
1: Doch es sei schon pädagogisch sinnvoll, wenn Lehrkräfte die Art und Weise, wie sie KI nutzen, gegenüber den Schülerinnen und Schülern transparent machen würden, indem sie
2: mit Schülerinnen und Schülern darüber reden, inwieweit sie beispielsweise eine KI zur Vorkorrektur von Klausuren nutzen, an welchen Stellen sie KI-Materialien verwenden, an welchen Stellen sie sich aber auch explizit dagegen entscheiden.
1: Die Mehrheit der Lehrkräfte fühlt sich aber für diese Fragen rund um künstliche Intelligenz und ihren Einsatz gar nicht fit genug. In einer aktuellen Umfrage sagten fast 90%, sie hätten bislang gar keine Zeit gehabt, sich intensiver mit KI zu beschäftigen. Gleichzeitig nutzen bereits viele Kinder und Jugendliche KI als Lernhilfe zu Hause. Sie lassen sich von Chatbots Rechenwege erklären, Fragen beantworten und Texte formulieren und korrigieren. Das kann Vor- und Nachteile bieten, findet Doris Wessels, Wirtschaftsinformatikerin und Bildungsexpertin der Hochschule Kiel.
3: Das heißt, wir haben so eine schulische Lernwelt und wir haben die Lernwelt zu Hause. Und es droht ein immer stärkeres Auseinanderdriften, ne? Dass das, was in der Schule gemacht wird, wenig zu tun hat mit dem, wie ich dann zu Hause wirklich lerne. Und das bedeutet natürlich, dass Lehrkräfte dann auch kritischer gesehen werden von den Lernenden, wo sie sagen, ey, wieso kennt der oder die das Tool nicht? Das benutze ich doch zu Hause und das hilft mir auch wirklich.
1: Damit Kinder mit KI lernen und nicht von ihr abhängig werden, braucht es klare Regeln an jeder Schule.
0: Anja Braun über KI im Klassenzimmer in SWR Kultur am Morgen.

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1: Einen schönen guten Morgen. Wir haben Montag. Es ist der 5. Oktober. Es ist jetzt 7 Uhr und hier sind die Nachrichten.
2: Mit Christiane Haug. Guten Morgen. Die Bundesregierung will die Rechte von Opfern häuslicher Gewalt stärken. In Brasilien liegt der Sohn von Ex-Präsident Bolsonaro nach der ersten Runde der Präsidentschaftswahl vorn. Die Spitzen der deutschen Nachrichtendienste informieren über die Sicherheitslage. Das Wetter zunächst Wolken und Nebel, tagsüber freundlicher, 18 bis 23 Grad. Bundesjustizministerin Stefanie Hubig will die Rechte von Opfern häuslicher Gewalt stärken. Unter anderem sollen sie es in Zukunft leichter haben, aus einer gemeinsamen Wohnung auszuziehen, um in Sicherheit zu leben. Das sieht ein Gesetzentwurf vor, über den die Zeitungen der Funke Mediengruppe berichten. Maximilian Ulrich.
3: Opfer von häuslicher Gewalt sollen einerseits gemeinsame Mietverträge leichter kündigen können. Sind sie dann ausgezogen, sollen die Täter für die Mietkosten aufkommen, die durch den Auszug entstehen. Außerdem sollen Kinder und Angehörige der Opfer besser geschützt werden. Schutzmaßnahmen für Angehörige wie Annäherungsverbote sollen künftig auch ohne gesonderten Antrag durch Familiengerichte angeordnet werden können. Die meisten Opfer von häuslicher Gewalt sind Frauen und Mädchen. Das eigene Zuhause ist für sie immer noch der unsicherste Ort in Deutschland. 2/3 aller Gewaltdelikte passieren dort. Die meisten Opfer trauen sich nicht, sich Hilfe zu suchen. Bis zu 95% aller Taten werden laut Justizministerium nicht zur Anzeige gebracht.
2: In Brasilien hat der rechte Politiker Flávio Bolsonaro die erste Runde der Präsidentschaftswahl für sich entschieden. Damit geht der Sohn des früheren Präsidenten Jair Bolsonaro als Favorit in die Stichwahl in 3 Wochen. Nach Auszählung von fast 100% der Stimmen kommt Bolsonaro auf rund 47%, der linke Amtsinhaber Lula auf 45%. Brasilien-Korrespondentin Anne Herberg.
4: Dazu holte Bolsonaros Partei Mehrheiten im Senat und der Abgeordnetenkammer und stellt eine große Anzahl an Gouverneuren. Die Wahl in Brasilien gilt als Richtungswahl. Flávio Bolsonaro ist der Sohn des Ex-Präsidenten Jair Bolsonaro, der wegen eines Putschversuches nach seiner Wahlniederlage 2022 zu 27 Jahren Haft verurteilt wurde und unter Hausarrest steht. Im Fall eines Wahlsieges will Flávio Bolsonaro seinen Vater begnadigen. Ein Erfolg Bolsonaros würde außerdem den Rechtsruck in Lateinamerika weiter vorantreiben. Bei den letzten Wahlen hatten zuletzt von Argentinien bis Kolumbien Verbündete von US-Präsident Donald Trump die Wahlen gewonnen. Seit Rückkehr zur Demokratie hat in Brasilien immer der Kandidat die Stichwahl gewonnen, der auch in der ersten Wahlrunde vorne lag.
2: Politiker aus der ganzen Welt treffen sich ab heute in den Inselstaaten Tuvalu und Fidschi, um die nächste Weltklimakonferenz in einem Monat vorzubereiten. Es geht unter anderem darum, wie ein Fahrplan für die Abkehr von fossilen Energien aussehen könnte. Darauf hatten sich die Länder auf der vergangenen Weltklimakonferenz in Brasilien nicht einigen können. Aus der ARD-Klimaredaktion Janina Schreiber.
5: Die Vorbereitungskonferenz im Südpazifik soll im besten Fall Streitpunkte ausräumen. Einer davon, viele Entwicklungsländer fordern, dass die Industriestaaten mehr Geld bereitstellen, damit ärmere Länder ihre Energieversorgung umbauen können. Auch der Schutz der Ozeane steht auf der Agenda. Für den Austragungsort der Konferenz, die pazifischen Inselstaaten, ist der steigende Meeresspiegel eine existenzielle Bedrohung. Sie fordern klare Pläne, wie das 1,5-Grad-Limit langfristig eingehalten werden kann.
2: Bundesumweltminister Schneider will die Betreiber von Rechenzentren mehr für Wasser zahlen lassen. Hintergrund ist, dass Wasser knapper wird. Da könne es nicht sein, so Schneider, dass Bürger mit Großverbrauchern wie Rechenzentren konkurrieren müssten. Deshalb, so der SPD-Politiker, müssten Betreiber solcher Rechenzentren, die oft sehr hohe Gewinne machten, mehr für Wasser zahlen oder in Technik zum Wassersparen investieren. Ab heute treffen sich Umweltpolitiker und Klimaexperten im Bundesumweltministerium zu einer Konferenz zum Thema Wasserpolitik. Die Spitzen der deutschen Nachrichtendienste informieren über die Sicherheitslage in Deutschland. In der Regel unterrichten sie die Vertreter des Parlamentarischen Kontrollgremiums des Bundestages hinter verschlossenen Türen. Einmal im Jahr sprechen sie aber öffentlich im Bundestag. Dietrich Karl Meurer.
6: Sinan Seelen leitet den Inlandsdienst Verfassungsschutz, Martin Jäger den im Ausland tätigen Bundesnachrichtendienst BND und Martina Rosenberg den militärischen Abschirmdienst MAD, den Nachrichtendienst der Bundeswehr. Heute stellen sich die drei den Fragen des parlamentarischen Kontrollgremiums. Das PKGR kontrolliert die Nachrichtendienste und tagt sonst meist geheim. Im vergangenen Jahr warnten die Dienstchefs vor allem vor Russland, Spionage, Sabotage, Drohnenflügen und Cyberangriffen. Der PKGR-Vorsitzende Mark Henrichmann von der CDU erwartet auch heute vor allem Warnungen vor hybriden Bedrohungen durch Russland, also Angriffen, bei denen kein offener Krieg geführt wird. Thema dürfte heute auch sein, die Ausweitung der Befugnisse von Verfassungsschutz und BND. Der Bundestag berät gerade darüber. Die Anhörung ist auf 3 Stunden angesetzt. Der Bundestag überträgt sie live im Internet.
2: In Frankfurt wird heute der Deutsche Buchpreis verliehen. Im Finale für den besten deutschsprachigen Roman sind die Trierer Autorin Sheida Abasia mit »Die Lücken«, Franziska Gensler mit »Orca«, die Tübingerin Valeria Gordejew mit »Die Zikade entschlüpft ihrer goldglänzenden Hülle«, Elias Hirschel mit »Schleifen«, Peggy Mädler mit »Selbstregulierung des Herzens« und Dana Vohwinkel mit »Anton und Alma«. Der Preis ist mit 25.000 Euro verbunden. In der Gruppenphase der Fußball Nations League liegt die deutsche Nationalmannschaft nach einem 0:0 in Griechenland auf Platz 3. Dieser Platz reicht nicht zum Erreichen des Viertelfinales, das Bundestrainer Jürgen Klopp als Ziel ausgegeben hat. Klopp sagte nach dem Spiel in Thessaloniki:
7: Was soll's, wir stehen ganz am Anfang und klar hätte man so einfach, würde man nebenher die Ergebnisse noch mitnehmen, aber ich spiele lieber 0-0 mit so einer Leistung als gewinne 1-0 und weiß dann auch überhaupt nicht, was ich damit anfange, so mit dem, was ich da gerade gesehen habe, weil ich denke, ja, mit Glück gewinnen kann ja irgendwie auch jeder, aber wir brauchen eine stabile Basis für die Zukunft und da sind wir wirklich dabei, die zu erarbeiten.
2: Sagt Bundestrainer Jürgen Klopp. Das waren die Nachrichten. Das Wetter in Baden-Württemberg und Rheinland-Pfalz. Im Süden überwiegen die Wolken. Zwischen Alb und Allgäu bringen dichte Wolken letzte Schauer. Auch sonst beginnt die neue Woche eher trüb. Später scheint von Rheinland-Pfalz bis nach Nordbaden aber häufig die Sonne. Bis zum Nachmittag steigen die Temperaturen auf 18 Grad auf der Westalb und bis 23 Grad an Mosel und Saar. Morgen und am Mittwoch überall eine Mischung aus Nebel, Wolken und Sonne. Ähnliche Temperaturen wie heute. Es ist 7.07 Uhr.
1: Dankeschön für die Nachrichten, Christian Haug. Auf den Fidschi-Inseln treffen sich ab heute eine ganze Reihe Staats- und Regierungschefs und Chefinnen und die bereiten die Weltklimakonferenz vor. Die beginnt dann in einem Monat in der Türkei. Und ich spreche gleich mit meiner Kollegin aus der SWR-Umweltredaktion darüber, hier in SWR Kultur am Morgen.

0: 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Es gibt ja kaum einen Ort auf der Welt, der so weit weg ist von Europa wie die Fidschi-Inseln. Man muss einmal rund um den Globus reisen, wenn man dahin will. Östlich von Australien liegt diese kleine Inselgruppe. Aber im Moment wollen da eine ganze Reihe wichtige Leute hin. Denn in den kommenden Tagen treffen sich dort Politiker und Politikerinnen aus aller Welt, um über internationalen Klimaschutz zu reden. Und auch Vertreter des deutschen Umweltministeriums sind dabei. In knapp einem Monat nämlich findet im türkischen Antalya dann die Weltklimakonferenz statt und die muss vorbereitet werden. Da braucht es für Entscheidungen Konsens und den will man jetzt schon mal ausloten. Janina Schreiber beobachtet für die ARD solche internationalen Klimaverhandlungen und mit ihr bin ich jetzt auch verbunden. Guten Morgen, Janina.
1: Guten Morgen.
0: Ja, erklär uns bitte erstmal, worum es jetzt in dieser Vorbereitungskonferenz geht, also was da die strittigen Punkte sind.
1: Ja, im Kern geht es bei internationalen Klimaverhandlungen ja immer um die Frage, wer bezahlt für Klimaschutz, mal so runtergebrochen. Denn gerade für ärmere Länder ist es eben teuer, wenn sie ihr Energiesystem umbauen müssen, weg von Kohle, Öl und Gas. Auf einen Fahrplan, wie und bis wann das weltweit passieren könnte, dafür hatten sich die Länder auf der letzten Klimakonferenz, die fand in Brasilien statt, nämlich nicht einigen können. Und da erhoffen sich die Pazifikstaaten jetzt schon mal Fortschritte. Die Pazifikstaaten sind nämlich unter anderem die Gastgeber dieser Vorbereitungskonferenz. Und für die ist vor allem ein Punkt strittig, nämlich die Frage, wie schafft es die Welt, die Erderwärmung langfristig wieder auf 1,5 Grad zu begrenzen? Das Umweltprogramm der Vereinten Nationen, UNEP, das hatte in einem Bericht nochmal deutlich gemacht, dass die Welt diese kritische Temperaturschwelle eben schon im kommenden Jahrzehnt zumindest vorübergehend überschreiten könnte. Das ist nicht gut, denn mit jedem Zehntel Grad mehr Erderwärmung steigt das Risiko für extremes Wetter, also Hitzewellen, Dürre, Starkregen und zwar weltweit, also auch bei uns.
0: Und immer wenn international über das Klima geredet wird, dann scheint da ja eigentlich nicht so viel bei rumzukommen, könnte man meinen, wenn man guckt, wie es bisher gelaufen ist. Inwiefern könnte das jetzt auf den Fidschi-Inseln anders laufen?
1: Naja, also es ist natürlich immer noch eine Vorbereitungskonferenz. Die Erwartungen von Fachleuten sind da dementsprechend auch gering. Und verbindliche Klimabeschlüsse, so ein Dokument, wo eben die Politiker und Politikerinnen ihre Unterschrift drunter setzen können, dafür ist ja dann eigentlich auch die Weltklimakonferenz im November da. Aber diese Vorbereitungstreffen sind eben jetzt sehr hilfreich, weil die Länder schon mal ausloten können, wo Kompromisse möglich sind und wo es noch hakt, damit es in der Antalya dann schneller geht. Und auch der Ort der Vorbereitungskonferenz, der kann durchaus als Signal gelesen werden. Die pazifischen Inselstaaten tragen kaum zu den weltweiten Treibhausgasen bei, sind aber besonders stark von der Klimaerwärmung betroffen. Wenn der Meeresspiegel steigt, sind nicht nur deren Küsten bedroht, manche Inseln, die könnten sogar langfristig unbewohnbar werden. Und für diese Länder ist eben dieses 1,5-Grad-Limit keine abstrakte Zahl. Es ist echt die Frage, ob sie in Zukunft überhaupt noch da sein werden. Und deshalb fordern gerade die kleinen Inselstaaten, dass vor allem von Industrienationen spätestens auf der Klimakonferenz dann konkrete Pläne vorliegen, wie Klimaschutz und Anpassung schnell und effektiv eben passieren kann.
0: Und immerhin ist das ja wirklich ein ganz schön weiter Weg bis auf die Fidschi-Inseln, je nachdem, woher die Teilnehmenden anreisen. Warum eben dort?
1: Ja, also gerade dort für die pazifischen Inselstaaten ist es eben besonders spannend und relevant, da nochmal ihre Punkte klarzumachen. Es soll unter anderem auch um den Schutz der Ozeane gehen. Gerade die Ozeane sind ja auch große Speicher von Treibhausgasen. Die können also diese Erwärmung, die wir als Menschen zusätzlich durchs Verbrennen von Kohle, Öl und Gas in die Atmosphäre geben, nochmal extrem abpuffern. Auch das wird ein wichtiger Punkt sein.
0: Gibt es denn schon Ergebnisse dieser Vorbereitungen?
1: Nein, also die Vorbereitungen und die Ergebnisse, die müssen wir noch abwarten. Also da sind natürlich kleine Fortschritte möglich, indem man sich ungefähr abstimmen könnte. Aber das wird noch abzuwarten bleiben und das werden wir dann spätestens in Antalya sehen.
0: Und das heißt ja bei diesen Verhandlungen auch immer, die Umsetzung muss zu Hause stattfinden. Was tut Deutschland da derzeit für Klimaschutz?
1: Naja, also es gilt jetzt nochmal genau zu unterscheiden. Bei internationalen Klimaverhandlungen ist Deutschland traditionell ja ein verlässlicher Partner, sagt da eben immer auch wieder Geld für Entwicklungsländer zu, selbst wenn Umweltorganisationen zuletzt Kritik daran geübt haben, weil Budgets auch im deutschen Haushalt gekürzt wurden. Aber der deutsche Umweltsekretär Jochen Flassbart, der wird auch in Fidschi dabei. dabei sein und kann dann zumindest vorweisen, dass Deutschland schon einen eigenen Plan zur Abkehr von fossilen Energien hat. Vor knapp 2 Wochen bei den Vereinten Nationen eingereicht. Im Grunde genommen werden da aber die Dinge nochmal zusammengebacken, die sich die Regierung an anderer Stelle schon gesetzt hat. Im Erneuerbare-Energien-Gesetz zum Beispiel steht drin, dass die Stromerzeugung bis im Jahr 2030 mindestens zu 80% aus Wind- und Sonnenenergie kommen soll. Also dass Verkehr und Heizen und die Industrie eben schnell elektrifizieren. Das sind alles gute Versprechen, das sagen auch Umweltorganisationen. Aber ob die so eingehalten werden, das ist natürlich fraglich. Einerseits, weil das neue Gebäudemodernisierungsgesetz ja fossile Heizungen weiterhin erlaubt und weil das Netzpaket von unserer Bundeswirtschaftsministerin Katharina Reiche eher zu weniger Ausbau von Wind- und Sonnenenergie von Erneuerbaren führen könnte. Das befürchten Fachleute. Und es gibt jetzt neue Berechnungen der Agora Energiewende. Und demnach könnte Deutschland sein selbstgestecktes Klimaziel in diesem Jahr zum ersten Mal auch verfehlen.
0: Auf den Fidschi-Inseln treffen sich diese Woche Staats- und Regierungschefs, um die UN-Klimakonferenz COP31 vorzubereiten. Janina Schreiber beobachtet die Konferenz für SWR Kultur und hat sie eingeordnet. Janina, vielen Dank dafür.
1: Gerne.

0: Natalie Merchant mit dem Lied über den Sohn des Hausmeisters, The Janitor's Boy, in SWR Kultur am Morgen. Es ist 7.20 Uhr gleich. Es gibt ja einige eingefleischte Cineasten, die haben sich darüber geärgert, dass der Film Hope beim vergangenen Filmfestival von Cannes um die Goldene Palme konkurriert hat. Denn offenbar sollte ihrer Ansicht nach dieser Platz ausschließlich bewegenden Sozialdramen, tiefschürfenden existenziellen Reflexionen oder eben kurz gesagt dem vorbehalten sein, was wir gemeinhin als ernstes Autorenkino verstehen. Andere wiederum fanden das gut, denn der neue Film des Koreaners Na Hong-jin ist vor allem eins, Hope, ein großartiger Actionfilm. Ohne Komplexe, ohne Vorwände und ohne Entschuldigungen für das, was er ist. Pure, kompromisslose Action, gemacht für ein möglichst breites Publikum. Und zugleich doch noch Autorenkino.
1: Plötzlich bricht die Wolkendecke auf und über dem idyllischen südkoreanischen Mittelgebirge ist ein riesiges Raumschiff zu sehen. Brennend stürzt es vom Himmel und knallt wenige Sekunden später in einer riesigen Explosion in die Waldlandschaft.
2: Ich glaube, wir haben hier ein kleines Problem.
3: Das kann nicht sein.
1: Alles spielt in und nahe einer kleinen, sehr provinziellen Hafenstadt, die Hope heißt, Hoffnung. Sehr geschickt arbeitet der Film damit, dass die allermeisten Menschen im Publikum wissen, in was sie hineingegangen sind, in einen Monsterfilm. Was der Film darum als allererstes tut, ist, dass er uns dieses Monster 40 Minuten lang gar nicht zeigt.
4: Unglaublich. Was kann das gewesen sein?
1: Stattdessen begegnet man zunächst einem Polizisten, dem eine Gruppe von Jägern auf dem Feld den Kadaver einer Kuh zeigt, die offenbar auf eine ziemlich grausige, gewaltsame Art zu Tode gekommen ist. Kurz danach eskalieren dann die Ereignisse. In der Ferne fallen Schüsse. Und schnell ist klar, in der Hafenstadt gibt es offenbar irgendein riesengroßes Etwas, das sogar Häuser durchbrechen kann und offenbar riesenhafte Kräfte hat. Dann sieht man auch die ersten Toten und weitere Menschen, die besinnungslos schreiend weglaufen. Der besagte Polizist, Seok, ist die eine der beiden Hauptfiguren des Films, zusammen mit seiner Kollegin Yim. Sie wird vom koreanischen Megastar Jung Yo-yeon gespielt. Diese Yim ist eine typische Thriller-Slasher-Filmfigur. Jung, gut aussehend, smart und cool, kann sie intuitiv und versiert mit allen möglichen Formen von Waffen umgehen. Sie schafft es dann tatsächlich, dieses zunächst unverwundbar scheinende Wesen schwer zu verwunden. Als typisches Filmmonster ist es aber so leicht nicht tot zu kriegen.
5: Rennt um euer Leben!
1: Nun wird das verwundete Wesen von Menschen gejagt. In dieser Umkehrung kann man durchaus auch einen Kommentar auf die Gegenwart sehen, auf Gewaltbereitschaft, Militarisierung und untergründige Instinkte moderner Gesellschaften. Viele Koreaner haben Waffen zur Hand. Die Polizei ist brutal. Es folgt eine ununterbrochene Verfolgungsjagd voller Kollateralschäden an Menschen und Material. Dann wird das Monster tatsächlich zur Strecke gebracht. Aber jetzt geht alles erst richtig los.
6: Was ist das?

0: In dem Moment, in dem das US-amerikanische Actionkino in erschöpften Formeln und Franchises gefangen zu sein scheint, erscheint Hope wie der Versuch, alles niederzureißen. Ein Film, der das Actionkino bis an die äußerste Grenze von Exzess und visuellem Delirium vorantreibt.
1: Rüdiger Suchsland über den Film Hope in SWR Kultur am Morgen.

0: Die Gymnopädie Nummer 3 von Erik Satie in SWR Kultur am Morgen. Und da ist es jetzt 7.26 Uhr. Das heißt, in gut 2,5 Stunden, nämlich um 11, vergibt Bundespräsident Frank-Walter Steinmeier das Bundesverdienstkreuz an 21 Bürgerinnen und Bürger. 9 Männer und 12 Frauen erhalten diese höchste Auszeichnung des Landes. Und eine davon ist die Heidelberger Autorin, Journalistin und Podcasterin Jagoda Marinic. Sie hat 2012 das Interkulturelle Zentrum in Heidelberg aufgebaut und es auch bis 2023 geleitet. Und dieses Zentrum hat sich jetzt zu einer Art Modellzentrum für Austausch und Begegnung entwickelt. Im Anschluss hat Marinic dann die künstlerische Leitung des Literaturfestivals Heidelberg übernommen. Tja, und dann hat auf einmal der Bundespräsident angerufen, um sie für all das zu ehren. Und da war sie schon ziemlich platt, das hat sie uns erzählt.
1: Ganz ehrlich, mich hat dieses Bundesverdienstkreuz komplett überrumpelt. Ich freue mich an jeder einzelnen Facette dieser Begründung, also sowohl die Jahre, die ich für das IZ gekämpft habe, die Internationalisierung des Festivals, der Räume für Begegnung, auch die Liebe zur Sprache. Ich freue mich gerade an allem. Ich hätte das nie gedacht. Ich hätte früher immer gedacht, boah, das ist zu viel. Aber in diesen Zeiten sage ich tatsächlich Danke und ich freue mich, dass ich in diesem Land irgendwie so verbunden bin und so viel mit auf den Weg gebracht habe, dass ich das heute mit allen irgendwie teilen kann, ja.
0: Jagoda Marinic bekommt heute das Bundesverdienstkreuz. Und wer mehr von ihr und ihrer Arbeit hören möchte, kann zum Beispiel mal in ihren Podcast Freiheit Deluxe reinhören. Der wird unter anderem von uns von SWR Kultur produziert. Es kriegen noch andere Leute das Bundesverdienstkreuz, zum Beispiel Jazz-Trompeter Till Brönner oder der Politikwissenschaftler Herfried Münkler oder auch die langjährige ARD-Korrespondentin aus Großbritannien, Annette Dittert. Und wir sagen allen herzlichen Glückwunsch.

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4: Und das ist der Montagmorgen. Wir haben den 5. Oktober. Es ist jetzt 7.30 Uhr. Und hier kommen erstmal die Nachrichten.
5: Mit Christian Haug, guten Morgen. Bundesjustizministerin Hubig will die Rechte von Opfern häuslicher Gewalt stärken. Die Spitzen der Nachrichtendienste informieren über die Sicherheitslage in Deutschland. Bei einer Klimakonferenz auf Fidschi und Tuvalu geht es um den Ausstieg aus fossilen Energien. Das Wetter zunächst trüb, tagsüber freundlicher, 18 bis 23 Grad. Bundesjustizministerin Hubig von der SPD will die Rechte von Opfern häuslicher Gewalt stärken, die mit dem Täter in einer gemeinsamen Wohnung leben. Das steht in einem Gesetzentwurf des Bundesjustizministeriums, über den die Funke-Medien berichten. Demnach sollen die Betroffenen gemeinsame Mietverträge einfacher kündigen können. Sind sie dann ausgezogen, sollen die Täter für die Mietkosten aufkommen, die durch den Auszug entstehen. Laut der polizeilichen Kriminalstatistik hat die häusliche Gewalt in Deutschland im Jahr 2024 einen neuen Höchststand erreicht. Fast 266.000 Fälle wurden registriert. Die meisten Opfer, nämlich rund 70%, sind Frauen. Die Spitzen der deutschen Nachrichtendienste informieren am Vormittag über die Sicherheitslage in Deutschland. In der Regel unterrichten sie die Vertreter des parlamentarischen Kontrollgremiums des Bundestages hinter verschlossenen Türen. Einmal im Jahr sprechen sie öffentlich im Bundestag. Im vergangenen Jahr warnten die Geheimdienste vor allem vor hybriden Angriffen Russlands. Die SPD-Politikerin Sonja Eichwede ist Mitglied im Parlamentarischen Kontrollgremium des Bundestages. Sie sagte im ARD Morgenmagazin:
6: Es ist unglaublich wichtig, dass wir herausstellen, dass sich die Bedrohungslage verändert hat und dass auch die Präsidenten das nochmal darlegen, in was für einer Situation wir uns in Deutschland befinden, warum sie zusätzliche Befugnisse brauchen. Und wir müssen als Gremium aber auch ganz, ganz klar machen, dass wir sehr großen Wert auch auf die Kontrolle der Dienste legen.
5: Bei der Präsidentenwahl in Brasilien hat der rechte Senator Flavio Bolsonaro die meisten Stimmen bekommen. Nach Auszählung fast aller Stimmen liegt er bei gut 47%. Der linke Amtsinhaber Lula kam auf knapp 45%. Weil keiner der Kandidaten die absolute Mehrheit erreicht hat, müssen Bolsonaro und Lula in die Stichwahl. Flavio Bolsonaro ist der Sohn von Ex-Präsident Jair Bolsonaro, der wegen seiner Beteiligung an einem versuchten Putsch zu mehr als 27 Jahren Haft verurteilt wurde. Politiker aus der ganzen Welt treffen sich ab heute auf den Inselstaaten Tuvalu und Fidschi, um die nächste Weltklimakonferenz in einem Monat vorzubereiten. Es geht unter anderem darum, wie ein Fahrplan für die Abkehr von fossilen Energien aussehen könnte. Darauf hatten sich die Länder auf der vergangenen Weltklimakonferenz in Brasilien nicht einigen können. Aus der ARD-Klimaredaktion Janina Schreiber.
7: Die Vorbereitungskonferenz im Südpazifik soll im besten Fall Streitpunkte ausräumen. Einer davon, viele Entwicklungsländer fordern, dass die Industriestaaten mehr Geld bereitstellen, damit ärmere Länder ihre Energieversorgung umbauen können. Auch der Schutz der Ozeane steht auf der Agenda. Für den Austragungsort der Konferenz, die pazifischen Inselstaaten, ist der steigende Meeresspiegel eine existenzielle Bedrohung. Sie fordern klare Pläne, wie das 1,5-Grad-Limit langfristig eingehalten werden kann.
5: Die deutsche Fußballnationalmannschaft hat auch das zweite Spiel gegen Griechenland in der Nations League nicht für sich entscheiden können. Am Ende stand es in Thessaloniki 0:0. Damit liegt Deutschland in der Vorrundengruppe auf Platz 3. Dieser Platz reicht nicht zum Erreichen des Viertelfinales, das Bundestrainer Jürgen Klopp als Ziel ausgegeben hat. Das waren die Nachrichten. Das Wetter in Baden-Württemberg und Rheinland-Pfalz: zwischen Alb und Allgäu Wolken und letzte Schauer, sonst zunächst teils neblig. Im Tagesverlauf Sonne und Wolken, am freundlichsten wird es in Rheinland-Pfalz. Bis zum Nachmittag erwärmt es sich auf 18 bis 23 Grad. Morgen und am Mittwoch überall eine Mischung aus Nebel, Wolken und Sonne, ähnliche Temperaturen wie heute. Es ist 7.34 Uhr.
4: Dankeschön für die Nachrichten, Christian Haug. Bundeskanzler Friedrich Merz war gestern mal kurz in Kiew. Den Überraschungsbesuch hat er so begründet:
8: Ich will deswegen mit meinem Besuch heute noch einmal ein Zeichen setzen in einer Zeit, die entscheidend ist für die Zukunft nicht nur der Ukraine, sondern entscheidend ist für die Zukunft Europas.
4: Und was dieser Besuch nun wirklich gebracht hat, darüber spreche ich gleich mit unserer ARD-Korrespondentin in Kiew, hier in SWR Kultur am Morgen, nach Musik von Luigi Boccherini.

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0: 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Es ist gleich 7.42 Uhr. Ganz überraschend hat Bundeskanzler Friedrich Merz gestern die Ukraine besucht. In Kiew wollte der Kanzler wieder bekräftigen, dass Deutschland die Ukraine im Kampf gegen Russland unterstützt. Und er hat gesagt, dabei gehe es bei diesem Krieg ja auch um weit mehr, nämlich die ganze politische Ordnung Europas werde hier vor Ort verteidigt. Und genau als er das gesagt hat, hat eine russische Rakete und mehrere Drohnen eine Brücke in der Hauptstadt attackiert und es wurde Alarm ausgelöst. Und über diesen Spontanbesuch spreche ich jetzt mit unserer Korrespondentin in Kiew, mit Rebecca Barth. Guten Morgen, Frau Barth.
1: Guten Morgen.
0: Ja, Merz ist überraschend in Kiew und eine Brücke wird dann auch angegriffen. War das aus Ihrer Sicht Zufall oder war das vielleicht auch eine kalkulierte Aktion Russlands?
1: Es ist tatsächlich der in Anführungsstrichen ganz normale Alltag zum aktuellen Zeitpunkt in der ukrainischen Hauptstadt. Wir erleben seit einigen Wochen mittlerweile schon nahezu rund um die Uhr tägliche Drohnenangriffe, ganz Luftalarm auch tagsüber, der ausgelöst wird und immer wieder auch Explosionen und seit einigen Tagen auch gezielte Angriffe auf die Brücken. Die ukrainische Hauptstadt ist praktisch geteilt durch den Fluss Dnipro und diese Brücken, die vom linken auf das rechte Ufer führen, sind zentrale Verkehrsverbindungen. Also Millionen Menschen nutzen die täglich auf dem Weg zur Arbeit oder zu Freunden, zu Bekannten, wo auch immer man hin muss. Das hat in den vergangenen Tagen schon zu Verkehrschaos geführt, weil man diese Brücken dann sperren musste. Und da hatte der Kanzler gestern einen normalen Tag, sage ich mal, in Kiew erlebt, aber natürlich am eigenen Leib eben gespürt, was das bedeutet, hier zu leben.
0: Viele hat das überrascht, dass er so spontan in die Ukraine gereist ist. Aus Ihrer Sicht jetzt in Kiew, was war für Sie der Sinn dieses Besuchs? Wie kam das dort an?
1: Also für die Ukrainer war das ein sehr, sehr wichtiger Besuch. Er ist natürlich vorbereitet worden und auch wir wussten vorher schon, da kommt jemand und haben aus ukrainischen Regierungskreisen schon gehört, das ist ein wirklich wichtiger Besuch. Gestern sprach Präsident Selenskyj sogar von einem historischen Besuch. Friedrich Merz hatte ja ein großes Unterstützungspaket dabei im Wert von mehr als 1,3 Milliarden Euro. Da geht es vor allem um die Stärkung der Flugabwehr, um gemeinsame Rüstungsproduktion und vor allem um die Herstellung von Abfangdrohnen, die eben diese Drohnen, die auch gestern die ukrainische Hauptstadt angegriffen haben, in Zukunft besser abwehren sollen.
0: Die Ukraine bereitet sich ja im Moment auf den 5. Kriegswinter vor. Und gerade in dieser Zeit hat Russland ja immer wieder zivile Infrastruktur angegriffen. Merz hat das als Terror bezeichnet, er hat Hilfe versprochen. Was kann Deutschland hier konkret leisten?
1: Ja, auch da ist ein Millionenpaket angekündigt worden. Man muss tatsächlich sagen, so viel kann man nicht mehr tun, denn diese Anlagen sind mittlerweile massiv zerstört. Das heißt, es geht da vor allem darum, die Auswirkungen so gering wie möglich zu halten. Das heißt, in diesem Gebiet sind enthalten Generatoren, Reparaturteile, aber vor allem soll die ständige Reparatur mitfinanziert werden. Die Menschen hier gehen von einem der härtesten, schlimmsten Winter aus, die man erlebt hat seit 2022, seit dem Überfall Russlands auf die Ukraine. Der letzte war schon sehr hart. Da hatten wir hier Temperaturen um die minus 20, minus 25 Grad. Und in ganzen Vierteln, in Wohnblöcken, ist die Heizung über Wochen ausgefallen. Das heißt, wir hatten dann in den Wohnungen Temperaturen um die 5 Grad und das über Wochen. Das ist vor allem für ältere Menschen oder für Familien mit Kindern eine unglaublich schwierige Situation.
0: Ja, Friedrich Merz steht ja innenpolitisch in Deutschland massiv unter Druck. Wie schätzen Sie das ein? Wie sehr ist dieser Besuch auch eine Gelegenheit für ihn, jetzt außenpolitisch Handlungsfähigkeit und Entschlossenheit zu demonstrieren? Denn er kam ja mit klaren Angeboten in die Ukraine.
1: Ja, vor allem hat er ja auch betont, dass die Hilfe für die Ukraine keine Einbahnstraße sei, sondern dass auch deutsche Unternehmen, auch die deutsche Wirtschaft davon profitieren soll. Das bedeutet konkret, dass die Ukraine Rüstungsgüter in Deutschland einkaufen möchte. Gleichzeitig soll auch die deutsche Verteidigungsfähigkeit gestärkt werden. Es sind mehrere Abkommen hier geschlossen worden zwischen deutschen und ukrainischen Unternehmen, dass man gemeinsam produziert, auch gemeinsam forscht und gemeinsam Technologie vor allem in der Abwehr von Drohnen entwickelt. entwickelt. Und hier in der Ukraine ist man sehr dankbar über diese ganzen Abkommen, die da unterzeichnet wurden, 15 an der Zahl. Denn man macht sich hinter verschlossenen Türen durchaus Sorgen über die innenpolitischen Entwicklungen auch in Deutschland und versucht so mittel- und langfristig eben die Verteidigungsfähigkeit der Ukraine zu stärken.
0: Bundeskanzler Friedrich Merz hat gestern überraschend die Ukraine besucht. Und darüber habe ich mit Rebecca Barth in Kiew gesprochen. Vielen Dank, Frau Barth.
1: Danke Ihnen.

0: Diese Art zu singen, das ist traditioneller Gesang aus Südafrika. Und gesungen hat hier Joseph Shabalala zusammen mit Paul Simon. Die beiden haben vor genau 40 Jahren das legendäre Album Graceland zusammen herausgebracht. Und auf diesem Album findet sich dieser Titel Homeless, der danach ein Welthit geworden ist. Und damit ist es 7.51 Uhr in SWR Kultur am Morgen. Ja, schnell mal ein paar kurze Videos verschicken, Fotos oder Nachrichten über Instagram, TikTok oder Snapchat. Für viele Leute, vor allem für junge Menschen, gehören Social Media längst zum Alltag. Und Anfang der 2000er Jahre war das noch ein bisschen anders. Da war die Plattform Facebook eine echte Neuheit. Und der Film The Social Network über die Gründung von Facebook machte dessen Erfinder 2010 noch berühmter und wurde ein großer Erfolg. Vor allem für Aaron Sorkin, der für das Drehbuch einen Oscar bekommen hat. Mit The Social Reckoning kommt diesen Donnerstag jetzt eine Fortsetzung in die Kinos. Und für die hat Aaron Sorkin diesmal nicht nur das Drehbuch geschrieben, sondern auch Regie geführt. Von Mark Zuckerberg ist zu diesem Film bisher vor allem eines zu hören: auffällig lautes Schweigen. Und das ist eins der Themen in der Kulturmedienschau von Julia Rübisch.
1: Dieser Film dürfte Meta-Chef Mark Zuckerberg nicht gefallen.
2: Facebook will, dass sie so lange wie möglich auf der Seite bleiben. Und vor 2 Jahren wurde der Algorithmus geändert.
3: Warte, Mark, wir wollen gegen Hassreden vorgehen. Und du willst sie noch anfachen und auf die Spitze treiben?
4: Ende der Diskussion.
1: Gemimt wird diese düstere Version eines Social-Media-Chefs in The Social Reckoning von Jeremy Strong. Regisseur Aaron Sorkins Fortsetzung von The Social Network erzählt die Geschichte der Ex-Facebook-Mitarbeiterin Frances Haugen. Die hatte im Wall Street Journal über Missstände innerhalb von Facebook berichtet. Es sei die Macht, die Zuckerberg bereits jetzt, vor weiteren Maßnahmen von Meta im Bereich KI, ausübe, die Aaron Sorkin zum Schreiben motiviert habe. Das berichtet die US-amerikanische Nachrichtenplattform CBS News und verweist auf ein vergangenes Gespräch mit dem Regisseur und Drehbuchautor. Mark Zuckerberg selbst hingegen bleibt vor dem Filmstart auffällig schweigsam, wie David Steinitz in der Süddeutschen Zeitung bemerkt. Auch zum Marketing äußere Zuckerberg sich nicht. Das Sony-Studio bewerbe den Trailer zum Film auf Zuckerbergs Plattform Facebook offensiv mit dem ironischen Satz: Der Algorithmus will nicht, dass du dieses Video siehst. Dieses passive Aussitzen Zuckerbergs verblüfft Steinitz, der Vergleiche zu den Produktionen Musk über X-Chef Elon Musk und Artificial über OpenAI-Chef Sam Altman zieht. Neben wüsten Beschimpfungen durch Musk beobachtet Steinitz hier einen Machtkampf zwischen der Tech-Branche rund um San Francisco und der Filmbranche in Los Angeles. Sie hingegen wurde vor allem mit nicht kommerziellen Videos und Filmparodien bekannt. Die deutsche YouTuberin und Podcasterin Katrin Fricke hat als Cold Mirror den Internethumor der Nuller- und Zehnerjahre geprägt. Immer wieder hat sie sich dabei ausgiebig der Harry-Potter-Reihe gewidmet. Nun kündigt sie dem Universum rund um den berühmten Zauberschüler die Freundschaft. In einem mehrfach zitierten Interview mit Marie Gundlach in der Süddeutschen Zeitung erklärt Fricke: Für mich ist das Thema durch. Ich habe keine Liebe mehr für Harry. Ein Grundinteresse schon, aber ich kann das nicht mehr mit gutem Gewissen angucken. Den Abschied begründet sie mit transfeindlichen Aussagen und Aktivitäten von Harry-Potter-Autorin J.K. Rowling. Zitat: Die Frau war mal reicher als die Queen und setzt ihr Geld aktiv ein, um Menschen ihr Leben schwer zu machen. Auf Social Media stößt Frickes Entscheidung weitestgehend auf positive Resonanz. Eine Userin kommentiert unter einem Instagram-Post des Portals queer.de: Wenn jemand, der Harry Potter so viel bedeutet hat, sich lösen kann, dann schaffst du das auch. Zum Schluss noch ein Blick nach England, wo der Teppich von Bayeux im British Museum für riesige Besucherströme, aber auch lange Schlangen und Gedränge sorgt. Zu lesen ist das in der Online-Ausgabe des Spiegel mit Verweis auf die BBC und The Standard. Einige Besucher hätten zum Teil bis zu 2 Stunden gewartet, um das 950 Jahre alte, UNESCO-geschützte Werk zu sehen. Der mittelalterliche Teppich von Bayeux gehört eigentlich dem französischen Staat, ist aber als Leihgabe in London ausgestellt. Um dem Ansturm zu begegnen, plant das Museum jetzt längere Öffnungszeiten, einen Audioguide, zusätzliche Sitzgelegenheiten und eine klarere Beschilderung. Bis ein Besuch möglich ist, könnte es allerdings noch dauern. Laut The Standard sind die Karten bis zum Ende des Jahres bereits ausverkauft.
0: Und das war die Kulturmedienschau von Julia Rübisch in SWR Kultur am Morgen.

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1: Ein Kumpel von mir möchte heiraten und wir beide hatten vorher einen richtig schönen Männerabend mit Bierchen und so. Irgendwann haben wir angefangen, uns die Vorteile vom Single-Dasein aufzuzählen und da kamen ganz schön viele zusammen. Man kann machen, was man will, die Fernbedienung gehört nur einem selbst und niemand räumt einem seine Sachen weg. Bevor mein Kumpel jetzt aber seine Hochzeitspläne begräbt, dachte ich, müssen wir jetzt auch noch nach Dingen suchen, die man nicht alleine machen kann. Mein Kumpel war sofort dabei und als erstes sagt er, Kinder kann man nicht alleine machen. Okay, das musste ja kommen. Aber dann haben wir auch noch andere Sachen gefunden. Sich den Rücken mit Sonnencreme einschmieren zum Beispiel. Oder auf dem Spielplatz wippen, Freundschaftsbändchen ums Handgelenk binden, einen Kanon singen oder sich mit etwas überraschen. Wir sind auf ziemlich viele schöne und auch ganz schön alberne Dinge gekommen. Und als das Thema langsam ausgereizt war, wird mein Kumpel plötzlich ernst und sagt, so schwierig wie das manchmal unter uns Menschen ist, mit Streiten, Ärgern, fies sein und ignorieren, irgendwie sind wir auch füreinander gemacht. Und ich meine jetzt nicht nur als Mann und Frau, sondern auch als Oma und Enkel, Nachbarinnen und natürlich auch beste Kumpels. Stimmt. Wir Menschen können uns gegenseitig unglaublich auf die Nerven gehen, uns verletzen, enttäuschen und manchmal aus dem Weg gehen. Und trotzdem brauchen wir einander. Vielleicht ist es genau das, was Gott sich dabei gedacht hat, dass er uns nicht als Einzelkämpfer auf die Welt geschickt hat. Wir müssen unser Leben nicht nur irgendwie alleine über die Bühne bringen. Nein, wir sollen teilen, miteinander lachen, uns lieben und trösten, uns überraschen, einander den Rücken frei halten und manchmal eben auch den Rücken eincremen. Meinem Kumpel und seiner Zukünftigen wünsche ich, dass sie diese Gratwanderung zwischen Freiheit, Unabhängigkeit und aufeinander angewiesen sein gut hinkriegen werden. Meine Erkenntnis des Abends heißt, wir brauchen uns einfach. Und das ist etwas sehr Menschliches und vielleicht auch Göttliches. Dominik Frey aus Baden-Baden von der Katholischen Kirche.
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3: Ich wünsche Ihnen einen schönen guten Morgen an diesem Montag. Heute ist der 5. Oktober, es ist jetzt 8 Uhr und hier sind die Nachrichten.
4: Mit Christian Haug. Guten Morgen. Die Spitzen der deutschen Nachrichtendienste informieren über die Gefahr hybrider Angriffe. Bundesjustizministerin Hubig will die Rechte von Opfern häuslicher Gewalt stärken. In Brasilien geht der rechte Kandidat Bolsonaro als Favorit in die Stichwahl um das Präsidentenamt. Das Wetter zunächst Wolken und Nebel, tagsüber freundlicher, maximal 18 bis 23 Grad. Die Spitzen der deutschen Nachrichtendienste informieren am Vormittag über die Sicherheitslage in Deutschland. In der Regel unterrichten sie die Vertreter des Parlamentarischen Kontrollgremiums des Bundestages hinter verschlossenen Türen. Einmal im Jahr sprechen sie öffentlich im Bundestag. Im vergangenen Jahr warnten die Geheimdienste vor allem vor hybriden Angriffen Russlands. Die SPD-Politikerin Sonja Eichwede ist Mitglied im Parlamentarischen Kontrollgremium. Sie sagte im Morgenmagazin der ARD,
5: es ist unglaublich wichtig, dass wir herausstellen, dass sich die Bedrohungslage verändert hat und dass auch die Präsidenten das nochmal darlegen, in was für einer Situation wir uns in Deutschland befinden, warum sie zusätzliche Befugnisse brauchen. Und wir müssen als Gremium aber auch ganz, ganz klar machen, dass wir sehr großen Wert auch auf die Kontrolle der Dienste legen.
4: Bundesjustizministerin Stefanie Hubig will die Rechte von Opfern häuslicher Gewalt stärken. Unter anderem sollen sie es in Zukunft leichter haben, aus einer gemeinsamen Wohnung auszuziehen, um in Sicherheit zu leben. Das sieht ein Gesetzentwurf vor, über den die Funke-Medien berichten. Maximilian Ulrich aus dem Hauptstadtstudio.
6: Opfer von häuslicher Gewalt sollen einerseits gemeinsame Mietverträge leichter kündigen können. Sind sie dann ausgezogen, sollen die Täter für die Mietkosten aufkommen, die durch den Auszug entstehen. Außerdem sollen Kinder und Angehörige der Opfer besser geschützt werden. Schutzmaßnahmen für Angehörige wie Annäherungsverbote sollen künftig auch ohne gesonderten Antrag durch Familiengerichte angeordnet werden können. Die meisten Opfer von häuslicher Gewalt sind Frauen und Mädchen. Das eigene Zuhause ist für sie immer noch der unsicherste Ort in Deutschland. 2/3 aller Gewaltdelikte passieren dort. Die meisten Opfer trauen sich nicht, sich Hilfe zu suchen. Bis zu 95% aller Taten werden laut Justizministerium nicht zur Anzeige gebracht.
4: Die SPD-Basis hat in der Debatte über Änderungen bei der gesetzlichen Wochenarbeitszeit neue Vorschläge formuliert. In einem Positionspapier, das im ARD-Hauptstadtstudio vorliegt, knüpft sie die Einführung einer Wochenarbeitszeit an Bedingungen. So sollen beispielsweise nur Betriebe mit Tarifverträgen und mit einer vollständigen elektronischen Arbeitszeiterfassung eine Wochenarbeitszeit einführen können. Die Regierungsparteien hatten sich im Koalitionsvertrag auf ein neues Gesetz zur Wochenarbeitszeit geeinigt. Die Forderungen der SPD-Basis stehen im Widerspruch zu Positionen von Arbeitgebern und Unionsparteien. Die Grünen kritisieren, dass der Bund bei den Betriebsprüfern Stellen abbauen will. Es sei unsinnig, ausgerechnet dort zu sparen, wo sich die Stellen um ein Vielfaches rechneten. Derzeit arbeiten rund 500 Bundesbetriebsprüfer. Im Schnitt hat jeder von ihnen im vergangenen Jahr dem Staat 9 Millionen Euro Einnahmen gebracht. In Brasilien hat der rechte Politiker Flavio Bolsonaro die erste Runde der Präsidentschaftswahl für sich entschieden. Damit geht der Sohn des früheren Präsidenten Jair Bolsonaro als Favorit in die Stichwahl in 3 Wochen. Nach Auszählung von fast 100% der Stimmen kommt Bolsonaro auf rund 47%, der linke Amtsinhaber Lula auf 45%. Brasilien-Korrespondentin Anne Herberg.
7: Dazu holte Bolsonaros Partei Mehrheiten im Senat und der Abgeordnetenkammer und stellt eine große Anzahl an Gouverneuren. Die Wahl in Brasilien gilt als Richtungswahl. Flavio Bolsonaro ist der Sohn des Ex-Präsidenten Jair Bolsonaro, der wegen eines Putschversuches nach seiner Wahlniederlage 2022 zu 27 Jahren Haft verurteilt wurde und unter Hausarrest steht. Im Fall eines Wahlsieges will Flavio Bolsonaro seinen Vater begnadigen. Ein Erfolg Bolsonaros würde außerdem den Rechtsruck in Lateinamerika weiter vorantreiben. Bei den letzten Wahlen hatten zuletzt von Argentinien bis Kolumbien Verbündete von US-Präsident Donald Trump die Wahlen gewonnen. Seit Rückkehr zur Demokratie hat in Brasilien immer der Kandidat die Stichwahl gewonnen, der auch in der ersten Wahlrunde vorne lag.
4: Politiker aus der ganzen Welt treffen sich ab heute in den Inselstaaten Tuvalu und Fidschi, um die nächste Weltklimakonferenz in einem Monat vorzubereiten. Es geht unter anderem darum, wie ein Fahrplan für den Ausstieg aus fossilen Energien aussehen könnte. Darauf hatten sich die Länder auf der vergangenen Weltklimakonferenz in Brasilien nicht einigen können. Aus der ARD-Klimaredaktion Janina Schreiber.
8: Die Vorbereitungskonferenz im Südpazifik soll im besten Fall Streitpunkte ausräumen. Einer davon, viele Entwicklungsländer fordern, dass die Industriestaaten mehr Geld bereitstellen, damit ärmere Länder ihre Energieversorgung umbauen können. Auch der Schutz der Ozeane steht auf der Agenda. Für den Austragungsort der Konferenz, die pazifischen Inselstaaten, ist der steigende Meeresspiegel eine existenzielle Bedrohung. Sie fordern klare Pläne, wie das 1,5-Grad-Limit langfristig eingehalten werden kann.
4: In Frankfurt wird heute der Deutsche Buchpreis verliehen. Im Finale für den besten deutschsprachigen Roman sind die Trierer Autorin Sheida Basiar mit Die Lücken, Franziska Gensler mit Orca, die Tübingerin Valeria Gordejew mit Die Zikade entschlüpft ihrer goldglänzenden Hülle, Elias Hirschel mit Schleifen, Peggy Mädler mit Selbstregulierung des Herzens und Dana Frohwinkel mit Anton und Alma. Der Preis ist mit 25.000 Euro verbunden. Die deutsche Fußballnationalmannschaft hat auch das 2. Spiel gegen Griechenland in der Nations League nicht für sich entscheiden können. Am Ende stand es in Thessaloniki 0:0. Damit liegt Deutschland in der Vorrundengruppe auf Platz 3. Dieser Platz reicht nicht zum Erreichen des Viertelfinales, das Bundestrainer Jürgen Klopp als Ziel ausgegeben hat. Das waren die Nachrichten. Das Wetter in Baden-Württemberg und Rheinland-Pfalz. Im Süden überwiegen die Wolken. Zwischen Alb und Allgäu bringen dichte Wolken letzte Schauer. Auch sonst beginnt die neue Woche teils neblig trüb. Später scheint von Rheinland-Pfalz bis nach Nordbaden häufig die Sonne. Bis zum Nachmittag steigen die Temperaturen auf 18 Grad auf der Westalb und bis 23 Grad an Mosel und Saar. Morgen und am Mittwoch überall eine Mischung aus Nebel, Wolken und Sonne. Ähnliche Temperaturen wie heute. Gegen Mittwochabend im Westen aufziehender Regen, am Donnerstag dann wechselhaft und kühler mit Regen und Wind. Es ist 8.07 Uhr.
3: Dankeschön für die Nachrichten, Christian Haug. Im Kabarett darf man ja bekanntlich über alles reden und sich auch über alles, fast alles lustig machen. Auch über so ein uraltes Thema wie die Mutter. Die gibt's ja, seit es Menschen gibt, aber trotzdem regen sich Menschen immer noch über ihre oder überhaupt über Mütter auf und Mutter sein an sich ist heute gar nicht unbedingt schick. Kabarettist Lars Reichow findet, dass man Müttern früher viel mehr Wertschätzung entgegengebracht hat.
9: Vor allem aber wurde diese Mutterrolle der Frau nicht als Schwäche, als Verkümmerung im Privaten empfunden. Wenn heute eine Mutter mit zwei Kindern unterwegs ist in der Stadt, dann wird die Mutter nicht etwa als Besonderheit, als Zukunftsamazone, Wirtschaftswachstumsdrohne empfunden, sondern von vielen Menschen werden diese Frauen lediglich als Mutti bezeichnet.
3: Und das haben Mütter nicht verdient. Und genau das findet auch die Journalistin Franka Lehfeld. Und sie spricht darüber in ihrem neuen Buch Gute Mütter, schlechte Mütter. Und darüber spreche ich gleich mit ihr hier in SWR Kultur am Morgen.

0: 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Die Deutschen kriegen weniger Kinder. 2025 lag die Geburtenrate auf einem historischen Tiefstand und da heißt die Zahl 1,32 Kinder pro Frau. Das ist wirklich nicht viel. Warum das so ist, dafür gibt es viele Erklärungen, zum Beispiel die Angst vor der Zukunft, aber auch natürlich die wirtschaftliche Situation, Kinder kosten Geld. Und dann ist da aber auch die Frage, wie wir in Deutschland eigentlich mit Eltern und insbesondere mit Müttern umgehen. Das ist nämlich nicht immer sehr freundlich und vor allem ist es überhaupt nicht fair und tut unserer Gesellschaft auch nicht gut. Das beschreibt die Journalistin Franka Lehfeld in ihrem neuen Buch Gute Mütter, schlechte Mütter, eine Streitschrift gegen alte Rollenmuster und übergriffige Erwartungen. Das Buch ist gerade im Piper Verlag erschienen und Franka Lehfeld hat vor einem Jahr ja selbst eine Tochter bekommen. Guten Morgen, Frau Lehfeld.
1: Einen schönen guten Morgen. Ich freue mich, dass ich da sein darf.
0: Sie nennen ja Ihr Buch im Untertitel eine Streitschrift gegen alte Rollenmuster und übergriffige Erwartungen. Ja, die alten Rollenmuster, die kennen wir wohl alle. Da ist die Mutter die sich um die Kinder kümmert. Aber was sind das für Erwartungen, die Sie da als übergriffig bezeichnen?
1: Ja, also in meinen Augen ist es eben so, dass die deutsche Mutter ja auch im Vergleich zu den europäischen eine sehr aufgeladene Rolle hat. Ein Mutterbild, das mit Aufopferung, mit permanenter Zuständigkeit und permanenter Präsenz verbunden ist. Und ich halte das deutsche Frauen- und Mutterbild, das ja immer in einem genannt wird, für hochgradig überholt. Und meine Streitschrift ist eben kein Tagebuch, kein Ratgeber. Wir stellen ja Mutterschaft oft direkt neben die Stillratgeber ins Regal. Und das ist mein Buch nicht. Es ist eine politische Schrift, die eben von den wirtschaftlichen Aspekten hin bis zur Identität der Frau und Mutter geht und das ganze Spektrum eben einmal auf den Kopf stellt und diskutiert.
0: Einer Ihrer Punkte, die ich sehr spannend fand in Ihrem Buch, ist, Sie sagen, es braucht ein Dorf. Deutschland hat das Dorf abgeschafft und der Mutter die Rechnung präsentiert, soweit das Zitat. Und das könnte man jetzt auf den ersten Blick erstmal vielleicht rückwärtsgewandt denken, ein Dorf oder nostalgisch deuten. Aber Ihnen ist am Dorf ja eher wichtig, welche Funktion so ein Dorf, also als Infrastruktur für eine Familie spielen kann. Was meinen Sie, wenn Sie Dorf sagen? Was wünschen Sie
1: sich da? Ich finde generell, das Dorf ist natürlich auch nur die zweitbeste Lösung, weil das Dorf hier voraussetzt, dass Betreuung und Familie im Privaten stattfindet. Ja, also das müssen ja am Ende doch wieder die Eltern organisieren. Aber es ist eben für mich ein Weg, weil wir werden nicht alles von heute auf morgen ändern können, zu sagen, wenn ich ein Dorf habe, das sind meine Nachbarn, ist meine Familie, das ist, dass Mutterschaft auf verschiedene Schultern gelegt wird. Ja, heute ist Mutterschaft ein Einzelprojekt geworden. Die Frau, die darin aufgeht, die auch daran gemessen wird, ob sie eine gute oder eine schlechte Mutter ist. Ja, und ich sage mit dem Dorf eigentlich, dass wenn man sich seinen Betreuungsplan privat so aufbaut, dass wieder mehrere Schultern beteiligt sind, ältere Geschwister, Großeltern, Nachbarn, mit denen man gut auskommt, auf dem Spielplatz die andere Mutter oder der andere Vater wohlgemerkt, ja, dass es eben ein geteiltes Projekt ist und dann ist auch nicht der Fokus auf der Frau, die alleine daran bewertet wird, ob sie jetzt wirklich jeden Tag das Essen, das Bioessen selber einkocht und dauerpräsent ist, sondern dass wir es wieder anders leben in unserer Gesellschaft, Familie insgesamt. Tut übrigens auch den anderen gut, weil wenn man wieder weiß, wer nebenan wohnt, hat man ein anderes Miteinander.
0: Ja, und wenn es um diesen gesellschaftlichen Wandel geht, dann kommt natürlich auch die Politik mit ins Boot. Sie haben es ja auch gesagt, Sie wollen eine politische Streitschrift präsentieren. Und Sie schreiben ja in Ihrem Buch auch, frühkindliche Bildung sei eben auch Wirtschaftspolitik, also eine sinnvolle Investition in die Zukunft. Welche Partei geht das Ihrer Meinung nach denn überhaupt richtig an bei uns?
1: Also ich glaube, da müssen sich alle Parteien angesprochen fühlen, weil es ist eben ein Punkt, der für mich in jedes Parteiprogramm reingehört und zwar ganz oben auf die Liste. Ja, wenn wir sehen, wo wir stehen in Deutschland aktuell, Sie haben die sinkenden Geburtenraten angesprochen. Momentan wird massiv Infrastruktur zurückgebaut in Deutschland. Kitas werden dort geschlossen, vor allem in Ostdeutschland stärker als in Westdeutschland, weil man sagt, ja, wenn wir weniger Kinder haben, dann können wir ja alles zurückbauen. Ich meine, wir wissen alle, wie lange es dauert, Infrastruktur wieder aufzubauen. Wir haben einen Personalschlüssel, also einen Betreuungsschlüssel, der in kaum einer Institution eingehalten wird. Kitas haben im Winter mehr dicht als offen. Familien werden mit all den Herausforderungen alleine gelassen und über die Qualität der Bildung, ja, dass sie den Namen frühkindliche Bildung auch verdient, dass Kinder nicht aufbewahrt werden, sondern dass sie ein Umfeld haben, in dem sie spielen, lernen und sich in die Gesellschaft überhaupt beginnen zu integrieren. Ja, das ist ja in den meisten Bundesländern gar nicht gegeben. Dort ist ja eigentlich eher das Problem, wie können wir die Kita offen halten und haben wir irgendwie genug Spielsachen. Und deshalb sage ich jetzt nicht sparen, weil wir würden am falschen Ende sparen. Wir müssen auch nicht mehr investieren aktuell. Ja, wir müssen nur die haushaltspolitischen Mittel, die eigentlich für frühkindliche Bildung vorgesehen sind, jetzt nicht reduzieren, trotz sinkender Geburtenrate. Dann kämen wir mal auf ein Level, wo wir Betreuung hätten, auf einem Standard, wo wir eigentlich seit über 10 Jahren hinwollen, den wir kontinuierlich verfehlen. Und dann würden wir vielleicht den Kleinsten in der Gesellschaft auch gerecht werden. Ich will dazu ganz deutlich sagen, es gibt so viel in Deutschland, wofür Geld ausgegeben wird. Ja? Subventionierungen, irgendwelche Unterstützung von NGOs, dass Bürgerinnen und Bürger dafür kein Verständnis haben, verstehe ich. Glaube ich, ist auch nachvollziehbar. Aber ich glaube, es gibt kaum einen Wähler oder eine Wählerin, die sagt, beim Thema frühkindliche Bildung und auch Bildung, wir haben ja alle noch die PISA-Ergebnisse in den Knochen, da müssen wir aber sparen. Und deshalb sage ich, es geht uns alle an, es geht alle Parteien an. Und dieses Postleitzahl-Lotterie, ja, in Schwerin 0 Euro für den Kita-Platz, in München 1.000 Euro, das ist eigentlich weder ein Plan für die Zukunft noch ist das Familienpolitik. Das ist irgendwie so eine Lotterie und ein Verschieben von Zuständigkeiten.
0: Gucken wir am Schluss ganz, ganz kurz noch auf die Männer. Die gibt es ja auch noch. Und Sie schreiben gleich am Anfang, dass sich Ihr Buch eben auch an Männer richtet. Was möchten Sie denen mitgeben?
1: Also ich möchte Männer gar nicht, mein Buch ist für Männer, weil Männer haben eine Mutter. Ja, für jeden, der eine Mutter hat, ist dieses Buch. Ich finde, wir sehen schon eine Veränderung bei dem Mann, der jetzt Kinder hat. Man sieht das ja auch in der Umgebung, ob es auf dem Spielplatz ist oder an der Kita. Also Männer beginnen ja, sich einzubringen. Deshalb möchte ich Ihnen auch nicht sagen, ihr habt es zu leicht. Aber Veränderung braucht 10 bis 15 Jahre mindestens. Und ich glaube, die Veränderung hat eingesetzt. Ich glaube, Ihre Eltern und meine Eltern haben Elternschaft und das Teilen von Elternschaft noch anders gelebt. Das Bewusstsein beginnt langsam und verstärkt sich. Und deshalb würde ich sagen, dieses Buch, das ich geschrieben habe, ist ausdrücklich nicht für die Frau, die sich nochmal überdenken soll in ihrer Mutterschaft. Es ist auch für die Frau, aber es ist auch für den Mann, der verstehen will, wie moderne Familie ist und welche Herausforderungen Elternschaft ja auch mitbringt. Und deshalb habe ich extra gesagt, ich schreibe hier für Männer und Frauen. Und ich habe schon viele Männer gehört, die es jetzt gelesen haben, die sagen, Mensch, einiges, vieles habe ich nicht gewusst.
0: Gute Mütter, schlechte Mütter. Eine Streitschrift gegen alte Rollenmuster und übergriffige Erwartungen. So heißt das neue Buch von Franka Lehfeld. Es ist gerade im Piper Verlag erschienen. Frau Lehfeld, ganz herzlichen Dank für Ihre Einblicke.
1: Ich danke Ihnen.

0: Song dieser Zeit ist der hier, Blaue Augen von der Band Ideal. Dieser Song kam 1980 raus, machte die Band berühmt und auch ihre Mitgründerin Annette Humpe. Sie ist dann eine der einflussreichsten Musikerinnen und Produzentinnen in Deutschland geworden. Sie hat zusammengearbeitet mit den Prinzen, mit Udo Lindenberg, mit Max Raabe. Und natürlich kam dann auch noch der riesige Erfolg der 2000er Jahre, das Pop-Duo Ich und Ich. Da war sie auch ein Ich davon. In Baden-Baden hat Annette Humpe jetzt am Samstag den Kulturpreis Deutsche Sprache bekommen. Und Patrick Neumann hat sich mit Annette Humpe vor der Preisverleihung unterhalten.
1: Annette Humpe ist eine beinahe schüchterne Frau, die mit Komplimenten und dem Benennen ihrer Bedeutung für die Popkultur kaum etwas anfangen kann. Für sie zählen nicht Ruhm und Erfolg, es zählen einzig und allein die Musik und das Gefühl. Und natürlich die Worte, die die Seele der Zuhörer berühren sollen.
2: Ich freue mich. Ich habe schon einige Preise bekommen, immer für die Songs insgesamt. Und jetzt bin ich schon auch ein bisschen stolz, dass ich einen für meine Sprache, für meine Texte kriege. Das finde ich schön. Freue ich mich.

0: Ich habe schon immer mit Sprache auch gerungen, also kein Wort zu viel. Das ist zum Beispiel ganz wichtig, nicht ins Labern kommen bei den Texten, sondern auf den Punkt bringen mit so wenig Worten wie möglich, was sie ausdrücken.
1: Das ist wahrscheinlich auch das Geheimnis, warum selbst die Songs der Anfänge mit Ideal auch heute nichts von ihrer Strahlkraft verloren haben. Annette Humpe ist gerne im Studio und feilt an neuen Songs. Dabei verlässt sie sich immer auf ihr Gefühl. Die Technik besorgen andere.
0: Ich kriege kaum Fernseher an und aus. Ich kann die Technik gar nicht. Ich habe immer einen guten Toningenieur, der macht das. Ich konzentriere mich nur auf das Gefühl. Fühle ich mich jetzt gut? Möchte ich tanzen? Bin ich berührt? Nur sowas konzentriere ich mich. Und den Sound und ob er wirklich aufnimmt gerade oder man gesungen hat und er hat es gar nicht aufgenommen, was ja auch vorkommt, da habe ich nichts mit zu tun, mit Technik. Gar nichts. Ich bin zu blöd zum Autofahren.
1: Warum Annette Humpes Sprache mitten ins Herz trifft, kann sie selbst nicht beantworten. Sie tut es einfach. Kunst lässt sich eben nicht in Worte fassen, es sei denn, man ist der Laudator, der ihr den Kulturpreis Deutsche Sprache überreicht. Tillmann Prüfer, Journalist der Zeitung Die Zeit.
2: Die Sprache, das ist nicht so dahingesagt. Da steckt ja eine unglaubliche Arbeit drin. Also nichts ist schwieriger, als etwas einfach auszudrücken. Etwas dahinlabern, einen Text zu machen, das kann mittlerweile eine KI, die kann wunderbar dichten. Aber etwas so verdichtet und so pur auszudrücken, das ist so eine ganz, ganz große Kunst. Und dafür bewundere ich Annette Humpe.
1: Humpe hat aber noch weitere Verdienste, von denen sie selbst vielleicht gar nichts ahnt. Sie war und ist eine selbstbewusste Wegbereiterin für junge Frauen. Ihre Karriere beweist, was ein Mann kann, kann eine Frau schon lange.
0: Ich war ja nicht so selbstbewusst, das stimmt ja gar nicht. Ich habe ja nur so getan. Ich weiß nicht, ob ich so einen Einfluss habe, das kriege ich jetzt so nicht mit.
1: Annette Humpe ist immer interessiert an neuen Entwicklungen. Die umstrittene KI in der Musik, sie arbeitet längst damit.
0: Wenn ich zum Beispiel sage, ich möchte mal hören, wie zwei Blockflöten, eine E-Gitarre, eine Orgel, ein Reggae spielt. Das macht die KI in 2 Minuten. Und das kann ich mir anhören. Und vielleicht ist da 1 Sekunde drin oder 5, die gut sind. Und das inspiriert mich. Und dann denke ich, so könnte man es machen.
1: Das Preisgeld, das mit dem Kulturpreis Deutsche Sprache verbunden ist, beträgt 30.000 Euro. Diese Summe spendet Annette Humpe an 2 sozial engagierte Vereine in Berlin. Je 15.000 Euro bekommen der Verein Sanktionsfrei, der sich für menschenwürdige Grundsicherung einsetzt, und der Verein Unterschlupf, der sich um obdachlose Frauen kümmert.
3: Ich kann euch sehen.
4: Annette Humpe bekommt den Kulturpreis für deutsche Sprache. Und mit Musik von Annette Humpe lassen wir SWR Kultur ausklingen. Ich bin Kerstin Bachtler und sage danke und tschüss.

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1: Václav Havel wollte nie Politiker werden, sondern Schriftsteller. Doch im Dezember 1989 legt er einen schier unglaublichen Aufstieg hin. Vom Staatsfeind der Tschechoslowakei zu ihrem Staatspräsidenten.
2: Havel na Hrad, Havel auf die Burg. Der Ruf, der wochenlang im ganzen Land zu hören war, hat sich erfüllt.
1: Wenige Monate zuvor saß Václav Havel noch als Dissident im Gefängnis. Jetzt wird sein Amtssitz der Hradčín, die Prager Burg. Mit der samtenen Revolution wird der Mann mit dem markanten Schnauzbart zum ersten nicht-kommunistischen Präsidenten der Tschechoslowakei. International bewundert für seinen Mut. Über seinen moralischen Anspruch sagte Václav Havel:
3: Es gibt Werte, die gelten und keine Staatsgrenze haben und die wir alle verteidigen müssen.
1: Am 5. Oktober 2026 wäre Václav Havel 90 Jahre alt geworden. Im Dezember ist sein 15. Todestag.
4: Václav Havel, vom Bürgerrechtler zum tschechischen Präsidenten. Von Lukas Meyer-Blankenburg.
1: Der junge Václav Havel ist tatsächlich Schriftsteller geworden. Hat absurd humorvolle Theaterstücke geschrieben, über Menschen auf der Suche nach Sinn und Sicherheit im Leben, über den Alltag in der Bürokratie des Totalitarismus. Die Tschechen haben ihn dafür geliebt, das kommunistische Regime hat ihn gehasst und eingesperrt. Dazu später noch etwas mehr. Blicken wir zuerst auf den Anfang seiner politischen Karriere, die auch etwas Komisches hat. Als der 53-Jährige bei seiner Amtseinführung im Dezember 1989 die Militärparade zu seinen Ehren abnimmt, schmunzeln die Zuschauer weltweit. Václav Havels Hosen sind viel zu kurz. Sie reichen ihm nicht mal bis zu den Knöcheln.
5: Seine Hose waren sehr kurz. Ja? Also man sah die Schuhe, man sah die Socken und die Hose waren extrem kurz. Und das war das Volksthema in den nächsten Wochen. Wir müssen Václav Havel helfen.
1: Martin Krafel war 7 Jahre lang Chef von Václav Havels Presseabteilung. An die Bilder der kurzen Hose kann er sich noch gut erinnern. Der Wiener Schneider der Havel-Hosen hätte beim Anblick der zu kurzen Hosenbeine um seine Reputation gebangt.
5: Er hat die Hose eigentlich richtig gemacht. Das Problem war, Václav Havel hatte die Hosenträger von ihm und die hatte er nie ausprobiert. Und er hatte Hosenträger auch nie in seinem Leben getragen und er hat sie zu kurz gemacht. Und deswegen waren die Hosen dann so hoch, dass sie kurz ausgesehen haben.
6: Milí spoluobčané, 40 let jste v tento den slyšeli z úst mých předchůdců v různých obměnách totéž.
1: Es sind nicht nur die Hosen und die äußere Erscheinung. Mit Václav Havel ändert sich der politische Ton in der Tschechoslowakei grundlegend. In seiner Neujahrsansprache 1990, 3 Tage nach seinem Amtsantritt, sitzt Václav Havel fürs Staatsfernsehen an einem klobigen Schreibtisch. Er sagt, von seinen Vorgängern seien die Menschen 40 Jahre lang belogen worden. Sie hätten behauptet, die Tschechoslowakei blühe und prosperiere. Dann sagt Václav Havel, ich nehme an, Sie haben mich nicht gewählt, damit ich Sie weiter anlüge. Unser Land blüht nicht.
6: Naše země nevzkvétá.
5: Václav Havel wollte eigentlich nie ein Politiker sein,
1: weiß sein ehemaliger Pressechef Martin Krafel.
5: Und stellen Sie sich vor, ein Dissident, dann im Gefängnis und dann steht er auf der Prager Burg. Eigentlich absurd. Und er war sehr zurückhaltend und besonders viele Frauen herum ihn hatten immer das Gefühl, ihm muss man helfen.
1: Die erste Zeit auf der Prager Burg ist eine Phase des Improvisierens. Václav Havels Team besteht aus seinen Weggefährten aus der tschechischen Bürgerrechtsbewegung, in der Havel fast 30 Jahre lang aktiv gewesen war. Es sind Schriftsteller, Übersetzer, Schauspieler. Praktisch keiner hat politische Erfahrung oder tiefere Kenntnisse über Recht und Verwaltung. Havel selbst geht davon aus, nur für ein paar Wochen Präsident zu sein, bis zu den Neuwahlen im nächsten Jahr. Bereits nach seiner Nominierung als Präsidentschaftskandidat hatte er gesagt:
3: Ich bin ein Schriftsteller, der immer auch als Bürger aktiv sein musste. Ich wollte nie eine politische Position.
1: Es bleibt nicht bei der Übergangszeit. 1990 wird Václav Havel wiedergewählt und ist dann 2 weitere Jahre im Amt. Er will die Tschechoslowakei als Staat zusammenhalten. Doch die Kontroversen zwischen Tschechen und Slowaken sind groß. Zum 1. Januar 1993 beschließen sie die friedliche Aufteilung in zwei Staaten. Václav Havel wird der erste Präsident der neu gegründeten Tschechischen Republik und bleibt es für die von der Verfassung erlaubten zwei Legislaturperioden, also 10 Jahre lang bis 2003.
7: Also er war Antipolitiker in dem Sinne, es ging nicht um Macht, sondern es ging um Konsens. Es ging um eine verständigungsorientierte Debatte und nicht darum, den anderen mit dem Argument zu zerquetschen.
1: Volker Weichsel ist Politikwissenschaftler und Redakteur der Zeitschrift Osteuropa in Berlin. Er beschäftigt sich seit vielen Jahren intensiv mit der politischen und gesellschaftlichen Entwicklung Tschechiens. Václav Havel habe ihn schon als junger Mann beeindruckt. Sein Politikverständnis sei visionär gewesen. Havel wollte die Fixierung auf den Staat und seine Institutionen überwinden. Er setzte auf eine aktive Zivilgesellschaft.
7: Deswegen hatte er sogar in den 70er Jahren schon nicht nur von der posttotalitären Gesellschaft, sondern von der postdemokratischen Gesellschaft gesprochen. Er hat also darüber hinaus gedacht, wie kann eine zukünftige Gesellschaft organisiert sein, jenseits der Institutionen, die zwingen, die zu einer Parteidisziplin oder Koalitionsdisziplin einen zwingen.
1: Mit seinem Politikansatz ist Václav Havel in den 1990er Jahren sehr erfolgreich. Und das, obwohl er vor riesigen Herausforderungen steht. Eines seiner wichtigsten Anliegen? Er will die Tschechische Republik zum Mitglied der Europäischen Union machen. Der Weg in die EU führt für ihn über die Aussöhnung mit dem großen Nachbarn Deutschland. Deutsche und Tschechen verbindet eine lange, oft konfliktreiche und schmerzhafte Geschichte. Besonders präsent ist in Tschechien bis heute die Zeit des Nationalsozialismus. Die Nazis okkupierten das ganze Land und unterdrückten die Bevölkerung brutal.
8: Und es wird ein Tag kommen, da werden alle Tschechen überzeugt sein, dass mit dem Tage, als die deutsche Wehrmacht in Böhmen und Mähren einmarschierte, eine schönere, eine glücklichere Zeit.
1: Nach dem Ende des Zweiten Weltkriegs und der Niederlage der Nazis vertrieben die Tschechen massenhaft Sudetendeutsche aus ihrem neuen Staat, zum Teil gewaltsam. Die Wunden dieser Zeit wirken noch Jahrzehnte nach. Václav Havel gelingt es, trotz großer Vorbehalte in seinem Land, einen Versöhnungsprozess einzuleiten, erzählt Politikwissenschaftler Volker Weichsel.
7: Also er vertritt hier sehr früh eine Position, wir müssen das Leid, das wir anderen zugefügt haben, anerkennen. Und das bedeutet keineswegs, dass wir die historischen Ursachen damit bestreiten würden, sondern die Ursache für die Vertreibung war die nationalsozialistische, der Überfall und die Vernichtungspolitik, dem zum Teil ja auch die Tschechen ausgesetzt waren. Und trotzdem können wir heute sagen, die Vertreibung ist etwas, womit wir Leid zugefügt haben. Und diese Form der Entschuldigung bezieht sich nicht auf die Ursachen, sondern nur auf die Form. Und das ist ungefährlich, sagt er.
1: In den 1990er Jahren sei dieses Vertrauen Václav Havels in ein demokratisches Deutschland nicht selbstverständlich gewesen, sagt Volker Weichsel. Der Präsident muss heftige Kritik einstecken, unter anderem von NS-Opfern, weil er die Aussöhnung mit den Deutschen sucht, ohne gleichzeitig Rückgaben oder Entschädigungen zu fordern. Im Januar 1997 unterzeichnen Bundeskanzler Helmut Kohl und der tschechische Ministerpräsident Václav Klaus in Prag die deutsch-tschechische Aussöhnungserklärung.
6: Es ist nach meiner Überzeugung ein guter Text, der den festen Willen auf beiden Seiten zum Ausdruck bringt, gemeinsam in eine bessere, in eine europäische Zukunft zu gehen.
1: Die Erklärung ist ein Meilenstein für die Pflege friedlicher Beziehungen beider Nachbarländer zueinander. Und sie ist ein großer politischer Erfolg für Staatspräsident Václav Havel.
7: Diese deutsch-tschechische Erklärung von 1997 war der politische Höhepunkt, hat auch den politischen Prozess abgeschlossen. Und dann ging es immer tiefer in die gesellschaftliche Verständigung hinein. Und also das Havelsche Erbe der Versöhnung, auch durch Anerkennung des eigenen Tuns, ist voll und ganz aufgegangen.
1: Parallel zum Aufnahmeverfahren in die EU, das 2004 abgeschlossen wurde, strebt Václav Havel sicherheitspolitische Bündnisse an. Die NATO, deren mögliche Auflösung Anfang der 1990er Jahre diskutiert wird, weil der Kalte Krieg beendet ist, will er unbedingt erhalten. Er hat Hoffnungen, dass gemeinsame Sicherheitsstrukturen, in die Russland und die USA eingebettet sind, ein friedliches Europa gewährleisten können. Aber er ist auch Realist und aufgrund seiner Erfahrungen skeptisch, was die Friedfertigkeit des russischen Nachbarn anbelangt. 1999 wird Tschechien Mitglied der NATO. Innerhalb des eigenen Stabs sei er dafür manchmal etwas belächelt worden, erinnert sich sein ehemaliger Mitarbeiter Martin Krafel.
5: Bei dem NATO-Beitritt war ich, glaube ich, zu jung, um das zu verstehen, obwohl ich dabei war in Washington. Und ich dachte mir, wozu? Wir leben in Frieden. Ja, dann einige Jahre später, als ich die Bilder von Ukraine gesehen habe, habe ich gerade an diese Momente gedacht, wie ich dankbar bin, dass er darüber überzeugt war, wie wichtig das ist.
1: Was war das für eine Zeit, in der sich Václav Havel als Literat und Autor ausprobierte und profilierte? Es waren die 60er Jahre. Havel war Mitte 20 und fand Zugang zu einem Kreis liberaler Künstler in Prag, erinnert sich Iva Prochaskova.
9: Bei uns zu Hause haben sich viele Leute getroffen. Mein Vater arbeitete als Dramaturg im tschechoslowakischen Film. Das hieß, bei uns waren Schriftsteller, Dramaturgen, Drehbuchautoren, Regisseure.
1: Iva Prochaskova ist heute eine der bekanntesten Schriftstellerinnen Tschechiens. Viele ihrer Bücher, vor allem Romane für Kinder und Jugendliche, wurden ins Deutsche übersetzt.
9: Und dann auch später, weil er sich stark für Politik interessierte, auch Politiker, aber Politiker, die Reformen wollten, also sogenannten Männer des Prager Frühlings hat man sie genannt.
1: Die 1960er Jahre sind eine Phase relativer künstlerischer und gesellschaftlicher Freiheiten. Der sogenannte Prager Frühling. Parteisekretär Alexander Dubček, der mächtigste Politiker im Land, spricht von einem Sozialismus mit menschlichem Antlitz und kündigt demokratische Reformen an. In der Wohnung der Prochaskovas treffen sich Künstler und Kulturschaffende. Auch Václav Havel ist dabei. Er stammte aus einer wohlhabenden großbürgerlichen Prager Familie und war früh politisiert worden. Sein Vater war Bauunternehmer, seine Mutter Kunsthistorikerin. Nach der Machtergreifung der Kommunisten 1948 wurde der Besitz der Familie Havel enteignet. Seine Eltern mussten ihre Berufe aufgeben. Die Kommunisten verbaten Václav Havel den Besuch der weiterführenden Schule und ein geisteswissenschaftliches Studium. Er schlug sich durch, war Assistent im Chemielabor, brach ein Wirtschaftsstudium ab, leistete Militärdienst. 1959 findet er als Bühnentechniker zum Theater. Seine Rettung. Er beginnt mit dem Schreiben. In absurden Theaterstücken wie Die Benachrichtigung nimmt er die sozialistische Bürokratie aufs Korn und feiert auch im Ausland erste Erfolge. Iva Prochaskova meint allerdings:
9: Ich glaube, seine essayistische Arbeit war viel, viel bekannter und wichtiger als die dramatische, weil er fähig war, die Gedanken zu formulieren, die sich jeder von uns machte, aber nicht jeder konnte die Zusammenhänge so gut verbinden und finden und erklären.
1: Die Demokratiebewegung in der Tschechoslowakei war der Führung der Sowjetunion ein Dorn im Auge. Vor allem die DDR, Polen, Bulgarien und Ungarn drängen Moskau zum militärischen Eingreifen. Sie fürchten, der liberale Geist könnte auf ihre Länder überschwappen. In der Nacht vom 20. auf den 21. August 1968 marschieren die Truppen des Warschauer Paktes in die Tschechoslowakei ein, um, wie es offiziell aus Moskau heißt, dem Bruderland Beistand zu leisten.
10: Die Menschenmenge drängte sich um die Panzer und beschimpfte die Soldaten als Faschisten und ließen gleichzeitig Dubček und die Republik hochleben.
1: Hunderte Panzer besetzen Prag. Fast eine halbe Million Soldaten sind beteiligt. Mehr als 100 tschechoslowakische Zivilisten werden im Zuge der Niederschlagung der Proteste erschossen. Der Prager Frühling ist zu Ende. Die Künstler und Autoren der Bewegung gehen ins Exil oder in den Untergrund. Václav Havel bleibt und schreibt trotz Publikationsverbots weiter. Ein Ereignis prägt ihn. 1969 zündet sich der Student Jan Palach aus Protest gegen das Regime auf dem Prager Wenzelsplatz selbst an. Jan Palach stirbt kurz darauf an seinen Verbrennungen. Er wird zur Symbolfigur für die Verzweiflung und den Widerstand. Sein Schicksal erschüttert Václav Havel zutiefst und es motiviert ihn zum Schreiben. Seine Texte erscheinen als sogenannte Samizdat, verbotene Literatur, die in winzigen, selbst kopierten Auflagen unter der Hand an Vertraute weitergereicht wird und extrem populär ist. So findet auch sein berühmter Essay von 1978, Versuch in der Wahrheit zu leben, sein Publikum. Der erste Satz lautet:
3: Ein Gespenst geht um in Osteuropa. Ein Gespenst, das man im Westen Dissidententum nennt.
1: Der Text ist vielleicht sein wichtigster, eine Auseinandersetzung über das Leben im Totalitarismus und das Wesen der Macht.
3: Die Macht muss fälschen, weil sie in eigenen Lügen gefangen ist. Sie fälscht die Vergangenheit, die Gegenwart und die Zukunft. Der Mensch muss nicht alle Mystifikationen glauben. Er muss sich aber so benehmen, als ob er an sie glaubt, muss sie zumindest schweigend tolerieren oder sich wenigstens gut mit denen stellen, die mit den Mystifikationen operieren. Schon deshalb muss er aber in Lüge leben.
1: Wegen seiner Literatur und als einer der führenden Köpfe der Charta 77, einer Bürgerrechtsbewegung, die mit Petitionen Menschenrechtsverletzungen des Staates anklagt, wird Václav Havel 1977 das erste Mal verhaftet. In den folgenden 12 Jahren landet er mehrmals in Untersuchungshaft, bekommt Hausarrest, muss insgesamt 3 Haftstrafen verbüßen. Aber er macht immer weiter.
7: Es ist die moralische Autorität. Dieser Schritt, die Wahrheit zu sagen, kostet unglaublich viel Mut. Denn der Konformismus wird belohnt und die Wahrheit wird bestraft. Wer dem Regime diesen Mantel der Lüge vom Gesicht zieht, der geht ins Gefängnis. Und hier war er jemand mit einigen anderen, die gesagt haben, es gibt etwas Wichtigeres, etwas Höheres, etwas Metaphysisches, er nennt es nicht Gott, aber eine Verpflichtung gegenüber der Wahrheit, die wichtiger ist als mein persönliches Wohl. Und dafür bin ich bereit zu leiden.
3: Liebe Olga, die Astrologen hatten, wie sich zeigt, recht, als sie mir für dieses Jahr wieder Gefängnis voraussagten und als sie sagten, es werde ein heißer Sommer.
1: Bekannt waren lange Zeit vor allem Václav Havels Briefe aus dem Gefängnis an seine Ehefrau Olga. Liebe und humorvolle Zeugnisse einer Beziehung unter extremen Umständen.
3: Ich werde dir immer nur schreiben, wenn ich guter Stimmung bin. Wenn ich Depressionen habe, werde ich sie für mich behalten.
1: Václav Havel hatte nach seiner ersten Verhaftung ein längeres Skript verfasst über seine Zeit in Untersuchungshaft und seine Erfahrungen im ersten Katerjahr 1977. Das Skript galt als verschollen. Havel selbst wusste nicht mehr, wo es war. Bis es 2021 zufällig im Nachlass eines Freundes auftauchte, ein literarischer Sensationsfund. Im September 2026 sind die Notizen unter dem Titel »Ich habe es irgendwo versteckt« erstmals auch auf Deutsch erschienen. Sie sind auch deshalb so interessant, weil Václav Havel sie nicht korrigierte und überarbeitete, wie er es sonst mehrfach und pedantisch mit seinen Texten tat. Über die Zeit im Gefängnis, hier im Zitat »Die Welt dort«, schrieb er:
3: »Diese Welt dort, wo manche Menschen Jahre verbringen und ich nur kurz war, wird wohl nun für immer einer meiner Maßstäbe bleiben, die ich in mir trage. Ich werde zwar so verschwenderisch, gleichgültig und oberflächlich leben, wie ich eben lebe, aber mir wird bewusst sein, wie unverzeihlich ich mit der Zeit, den Dingen und dem Leben umgehe.«
1: »1989 sahen die Menschen in der Tschechoslowakei, wie in den sogenannten kommunistischen Bruderländern um sie herum, die Regime fielen. Ungarn, die DDR, Polen, Bulgarien. Auch in Bratislava und Prag gingen über Monate Abertausende auf die Straße, wie beeindruckende Aufnahmen des tschechoslowakischen Fernsehens zeigen, die auf YouTube zu sehen sind. Die Demonstrierenden zwangen die Machthaber schließlich zum Rücktritt.« Ein Prozess, der heute samt einer Revolution heißt, weil er fast gewaltfrei ablief. Zu dem Zeitpunkt gilt Václav Havel als die Stimme der Protestierenden, erinnert sich Schriftstellerin Iva Procházková.
9: Der Grund war, dass ihn jeder kannte, jeder respektierte. Er war einfach ein anständiger Mensch, das wusste jeder. Er konnte auch handeln. Er war auch fähig oder bereit, auch mit den alten Kommunisten, die noch damals in der Regierung waren, sich zu einem Tisch zu setzen und wirklich diskutieren und die Lösung finden. Und diese Leute waren dann auch bereit, in der Nationalen Versammlung, also in dem damaligen Parlament, für ihn zu stimmen, dass er ein neuer Präsident wird. Also er war eigentlich ein perfekter Mensch für die Zeit damals.
1: Das kommunistische Parlament wählte den Dissidenten Václav Havel zum Übergangspräsidenten bis zu anberaumten Neuwahlen im Jahr darauf. Ein Ereignis, das weltweit für große Beachtung sorgte und das Ende der Sowjetunion besiegelte. Die samtene Revolution 1989 in der Tschechoslowakei, für den Dichter und Humanisten Václav Havel war sie, wie er sagte, eine Revolte der Wahrheit gegen die Lüge, der Reinheit gegen die Verkommenheit, des menschlichen Herzens gegen die Gewalt.
6: Byla to vzpoura pravdy proti lži, vzpoura čistoty proti špíně, vzpoura lidského srdce proti násilí.
1: Die Bewunderung der Aufbruchsphase nutzte sich in den folgenden Jahren etwas ab. Václav Havel galt zwar als Dichterpräsident, ein Politiker, der seine Reden selbst schrieb, jedes Wort sorgfältig abwägte und umgekehrt auch jemand war, der verschiedensten politischen Lagern gut zuhören konnte. Aber seine politischen Gegner verurteilten ihn als abgehobenen Moralapostel, der zwar schön redete, von Realpolitik aber wenig verstand. Tatsächlich hat Václav Havel gerade Fragen der wirtschaftlichen Transformation gerne wegdelegiert. Das entspricht wohl dem Klischee des Geistesmenschen, es interessierte ihn einfach nicht. So hat es auch Schriftstellerin Iva Procházková wahrgenommen.
9: Es hat sich verändert. Er war ideal für die erste Zeit. Weil er ein Moralmensch war und er hat auch in die Politik immer die Moral auf den ersten Platz gesetzt. Er verstand nicht viel von Ökonomik und deshalb hat er sie einfach zur Seite geschoben und andere Leute haben sich damit beschäftigt. Und das war damals Václav Klaus, der Chef in der Regierung war und ein Ökonome.
1: Die Privatisierung unter dem neoliberalen Ökonom Václav Klaus läuft nicht gut. Wie in vielen anderen einstigen Sowjetländern ist Korruption ein großes Problem. Martin Krafel, der 2026 Programmdirektor beim Gastauftritt Tschechiens auf der Frankfurter Buchmesse ist, meint, Václav Havel sei in der Wirtschaftspolitik etwas verloren gewesen. Und sein Hang, abzuwägen, zu vermitteln, aber keine unbeliebten Entscheidungen zu treffen, habe sich mit der Zeit verstärkt.
5: Er hatte immer mehr Angst. Mit jedem weiteren Jahr im Amt war diese Angst stärker und jede Entscheidung brauchte mehr Zeit bei ihm. Er brauchte mehr Gedanken dazu, mehr Gespräche mit den Kolleginnen oder mit Expertinnen. Er war sich sehr bewusst, dass seine Entscheidung sehr viel beeinflussen kann. Und jedes weitere Jahr hat ihm gezeigt, dass es schwieriger ist.
1: Die tschechische Regierung heute, im Jahr 2026, entspricht sicher nicht dem Havelschen Ideal. Mit Ministerpräsident Andrej Babiš ist ein Oligarch an der Spitze des Landes, der Donald Trump verehrt und schon wegen Betrugs angeklagt war. Babiš' Koalitionspartner sind rechtsradikale Parteien, deren Vertreter den Klimawandel leugnen. Gleichzeitig hat Tschechien eine vergleichsweise stabile Zivilgesellschaft. Das Land hat bislang keinen so dramatischen Rechtsruck oder einen Angriff auf den Rechtsstaat erlebt wie etwa Ungarn oder Polen. Im Havel-Jubiläumsjahr gibt es rund um seinen 90. Geburtstag im Oktober viele Gedenkveranstaltungen. eine kleine Straßenumfrage in der tschechischen Hauptstadt. Was bedeutet Václav Havel den Menschen in Prag heute?
11: Václav Havel, to je furt můj prezident. Mám ho na tričku.
1: Sie habe T-Shirts mit Václav Havel, sagt diese Frau, auch Plakate. Für sie sei Havel der Präsident gewesen. Er habe dafür gesorgt, dass Tschechien heute in der EU und in der NATO sei. Das findet sie wunderbar.
11: Bylo to hezký.
12: Václav Havel pro mě osobně znamená naprosto zásadní jako postavu.
1: Auch für diesen Mann ist Václav Havel ein ganz besonderer Charakter. Ein Intellektueller, der grundlegende Ideale formuliert und dem Staat ein Ethos gegeben habe. So eine Persönlichkeit, die die Richtung vorgebe, würde heute fehlen. Längst nicht alle sehen Václav Havel so positiv. Manche winken schon ab, wenn sie nur den Namen hören. Dieser jungen Frau sagt er gar nichts. Und ein älterer Mann meint, als Präsident habe Václav Havel nichts Besonderes geleistet. Und was er geschrieben habe, sei nur Blödsinn gewesen, den er nie verstanden habe.
13: Jako spisovatel absolutní blbec, protože já mu nikdy nerozuměl.
1: Ausgerechnet im Jubiläumsjahr 2026 ist ein Streit um die ehemalige Václav Havel-Bibliothek in Prag entbrannt. Es ist die wichtigste Institution für die Verwaltung von Havels politischem Erbe. Als der neue Leiter ankündigte, das Havel-Gedenken zu modernisieren, waren Kritiker entsetzt. Sie fürchteten eine Banalisierung und meinten, Havel würde künftig vermarktet wie Mickey Maus. Erst zog der private Finanzier sein Geld für die Bibliothek zurück, dann kündigten sämtliche Mitarbeiter aus Protest gegen die Leitung. Und Václav Havels Witwe entzog der Bibliothek die Namensrechte. Sie heißt seit September 2026 Bibliothek des ersten Präsidenten. Wie es weitergeht, ist ungewiss. Mit Blick auf Václav Havels Liebe für das absurde Theater lässt sich vielleicht sagen, so ein Chaos zum Jubiläum hätte ihm vermutlich gefallen. In den postumen Notizen »Ich habe es irgendwo versteckt« schreibt Václav Havel, sein Leben scheine ihm voller Gegensätze zu sein.
3: »Ich bin ein Mensch, der als naiv und als gewieft gilt. Manche halten mich für einen Fanatiker, andere für einen Pragmatiker und wieder andere für einen Epikureer«, manche für einen militanten Radikalen und andere für einen alten Kompromissler. Würde ich all die widersprüchlichen Ansichten über meine Person ernst nehmen und noch die tatsächlichen Gegensätze in mir dazunehmen, wüsste ich wirklich nicht mehr, was ich letztendlich von mir halten sollte.
1: Übrigens, die kurzen Havel-Hosen von seiner Amtseinführung sind Teil des Václav-Havel-Gedenkens geblieben. Am 18. Dezember, seinem Todestag, zeigen die Menschen in Tschechien viel Socken und Knöchel. Dann ist der Den kratkých kalhot, der Tag der kurzen Hose. Das Gedenken an ihren besonderen Präsidenten gestalten die Tschechen eben auch besonders absurd.
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1: Václav Havel, vom Bürgerrechtler zum tschechischen Präsidenten. Autor und Sprecher Lukas Meyer-Blankenburg, Redaktion Sonja Striegel.
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16: Um 9 Uhr mit Marc Wengschick. Die Präsidenten der deutschen Nachrichtendienste informieren am Vormittag über die Sicherheitslage in Deutschland. In der Regel unterrichten sie die Vertreter des Parlamentarischen Kontrollgremiums des Bundestages, kurz PKGR, hinter verschlossenen Türen. Einmal im Jahr sprechen sie öffentlich im Bundestag. Hauptstadtkorrespondent Dietrich Karl-Meurer berichtet.
17: Im vergangenen Jahr warnten die Dienstchefs vor allem vor Russland, Spionage, Sabotage, Drohnenflügen und Cyberangriffen. Der PKGR-Vorsitzende Mark Henrichmann von der CDU erwartet auch heute vor allem Warnungen vor hybriden Bedrohungen durch Russland, also Angriffen, bei denen kein offener Krieg geführt wird. Thema dürfte heute auch sein die Ausweitung der Befugnisse von Verfassungsschutz und BND. Der Bundestag berät gerade darüber.
16: Bundesjustizministerin Hubich will die Rechte von Opfern häuslicher Gewalt stärken, die mit dem Täter in einer gemeinsamen Wohnung leben. Das steht in einem Gesetzentwurf des Bundesjustizministeriums, über den die Funke-Medien berichten. Demnach sollen die Betroffenen gemeinsame Mietverträge einfacher kündigen können. Sind sie dann ausgezogen, sollen die Täter für die Mietkosten aufkommen, die durch den Auszug entstehen. Laut der polizeilichen Kriminalstatistik hat die häusliche Gewalt in Deutschland im Jahr 2024 einen neuen Höchststand erreicht. Fast 266.000 Fälle wurden registriert. Mit rund 70% sind die meisten Opfer Frauen. In der Diskussion über Änderungen bei der gesetzlichen Arbeitszeit erhöht die SPD-Basis jetzt den Druck. In einem Papier, das dem ARD-Hauptstadtstudio vorliegt, knüpft sie die Einführung einer Wochenarbeitszeit an Bedingungen. So sollen beispielsweise nur Betriebe mit Tarifverträgen und mit einer vollständigen elektronischen Arbeitszeiterfassung eine Wochenarbeitszeit einführen können. Die Regierungsparteien hatten sich im Koalitionsvertrag auf ein neues Gesetz zur Wochenarbeitszeit geeinigt. Die Forderungen der SPD-Basis stehen im Widerspruch zu Positionen von Arbeitgebern und Unionsparteien. Die neue E-Auto-Prämie ist bisher an 100.000 Antragsteller ausgezahlt worden. Umweltminister Schneider sagte der Bild, das Förderprogramm habe die Erwartungen weit übertroffen. Jedes zusätzliche Elektroauto mache Deutschland unabhängiger von teuren Ölimporten und internationalen Konflikten. Seit Mai kann die Prämie von maximal 6.000 Euro beantragt werden. Die Summe hängt von Fahrzeug, Einkommen und Familiengröße ab. Die Regierung will mit dem Programm bis 2029 den Kauf von bis zu 800.000 E-Autos fördern. In Ulm beginnt in diesen Minuten der Prozess gegen 4 mutmaßliche Bauschaumsprüher. Sie müssen sich ab heute vor dem Amtsgericht wegen gemeinschaftlicher Sachbeschädigung verantworten. Vor knapp 2 Jahren sollen sie die Auspuffe zahlreicher Autos im Raum Ulm sowie in Berlin und Brandenburg mit Bauschaum gefüllt haben und damit politische Absichten gehabt haben. Frank Polifke mit Details.
18: Der Hintergrund der Taten ist bisher unbekannt, ebenso der mögliche Auftraggeber. Die Ulmer Staatsanwaltschaft geht aber davon aus, dass die 20-jährige Frau und die 3 18- bis 21-jährigen Männer gezielt für die Taten angeworben wurden, um kurz vor der Bundestagswahl das Wahlverhalten zu beeinflussen. Auf den beschädigten Autos prangten Aufkleber mit der Aufschrift »Sei grüner«. Einer der Angeklagten, der wegen einer anderen Sache in Untersuchungshaft sitzt, hatte die Taten zugegeben und dabei auch die Mitangeklagten belastet. Sie hatten eine Beteiligung abgestritten oder keine Angaben gemacht.
16: In Frankfurt wird heute der Deutsche Buchpreis verliehen. Im Finale für den besten deutschsprachigen Roman sind Sheida Bassia mit »Die Lücken«, Franziska Gensler mit »Orca«, Valeria Gordejew mit »Die Zikade entschlüpft ihrer goldglänzenden Hülle«, Elias Hirschel mit »Schleifen«, Peggy Mädler mit »Selbstregulierung des Herzens« und Dana Wowinkel mit »Anton und Alma«. Der Preis ist mit 25.000 Euro verbunden. Am Mittwoch beginnt die Frankfurter Buchmesse. SWR Nachrichten, Redaktion Christina Trautwein. Das Wetter für Baden-Württemberg und Rheinland-Pfalz. Ein Hoch über Mitteleuropa bringt uns ruhiges und mildes Herbstwetter. Die Vorhersage? Nach Nebelauflösung Sonne, ab und zu Wolken, vor allem in Oberschwaben. Maximal 18 Grad auf der Ostalb und bis 23 Grad an der Weinstraße. In der Nacht teils klar, später wieder Nebel bei 11 bis 5 Grad. Die weiteren Aussichten? Morgen und Mittwoch überall eine Mischung aus Nebel, Wolken und Sonne bei ähnlichen Temperaturen. Und jetzt noch die Zeit. Es ist 9.05 Uhr.
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19: Ein einziges Gedicht und Musik. Das, liebe Hörerinnen, lieber Hörer, erwartet Sie in dieser Woche. In jeder Folge dreht sich alles um ein einziges Gedicht. 5 habe ich für Sie ausgesucht, von Mittelalter bis zum 20. Jahrhundert. Gedichte von Hildegard von Bingen, Eichendorff, Heine, Baudelaire und Meerbaum. Die Auswahl ist, das kann natürlich nicht anders sein, die Auswahl ist radikal subjektiv. Ich hatte die Qual der Wahl und habe am Ende die Gedichte ausgesucht, in denen mir in und zwischen den Zeilen Klänge, Rhythmen und Melodien entgegenspringen. Und die möchte ich mit Ihnen teilen. Damit guten Tag, herzlich willkommen zur Musikstunde mit Daniel Finkernagel.

5 Gedichte beschäftigen uns also in dieser Woche. Sie finden sie alle auf unserer Homepage SWR Kultur. Wir beginnen heute mit einer Schriftstellerin, die die vielseitigste unter den 5 ist. Sie hat nicht nur Prosa und Lyrik verfasst, sie war Theologin, Nonne, Klostergründerin. Sie hat die Naturheilkunde neu erfunden. Sie hat geistliche, medizinische Texte geschrieben, genauso wie Texte über die weibliche Sexualität. Sie stand mit vielen Großen ihrer Zeit in engem Austausch. Im Gegensatz zu den anderen Dichtern in dieser Woche war sie die Einzige, die komponieren konnte. Wir tauchen jetzt zunächst musikalisch ein in die wundervolle Welt der Hildegard von Bingen. Nun hat uns ein verschlossenes Tor eröffnet, was die Schlange im Weibe erstickt hat, und so leuchtet in der Morgenröte die Blüte der Jungfrau Maria. Nunc aperuit nobis clausa porta.

0: Ein einziges Gedicht und Musik, das ist Motto in dieser Woche in unserer Musikstunde. Wir beginnen heute im 12. Jahrhundert bei Hildegard von Bingen. Von ihr hörten wir Nunc aperuit nobis, gesungen vom Ensemble Sequentia. Und jetzt das Gedicht, in das ich mit Ihnen hinein hören möchte. Es ist ein Blick in die menschliche Seele. Die Seele schließt Hildegard kurz mit der Natur. Es ist nicht mehr und nicht weniger als eine lyrische Anleitung, wie wir Menschen von der Natur lernen können, wie wir als Mensch unter Menschen leben und überleben können. Völlig unnötig zu erwähnen, dass Hildegard mit einfachen Worten etwas formuliert, was auch 900 Jahre später dringlicher denn je ist. Isabelle Demey liest uns das Gedicht.
1: Die Seele ist wie ein Wind, der über die Kräuter weht. Wie der Tau, der über die Wiesen träufelt. Wie die Regenluft, die wachsen macht. Desgleichen ströme der Mensch Wohlwollen aus auf alle, die da Sehnsucht tragen. Ein Wind sei er, der den Elenden hilft. Ein Tau, der die Verlassenen tröstet. Er sei wie die Regenluft, die die Ermatteten aufrichtet und sie mit Liebe erfüllt, wie Hungernde.

Die Seele ist wie ein Wind, der über die Kräuter weht, wie der Tau, der über die Wiesen träufelt, wie die Regenluft, die wachsen macht. So beginnt Hildegard von Bingens lyrische Seelenerkundung in der Natur. Dazu haben wir eben einen Komponisten gehört, der sich von der Natur seiner lettischen Heimat inspirieren lässt, Peteris Vasks. Sein Violinkonzert Distant Light, also so viel wie das entfernte Licht, ist fast schon ein Klassiker der Postmoderne. Das war ein Ausschnitt daraus mit Vadim Glusman und dem Radioorchester des finnischen Rundfunks unter der Leitung von Hannu Lintu. Seele und Natur, es ist eine ganz besondere Beziehung, von der Hildegard hier erzählt. Die Seele beseelt die Natur, sie nährt die Natur. Umgekehrt ist es die Natur, die die Seele nährt, die die Seele beseelt. Und dabei hat Hildegard immer einen, wie wir das heute vielleicht sagen würden, immer einen ganzheitlichen Blick auf den Menschen, Körper und Seele. Und dieser Blick ist bei Hildegard ein musikalischer. Für sie ist alles Klang und Musik, die ganze Schöpfung, der Kosmos, der Mensch und eben die Seele. Für Hildegard entstammt die Seele einer himmlischen Harmonie. Sie ist die Melodie eines göttlichen Urklangs. Wir erreichen die Seele daher über das Ohr. Wir können sie, ganz im Sinne Hildegards, nähren und stärken. Und das tun wir jetzt mit Brahms, der in schönster Natur am Wörthersee diese beseelten Töne findet.

Die Seele ist wie ein Wind, der über die Kräuter weht, wie der Tau, der über die Wiesen träufelt, wie die Regenluft, die wachsen macht, dichtet Hildegard von Bingen. Für mich klingt dieses Scherzo aus der zweiten Sinfonie von Johannes Brahms in der Tat wie ein Wind, wie Tau auf den Wiesen, wie frische Regenluft, die wachsen macht. Die Berliner Philharmoniker spielten unter Herbert von Karajan. Ein einziges Gedicht und Musik, das ist Motto in unserer Musikstunde. Und heute tauchen wir ein in Hildegard von Bingens Welt. Wasser ist auch in Hildegards Denken Dreh- und Angelpunkt für die Gesundheit des Menschen. Wasser dient der inneren und äußeren Reinigung. Da Hildegard immer den ganzen Menschen betrachtet, ist Wasser auch für unsere seelische Gesundheit wichtig. Wir können uns, sagt sie, im Wasser spiegeln mit unseren Gedanken, mit unseren Emotionen. Wir können uns mit der Natur verbinden und damit für Hildegard immer auch mit Gott. In unzähligen Kulturen gibt es solche oder ähnliche Gedanken und ebenso zahlreiche Musiken und Tänze, die den Regen feiern. Ich habe einen Gesang aus den 1970er Jahren ausgesucht.

Raindrops beschäftigen schon 900 Jahre vor Dionne Warwick die große Hildegard von Bingen, die von der Regenluft dichtet, die wachsen macht. Und eines ihrer Gedichte legen wir heute unter das akustische Mikroskop. Was mich an diesem Universalgenie, das mit 10 Jahren von den Eltern in ein Kloster gegeben wird, was mich an diesem Universalgenie so fasziniert, das ist die Energie, die Leidenschaft, die Unerschrockenheit, mit der Hildegard den gesamten Kosmos begreifen und verstehen will. Als Frau in einer mittelalterlichen Männerwelt. Sie denkt nicht nur in abstrakt-theologischen Dimensionen, sondern sie steht immer mit beiden Beinen fest verankert im Leben und hat so ziemlich alles im Blick, was das diesseitige Leben lebenswert macht. Als Naturheilkundlerin beschäftigt sie sich mit der Heilkraft von Hopfen und findet irgendwann heraus, dass der Hopfen auch als Gewürz fürs Bier taugt. Er verleiht dem Gerstensaft eine gewisse bittere Würze und macht ihn, schöner Nebeneffekt, und macht ihn länger haltbar. Oder, anderes Beispiel, Hildegard schreibt sehr explizit und detailliert über Sexualität, zum Beispiel den weiblichen Orgasmus. Ein gelungenes Leben hat für Hildegard immer etwas mit Freude zu tun. Erkennt der Mensch aber die Freude, die ihm von einem anderen entgegenkommt, dann empfindet er in seinem Herzen ein großes Entzücken. Denn dann erinnert sich die Seele, wie sie von Gott geschaffen ist, dichtet, schreibt Hildegard. Und wieder ist es für sie das gemeinsame Musizieren, das dieses große Entzücken, wie sie es nennt, Exultatio Magna, hervorruft.

Mozarts Exsultate Jubilate hier mit Regula Mühlmann und dem Kammerorchester Basel unter Leitung von Umberto Benedetti Michelangeli. Große Musik kann in uns emotionale Reisen auslösen. Wir können mit Musik in Resonanz treten zu Welten, zu Bereichen unserer Seele, die uns sonst nicht zugänglich sind. Es passiert etwas mit uns und wir wissen oft gar nicht warum. Wir werden in andere Welten katapultiert. Hildegard von Bingen, um die es heute in der Musikstunde geht, hat dafür eine Erklärung. Es ist diese Exultatio Magna, jenes große Entzücken, jene Freude, die entsteht, wenn unsere Seele sich erinnert, wie sie von Gott geschaffen wurde. Vielleicht ist damit ja auch gemeint, unsere Verbindung zur Mutter, zu unseren Vorfahren. Eine Erinnerung, die irgendwo in den Tiefen unseres Unterbewusstseins schlummert, von der wir mit Hilfe von Genies wie Mozart oder eben Hildegard zumindest etwas ahnen können.

Die norwegische Geigerin Marie Samuelsen mit einem Arrangement von Hildegard von Bingens Lied O vis aeternitatis. Desgleichen ströme der Mensch Wohlwollen aus auf alle, die da Sehnsucht tragen. Ein Wind sei er, der den Elenden hilft, ein Tau, der die Verlassenen tröstet. Was ist Sehnsucht für Hildegard? Für die Benediktinerin-Äbtissin sicher die Sehnsucht nach einem gottgefälligen Leben. Ein Leben in Einklang mit Gott und der Welt. Eine Welt, die Hildegard nie aus dem Blick lässt. Sie will etwas bewegen, sie will sich austauschen mit und über die Welt. Hildegard korrespondiert mit 6 Päpsten, mit Königen, mit Kaisern, mit Geistesgrößen aus ganz Europa. Und Hildegard hat Visionen. Wo die herkommen und was sie auslösen, davon hören wir gleich. Musikalisch geht es jetzt um Sehnsucht und Trost, von denen wir eben in Hildegards Gedicht gehört haben. Hier ein Komponist, der im Exil lebt und der eine große Sehnsucht nach der Heimat hat. In die könnte er theoretisch zurückkehren, macht er aber nicht, weil er vermutlich ahnt, dass genau diese Sehnsucht ein unverzichtbarer kreativer Treibstoff für ihn ist. Für eine Musik, die Sehnsucht zum Klingen bringt und zugleich den Trost mitliefert. Frédéric Chopin.

Ein Wind sei der Mensch, der den Elenden hilft, ein Tau, der die Verlassenen tröstet, schreibt Hildegard von Bingen, und gehört haben wir Musik des großen Virtuosen, der Sehnsucht und des Trostes. Frédéric Chopin, Mazurka a-Moll, Opus 17, gespielt von Wladimir Horowitz. Die Weltendeuterin Hildegard von Bingen, sie ist eine Visionärin. In so vielem ist sie weit ihrer Zeit voraus. Quelle ihres Denkens sind immer wieder Visionen. Sie erlebt, sie sieht Lichterscheinungen am Himmel, die sie als göttliche Offenbarungen interpretiert und die dann zu theologischen Gedanken und Schriften werden. Unüberschaubar ist die Literatur, die sich mit diesen Visionen beschäftigt. Seit geraumer Zeit gibt es auch medizinische Erklärungsversuche. Eine Theorie vermutet zum Beispiel, Hildegard habe an schweren Migräneanfällen gelitten und die Visionen seien nichts anderes als Auren heftiger Migräneattacken. Aber letztlich ist es unbedeutend, ob Hildegards Visionen durch Kopfschmerzen hervorgerufen wurden, ob es wundervolle göttliche Himmelserscheinungen waren oder was auch immer. Entscheidend ist ja, dass Hildegard diese Visionen nutzt, um neue Denkwege zu entdecken und zu beschreiten, um daraus reale Texte zu machen, die inspirieren, die Debatten auslösen, die Dinge verändern können. Und das ist Hildegard gelungen. In der Musikstunde nun 4 visionäre Streicher mit einer klanglichen Vision von heilenden Steinen. Zur Vision des Vision String Quartetts gehört nämlich immer auch, dass ein Streichquartett auch jenseits von Beethoven und Co. Visionäres hörbar machen kann. Hailstones also mit dem Vision String Quartett.

Das Visions-String-Quartett zu Hause, wir haben es gehört, auch in außerklassischen Welten, mit dem Titel Hailstones. In der Musikstunde geht es heute um eine Visionärin des 12. Jahrhunderts, um Hildegard von Bingen und ihr Gedicht »Die Seele ist wie ein Wind«. In diesem Gedicht führt sie, die große ganzheitliche Denkerin, Mensch, Seele und Natur zusammen. Der Mensch sei wie die Regenluft, die die Ermatteten aufrichtet und sie mit Liebe erfüllt, wie Hungernde, heißt es darin. Der Mensch soll sich also einfügen in die Natur, soll den Einklang suchen mit der Weltenharmonie. Wenn er atmet oder inspiriert, wie der Mediziner sagt, wenn er atmet, dann erinnert sich die Seele daran, dass wir aus einer himmlischen Harmonie kommen, schreibt Hildegard. Wir finden also zu uns und zur Welt über die Musik, denn die Welt ist eben selbst nichts anderes als Musik. Was für eine zeitlos wunderbare Vision, die Welt aus dem Blickwinkel der Kunst zu betrachten, um sie dann zu verändern. An diese Kraft glaubt auch unsere nächste Komponistin. Sofia Gubaidulina hat als Kind eine Marienerscheinung. Sie ist sehr gläubig, russisch-orthodox, und sie sucht in ihren Werken immer wieder diesen Einklang zwischen Welt, Natur, Mensch, Seele und dem Glauben. Für ihren Sonnengesang greift sie auf einen Hymnus von Franz von Assisi zurück, der die Schöpfung feiert. Mystisch-moderne Klangwelten, die vielleicht gar nicht so weit weg von Hildegard entfernt scheinen.

Mstislav Rostropowitsch und London Voices mit einem Ausschnitt aus Sofia Gubadulinas Sonnengesang. Ein einziges Gedicht und Musik, darum geht es in dieser Woche. Heute lassen wir uns von Hildegard von Bingens Gedicht »Die Seele ist wie ein Wind« inspirieren. Der Wind als große treibende Kraft für so vieles wird uns in dieser Woche übrigens noch öfter in den Gedichten beschäftigen. Ich habe eine schöne kurze Geschichte von Hildegard gefunden, in der sie erzählt, wofür der Wind steht. Ein Wind blies von einem hohen Berg und brachte mit seinem Wehen eine kleine Feder in Bewegung, die aus sich selbst keinerlei Fähigkeit zum Fliegen besaß, sondern diese nur durch den Wind empfing. Zweifellos veranlasste dies der allmächtige Gott, um zu zeigen, was er durch ein Wesen, das sich von sich aus nicht das Geringste zutrauen würde, zu wirken vermag. Anders gesagt, wir müssen nur in Gott, wir müssen nur in uns selbst vertrauen, dann können wir fliegen. Und was wir dazu auch brauchen, ist die Fähigkeit zu lieben. Der Mensch sei wie die Regenluft, die die Ermatteten aufrichtet und sie mit Liebe erfüllt, wie Hungernde.

0: Die Seele des Menschen ist Melodie eines göttlichen Urklangs, glaubt Hildegard von Bingen. Und ich glaube, Mozart weiß davon und er hat das Genie, die Seele so zum Klingen zu bringen, dass wir eine Ahnung von diesem Urklang bekommen können. Das war der dritte Satz aus der Grand Partita mit den Wiener Mozartbläsern unter Leitung von Nikolaus Harnoncourt. Wenn der Mensch die Weltenharmonie stört, wenn er das Gleichgewicht in der Natur stört, entsteht ein Weltgestank, wie Hildegard das nennt. Der Weltgestank macht uns und unseren Planeten krank, diagnostiziert sie. Hildegard ist in der Tat eine Visionärin. Hier nochmal ihr Gedicht »Die Seele ist wie ein Wind« in Gänze, gelesen von Isabelle Dumay.
1: Die Seele ist wie ein Wind, der über die Kräuter weht. Wie der Tau, der über die Wiesen träufelt. Wie die Regenluft, die wachsen macht. Desgleichen ströme der Mensch Wohlwollen aus auf alle, die da Sehnsucht tragen. Ein Wind sei er, der den Elenden hilft, ein Tau, der die Verlassenen tröstet. Er sei wie die Regenluft, die die Ermatteten aufrichtet und sie mit Liebe erfüllt, wie Hungernde.

Als die Cellistin Raffaella Gromes nach starken Frauenpersönlichkeiten für ihr Album Femme, also Frauen, sucht, kommt sie natürlich nicht an Hildegard von Bingen vorbei. O Virtus Sapientiae haben wir gehört, im Arrangement von Julian Riem, und begleitet haben die Luzern Festival Strings. Auch in der nächsten Folge der Musikstunde gibt es wieder ein einziges Gedicht und Musik. Wir befinden uns dann 600 Jahre nach Hildegard im Epizentrum der deutschen Romantik. Auch hier geht es dann, wie bei Hildegard, um den Kosmos, die Seele und die Natur. In Eichendorffs Mondnacht, die wir jetzt schon mal in einem außergewöhnlichen Arrangement hören.

0: Ein romantisches Hochamt in der nächtlichen Natur, in der sich Ungeheuerliches zuträgt, wenn Himmel und Erde sich küssen und die Seele anfängt zu fliegen. Eichendorffs Mondnacht in der Schumann-Vertonung, hier nicht als Lied, sondern als Chorstück mit dem NDR-Chor unter Leitung von Philipp Amann. In der nächsten Folge der Musikstunde sind wir dann eine ganze Stunde lang unterwegs in Eichendorffs Mondnacht. Ich freue mich, wenn Sie mitfliegen. Danke fürs Zuhören, Ihr Daniel Finkernagel.
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2: Um 10 Uhr mit Marc Wengschick. Spaniens linker Regierungschef Sanchez hat Neuwahlen angekündigt. Sie sollen am 29. November stattfinden. Damit zieht er die Konsequenzen aus der Niederlage seiner Regierung bei der Parlamentsabstimmung zur Wohnungspolitik am vergangenen Freitag. Zwei Dekrete zur Bekämpfung der Krise auf dem Wohnungsmarkt wurden abgelehnt. Sanchez ist seit 2018 spanischer Ministerpräsident und damit einer der am längsten amtierenden Regierungschefs Europas. Die Chefs der deutschen Geheimdienste müssen sich zur Stunde den Fragen des parlamentarischen Kontrollgremiums stellen. Hintergrund sind die Pläne der Bundesregierung, die Bundesnachrichtendienste zu stärken und ihnen mehr Rechte zu geben. Die SPD-Politikerin Eichwede ist Mitglied im parlamentarischen Kontrollgremium des Bundestags und hat die geplante Reform im ARD-Morgenmagazin gegen Kritik verteidigt.
3: Wir wollen Schutzlücken und Sicherheitslücken, die wir momentan haben, füllen. Es gibt Situationen, da kann beim Verfassungsschutz zum Beispiel die Polizei nicht tätig werden aufgrund von der Schnelligkeit, in der gehandelt werden muss, oder weil man Informationen von befreundeten Diensten bekommen hat, die man nicht weitergeben darf. Da ist es wichtig, dass hier die Gefahren abgewehrt werden können und wir hier eben diese Schutzlücke schließen.
2: Konkret sieht das Gesetz der Bundesregierung vor, dass der Bundesnachrichtendienst im Ausland und der Verfassungsschutz im Inland bei Bedrohungen selbst eingreifen können. Als Grund wird die geänderte Bedrohungslage genannt, unter anderem der Drohnenvorfall am Flughafen Leipzig. Bundesjustizministerin Hubich will die Rechte von Opfern häuslicher Gewalt stärken, die mit dem Täter in einer gemeinsamen Wohnung leben. Das steht in einem Gesetzentwurf des Bundesjustizministeriums, über den die Funke Medien berichten. Demnach sollen die Betroffenen gemeinsame Mietverträge einfacher kündigen können. Sind sie dann ausgezogen, sollen die Täter für die Mietkosten aufkommen, die durch den Auszug entstehen. Die neue E-Auto-Prämie ist bisher an 100.000 Antragsteller ausgezahlt worden. Umweltminister Schneider sagte der Bild, das Förderprogramm habe die Erwartungen weit übertroffen. Jedes zusätzliche Elektroauto mache Deutschland unabhängiger von teuren Ölimporten und internationalen Konflikten. Seit Mai kann die Prämie von maximal 6.000 Euro beantragt werden. Die Summe hängt von Fahrzeug, Einkommen und Familiengröße ab. Politiker aus der ganzen Welt treffen sich ab heute in den Inselstaaten Tuvalu und Fidschi, um die nächste Weltklimakonferenz vorzubereiten. Es geht unter anderem darum, wie ein Fahrplan für die Abkehr von fossilen Energien aussehen könnte. Auch der Schutz der Ozeane steht auf der Agenda. Für den Austragungsort dieser Vorbereitung, die pazifischen Inselstaaten, ist der steigende Meeresspiegel eine existenzielle Bedrohung. Die Weltklimakonferenz beginnt in etwa einem Monat im türkischen Antalya. Bundespräsident Steinmeier verleiht in einer Stunde das Bundesverdienstkreuz an 21 Bürgerinnen und Bürger. Die 12 Frauen und 9 Männer haben sich um Demokratie, Aussöhnung sowie die internationale Verständigung verdient gemacht. Unter den Geehrten ist auch die Schriftstellerin und Journalistin Jagoda Marinic. Sie kommt aus Heidelberg und hat dort ein interkulturelles Zentrum gegründet. In SWR Aktuell erläuterte sie heute früh, was diese Auszeichnung für sie bedeutet.
4: Es bedeutet mir viel. Es bedeutet mir, dass gesehen wird, wenn man sich dafür einsetzt, Menschen zusammenzubringen. Das war mein wichtigstes Ziel in diesen Jahren, auch in dem ich das interkulturelle Zentrum aufgebaut habe, dass wir Räume geschaffen haben, in denen viele Menschen sich eingebracht haben. Und dass es auch wahrgenommen wird, wenn man tatsächlich manchmal denkt man so, bringt das alles was, kommt das bei den Menschen an? Und dieser Tag ist für mich ein Zeichen, ja, das wird schon angenommen, es wird schon wahrgenommen.
2: Das Bundesverdienstkreuz wird unter anderem noch an die Musiker Till Brönner und Nana Muscuri verliehen, sowie an Daniela Danz, Vizepräsidentin der Akademie der Wissenschaften und der Literatur in Mainz. SWR Nachrichten, Redaktion Christina Trautwein. Das Wetter für Baden-Württemberg und Rheinland-Pfalz. Ein Hoch über Mitteleuropa bringt uns ruhiges und mildes Herbstwetter. Die Vorhersage? Nach Nebelauflösung Sonne, ab und zu Wolken. Maximal 18 Grad auf der Ostalb und bis 23 Grad an der Weinstraße. In der Nacht teils klar, später wieder Nebel bei 11 bis 5 Grad. Die weiteren Aussichten? Morgen und Mittwoch überall eine Mischung aus Nebel, Wolken und Sonne bei ähnlichen Temperaturen. Und jetzt noch ein Blick auf die Zeit. Es ist 10.05 Uhr.
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5: Einen schönen guten Morgen. Haben Sie auch schon einmal etwas verloren und haben sich darüber geärgert? Dann können Sie Beethovens Rage hier in der Wut über den verlorenen Groschen sicher nachvollziehen. Der Name, der Titel dieses Stücks stammt übrigens aber nicht von Beethoven, sondern der Verleger Diabelli hat dem Capriccio diesen einprägsamen Titel gegeben. Ich bin Ulla Zierau, einen schönen guten Morgen.

Olga Scheps hat sich hier in Rage gespielt im Rondo a Capriccio von Ludwig van Beethoven, bekannt unter dem Namen Die Wut über den verlorenen Groschen. Emilie Meyer, sie ist eine der bedeutendsten Komponistinnen des 19. Jahrhunderts, vor allem wegen ihres sinfonischen Werks. Beethoven hat sie maßgeblich beeinflusst. Das ist auch nicht weiter wunderlich, hat er doch in Sachen Sinfonie ein beachtliches, ja, ein brillantes Portfolio vorgelegt. Wir stellen heute Vormittag ein neues Album mit Orchesterwerken von Emilie Meyer vor und zuvor hier in SWR Kultur Treffpunkt Klassik ein Lied der Komponistin. Das Schlüsselloch im Herzen heißt es. Meyer hat hier ein Gedicht der Autorin und Liedkomponistin Marie Natius vertont. Ob die beiden sich persönlich gekannt haben, weiß ich nicht genau. Es ist zu vermuten, Natius ist 5 Jahre jünger als Meyer. Beide lebten in Preußen. Vielleicht sind sie sich in Berlin einmal begegnet. Aber immerhin kannte Emilie Meyer die Gedichte von Marie Natius. Wie das Schlüsselloch im Herzen. Keine Tür mit Schlüssel vor dem Herzen kann verhindern, dass ein Dieb es klaut, das Herz. Dieb in Anführungsstrichen. Und ist das Löchlein noch so klein, heißt es in dem Gedicht, die Lieb, die zieht doch hinein. Was hilft nun Schlüsslein, Schlösslein, Tür? Mein Herz bleibt verliebt für und für.

0: Zwei Werke von Emilie Meyer sind das gewesen. Zuletzt das Stück für Klavier Opus 48 Nummer 1, gespielt von Johanna Henschel. Und davor das Lied Das Schlüsselloch im Herzen mit Eva Zalenga und Doriana Czakarowa. Emilie Meyer, die deutsche Romantikerin, die mit Richard Wagner fast aufs Jahr die Lebensdaten teilt, kommt immer mehr ins aktuelle Musikleben und das ist erfreulich. Nach der NDR Radiophilharmonie Hannover, die seit 2020 bereits Meyers 6 erhaltene Sinfonien vorgelegt hat, nimmt jetzt auch die Akademie für Alte Musik Berlin eine Gesamteinspielung von Meyers Orchesterwerk in Angriff. Und zwar so, wie es in ganz Europa einst mit großem Erfolg gespielt wurde, auf Instrumenten der damaligen Zeit. Unsere SWR-Kulturkritikerin Susanne Stehr hat sich die erste Folge angehört.
1: Mit pochendem Herzschlag beginnt Emilie Meyers erste Symphonie, zeremoniell wie ein Trauermarsch. Spannungsvoll und düster gestaltet die Akademie für Alte Musik Berlin diesen Anfang. Die Originalinstrumente, die das Ensemble verwendet, sorgen für ungewöhnliche Abtönungen, für ein dunkles Kolorit. Aber die Farben werden nicht dick und pastos aufgetragen, der Klang bleibt durchsichtig, auch in dieser Belcanto-Passage. Hier scheint Emilie Meyer nun plötzlich in der italienischen Oper gelandet zu sein. Sekundenschnell ändert sich die Stimmung ihrer Musik, oft von einem Takt zum anderen. Und so findet sie genauso umstandslos auch wieder zurück zum abgründigen Trauermarsch. Eine Sinfonie in C-Moll zu schreiben, in Beethovens Schicksalstonart, das war Mitte der 1840er Jahre richtig mutig. Und Meyer hat noch mehr im Köcher, wie der Allegro-Hauptsatz zeigt. Emilie Meyer, die beim Balladenmeister Karl Löwe studiert hatte, bringt klare, fassliche Gedanken, die sie geistesgegenwärtig dreht und wendet, ein echtes Hörvergnügen, zumal in der eindrucksvollen Aufnahme der Akademie für Alte Musik Berlin. Diese Einspielung ist auch deshalb so gut, weil sie wie aus einem Guss klingt und das Verschiedenste unter einen Bogen bringt. Das sorgt für hohe Spannung. Der Effekt ist wie bei einem Page-Turner in der Literatur. Man kann nicht mehr aufhören, will immer wissen, wie es weitergeht und was als nächstes kommt. Eine buchstäblich fesselnde Interpretation. Emilie Meyer war die erste deutsche Komponistin, die sich mit großbesetzten, repräsentativen Werken in die Öffentlichkeit wagte, wie mit diesem Klavierkonzert. Dieser Solopart ist ganz aus dem Instrument heraus erfunden, aus der Beweglichkeit und Klangschönheit des Klaviers. Alexander Melnikov spielt das mit Eleganz und Raffinement auf einem zart abgetönten Blüthner aus dem Jahr 1867 und nicht auf einem metallisch aggressiven Flügel neuerer Zeiten. Emilie Meyer bewegt sich mit ihrem einzigen Klavierkonzert in einer Tradition, die von Mozart über Karl Maria von Weber bis zu Felix Mendelssohn reicht. Ausdruck und Brillanz, Leichtigkeit und Tempo kommen hier zusammen. Diese Musik wirkt licht und klassizistisch und nicht so überfrachtet wie in späteren Epochen der Konzertliteratur. Da darf nichts nach Mechanik oder Etüde klingen. Alexander Melnikow hat das genau begriffen. Mit leichter Hand präsentiert er die rasanten Läufe, mit Entschlossenheit die dramatischen Passagen. Sein Spiel bietet zwar Virtuosität, aber eben zugleich den nötigen Schuss Empfindsamkeit. Emilie Meyer verstand sich auch auf widerborstige, unkonventionelle Klänge. Sprunghaft und eigenwillig gestaltet sie das Scherzo aus ihrer C-Moll-Symphonie. Eine Musik gegen alle Hörgewohnheiten, fast schon bizarr und aufgebracht. Atemlos steigert sie das Tempo. Das ist weit entfernt von der Anmut ihres Klavierkonzerts. Meyers Möglichkeiten kennen keine Grenzen. Zu Lebzeiten war sie sehr erfolgreich, dann wurde sie vergessen. Mit diesem Projekt der Akademie für Alte Musik Berlin aber kommt ihre Wiederentdeckung ein gutes Stück voran. Endlich.
0: Tja, eine beeindruckende Vielfalt im sinfonischen Schaffen. Emilie Meyer, sämtliche Orchesterwerke mit der Akademie für Alte Musik Berlin, Volume 1 ist das gewesen, ist gerade bei Harmonia Mundi erschienen mit 2 Ouvertüren, dem Klavierkonzert in B-Dur und der ersten Sinfonie. Susanne Stehr hat uns das Album vorgestellt und ich habe von diesem neuen Album nun die Ouvertüre Nummer 3 in C-Dur ausgewählt von Emilie Meyer. Noch einmal die Akademie für Alte Musik Berlin unter der Leitung von Bernhard Fork.

Unser Albumtipp heute in Treffpunkt Klassik, Orchestermusik von Emilie Meyer in einer neuen Aufnahme mit der Akademie für Alte Musik Berlin unter der Leitung von Bernhard Forck. Das ist der Auftakt aller sinfonischen Werke, die eingespielt werden, erschienen bei Harmonia Mundi. Den Tipp des Albums können Sie auf unserer SWR-Kulturseite finden oder aber auch in ARD Sounds. Da ist übrigens jetzt auch unsere SWR-Kultur-App beheimatet, können Sie sich als Favoriten markieren. Treffpunkt Klassik in SWR-Kultur, 5 Minuten nach 9:30 ist es gleich, nach 10:30, 10:34 Uhr. Hier kommt der junge französische Gitarrist Raphaël Feuillatre. Er hat sein jüngstes Album spanischer Musik gewidmet. Darauf klar der Klassiker, das Concerto de Aranjuez von Rodrigo, aber auch ein spanischer Tanz von Granados, den spielt Raphaël Feuillatre mit der Geigerin Maria Dueñas. Ich habe hier für unsere morgendliche Musikunterhaltung einen Satz aus der Suite Española von Isaac Albéniz gewählt. Asturias heißt er. Eigentlich hat Albéniz diese Suite für Klavier geschrieben, aber in der Fassung für Gitarre ist es vielleicht noch viel bekannter.

temperamentvoll und lyrisch zugleich. Asturias von Isaac Albéniz, gespielt hier von Raphael Fürjatre, 1966 in Djibouti. Nein, 96 in Djibouti, geboren am Horn von Afrika. In Frankreich ist er aufgewachsen und hat dort auch das Konservatorium besucht. Aus Afrika stammt auch unser nächster Komponist, der in den vergangenen Jahren spektakulär wiederentdeckt wird. Samuel Coleridge Taylor. In London geboren, sein Vater ein Arzt aus Sierra Leone, einem kleinen Staat ganz im Westen Afrikas. Der amerikanische Dirigent Michael Rapper hat sich in einem Team auf die Suche nach Originalhandschriften von Coleridge Taylor gemacht, um noch nicht entdeckte Werke von ihm an die Öffentlichkeit zu bringen. In London, wie gesagt, ist er aufgewachsen. Coleridge Taylor studierte am Royal College of Music, zunächst Geige, später dann bei Charles William Stanford Komposition. Coleridge Taylor identifizierte sich als POC, also als schwarzer Mann, und war im Jahr 1900 mit 25 der jüngste Teilnehmer beim Panafrikanischen Kongress in London. Sein erstes konzertantes Stück hat Coleridge Taylor für sein Instrument geschrieben, für die Geige. Es ist eine Ballade, leidenschaftlich, virtuos, mit einer guten Portion auch Ernsthaftigkeit. Das Manuskript dieser Ballade, das lag in der Library of Congress in Washington und wurde erst 2012 zum ersten Mal veröffentlicht. Wir hören es jetzt hier und unser Geiger ist Curtis Stewart.

0: Die Ballade für Violine und Orchester D-Moll Opus 4 von Samuel Coleridge Taylor mit Curtis Stewart, dem National Philharmonic Orchestra unter der Leitung von Michael Rapper. Und zum 150. Geburtstag des Komponisten Samuel Coleridge Taylor ist dieses Album im vergangenen Jahr erschienen, allesamt Ersteinspielungen von Werken des doch recht unbekannten Komponisten. Und wenn Sie Interesse daran haben, Spaß daran haben, diesen Komponisten zu entdecken, dann hören und schauen Sie sich dieses Album an. Samuel Coleridge Taylor zum 150. Geburtstag erschienen bei Avante Records. Treffpunkt Klassik ist hier in SWR Kultur. Und ich möchte Sie fragen, was löst der Begriff Work-Life-Balance bei Ihnen aus? Klingt er nach Wellnessabteilung, irgendwo angesiedelt zwischen Yoga und Ayurveda oder nach einem schönen Konzertabend? Nicht so für den Komponisten Gordon Campe. Der SWR-Kulturkolumnist weiß nur allzu gut, dass es gerade im Musik- und Kulturbetrieb gar nicht so einfach ist, diese Balance zu finden und das zu unterscheiden. Und eines sollten Sie auf jeden Fall vermeiden.
1: Wenn Sie mal so zum Spaß Musikerinnen und Musiker beleidigen möchten, dann prägen Sie sich für diesen Fall doch gerne zwei knackige Merksätze ein. Erstens, ach, und was machst du tagsüber? Zweitens, toll, du hast dein Hobby zum Beruf gemacht. Egal ob Jazzsängerin oder Opernkomponist, glauben Sie mir, das haben wir alle schon gehört. Meistens sind wir dann ja auch gar nicht böse. Hören Sie doch, wenn Sie mögen, einmal das Mendelssohn-Streichoktett. Je leichter die huschend leichte Elfenmusik klingt, umso mehr Arbeit steckt dahinter. Bis man dieses Stück so spielen kann, dass es nicht nach Arbeit klingt, vergehen Jahrzehnte täglichen Übens am Instrument von klein auf, je nach Instrument 5, 6, 7, 8 Stunden. Das Wort von der Work-Life-Balance ist daher für viele von uns vielleicht etwas fremd. Und das ist keine larmoyante Koketterie, sondern oftmals auch ein großes Glück und Privileg. Denn wie soll ich Arbeit und Leben trennen, wenn mein Beruf gerade darin besteht, dass die Arbeit möglichst nach Leben aussieht? Work-Life-Balance setzt ja voraus, dass man weiß, was Work ist und was Life. Wenn ich abends in die Oper gehe, Life. Wenn ich dort nach 10 Minuten denke, dass ich den zweiten Akt anders gebaut hätte, Work. Wenn ich in der Pause ein Glas Wein trinke, Life. Wenn ich beim Einschenken denke, das Geräusch könnte man in einem Streichquartett verwenden, Work. Die Work-Life-Balance setzt aber auch voraus, dass überhaupt Work da ist. Und die wird im Kulturbereich leider gerade an vielen Stellen mal wieder knapp. Inzwischen besteht ein beträchtlicher Teil der Arbeit im Kulturbetrieb darin, sich die eigentliche Arbeit erst zu ermöglichen. Förderanträge, Drittmittel und Stipendien, Konzepte, Bewerbung, PR, Verwendungsnachweise und das alles bei einem zugleich immer dichter werdenden Markt. Die Arbeitsmöglichkeiten nehmen ab, der Rechtfertigungsdruck, man müsse gesellschaftlich relevant sein, was immer das ist, nimmt zu. Hauptsache, es steht im Antrag. Work-Life-Balance ist für uns deshalb manchmal nicht nur ein Begriff aus der Wellness-Abteilung, irgendwo zwischen Yoga und Ayurveda nach dem schönen Konzertabend, sondern inzwischen ein ziemlich ernstes politisches Thema geworden. Friedrich Merz forderte schließlich auch mehr Work. Gerne, in der Kultur könnten wir damit dienen. Wenn immer mehr Menschen darum kämpfen müssen, überhaupt arbeiten zu können, dann stimmt etwas mit der Balance insgesamt nicht. Vielleicht brauchen wir deshalb zunächst einmal gar keine Work-Life-Balance. Vielleicht brauchen wir erst einmal eine Work-Work-Balance zwischen der Arbeit, die man gerne machen würde, und der Arbeit, die man machen muss, um sie irgendwann machen zu dürfen. Denn wenn es in der Kultur immer weniger Arbeitsmöglichkeiten gibt, wird aus dem Beruf irgendwann tatsächlich wieder das Hobby. Eine Gesellschaft aber, die sich ihre Kultur nur noch als Hobby leisten will, hat ein ziemlich merkwürdiges Verständnis vom Leben.
0: Tja, ein ernsthaftes Gedankenspiel zum Work-Life-Balance von unserem Kolumnisten und dem Komponisten Gordon Campe. Am Anfang sprach er vom Scherzo, vom koboldhaften Scherzo aus dem Streichoktett von Felix Mendelssohn. Und wenn hier ein Gipfeltreffen stattfindet zwischen dem Quatuor Eben und dem Belcher Quartett, dann ist es sehr viel Work und für uns dann am Ende doch auch Life.

Ja, besser kann man dieses spukhafte Stück wohl kaum spielen, das Scherzo aus dem Oktett. Opus 20 von Felix Mendelssohn, hier das Quattuor Eben und das Belcher Quartett. Robert Burns, schottischer Dichter aus dem 19. Jahrhundert, hat ein Liebesgedicht geschrieben. Es heißt Der tapfere Weber und es erzählt eine uralte Geschichte. Ein Mädchen ist in einen Mann verliebt, doch der Vater würde sie lieber einem anderen geben, einem mit Besitz, mit Land. Aber die Tochter ist wild entschlossen, sie will nur den einen heiraten, nämlich den tapferen Weber. In James Macmillans Vertonung zieht sich das glückliche Ende dieser Geschichte in unendlicher Weite und Ruhe von Anfang an hindurch.

0: stimmungsvoll und sphärisch, dieser Chor a cappella. The Gallon Weaver von James McMillan. Tenebrae, der britische Chor, hat hier gesungen. Gegründet wurde er 2001 vom ehemaligen Kingsingers Nigel Short und dieses Jahr also 25-jähriges Jubiläum von Tenebrae. Und zurzeit ist der Chor am Lago Maggiore unterwegs und gibt dort Konzerte.
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erste schwedische Komponist von größerer Bedeutung, wurde deswegen auch Vater der schwedischen Musik genannt oder auch schwedischer Händel. Roman liebte vor allem die leichte italienische Barockmusik und so hat er auch selbst dann komponiert. Sein bekanntestes Werk ist die Trottningholm Musik von 1744. Eine große Suite in 24 Sätzen ist das gewesen, hat er komponiert zur Hochzeit des schwedischen Thronfolgers. Ansonsten hat Roman so alles geliefert, was damals angesagt war. Suiten, Konzerte, Sinfonien, Kammermusik, Kirchenmusik, 12 Flötensonaten hat er geschrieben. Ja, die Flöte war vielleicht vor allem so sein Instrument. Dies war hier soeben in Treffpunkt Klassik, SWR Kultur, das Flötenkonzert in G-Dur und gespielt hat das schwedische Trottningholm Barock Ensemble und der Solist war Olle Torsonder. Und wir bleiben noch ein bisschen bei den Bläsern, kommen zu André Lafosse, französischer Posaunist und Musikpädagoge. Als einer der ersten hat er tatsächlich Renaissance-Musik auf einer Basstrompete gespielt. Und nach dem Zweiten Weltkrieg war André Lafosse zusammen mit Django Reinhardt im Jazzorchester Le Boeuf sur le Toit unterwegs. Für seine Bläserkollegen hat André Lafosse eine Suite impromptu geschrieben. Mit dabei 2 Trompeten, ein Horn, eine Posaune und eine Tuba.

0: Die Suite Impromptu von André Lafosse ist das gewesen und gespielt hat hier das Blechblasensemble Salapuzia Brass. Wir gehen in Treffpunkt Klassik in SWR Kultur gemeinsam ins Kino und ich sag's schon mal vorab, es ist nichts für schwache Nerven. In Taxi Driver zeichnet Martin Scorsese einen isolierten Einzelgänger mit Wahnvorstellungen nach. Das gelingt vor allem so überzeugend durch den genialen Score von Bernard Herrmann. Mit Jazz gleiten wir im Taxi durch das nächtliche New York und im Hintergrund pulsiert der Kontrollverlust. Ein absoluter Filmmusik-Klassiker heute mit meinem Kollegen Malte Hemmerich im Filmmusik-Podcast Scoresnacks.
1: Das ist die perfekte Musik für eine ziellose Autofahrt. Nachts, so durch eine anonyme, kalte Großstadt. Diese Filmmusik hat Bernard Herrmann komponiert. Ein legendärer Filmmusikkomponist. Von dem kommen zum Beispiel diese tödlichen Geigen hier im Psycho. Und Taxi Driver war die letzte Komposition von Herrmann. Einen Tag nach Ende der Aufnahmen ist der Komponist verstorben. Aber das ist nicht die einzige Besonderheit. Es ist nämlich auch der einzige Score, in dem Herrmann Jazz benutzt. Und dann auch noch so prominent. Der Regisseur des Films, Martin Scorsese, hat mal gesagt, dass die Musik seinem Protagonisten Travis, also dem Taxi-Driver, wirklich erst die psychologische Basis gegeben hat. Und dieser Travis, der ist ja immer noch einer der rätselhaftesten Protagonisten der Filmgeschichte. Aber vielleicht können wir diesen Typen ja anhand seiner Musik näher kennenlernen. Unter anderem unser Hörer Thorsten hat sich auf jeden Fall diesen Score für unsere Filmmusikanalyse gewünscht. Und ich bin Malte. Ihr hört Scoresnacks.
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3: New York bei Nacht. Eine Stadt, die niemals schläft. Eine Stadt voller Menschen und Einsamkeit. Travis ist mit seinem Taxi unterwegs, das ihn von dem Lärm der Stadt trennt. Und trotzdem ist er Teil dieser Szenerie aus Lichtern, grellen Reklamen, Verkehr und den Menschen, die das Nachtleben der Großstadt genießen. Er beobachtet sie. Und er beobachtet auch den Verfall, die Prostitution, den kriminellen Abschaum. Der Vietnam-Veteran Travis wirkt bei all dem ruhig und in sich gekehrt. Er interessiert sich neuerdings für Politik. Und er steht auf Betsy, eine Wahlkampfhelferin aus der Stadt.
1: Bernard Herrmann ist zu dieser Zeit schon eine Legende der Filmmusikwelt. Trotzdem erweitert er 1976 nochmal seinen Horizont. Er kombiniert jetzt orchestrale Musik mit Jazz. Es ist kein besonders kunstvoller Jazz, der diese Nacht-Taxi-Szenen untermalt, sondern etwas für den Hintergrund, blass und ohne DNA. Aber sie stört auch keinen und ist fast unsichtbar. Es ist also die perfekte Musik für diesen Travis, den wir die ersten Minuten oberflächlich als Ich-Erzähler kennenlernen und den wir nicht so wirklich einschätzen können. Als hätte er eine harte Schale oder wäre nur eine leere Hülle. Das Altsaxophon hat die Hauptmelodie in dem Track, danach kommt eine Trompete dazu. Die Instrumente sind einsam unterwegs, alles andere, Drums, Bass und Piano, bleibt im Hintergrund. Die Melodie, die hat ein paar Schlenker, die nirgendwo hinführen. Musik, Szenerie und Stimmung sagen uns, hier geht's um einen einsamen Wolf, der in der Masse untergeht.
3: Travis hat ein Date mit Betsy. Heute führt er sie ins Kino aus. In ein Pornokino. Und auch sonst scheint Travis mit dem Stress, den er auf den Straßen von New York mitbekommt, nicht so gut umgehen zu können. Er hat diese Gewaltfantasien, fängt an, extrem zu trainieren, lässt sich einen Irokesen schneiden. Er organisiert sich Waffen vom Schwarzmarkt und er plant, diesen Müll von den Straßen zu fegen. Er plant einen persönlichen Feldzug gegen alles.
1: Wenn ihr Taxi Driver kennt, dann wisst ihr, der Film erzählt von einer Psychose und einer inneren Radikalisierung. Letztendlich führt das alles zu einer Explosion von Gewalt. Travis lernt Iris kennen, ein Kind, das von Zuhältern an Männer verkauft wird. Und das ist der letzte Funken für seine eh schon malträtierte Psyche. Er tötet die Freier und wird damit zum Amokläufer oder je nachdem, wie man fragt, zum amerikanischen Helden. Aber so weit sind wir noch nicht. Hier hört ihr erstmal, wie diese brutale Seite von Trevor

Wir können in Hermans Score immer wieder ganz klar hören, wie krank Travis ist. Meistens besonders deutlich, wenn wir ihn gewalttätig sehen. Dann ist der Smooth Jazz weg. Dann hören wir nämlich knarzende Stopfklänge. Stopfklänge sind das, was man hört, wenn man in ein Blechblasinstrument einen Schalltrichter reinstopft. Und wir hören atonale Akkorde. Da bleibt dann, ehrlich gesagt, wenig Interpretationsspielraum. Travis ist eine Zeitbombe und gefährlich. Aber die große Kunst von Bernard Herrmann ist hierbei, dass es zwischen heiler Welt und Brutalität einen fließenden Übergang gibt. Das hat er in Vertigo schon so toll gemacht, hört gerne unsere Folge dazu, und er kann einfach Träume und Wahnvorstellungen so richtig super musikalisch darstellen. Hinweise, dass etwas nicht stimmt, finden wir also in Taxi Driver nicht nur in den grellen Bildern des Films, sondern vor allem in der Musik. Klingt so.

0: Die Schläge auf der Snare-Drum, die werden triolisch, verdoppeln sich, wie ein Flummi, der in immer kleineren Abständen wieder hochspringt. Oder so, als würde jemand aus dem Gehen ins Laufen übergehen und schließlich sprinten. Dazu das Becken, das die Anspannung der Akkorde, die im Crescendo immer lauter werden, unglaublich verstärkt. Wir steuern auf was zu, aber es gibt keine Auflösung der Akkorde und damit auch keine Lösung für Travis. Dieses Anspannungsthema ist das absolute Gegenteil zum nichtssagenden Jazzthema. Und viele Theorien meinen, dass diese beiden Themen auch die beiden Seiten von Travis zeigen. Seine gesunde Oberfläche und sein krankes Inneres, die miteinander konkurrieren. Ich glaube allerdings vielmehr, dass beide Themen zu diesem Film Travis gehören und er nur mit beiden auch existieren kann. Was uns jetzt zum viel diskutierten Ende von Taxi Driver bringt.
1: Travis ist ein Held. Die Medien feiern seinen Einsatz zur Rettung der kleinen Iris, seine Selbstjustiz. Er ist ein Macher. Er nimmt die Dinge eben selbst in die Hand. Und selbst Betsy, die ihn damals nach dem Pornokino-Besuch geghostet hatte, schaut ihn jetzt geradezu verliebt an. Er fährt sie in seinem Taxi durch die Nacht nach Hause. Alles gut? Oder doch nicht? Bei einem kurzen Blick in den Rückspiegel scheint Travis die Fassung zu verlieren, bevor er sich wieder fängt und mit dem Taxi in die Nacht davongleitet.
0: Was hat Travis im Spiegel gesehen? Vielleicht Betsy, die immer noch im Taxi sitzt und dann nur in seiner Vorstellung existieren würde? Oder doch den nächsten Kleinkriminellen auf der Straße, der ihn erneut zum Töten bringt? Drehbuchautor Paul Schrader hat vor ein paar Jahren verraten, dass dieser Epilog keine Traumsequenz ist. Die Geschichte geht also weiter, auch wenn sie sich eher zu wiederholen und in die nächste Gewaltspirale abzugleiten scheint. Und die Musik, die schließt diesen Kreis gekonnt. Travis fährt nach seinem Amoklauf wieder Taxi und der Score von Herman gibt ihm wieder seine hohle Hülle aus Jazzklängen. Aber Vorsicht, der Wahnsinn ist nicht weit entfernt. Denn zu den Credits taucht das Anspannungsthema auf, und zwar stärker als jemals zuvor. Es schwillt an und driftet dann in ein depressives Ende ab. Travis fährt als ein unberechenbarer, kaputter Mensch mit dem Taxi durchs nächtliche New York. Und diesmal vielleicht in die ewige Dunkelheit.

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Und hier hören wir noch ein bisschen Musik aus dem Film Taxi Driver von Bernard Herrmann, der 1975 gestorben ist.

Musik aus dem Film Taxi Driver. Eines Morgens erhalte ich eine Nachricht von Philip Glass. Er schreibt, er habe meine Einspielungen seiner Werke gehört und er schätze sie sehr. Zugleich bietet er an, mir die Partituren seiner beiden Cellokonzerte zu schicken. Das erzählt die französische Cellistin Camille Thomas. Und dann hat sie ein Album aufgenommen mit sämtlichen Cellowerken von Philip Glass. Und da ist auch das erste Cellokonzert dabei, ein sehr kraftvolles Werk. Daraus hören wir jetzt den dritten Satz und damit geht Treffpunkt Klassik in SWR Kultur zu Ende. Ich wünsche Ihnen einen schönen Tag und sage Tschüss. Mein Name ist Ulla Zierau.

osteuropäische Chansons in Trier. Die Sängerin, Pianistin und Gitarristin Julia Wiegmann hat eine weit verzweigte Biografie. Geboren in Sibirien als Kind einer schwedisch-polnisch-deutschen Künstlerfamilie, kann sie aus erster Hand auf eine Tradition zurückgreifen, die hierzulande kaum bekannt ist, die Musik osteuropäischer Liedermacher. Nur selten schafften es einzelne dieser Songs auch im Westen, etwa die Romanze »Schwarze Augen« aus den 1920er Jahren, die Vorlage des Welthits »Those Were the Days, My Friend«. Julia Wiegmann, Donnerstag, 20 Uhr, TUFA Trier.

0: Schauspielworkshop mit Hintersinn in Karlsruhe. Es beginnt alles ganz konventionell. Schülerinnen und Schüler üben mit einem professionellen Schauspieler eine Sequenz aus Romeo und Julia. Allerdings keine Romanze, sondern einen Kampf. Und dann ist der Schauspieler Hadir Hando auch noch ein junger Mann, der als Jeside vor dem IS fliehen musste. So wird aus einem Theaterworkshop ein Ort der Erfahrungen und des Austauschs über die wirklich großen Fragen im Leben, und zwar im echten Leben. Habibi, das ist echt. Donnerstag, 18 Uhr, Badisches Staatstheater Karlsruhe. Jüdische Musik aus drei Jahrhunderten in Mannheim. Im Rahmen des Festivals Mannheim singt, kommt der Opernchor des Nationaltheaters für ein Gastspiel in die jüdische Gemeinde der Stadt. Dort begleitet das Ensemble unter Leitung von Alistair Lilly den Mannheimer Kantor Amnon Selig und dessen Kollegen Asaf Levin aus Berlin sowie Shulamit Lubowska aus Magdeburg. Auf dem Konzertprogramm stehen deutsch-jüdische Sakralmusik sowie solistische Stücke aus dem 19. bis zum 21. Jahrhundert. Hashivenu, bringe uns zurück. Morgen 19 Uhr, Jüdische Gemeinde Mannheim.
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2: Um 12 Uhr mit Marc Wengschick. Der Nobelpreis für Physiologie oder Medizin geht in diesem Jahr gemeinsam an den US-Amerikaner Carl Deisseroth sowie die Deutschen Peter Hegemann und Georg Nagel. Das hat das Nobelpreiskomitee in Stockholm soeben bekannt gegeben. Ausgezeichnet werden ihre Entdeckungen im Bereich der Optogenetik. Damit können Aktivitäten von Nervenzellen mit Hilfe von Licht gezielt ein- und ausgeschaltet werden. Deisseroth lehrt in Stanford in Kalifornien, Hegemann an der Humboldt-Universität in Berlin und Nagel an der Universität in Würzburg. Die Nobelpreise werden seit 1901 verliehen, neben Medizin in den Feldern Chemie, Literatur, Frieden und seit 1969 Wirtschaft. Die Auszeichnungen sind mit jeweils rund 1 Million Euro dotiert. Sie werden am Todestag des Stifters Alfred Nobel, dem 10. Dezember, überreicht. Spaniens Ministerpräsident Sanchez hat Neuwahlen angekündigt. Sie sollen am 29. November stattfinden. Ein zentrales Thema dürfte die Wohnungsnot in Spanien sein. Aus Madrid berichtet Anne Bayer.
3: Neuwahlen waren eigentlich erst im kommenden Jahr vorgesehen. Am Freitag hatte die Minderheitenregierung des Sozialisten Sanchez eine Schlappe im Parlament erlitten. In 2 Abstimmungen verweigerte die Mehrheit der Abgeordneten ihre Zustimmung für die Pläne zur Bekämpfung der Wohnungskrise. Der Wohnungsmarkt ist schon lange das drängendste Problem der Spanier. Zuletzt ging eine Welle der Empörung durch das Land, als eine 87-jährige Rentnerin aus ihrer Wohnung in Madrid getragen wurde, weil sie eine Mieterhöhung nicht mehr zahlen konnte. Erst am Samstag demonstrierten erneut zehntausende Menschen in Madrid und weiteren Städten für bezahlbaren Wohnraum.
2: Der Präsident des Bundesnachrichtendienstes, Jäger, warnt vor einem immer aggressiveren Auftreten Russlands. Bei der Anhörung der Chefs der Nachrichtendienste im Bundestag sagte er, Deutschland sei in Gefahr, in einen gewaltsamen Konflikt mit Russland zu geraten. Der Anschlagsversuch auf dem Flughafen Leipzig sei dafür nur ein Beispiel, so der Chef des Auslandsgeheimdienstes. Grund sei, dass die Bundesregierung die Ukraine unterstütze. Einen Tag nach Bundeskanzler Merz ist Familienministerin Prien heute nach Kiew gereist, um der Ukraine die Unterstützung Deutschlands zuzusichern. Sie wolle mit ihrem Besuch vor allem auf das Schicksal von Kindern und Jugendlichen hinweisen, sagte die CDU-Politikerin bei ihrer Ankunft am Bahnhof der ukrainischen Hauptstadt. Sie seien von den Folgen des Krieges besonders betroffen, erlebten Gewalt und Zerstörung. Nun stehe der 5. Kriegswinter bevor. Mit Schweigeminuten und Halbmastbeflaggung gedenkt Israel den Opfern des Hamas-Überfalls am 7. Oktober und des anschließenden Gazakriegs. Der staatliche Gedenktag richtet sich nach dem hebräischen Kalender. Zum Jahrestag, am Mittwoch, sind landesweit weitere Gedenkfeiern und Ausstellungen geplant. Die Hamas hatte vor 3 Jahren in Israel rund 1200 Menschen getötet und mehr als 250 Geiseln genommen. Im Gazakrieg sind nach palästinensischen Angaben mehr als 72.000 Menschen ums Leben gekommen. Bei einem Hackerangriff auf das dänische Melderegister haben sich Unbekannte Zugriff auf Daten von 8,8 Millionen Menschen verschafft. Das berichten übereinstimmend mehrere dänische Medien, die sich auf einen Bericht des Digitalministeriums beziehen. Zu den abgegriffenen Daten sollen die Namen, Adressen und Sozialversicherungsnummern gehören. Der Angriff soll den Angaben zufolge im Laufe des Septembers passiert sein. Wer hinter dem Vorfall steckt, ist unklar. Die großen deutschen Kinder- und Jugendbuchverlage wollen für mehr Transparenz im Umgang mit künstlicher Intelligenz sorgen. Sie kündigen ein neues Label an unter dem Titel »Von Menschen geschrieben, gestaltet und geprüft«. Es soll am Freitag auf der Frankfurter Buchmesse offiziell vorgestellt werden. Die Zahl der KI-generierten Titel hat nach Verlegerangaben auch im Kinder- und Jugendbereich stark zugenommen. Mit dem Label solle Orientierung geschaffen werden für Leser, Eltern und Buchhändler. Es gehe aber nicht um die Ablehnung einer Technologie, sondern um Transparenz, hieß es. SWR Nachrichten, Redaktion Peter Mühlfeit und Ann-Sophie Galli. Das Wetter für Baden-Württemberg und Rheinland-Pfalz. Ein Hoch über Mitteleuropa bringt ruhiges und mildes Herbstwetter. Die Vorhersage: am Nachmittag meist Sonne und lockere Wolken, zwischen 18 Grad auf der Münsinger Alb und 23 Grad in der Südpfalz. In der Nacht teils klar, Tiefstwerte 11 bis 5 Grad. Morgen und am Mittwoch nach Nebelauflösung wieder viel Sonne, Höchstwerte 19 bis 24 Grad. Es ist 12.05 Uhr.
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4: Im Studio ist Pascal Fournier. Guten Tag. Unsere Themen bis 12:30. Geheimdienste mal ganz ungeheim. Wir berichten vom gemeinsamen öffentlichen Auftritt der Chefs der drei deutschen Nachrichtendienste in Berlin. Flucht nach vorn. Spaniens Regierungschef Sanchez will vorgezogene Neuwahlen und die staatliche E-Auto-Prämie erweist sich als ein ziemlicher Renner. Wir ziehen eine Zwischenbilanz. Dass die Präsidenten der drei deutschen Nachrichtendienste dem Parlament und insbesondere dessen Kontrollgremium Auskunft über die Arbeit ihrer Behörden geben, das ist nicht ungewöhnlich. Und in diesen angespannten Zeiten ist auch klar, worüber dabei mutmaßlich besonders intensiv gesprochen wird. Über Spionage, über Sabotage, über Russlands hybride Attacken und Chinas Interesse an neuen Erfindungen. Und vielleicht auch über eine vom Kabinett beschlossene Gesetzesnovelle, mit der der Verfassungsschutz und der Bundesnachrichtendienst zusätzliche Befugnisse bekommen sollen. Nur von all dem erfährt die Öffentlichkeit in der Regel wenig bis gar nichts. Das parlamentarische Kontrollgremium tagt grundsätzlich geheim. Aber einmal pro Jahr gibt es eine öffentliche Anhörung der Präsidenten der Nachrichtenchefs und der Nachrichtendienste. Und das war heute Vormittag der Fall. Seit 10 Uhr stehen die drei Herren Rede und Antwort. Oliver Neuroth in Berlin. Zunächst mal, was genau befürchtet der BND?
5: Der Bundesnachrichtendienst sieht die Gefahr, dass Deutschland und Russland immer stärker aneinander geraten. Martin Jäger, der BND-Präsident, spricht von einer neuen gefährlichen Qualität der Konfrontation. Und er sagt, das kann in einen gewaltsamen Konflikt führen. Hochrangige Bundeswehrvertreter haben ja schon mehrmals gesagt, 2029 könnte das Jahr sein, in dem Russland in der Lage wäre, die NATO-Staaten anzugreifen. Dieses Datum hält auch der BND-Chef für realistisch, auch wenn er klarstellt, wir haben keine Informationen darüber, dass Russland dann tatsächlich angreift, konkret etwas vorbereitet. Aber er stellt klar, wir dürfen uns jetzt nicht ausruhen, die Lage sei gefährlich.
4: Und was könnte konkret auf uns zukommen?
5: Der BND-Chef verweist auf den Drohnenvorfall am Flughafen Leipzig-Halle Anfang August, bei dem ja Sprengstoff im Spiel war und wo die Bundesregierung klar sagt, das ging von Russland aus. Jäger meint, dass wir uns darauf einstellen müssen, dass weitere russische Attacken kommen, sogar härtere und brutalere, zum Beispiel auf unsere Energieversorgung, wobei der BND-Chef dann nicht konkreter geworden ist. Er sagt, Russland führe aktuell einen Schattenkrieg gegen uns, im Sinne von, im Verteidigungsfall sind wir nicht. Aber wir werden angegriffen, ein Stück weit getestet von Russland, wie wir reagieren. Für den BND ist daher klar, Russland ist weiterhin die größte und konkreteste Bedrohung für Deutschland.
4: Und inwiefern ist das eine neue Dimension?
5: Normalerweise spricht der BND-Präsident nicht öffentlich über konkrete Bedrohungsszenarien. Seine Aufgabe ist es ja, die Bundesregierung zu informieren über Geheimdiensterkenntnisse, über neue Einschätzungen von Lagen. Aber der BND-Chef macht nicht selbst Politik nach außen. Allerdings hat er auch schon bei der letzten öffentlichen Anhörung der Geheimdienste vor einem Jahr recht deutlich vor Russland gewarnt und den möglichen Gefahren. Von daher ist das jetzt keine komplett neue Linie von Martin Jäger. Allerdings hat er bisher nicht so deutlich gewarnt wie heute mit so drastischen Worten.
4: SWR Berlin-Korrespondent Oliver Neuroth über die gemeinsame öffentliche Anhörung der Chefs der drei deutschen Nachrichtendienste und über die Warnungen des BND. Es war das Einzelschicksal, die eine persönliche Geschichte, die zu einer großen Reaktion führte. Vor zwei Wochen nahmen in Spanien Zehntausende Anteil daran, dass die Mietwohnung einer 87-Jährigen in Madrid nach fast 7 Jahrzehnten zwangsgeräumt wurde. In der Folge gab es in vielen Städten des Landes Demonstrationen und Protestcamps. Und auch wenn die Rentnerin wieder in ihre Wohnung zurückkehren darf und die Sache für sie letztlich gut ausging, die Proteste hörten nicht auf. Umgehend erließ Spaniens Regierung zwei Dekrete, um das Problem Wohnungsnot direkt anzugehen. Oder besser, sie wollte sie erlassen. Aber eine Mehrheit im Parlament stimmte am vergangenen Freitag dagegen und zeigte der Regierung schmerzhaft auf, was sie ist, nämlich eine Minderheitsregierung. Heute nun hat Ministerpräsident Sánchez auf die Schlappen reagiert und für den kommenden November vorgezogene Neuwahlen angekündigt. Hans-Günther Kellner in Madrid, zeigt Sánchez denn aus Ihrer Sicht hier Entschlusskraft oder ist er in die Enge getrieben und kann quasi gar nicht mehr anders?
6: Ja, das ist eine gute Frage. Sánchez hat ja schon seit sehr langer Zeit, also die Legislaturperiode begann ja als mit einer Minderheitsregierung und er wurde nur gewählt, weil die bürgerlichen katalanischen Separatisten verlangt haben, dass es eine Amnestie gibt für die ins Exil geflohenen Separatistenführer, vor allen Dingen den ehemaligen Ministerpräsidenten Carles Puigdemont, der zugleich Parteivorsitzender ist dieser Partei, Junts heißt sie. Abgesehen davon, dass das hat alles passiert, das ist alles geschehen, es gab die Amnestie, die über das Schicksal von Puigdemont entscheidet jetzt das Verfassungsgericht, ob das Amnestiegesetz auch tatsächlich verfassungskonform ist. Man geht davon aus, dass es das so befindet. Und jetzt sagt Junts eben, ja, jetzt haben wir keinen Grund mehr mit Sánchez zu paktieren und es gibt keinen Haushalt. In der gesamten Legislaturperiode ist noch kein Haushalt verabschiedet worden. Das ist in Spanien möglich, das wird nicht automatisch zu Neuwahlen. Und Sánchez hat dann eben einfach mit dem alten Haushalt von vor den Wahlen von 2023 weiter regiert. Das hat halbwegs funktioniert. Spaniens Wirtschaft wächst, das spült immer mehr Steuergeld in die Kassen und sorgt dafür, dass man auch regieren kann. Aber jetzt hat Junts eben in so einem wichtigen Punkt Sánchez die Unterstützung verweigert. Und Sánchez stand jetzt vor der Wahl, einfach weiterzumachen, was bisher lang seine Tendenz war. Dann hätte er allerdings das Risiko gehabt, dass jede Zwangsräumung, die jetzt noch kommt, und es kommen ja wieder Zwangsräumungen, das Dekret ist ja zu Fall gebracht worden, dass sie verhindern sollte, dass jede Zwangsräumung, die jetzt kommt, auch ihm zu Lasten gelegt wird. Insofern hat er gesagt, dann schreiten wir lieber zur Wahl.
4: Und worauf muss er sich im November einstellen? Wie würden Sie denn die politische Grundstimmung in Spanien derzeit umschreiben?
6: Ja, das ist sehr schwierig einzuschätzen im Augenblick. Es gibt eine ganz aktuelle Umfrage, eine repräsentative Umfrage, El País veröffentlicht sie unter Radiosender Cadena Ser. Demnach hat der rechte Block immer noch eine Mehrheit jenseits der 50%, die Volkspartei 31 und Vox 18%, also fast 50%, und würden die Wahlen gewinnen. Es würde also eine rechte Regierung geben. Man muss allerdings sagen, dass diese Umfragen durchgeführt worden sind, noch bevor das Parlament am Freitag die beiden Dekrete, die Zwangsräumungen verhindern sollten und insgesamt Mieterrechte schützen sollten, stärken sollten, bevor das Parlament diese Dekrete zu Fall gebracht hat. Die Umfrage ist also älter. Man muss sehen, wie sich diese Parlamentsentscheidung auswirkt, weil da hat schon durchaus haben die Parteien, die rechten Parteien, eine enorme soziale Kälte wiedergespiegelt, dargestellt. Die wird ihnen mit Sicherheit auch bei der Wahl zur Last gelegt werden. Und das ist ja auch der Grund, weshalb Sánchez jetzt so schnell an die Urnen ruft, damit das im Zuge dieser Bewegung er eben erhoffte er sich, dass er da Stimmen gewinnt.
4: Das wollte ich gerade fragen. Wohnungsnot klingt ja eigentlich nach einem Thema, das eher dem linken Lager, also in dem Fall Sánchez, Sozialisten hilft, oder?
6: Ja, genau. Das ist jetzt ist endlich seit langer Zeit aus der Sicht von Sánchez mal wieder ein Thema in der Debatte und ruft die Leute. Die Leute gehen deshalb auf die Straße sehr massiv. Man muss sich überlegen, in Madrid, in der Puerta del Sol, kampieren 1000 Leute. Es sind am Wochenende mehr als 100.000 Leute in ganz Spanien auf die Straßen gegangen. Und das ist ein linkes Thema. Auch wenn Sanchez hat natürlich die Schwierigkeit, dass er seit 8 Jahren regiert. Und diese Leute auf der Straße, die werfen ihm schon vor, ja, warum hast du denn nichts gemacht? Und da, die wollen nichts hören davon, dass die Mehrheiten natürlich kompliziert sind oder dass die Zuständigkeiten für die Wohnungspolitik eigentlich bei den Regionen liegen, die alle eher konservativ regiert sind. Die sehen einfach nur, du hast jetzt 8 Jahre regiert und hast eigentlich nichts gemacht. Es ist also nicht unbedingt ausgemacht, dass Sanchez davon profitiert. Am Wochenende haben mir dann viele Leute gesagt, naja, wenn dann gewählt wird, dann werden wir wohl in den sauren Apfel beißen. Aber in den sauren Apfel beißen und eben eine der linken Parteien wählen. Mhm. Also entweder die Sozialisten von Sanchez oder eine der Parteien links von den Sozialisten.
4: Ja. Wenn Sie in Ihre Kristallkugel schauen, Herr Kellner, ist Sanchez im Dezember noch Regierungschef?
6: Sanchez ist so oft schon totgesagt worden. Da gibt es so viele Leute mit Kristallkugeln, die am Ende gescheitert sind oder falsche Prognosen angestellt haben. Ich wage mich da nicht weit raus aus dem Fenster. Ich glaube tatsächlich, dass jetzt die Rechte gewinnt, weil es auch ein Ende einer Ära ist, eben der linken Ära. 8 Jahre Sanchez sind schon viele, viele Jahre an der Regierung.
4: Spaniens Regierungschef Sanchez kündigt für den kommenden November vorgezogene Neuwahlen an. Zu den Hintergründen war das unser Spanien-Korrespondent Hans-Günther Kellner. In Spanien wird in wenigen Wochen gewählt, am anderen Ende Europas, in seinem Südosten. Da wurde gestern gewählt, und zwar in Bosnien-Herzegowina. Und auch diese Wahl ist für Europa nicht uninteressant. 31 Jahre nach Kriegsende ist das Land auf dem Balkan seit einem Vierteljahrhundert NATO, seit 5 Jahren EU-Beitrittskandidat und von Stabilität und Normalität immer noch ziemlich weit entfernt. Noch immer müssen alle staatlichen Instanzen den komplizierten ethnischen Proporz zwischen Bosniern, Kroaten und Serben berücksichtigen. Und insbesondere die Letztgenannten beharren weiter vehement auf einer, sagen wir vorsichtig, Sonderrolle. Ethnische Befindlichkeiten haben offenbar auch das Wahlergebnis gestern beeinflusst. Nationalistische Parteien liegen nach dem aktuellen Stand deutlich vorn. Aus dem ARD-Studio Südosteuropa berichtet Silke Hane.
7: So konnte unter den serbischen Wählerinnen und Wählern auf allen Ebenen die Partei SNSD des Nationalisten Milorad Dodik gewinnen. Vielen Dank für diesen großen Sieg. Ich erkläre, dass wir gewonnen haben. Das Mitglied des Staatspräsidiums, das Amt des Präsidenten der Republika Srpska. Ein außerordentlich unerwartet hohes Ergebnis, auch für die Partei. Damit werden wir gemeinsam mit unseren Koalitionspartnern definitiv über eine Zweidrittelmehrheit im Parlament der Republika Srpska verfügen. Dodik bedankte sich auch bei Wladimir Putin und bei Donald Trump. Trumps Regierung hatte 2025 überraschend Sanktionen gegen Dodik aufgehoben. Im gleichen Jahr war Milorad Dodik per Gerichtsentscheid aus seinem Amt als Präsident des Landesteils Republika Srpska entfernt worden. Der Hintergrund? Seine Bestrebungen, die Republika Srpska vom Gesamtstaat abzuspalten. An dieser Linie will Dodik, immer noch starker Mann in seiner Partei, nun festhalten. Niemand soll uns jetzt nach einer Änderung der politischen Haltung fragen, die wir vertreten haben. Unsere politischen Positionen bleiben fest und werden nicht geändert. Dodik darf aktuell keine politischen Ämter besetzen. Das könnte sich jedoch ändern, denn das dreiköpfige Staatspräsidium kann ihn begnadigen. Und auch hier dominieren jetzt nationalistische Kräfte. Für die Serben zieht wieder Željka Cvijanović von Dodiks SNSD ein. Für die Kroaten wird Darijana Filipović von der kroatisch-nationalistischen HDZ Teil des Staatspräsidiums. Vor den Wahlen hatten politische Beobachter gemutmaßt, dass diese beiden im Fall eines Wahlsiegs Milorad Dodik begnadigen könnten. Am Wahlabend war davon aber noch nicht die Rede. Filipović bedankte sich zunächst auch bei den bosniakischen Wählern für ihren Wahlsieg.
8: Bosniacki Narod.
7: Das bosniakische Volk hat gezeigt, dass es keine Überstimmung und die dadurch verursachten Spannungen will. Dafür gratuliere ich ihm. Denn durch ihre Überzahl im kroatisch-bosniakischen Landesteil der Föderation können die Bosniaken den Ausschlag geben bei der Entscheidung über 2 von 3 Präsidenten. So waren in der Vergangenheit oft moderate Kroaten im Staatspräsidium gelandet. Nicht so dieses Mal. Nur der bosniakische Vertreter im Staatspräsidium wird wohl kein Nationalist. Denis Bečirović von der multiethnischen sozialdemokratischen Partei zieht erneut ein. Bürgerinnen und Bürger Bosnien und Herzegowinas, vielen Dank für Ihr Vertrauen. Das freiheitsliebende, antifaschistische und bürgerliche Bosnien und Herzegowina lebt. Im Parlament auf Bundesebene wurde jedoch die bosniakische SDA Wahlsiegerin und damit ebenfalls eine Partei, die für die Spaltung und nicht für die Einheit steht. Zweitstärkste Kraft wurde die serbische SNSD. Die Wahlbeteiligung war äußerst niedrig, sie lag nur bei rund 40%.
4: Silke Hane berichtete. Der Alte oder der Sohn und Platzhalter eines anderen Alten? Auf diese Alternative lief die gestrige erste Runde der Präsidentschaftswahl in Brasilien hinaus. Der Amtsinhaber Lula da Silva, 80 Jahre alt, linker Sozialreformer, der Herausforderer Flavio Bolsonaro, 45, ältester Sohn des stramm rechten Ex-Präsidenten Jair Bolsonaro und mutmaßlich dessen Erfüllungsgehilfe. Jair Bolsonaro selbst befindet sich seit einem Putschversuch ja im Hausarrest. Und offenbar haben viele Brasilianerinnen und Brasilianer entweder lückenhafte oder doch gute Erinnerungen an seine Amtszeit, trotz teils massiver Gewalt gegen Indigene, trotz einer verheerenden Corona-Politik, trotz massiver Umweltsünden. Jedenfalls ging Flavio Bolsonaro als erster über die Ziellinie. Und auch wenn es nicht für eine absolute Mehrheit gereicht hat und er und Lula in eine Stichwahl müssen. Anne Herberg in Rio de Janeiro, Flavio Bolsonaro vor Lula. Ist das nicht eine ziemliche Überraschung?
8: Doch, und es hat auch Lula überrascht. Er habe gehofft, dass es für einen Sieg in der ersten Runde reichen würde. Das sagte der linke Präsident am Wahlabend selbst. Aber das klang ehrlich gesagt ein bisschen überheblich. Denn A, was sich erneut bestätigt hat, auf Umfragen kann man sich immer weniger verlassen. Bereits bei der vorherigen Wahl 2022 schnitten die Kandidaten des Bolsonaro-Lagers im tatsächlichen Wahlergebnis sehr viel stärker ab, als es die Demoskopen im Vorfeld ermittelt hatten. Und B, lange hat die Arbeiterpartei Die Linke Flavio Bolsonaro als Kandidat nicht ernst genommen. Nun hat sich gezeigt, er hat vielleicht nicht die Zugkraft seines Vaters, aber er konnte sich als der Kandidat des Bolsonarismo konsolidieren. Und dass der nach wie vor stark ist, das hat diese Wahl glasklar gezeigt. Die PL, Bolsonaros liberale Partei, darf wirklich den Champagner köpfen. Sie haben nun sowohl im Senat als auch im Abgeordnetenhaus die größte Fraktion und konnten dazu mehrere Gouverneursposten gewinnen. Das heißt, egal was in 3 Wochen passiert, Brasilien ist bereits extrem nach rechts gerückt.
4: Welche Themen haben die Wählerinnen und Wähler denn vor allem umgetrieben?
8: Ich glaube, die Sorge über steigende Kriminalität und hohe Lebenshaltungskosten hat Flavio Bolsonaro bei vielen Brasilianern einen Nerv getroffen. Und das, obwohl Lula beispielsweise gute Wirtschaftsdaten vorweisen kann, niedrige Arbeitslosigkeit, steigende Exporte. Aber das Gehalt vieler Menschen kommt eben mit den steigenden Lebenskosten nicht mit. Dazu kommt, viele Haushalte sind überschuldet. Und da sagt Flavio, ich bin die Lösung, ich senke Steuern. Das zieht und dann sein Diskurs der harten Hand gegenüber Kriminellen. Brasilien ist nicht das erste Land, in dem man bei steigender Unsicherheit eher auf rechte Kräfte vertraut. Was interessant ist, sowohl Flavios mutmaßliche Verwicklung in einen der größten Korruptionsskandale Brasiliens als auch der Fakt, dass sein Vater ja wegen eines versuchten Staatsstreiches verurteilt wurde, haben seinem Image nicht geschadet. Im Gegenteil, wir merken ganz oft, wenn wir mit den Leuten reden, dass viele überzeugt sind, die Bolsonaros sind die Opfer der Justiz. Und dann noch was ganz Wichtiges. Lula steht für den Status quo. Bolsonaro verspricht den Wandel und wir haben in der letzten Zeit gesehen, dass kaum ein Politiker in Lateinamerika in einer zweiten Amtszeit gewählt wurde. Und last but not least, manchen Leuten ging es schlicht auch darum, gegen Lula zu wählen.
4: Und wie sind angesichts der gestrigen ersten Runde die Aussichten für die Stichwahl? Wie schätzen Sie das ein?
8: Flavio Bolsonaro zieht klar als Favorit in die Stichwahl. Er gab sich am Wahlabend auch sehr siegesgewiss und sagte dann, das ist das Ende der Ära der linken Arbeiterpartei. Fakt ist, in Brasilien hat bisher immer der Kandidat gewonnen, der schon in der ersten Runde vorne lag. Und dazu kommt, ob die Stimmen der Kandidaten, die nun ausgeschieden sind, da geht es um rund 7 Prozentpunkte, ob die zu Lula wandern, das ist fraglich, denn es waren mehrheitlich konservative Kandidaten. Und dann gab es noch etwa 20%, die trotz Wahlpflicht nicht wählen gegangen sind. Ob es aber gelingt, die zu mobilisieren, das steht natürlich auch in den Wolken. Und dann auch im Fall, wenn Lula die Stichwahl gewinnen sollte, dann steht er ja einem Kongress gegenüber, der bereits so weit nach rechts gerückt ist wie noch nie zuvor. Das heißt, die Frage ist auch, welchen Handlungsspielraum hätte Lula denn überhaupt noch? Während ein Präsident Flavio Bolsonaro nicht nur im Land auf eine starke Basis setzen könnte, sondern auch im Ausland, denn hätte Flavio Erfolg, würde mit Brasilien auch das größte und einflussreichste Land Lateinamerika nach rechts Rücken und wie mittlerweile fast alle Länder der Region von einem Verbündeten von US-Präsident Donald Trump regiert werden.
4: Bolsonaro Junior landet vor Lula. Anne Herberg war das über die erste Runde der Präsidentschaftswahl in Brasilien. Die E-Auto-Prämie hierzuland ist gut nachgefragt. Mittlerweile wurde die Förderung schon für über 100.000 Fahrzeuge ausbezahlt. Das hat das Bundesumweltministerium erklärt. Weitere Anträge sind bei der zuständigen Behörde bereits in Bearbeitung. Besonders erfreulich aus Sicht des zuständigen Ministers Carsten Schneider, vor allem Normalverdienerhaushalte nutzen die staatliche Förderung, um sich ein E-Auto oder einen Plug-in-Hybriden zu kaufen. Christoph Geismayer aus der SWR-Wirtschaftsredaktion, was sagen die Zulassungszahlen. Hat der Minister da recht?
9: Ja, der Trend ist schon klar. Mehr als die Hälfte der Haushalte, die die E-Auto-Förderung erhalten, haben ein zu versteuerndes Jahreseinkommen von 45.000 Euro oder weniger. Das zeigt, die staatliche Unterstützung beim E-Auto-Kauf erreicht viele Normalverdienerhaushalte mit mittleren bis unteren Einkommen. Darüber hinaus verteilt sich etwa die andere Hälfte der Empfänger der staatlichen Unterstützung im Bereich eines zu versteuernden Jahreseinkommens von 45.000 bis 80.000 Euro. Und wer sich jetzt fragt, wie viel Geld gibt es da eigentlich vom Staat? Das richtet sich nach Fahrzeug, Höhe des Einkommens und der Zahl der Kinder. Grundsätzlich werden zwischen 1.500 Euro Förderung für einen Plug-in-Hybrid bis zu 6.000 Euro Förderung für ein rein elektrisches Fahrzeug bezahlt. Und je niedriger das Einkommen, umso höher der Zuschuss.
4: Es gab ja auch erhebliche Kritik an der E-Auto-Förderung, nämlich, dass vor allem chinesische Autobauer mit ihren günstigeren Modellen davon profitieren könnten.
9: Ja, laut Bundesumweltministerium ist das aber nicht der Fall. Erste Auswertungen zeigen, dass mit der E-Auto-Prämie bislang nur etwa 10% Fahrzeuge von rein chinesischen Herstellern aus China gekauft oder geleast wurden. Der Rest kommt von Herstellern aus anderen Ländern. Ganz vorne liegt nach der letzten Auswertung der Volkswagen-Konzern mit seinen verschiedenen Marken, darunter Skoda, ganz vorne, gefolgt von Cupra und der Kernmarke Volkswagen. Auf Platz 2 liegt der Stellantis-Konzern mit seinen Marken wie Fiat und auch Opel sowie Peugeot und so weiter. Auf Platz 3 steht dann der US-Autobauer Tesla. Auf Platz 4 als Profiteur der deutschen E-Auto-Prämie folgt dann der südkoreanische Hersteller Hyundai. Erst auf Platz 8 finden wir mit BYD einen chinesischen Hersteller. Das alles kann sich aber noch ändern, denn wir sehen, die chinesischen Autobauer wie BYD werden beliebter und holen auf. Und deshalb wird es da sicher noch zu Verschiebungen kommen.
4: Wie lange wird es die E-Auto-Prämie denn noch geben?
9: Na, insgesamt stehen dafür 3 Milliarden Euro zur Verfügung. Das reicht, um etwa 800.000 Autos zu finanzieren. Und derzeit geht das Bundesumweltministerium davon aus, dass der Topf wohl schon vor 2029 leer sein wird. Damit

0: trotzdem, denn unter den Luxusautos finden sich eben auch Porsche Geländewagen, große BMW Limousinen, Geländewagen von Mercedes und sogar ein Fahrzeug aus der Edelschmiede AMG.
1: Auch mit ein paar kleinen dunklen Flecken. Die E-Auto-Prämie ist gut nachgefragt. Hintergrundinformationen dazu waren das von SR-Wirtschaftsredakteur Christoph Geismeier. Vielen Dank. Wer noch nicht auf E umgestiegen ist, muss seit Monaten beim Bezahlen an der Tankstelle ganz schön tapfer sein. Und auch Heizöl ist in diesem Herbst so teuer wie lange nicht. So teuer, dass sich Hausbesitzer fragen, ob sie sich einen vollen Öltank überhaupt leisten können. SR-Reporter Jan Teufsen war mit einem Heizölfahrer in der Westeifel unterwegs.
2: So. In Bleialf in der Westeifel rollt der Tankwagen von Dieter Detier vor ein älteres Einfamilienhaus. Angela Rausch steht in der offenen Haustür und winkt. Sie ist 92. Seit Jahrzehnten lässt sie sich von ihrem regionalen Lieferanten mit Heizöl versorgen. Normalerweise zweimal im Jahr 1500 Liter. Diesmal hat sie weniger bestellt.
3: Von Sorkon. Ich habe vorher in die 90 bezahlt. Ja, und diesmal 1,80. Das ist ja ein größerer Unterschied. Ich habe mir immer 1500 Liter geholt.
4: Genau, 1000 Liter mal.
2: Dieter Detier lässt das Heizöl laufen. Er ist seit 25 Jahren Tankwagenfahrer. Er kennt die Menschen und ihre Geldsorgen.
5: Also dieses sorglose Volltanken vom Heizöltank, das ist nicht mehr ganz so häufig. Die Leute haben schon ihre Strategie geändert und wechseln jetzt dazu, des Öfteren kleine Mengen zu tanken und dann aber mehrmals im Jahr.
2: So manche Sorgen nimmt er nach Feierabend mit nach Hause.
5: Gerade bei unserer älteren Kundschaft, die ein kleines Häuschen haben und ihre Rente zur Verfügung haben, da macht man sich schon manchmal Gedanken, ob es im Winter für die Kunden auch reicht.
4: Gut, zum nächsten.
2: Dieter Detier fährt zum nächsten Haus. Dort wohnt eine ukrainische Familie, die vor dem Krieg geflohen ist. Der Mann spricht kaum Deutsch. Eines aber kann er klar sagen.
6: Alles teuer. Öl teuer, Diesel teuer, Benzin teuer. Alles teuer.
2: Dieter Detier arbeitet für Raiffeisen Westeifel. Das Unternehmen in Weinsheim versorgt die Region mit Heizöl, Diesel und Strom. Geschäftsführer Jan Leyendecker erlebt, dass manche Kundinnen und Kunden gerade an anderer Stelle sparen müssen. Die Frage dann, Kühlschrank voll oder Heizöltank voll?
7: Wenn man sagt, man möchte eine warme Wohnung haben, was ein Grundbedürfnis ist, dann muss man halt in anderen Bereichen Einsparungen vornehmen. Und wir sehen durch Erfahrung, dass das halt super oft dann im Bereich der Lebensmittel passiert.
2: Bei Raiffeisen Westeifel versuchen sie, langjährigen Kunden, die bei der Heizölrechnung ins Schwitzen kommen, mit Ratenzahlung und Ansparmodellen etwas Druck zu nehmen.
4: So, Frau Rausch.
2: Zurück nach Bleialf. Angela Rausch hat Dieter Detier heute statt 1500 nur 1000 Liter in ihren Tank füllen lassen. Sie spart, wo sie kann. Und noch ist es mild draußen. Wenn es aber richtig Winter wird, will sie auf eines nicht verzichten.
3: Ich muss ja aber, wenn mir kalt ist, warm haben.
4: Alles Gute, macht's gut. Tschüss. Tschüss. Ja, tschüss.
1: Jan Teufsen war mit dem Heizölfahrer unterwegs in der Westeifel. Soweit SWR Kultur aktuell. Es ist 12:30.
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9: Heute mit Katrin Hondl. Ja, und bis 13 Uhr geht es hier unter anderem um den Ehrengast der Frankfurter Buchmesse dieses Jahr, das Literaturland Tschechien. Um Annette Humpe, Popstar, Sprachkünstlerin und ganz frisch Trägerin des Kulturpreises Deutsche Sprache und Anti-Anti-Aging auf der Leinwand beim Europäischen Filmfestival der Generationen.

Alt werden ist nichts für Feiglinge, heißt es immer. Und wahrscheinlich wollen ja deshalb so viele Menschen das Unausweichliche möglichst lange herauszögern oder wenigstens die sichtbaren Zeichen des Alters wie Falten und Fältchen verschwinden lassen. Beim Europäischen Filmfestival der Generationen ist es gerade umgekehrt, denn da dreht sich alles ums Alter und Älterwerden und die immer älter werdende Gesellschaft. In rund 40 Dokumentar- und Spielfilmen zu sehen bis Ende November überall in Deutschland. Und hier in SWR Kultur am Mittag am Telefon ist jetzt der künstlerische Leiter des Festivals, Professor Michael Doh von der Katholischen Hochschule Freiburg. Hallo, Herr Doh.

0: Guten Tag.
1: Ja, Herr Du, das Festival heißt Festival der Generationen, aber in den Filmen geht es jetzt vor allem um die Älteren. Warum?
0: Weil wir vor 17 Jahren gestartet sind mit der Idee, dass wir ältere Menschen mit Jüngeren zusammenbringen müssen, wenn es um das Thema Alter geht. Denn in den Medien wird eher gezeigt, dass man das Alter verhindern muss, dass man Anti-Aging machen muss. Und wir als Altersforscher haben da eine ganz andere Sichtweise, dass wir sagen, nein, das Altern hat auch schöne Seiten. Und daher, da es auch tolle Filme dazu gibt, wo sie ältere Menschen die Hauptprotagonisten sind, haben wir uns gedacht, machen wir dazu ein Filmfest, wo wir genau in Begegnung schaffen wollen zwischen Alt und Jung.
1: Ja, und das Kino bietet da ja einiges. Also mir fällt jetzt sofort spontan Harold and Maude ein, vor allem wenn Sie davon sprechen, die Generationen zusammenzubringen. Das ist ein alter Film. Ja. Was haben Sie dieses Jahr so im Angebot? Was bietet das Kino?
0: Ach Gott, ist so zahlreich und vielfältig mittlerweile geworden. Es gibt vor allem immer mehr ältere Damen, die nochmals eine letzte Reise machen, die nochmals was erleben wollen, die nochmals einen Plan haben, was umgesetzt werden wollen, die vielleicht auch schwer krank sind, aber noch die schönen Zeiten erleben wollen. Beau Voyage ist so ein französischer Film, wo es genau um sowas geht.
1: Beau Voyage, das ist der Film, wo diese sterbenskranke alte Frau mit ihrem Pfleger, ihrem Sohn und ihrer Enkelin zusammen eine Reise in die Schweiz unternimmt. Und in die Schweiz heißt natürlich oft auch immer eins.
0: Genau, aktive Sterbehilfe, weil sie selbstständig sein will bis zum Schluss und versucht das mit der Familie zu regeln. Ist eine klassische französische Komödie mit Tiefgang, würde ich mal sagen. Wir suchen Filme aus, wo wir auch hinter ins Gespräch kommen können. Also es unterscheidet uns doch sehr von anderen Filmfestivals, wo man einfach nur reingeht und wieder rausgeht, sondern hier geht es um die Begegnung. Wir wollen Filme zeigen, wo man hinterher zusammensitzt und sich austauschen kann und im Idealfall mit einer Person, die zu dem Thema des Films was sagen kann und am besten noch aus der Kommune, aus dem Quartier, damit man sich begegnen kann.
1: Die Vorstellungen des Festivals sind ja überall in Deutschland, soweit ich das im Internet gesehen habe, meistens in irgendwelchen kommunalen Räumen, für Besucherinnen und Besucher kostenlos. Ja. Warum ist das wichtig?
0: Weil wir viele ländliche Regionen haben, wo es gar keine Kinos mehr gibt. Diese Kultur geht verloren. Und vor 17 Jahren haben wir genau das umkehren wollen oder dagegen angehen wollen. Das sagen wir, müssen wieder mehr Möglichkeiten auch in den ländlichen Räumen bieten, wo man zusammenkommt, wo man gemeinsam unterhaltsamen Nachmittag hat. Und das Konzept funktioniert.
1: Sie haben es jetzt schon ein paar Mal gesagt, seit 17 Jahren machen Sie das. Wenn wir jetzt nochmal auf die Filme gucken, hat sich da was geändert an der Darstellung alter Menschen im Film, im Kino?
0: Was sich geändert hat, ist, also anfangs gab es immer das Thema Demenz in allen Varianten, ob es Dokumentarfilm oder Komödie war, wie Honig im Kopf. Mittlerweile ist es vielfältiger geworden. Also es gibt doch eine breitere Palette. Man sieht auch in den Kinos sozusagen, dass das Thema jetzt breiter gedacht wird als noch vor 10, 15, 20 Jahren.
1: Nun gibt es neben neuen Filmen, die Sie wahrscheinlich wirklich screenen und scannen überall auf der Welt oder vor allem in Europa, gibt es ja auch die Klassiker. Harold and Maude habe ich schon genannt. Haben Sie so Klassiker, die bei Ihnen auf dem Festival seit 17 Jahren immer erfolgreich laufen?
0: Ja, also zum einen Harry Maude würde ich nicht zeigen, weil der mir zu überdreht ist. Das ist ein witziger Film, aber hat wenig gerontologische Substanz in dem Sinne. Aber Klassiker gibt es, die Herbstzeitlosen aus der Schweiz, wo ältere Damen über das Internet lernen, Dessous-Kleider zu verkaufen und damit eigentlich völlig Anstoß erregen in ihrem kleinen Dorf in der Schweiz. Das ist ein Klassiker, der gut läuft. Calendar Girls läuft seit vielen Jahren gut, wo ältere Damen ja für einen Kalender sich ausziehen, um Geld für einen wohltätigen Zweck zu sammeln. Das sind eigentlich schon bekannte Filme, die es schon seit über 20 Jahren gibt, die ich eigentlich stetig im Programm habe.
1: Ja. Ja, vielen Dank. Das war Professor Michael Doh von der Katholischen Hochschule Freiburg und Leiter des Europäischen Filmfestivals der Generationen. Das läuft gerade bundesweit in 150 Städten und Gemeinden und zwar noch bis Ende November. Bestimmt auch in Ihrer Nähe. Vielen Dank, Herr Doh, für das Gespräch.
0: Vielen Dank. Vielen Dank. Wiederhören.

0: Surface oder Surface, auf gut Deutsch, also Oberfläche heißt dieses Stück von und mit dem Luca Seestack Trio hier in ihrem Kulturradio SWR Kultur. Und wer morgen in Pforzheim ist, kann das Luca Seestack Trio übrigens auch live hören, nämlich beim Black Forest Jazz Festival. 12.37 Uhr ist es jetzt und es gibt ja Songtexte, die brennen sich einfach ein ins Gedächtnis. Die von Ideal zum Beispiel, der neuen deutschen Welle-Band. Bahnhof Zoo, mein Zug fährt ein, deine blauen Augen machen mich so sentimental. Und jeder denkt das eine, doch dafür ist's zu heiß. Für solche und viele, viele weitere grandiose Pop-Dichtungen, auch für andere Bands, ist die Musikerin und Produzentin Annette Humpe jetzt groß geehrt worden. In Baden-Baden mit dem Kulturpreis Deutsche Sprache. Der wird verliehen von der Eberhard-Schöck-Stiftung und der Deutschen Akademie für Sprache und Dichtung. SWR-Kulturreporter Patrick Neumann berichtet.
1: Annette Humpe ist eine beinahe schüchterne Frau, die mit Komplimenten und dem Benennen ihrer Bedeutung für die Popkultur kaum etwas anfangen kann. Für sie zählen nicht Ruhm und Erfolg, es zählen einzig und allein die Musik und das Gefühl. Und natürlich die Worte, die die Seele der Zuhörer berühren sollen.
2: Ich freue mich. Ich habe schon einige Preise bekommen, immer für die Songs insgesamt. Und jetzt bin ich schon auch ein bisschen stolz, dass ich einen für meine Sprache, für meine Texte kriege. Das finde ich schön. Freue ich mich.

0: ich habe schon immer mit Sprache auch gerungen, also kein Wort zu viel. Das ist zum Beispiel ganz wichtig, nicht ins Labern kommen bei den Texten, sondern auf den Punkt bringen mit so wenig Worten wie möglich, was sie ausdrücken.
1: Das ist wahrscheinlich auch das Geheimnis, warum selbst die Songs der Anfänge mit Ideal auch heute nichts von ihrer Strahlkraft verloren haben. Annette Humpe ist gerne im Studio und feilt an neuen Songs. Dabei verlässt sie sich immer auf ihr Gefühl. Die Technik besorgen andere.
0: Ich kriege kaum Fernseher an und aus. Ich kann die Technik gar nicht. Ich habe immer einen guten Toningenieur, der macht das. Ich konzentriere mich nur auf das Gefühl. Fühle ich mich jetzt gut? Möchte ich tanzen? Bin ich berührt? Nur sowas konzentriere ich mich. Und den Sound und ob er wirklich aufnimmt gerade oder man gesungen hat und er hat es gar nicht aufgenommen, was ja auch vorkommt, da habe ich nichts mit zu tun, mit Technik. Gar nichts. Ich bin zu blöd zum Autofahren.
1: Warum Annette Humpes Sprache mitten ins Herz trifft, kann sie selbst nicht beantworten. Sie tut es einfach. Kunst lässt sich eben nicht in Worte fassen, es sei denn, man ist der Laudator, der ihr den Kulturpreis Deutsche Sprache überreicht. Tillmann Prüfer, Journalist der Zeitung Die Zeit.
2: Die Sprache, das ist nicht so dahingesagt. Da steckt ja eine unglaubliche Arbeit drin. Also nichts ist schwieriger, als etwas einfach auszudrücken. Etwas dahinlabern, einen Text zu machen, das kann mittlerweile eine KI, die kann wunderbar dichten. Aber etwas so verdichtet und so pur auszudrücken, das ist so eine ganz, ganz große Kunst. Und dafür bewundere ich Annette Humpe.
1: Humpe hat aber noch weitere Verdienste, von denen sie selbst vielleicht gar nichts ahnt. Sie war und ist eine selbstbewusste Wegbereiterin für junge Frauen. Ihre Karriere beweist, was ein Mann kann, kann eine Frau schon lange.
0: Ich war ja nicht so selbstbewusst, das stimmt ja gar nicht. Ich habe ja nur so getan. Ich weiß nicht, ob ich so einen Einfluss habe, das kriege ich jetzt so nicht mit.
1: Annette Humpe ist immer interessiert an neuen Entwicklungen. Die umstrittene KI in der Musik, sie arbeitet längst damit.
0: Wenn ich zum Beispiel sage, ich möchte mal hören, wie zwei Blockflöten, eine E-Gitarre, eine Orgel, ein Reggae spielt. Das macht die KI in 2 Minuten. Und das kann ich mir anhören. Und vielleicht ist da 1 Sekunde drin oder 5, die gut sind. Und das inspiriert mich. Und dann denke ich, so könnte man es machen.
1: Das Preisgeld, das mit dem Kulturpreis Deutsche Sprache verbunden ist, beträgt 30.000 Euro. Diese Summe spendet Annette Humpe an 2 sozial engagierte Vereine in Berlin. Je 15.000 Euro bekommen der Verein Sanktionsfrei, der sich für menschenwürdige Grundsicherung einsetzt, und der Verein Unterschlupf, der sich um obdachlose Frauen kümmert.

0: SWR Kultur am Mittag, 12.42 Uhr ist es jetzt und für den Literaturbetrieb beginnt wahrscheinlich der letzte halbwegs ruhige Nachmittag, bevor es dann losgeht mit der Frankfurter Buchmesse. Heute Abend mit der Verleihung des Deutschen Buchpreises erstmal. Morgen ist dann die feierliche Eröffnung der Buchmesse und bei der wird dann ein roter Leuchtturm unübersehbar sein. Der soll nämlich den Pavillon des Gastlandes Tschechien schmücken. Und das Motto dieser literarischen Gastlandshow ist ein bisschen überraschend. Tschechien, ein Land an der Küste.
1: Tschechien an der Küste? Ein geografischer Irrtum oder ein Witz?
2: Uns hat eigentlich William Shakespeare geholfen mit seinem Wintermärchen. Da liegt Böhmen am Meer tatsächlich.
1: Sagt Martin Kraffel, der für den Gastlandauftritt in Frankfurt verantwortlich ist. Der tschechische Buchmessenpavillon als Küstenlandschaft voller Leuchttürme, die sprichwörtliche Meeressehnsucht der Tschechen als Metapher für vieles.
2: Vielleicht eine Küste der Kreativität, eine Küste der Humanität. Das sind die Themen, die sich dann in unserer tschechischen Literatur widerspiegeln.
1: Der Star unter den rund 75 tschechischen Autorinnen und Autoren, die nach Frankfurt kommen, ist Jaroslav Rudisch, der zwischen Berlin und dem böhmischen Paradies pendelt. Rudisch schreibt mittlerweile auf Deutsch und immer geht es bei ihm auch ums Biertrinken.
3: Bier erzählt einfach Geschichten. Ne? Die Biermenschen erzählen Geschichten, die Braumeister, die Brauereien erzählen auch Geschichten. Und das macht natürlich einfach Spaß.
1: In seinem aktuellen Roman »Wo die Toten sprechen« erzählt Jaroslav Rudisch von drei verlorenen Gestalten, die in einem alten Saab zu den Friedhöfen Mitteleuropas reisen, zwischen Poesie und den Abgründen der Geschichte. Verdrängtes aus der Vergangenheit spielt auch bei Radka Denemarkova immer wieder eine Rolle.
4: Wir haben auch viele Leichen im Keller. Wir sagen die Skelette im Schrank. Und ich habe mir gesagt, dass ich ein Skelett nach dem anderen aus diesem Schrank nehme und durch die literarische Geschichte durchleuchte.
1: Schokoladenblut, so heißt der aktuelle Roman von Radka Denemarkova. Eine queere Stimme aus Tschechien ist Marek Torčík, 1993 in einer mährischen Kleinstadt geboren, aufgewachsen mit Armut und Gewalt. Was die Zeit nicht nimmt, heißt sein erster Roman, eine ebenso poetische wie präzise Analyse der eigenen Erinnerung. Wir können dem Gedächtnis nicht trauen, sagt Torčík, denn keine Erinnerung ist objektiv. Morgen kann sie ganz anders sein als heute, je nach der Stimmung. Ebenfalls biografisch geprägt ist die Graphic Novel Hardcore von Stjepanka Jislova. Ein wilder und intimer Ritt durch persönliche Erfahrungen von Liebe und Missbrauch. Comic ist das ideale Medium für Leute, die gerne einen Film machen würden, aber keine Teamarbeit mögen. Über Story und Zeichnungen habe ich hundertprozentige Kontrolle. Stjepanka Jislova ist eine von mehreren Zeichnerinnen und Zeichnern, die die reiche Comic- und Illustratorenszene Tschechiens in Frankfurt repräsentieren. Bei aller Vorfreude auf die Buchmesse, viele der eingeladenen Autorinnen und Autoren machen sich Sorgen über die tschechische Kulturpolitik der seit einem Jahr amtierenden rechtspopulistischen Regierung.
5: Die Kulturpolitik ist wirklich schrecklich. Wir müssen das ernsthaft nehmen mit dieser Frankfurt-Buchmesse. Das ist auch natürlich für uns eine Herausforderung, vorbereitet zu sein, etwas zu sagen dort.
1: Sagt zum Beispiel Dora Kapralova, die für ihren neuen Roman Die Maribor-Hypnose gerade den Literaturpreis der Europäischen Union erhalten hat. In Tschechien protestieren Zehntausende gegen staatliche Eingriffe in die Kultur- und Medienlandschaft. Auch auf der Frankfurter Buchmesse dürfte das ein Thema sein.
0: Es dürfte also spannend werden. Ein Beitrag von Christoph Schäffer war das über Tschechien, das Ehrengastland der Frankfurter Buchmesse, die morgen beginnt. Hier in SWR Kultur am Mittag, 12 Uhr und gleich 47 Minuten.

0: In Heidelberg war am Wochenende großes Theaterfest. Bernadette Sonnenbichler, die neue Intendantin in Heidelberg, die hat nämlich ihre erste Spielzeit mit einem richtigen Paukenschlag begonnen. 4 Tage lang wurde nämlich gefeiert im und rund um das Theater. 6 Premieren in allen Sparten, darunter 3 Uraufführungen. Und dabei war auch meine Kollegin Marie-Dominique Wetzel. Ja, ein Riesending, dieses lange Eröffnungswochenende. Wie war die Stimmung bei diesem Theaterfest in Heidelberg?
1: Ja, also ich habe sie als sehr gut erlebt. Dieses lange Eröffnungswochenende mit den 6 Premieren war natürlich auch eine tolle Gelegenheit, die Neuen auf der Bühne zu erleben. Es sind ja doch einige neu, im Schauspiel die Hälfte des Ensembles, bei den Sängern etwa 1/3 und eine komplett neue Tanzcompany, die einen umjubelten ersten Auftritt hatte.
0: Und losgegangen ist es ja gleich mit einer Uraufführung der Bestseller Mama, bitte lern Deutsch auf der Bühne. Ein partizipatives Stück. Auch Bürgerinnen und Bürger aus Heidelberg waren da dabei. Es hieß ja auch im Untertitel, glaube ich, eine Liebeserklärung an die Menschen in Heidelberg. Was war das für ein Auftakt? War das auch so ein Statement in Richtung, die Stadt, die ganze Gesellschaft mitzunehmen?
1: Ja, auf jeden Fall. Also Heidelberg ist ja eine sehr internationale Stadt und deswegen hat Regisseur Bassam Ghazi auch 12 Bürgerinnen und Bürger aus Heidelberg eben für das Stück gecastet, zwischen 13 und 50 Jahren alt, die alle einen sogenannten Migrationshintergrund haben und neben Deutsch eben noch mindestens eine andere Sprache sprechen. Denn in dem Stück, das ja sehr autobiografisch ist, erzählt der Autor und Social-Media-Star Tazim Durgun, wie es war, in den 1990er und Nullerjahren in Deutschland in einer kurdisch-jesidischen Familie aufzuwachsen, mit einer Mutter, die sich immer um alles gekümmert hat, mehrere Jobs hatte, die Familie zusammengehalten hat und aber eben deswegen keine Zeit hatte, Deutsch zu lernen. Und das Stück ist ja dennoch eine sehr verständnisvolle und liebevolle Hommage an seine Mutter, die für so viele andere Frauen steht. Und da können wir ja mal kurz in das Stück hereinhören.
2: Ich garantiere euch, dass wir alle mindestens eine Person wie meine Mutter kennen.
3: Jeder von uns kennt eine Person wie meine Mutter.
4: Die Frau mit dem Kopftuch, an der alte Kasse alle aufhängt.
2: Meine Mutter.
5: Die Frau, die auf alles literweise Olivenöl draufkippt. Meine Mutter.
6: Die Frau, die immer klagt, dass sie keine Hilfe bekommt, aber auch nie Hilfe annimmt. Das ist
7: meine Mutter.
1: Ja, da hört man schon, dass es viele verschiedene Stimmen gibt. Und ja, es sind alles Laienschauspielerinnen und Schauspieler, aber sie bringen eben auch alle ihre persönlichen Erfahrungen mit rein. Und dadurch bekommt das Stück natürlich ein ganz hohes Maß an Authentizität. Ein vielstimmiges Stück zum Tag der Deutschen Einheit.
0: Die 2. Premiere war dann ein echter Klassiker. Romeo und Julia von Shakespeare, und zwar in der Regie der neuen Intendantin. War das also dann so ein ganz klassischer Shakespeare-Abend?
1: Nein, denn Bernadette Sonnenbichler hat den Originaltext mit Auszügen aus dem Text Liebe macht Tod des Shakespeare-Übersetzers Thomas Brasch und mit neuen Texten der Schriftstellerin Mithu Sanyal ergänzt. Und das waren jetzt keine großen, ganz großen neuen Textblöcke, so eher so kleinere Einsprengsel und sprachliche Veränderungen. Hier mal ein kurzes Beispiel noch.
8: Ja, Hochzeit! Hochzeit eben ist das Thema! Sag Julia, wie stehst du denn dazu, eine Ehefrau zu sein?
9: Von dieser Ehre habe ich nie geträumt. Warum sollte ich auch Schlaf dafür verschwenden?
8: Nein, wie klug sie sprechen kann. Wär ich nicht deine Amme, sagte ich, du hast die Weisheit aus der Milch gesogen.
1: Ja, und die Amme, das ist auch eine der wichtigsten Veränderungen. Die Amme und der Bruder Lorenzo, der Mönch, der Romeo und Julia traut, die bekommen eben sehr viel mehr Raum und Text in dieser Fassung. Beide sitzen öfter mal da am Bühnenrand und kommentieren das Geschehen. Ein Konzept, was mich aber nicht wirklich überzeugt hat, auch weil dadurch, dass diese beiden Nebenfiguren aufgewertet werden, die beiden Hauptfiguren, also Romeo und Julia, fast etwas blass erscheinen.
0: Mhm. Ja, und neben Shakespeare und eben Tazim Durgun gab es ja auch noch Musiktheater, eine Kinderoper, einen Tanzabend, Kinder- und Jugendtheater. Was waren jetzt für dich die Highlights bei diesem viertägigen Theaterfest.
1: Ja, also daneben hat mir wirklich noch sehr gut das Jugendtheaterstück gefallen, Nathan der Weise. Aber das war nicht das Original von Lessing, sondern eine komplette Neufassung der Autorin Lena Gorelick. Also auch eine Uraufführung. Und ihr ist wirklich ein kluges, zeitgemäßes Plädoyer für Toleranz gelungen. Sie lässt den Originaltext immer wieder aufscheinen, aber macht eben auch deutlich, dass man die Geschichte heute anders erzählen muss. Regie hat übrigens der neue Leiter des Kinder- und Jugendtheaters Heidelberg, Christo Sagor, geführt. Und die Inszenierung, die hat mir wirklich gut gefallen und insgesamt ein gelungener Auftakt des neuen Teams am Theater Heidelberg. So darf es ruhig weitergehen.
0: Sagt meine Kollegin Marie-Dominique Wetzel. Sie war dabei beim viertägigen Eröffnungstheaterfest am Theater Heidelberg. Danke, Marie-Dominique.
1: Sehr gerne.

0: Ja, und nicht nur in Heidelberg, auch in Stuttgart gab es am Wochenende Neues auf der Bühne, und zwar Tanzende Idioten. Das klingt ja schon mal vielversprechend für ein Theaterstück, also für das Stück, das jetzt eben am Schauspiel Stuttgart seine Premiere hatte. Und das Thema ist so nah am echten Leben wie kaum ein anderes. Es geht nämlich um Sterben und Tod im Stück Tanzende Idioten. Geschrieben und inszeniert von Thorsten Lensing, und beteiligt an der Produktion sind neben dem Schauspiel Stuttgart auch die Berliner und Wiener Festwochen und weitere Festivals und Theaterhäuser. Ein Megaprojekt also. Karin Gramling war für SWR Kultur bei der Premiere.
1: Von oben herunter donnern Holzbretter auf die Bühne. Sofort duftet der ganze Raum nach frischem Holz. Mit diesen Brettern lässt sich die todkranke Goldi, beeindruckend gespielt von Ursina Lardi, ein Haus bauen. Sie holt sich die Natur nach drinnen, weil sie ohne fremde Hilfe nicht mehr rausgehen kann.
2: Ich lasse hier eine riesige Holzwand einziehen. Riesig. Von dort bis ganz nach drüben, ganze Breite. Alles Holz. Das wird mich beruhigen. Ich liebe Baulärm.
1: Kurz darauf taucht ihr Vater Toni auf mit seiner neuesten Flamme Vivienne, mit der er auf dem Weg in den Urlaub ist. Zwei alte Menschen, die nochmal aufbrechen und jede verbleibende Minute ihres Lebens voll auskosten wollen. Und dazwischen schleicht und pirscht Kater Apollo über die Bühne, der seinen eigenen distanzierten Blick auf die ganze Situation wirft und sie mit ausdrucksstarken Gesten kommentiert. Das ist das Setting, in dem Thorsten Lensing das Thema Sterben und Tod verhandelt und inszeniert. Überraschend ironisch und komisch, wenn etwa die in die Jahre gekommene Vivienne ihrem neuen Partner Toni von ihren diversen Ex-Männern erzählt.
3: Zweimal ist auf mich geschossen worden.
4: Was, zweimal?
3: Ja, je einmal von meinen beiden Männern. Mit insgesamt 3 Kugeln macht 4 Löcher. 3 Einschusslöcher und 1 Durchschussloch.
4: Und da bist du noch am Leben.
3: Sieht man das nicht?
1: Karin Neuhäuser gibt grandios die frisch verliebte Vivienne. Im karierten Hemd mit knallrot geschminkten Lippen zieht sie Schnuten wie ein beleidigter Teenager, vergräbt die Hände in den Jeans, kann kaum stillstehen, immer auf dem Sprung. Überhaupt lebt dieser Abend von dem sensationell aufspielenden Ensemble, zu dem auch André Jung als Toni gehört. Er spielt den lieblosen, eher aufs eigene Vergnügen bedachten Vater, der seine Tochter früh zurückgelassen hat. Stundenlang könnte man dem Schauspieler Sebastian Blomberg zusehen, der wortlos auf allen Vieren als Kater Apollo über die Bühne stolziert, sich im Spiel mit einer Plastikfolie wälzt. Das Geschehen mit katzenhaft zuckenden Augenbrauen und ruckartigen Kopfbewegungen beobachtet. Schließlich steigert sich das Spiel in einen rauschhaften Tanz. Tanzende Idioten, die sich fragen, wie das Sterben wohl sein könnte. Es als unzumutbar empfinden und es letztlich niemals begreifen können und sich vielleicht deshalb im rauschhaften Tanz trösten. Thorsten Lensing zeigt die Verzweiflung, das Ausgeliefertsein und die Einsamkeit, wenn es ans Sterben geht, und das Aufbäumen der Menschen dagegen. Eingestreut ist ein kleiner Ausflug auf den Mond, bei dem Originalzitate von Neil Armstrong zu hören sind, denn die todkranke Tochter Goldi ist ein Fan der Apollo-Missionen. Das Ende von Goldi kommt dann wenig dramatisch und erstaunlich nüchtern, indem sie auf ihre letzten Herzschläge hört.
5: Bumm, bumm, schöner können Sie gar nicht kommen. Ich bin jetzt mitten im letzten Atemzug meines Lebens. Auch das ist in Ordnung. Ich kammere mich ins Dunkel zwischen 2 Herzschlägen und ruhe mich dort aus. Es kommt keiner mehr. Das war der letzte Schluss. Ich bin gewesen.
1: Tanzende Idioten. Eine tragikomische Konfrontation mit der schwierigen Frage nach dem eigenen Sterben. Ein paar Längen weist der Abend allerdings auf. Doch das brillante Ensemble lässt einen darüber hinwegsehen.
0: Karin Gramling über Tanzende Idioten von Thorsten Lensing im Schauspiel Stuttgart. Und wenn ihr oder sie jetzt neugierig geworden seid oder sind, die nächste Vorstellung ist am Dienstag, den 3. November, ist also noch ein bisschen hin. Hier in SWR Kultur geht es gleich weiter, und zwar mit den Nachrichten. Und danach gibt es das Mittagskonzert. Ich bin Katrin Hondel. Danke fürs Zuhören. Schönen Nachmittag. Tschüss und bis bald. Mhm.

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4: Um 13 Uhr mit Sophia Flesch-Baldin. Der Nobelpreis für Physiologie oder Medizin geht an die deutschen Forscher Peter Hegemann und Georg Nagel sowie an den US-Amerikaner Carl Dieseroth. Das gab das Nobelkomitee in Stockholm bekannt. Aus Schweden Christian Stichler.
5: Der 71-jährige Hegemann ist Biophysiker an der Humboldt-Universität in Berlin. Der 73-jährige Biologe Georg Nagel lehrt an der Universität Würzburg. Ihr Forschungsgebiet ist die Optogenetik. Es geht dabei um die zentrale Frage, wie das Gehirn Gefühle, Verhaltensweisen und Körperfunktionen steuert. Peter Hegemann begann dazu seine Forschungen an Algen. Anfang der 2000er Jahre entdeckten er und Georg Nagel ein Protein mit einzigartigen Eigenschaften. Wenn es beleuchtet wird, strömen Ionen in die Zellen und erzeugen einen elektrischen Impuls. Auf der Grundlage dieser Forschung wurde auch die Entwicklung neuer Therapieansätze möglich, unter anderem für die Behandlung der Parkinson-Krankheit.
4: Die Leiter der deutschen Nachrichtendienste erachten eine Reform ihrer Arbeit als dringend notwendig, weil die Gefahr von militärischen Angriffen gestiegen sei. Bei einer Anhörung im Bundestag warnte der Präsident des Bundesnachrichtendienstes Jäger, die Bedrohung durch Anschläge in Deutschland bleibe real und gegenwärtig. Er begrüße daher das geplante neue Nachrichtendienstgesetz und die darin vorgesehenen strengeren Kontrollen. Erstmals sollen die Dienste auch die Möglichkeit erhalten, mit Gegenangriffen auf Sabotage- oder Hackerattacken zu reagieren. Einen Tag nach Bundeskanzler Merz ist Familienministerin Prien heute nach Kiew gereist, um der Ukraine die Unterstützung Deutschlands zuzusichern. Sie wolle mit ihrem Besuch vor allem auf das Schicksal von Kindern und Jugendlichen hinweisen, sagte die CDU-Politikerin bei ihrer Ankunft am Bahnhof der ukrainischen Hauptstadt. Sie seien von den Folgen des Krieges besonders betroffen, erlebten Gewalt und Zerstörung. Nun stehe der fünfte Kriegswinter bevor. Der spanische Ministerpräsident Sanchez hat vorgezogene Neuwahlen angekündigt. Statt im nächsten Jahr soll nun bereits am 29. November über ein neues Parlament abgestimmt werden. Auslöser ist die Wohnungskrise in Spanien. Die Regierung war am Freitag mit ihren Plänen gegen Wohnungsnot und teure Mieten am Widerstand rechter Abgeordneter gescheitert. Die von Sanchez geführte Linkskoalition ist auf Stimmen aus der Opposition angewiesen. Forscher haben in Norditalien bei Venedig einen riesigen unterirdischen Süßwassersee entdeckt. Gefunden wurde er im Rahmen eines europäischen Forschungsprojekts, das untersucht hat, wie sich der Klimawandel auf küstennahe Grundwassersysteme an der Adria auswirkt. Ein Sprecher hat gesagt, der See sei ungefähr so groß wie der Gardasee. Das Wasser ist ihm zufolge in tieferen geologischen Schichten. Wie man den See nutzen könnte, ist noch nicht klar. Pharma- und Kosmetikhersteller sollen in Zukunft die Reinigung von Medikamenten und Kosmetikrückständen im Abwasser bezahlen. Das hat Bundesumweltminister Schneider bei einer Wasserkonferenz in Berlin gefordert. Die EU hat bereits beschlossen, dass die Hersteller mindestens 80% dieser Kosten übernehmen sollen. Deutschland muss die Vorgabe allerdings noch in nationales Recht umsetzen. Wie das genau aussehen soll, ist noch offen. Die Nachfrage nach Elektroautos in Deutschland zieht weiter kräftig an. Im September wurden laut Kraftfahrtbundesamt knapp 89.000 reine E-Autos zugelassen. Damit waren mehr als ein Drittel der neu zugelassenen Autos reine Stromer. Einen Grund für den Zuwachs sehen Experten in der Elektroautoprämie des Bundes. Die großen deutschen Kinder- und Jugendbuchverlage wollen für mehr Transparenz im Umgang mit künstlicher Intelligenz sorgen. Sie kündigen ein neues Label an unter dem Titel »Von Menschen geschrieben, gestaltet und geprüft«. Es soll am Freitag auf der Frankfurter Buchmesse offiziell vorgestellt werden. Die Zahl der KI-generierten Titel hat nach Verlegerangaben auch im Kinder- und Jugendbereich stark zugenommen. Mit dem Label solle Orientierung geschaffen werden für Leser, Eltern und Buchhändler. SWR-Nachrichten, Redaktion Peter Mühlfeit und Anne-Sophie Galli. Das Wetter für Baden-Württemberg und Rheinland-Pfalz. Ein Hoch über Mitteleuropa bringt ruhiges und mildes Herbstwetter. Die Vorhersage: Am Nachmittag meist Sonne und lockere Wolken, zwischen 18 Grad auf der Münsinger Alb und 23 Grad in der Südpfalz. In der Nacht ist es teils klar, die Tiefstwerte liegen dann bei 11 bis 5 Grad. Morgen und am Mittwoch nach Nebelauflösung wieder viel Sonne, die Höchstwerte dann 19 bis 24 Grad. Die weiteren Aussichten: ab Mittwochabend von Westen her Regen, am Donnerstag wechselhaft. 13.05 Uhr.
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6: Einen schönen Montagmittag, ich bin Antje Keil. Wolfgang Amadeus Mozart kann mit 8 Jahren hervorragend Klavier spielen und komponieren. Er kann aber auch wie ein großer Schauspieler Shakespeare rezitieren und vieles mehr, wovon Erwachsene nur träumen können. Ansonsten spielt Mozart ganz normal wie jedes andere Kind auch in seinem Alter. Am liebsten reitet er mit seinem Steckenpferdchen von Zimmer zu Zimmer. Und dieses schöne Spielzeug nimmt er 1764 auch mit auf die Europareise. Die ganze Familie ist dabei. Man mietet sich für den April eine Wohnung in London. Aber als der Vater Leopold dort starke Halsschmerzen bekommt, müssen Wolfgang und seine Schwester Nana ganz leise sein, um den Vater nicht zu stören. Mozart greift gleich mal zum Schreibzeug und notiert aus dem Kopf diese Sinfonie in Es-Dur. Und vielleicht hören Sie es ja auch ganz am Anfang in der Musik, was ich höre. Die Eltern bitten um Ruhe und die Kinder ziehen sich ganz sanft zurück.

Das Barockensemble Il Pomodoro mit Wolfgang Amadeus Mozart, Sinfonie S-Dur, Köchel, Verzeichnis 16. Sie sind im Mittagskonzert von SWR Kultur. Ich bin Antje Keil. Unsere Arbeit ist Musik machen, es gibt schlimmere Dinge. Das sagt kurz und trocken einer der beiden Brüder des niederländischen Pianistenduos Lucas und Arthur Jüssen. Aber wer die beiden schon mal live erlebt hat, und sei es nur im Video, der weiß, wie hochemotional sie beim Spielen sind, wie sie einen Konzertsaal mit ihrer Musik zum Rocken bringen, wie sie in die Tasten greifen, welche Energie in ihren Händen liegt. Unglaublich, wie sie spielen. Lucas und Arthur Jüssen sind 30 und 33 Jahre alt. Meistens spielen sie an zwei verschiedenen Klavieren, ohne sich zu sehen. Aber sie können sich fühlen, sagen sie, selbst aus der weiten Distanz von zwei sich gegenüberliegenden Flügeln. Lucas Jüssen sagt, er fühlt, wie sein Bruder gleich in der nächsten Sekunde führen wird. Und dem schließt er sich dann an. Und darum klingen sie auch so synchron wie aus einem Guss. Und das in einem unfassbaren Tempo.

Was für ein Duo, was für eine Leidenschaft. Lukas und Arthur Jüssen an zwei Klavieren und das Royal Konzertgebouw Orchestra, dirigiert von Stefan Deneuve, mit Francis Poulencs Konzert für zwei Klaviere und Orchester D-Moll. Hier im Mittagskonzert von SWR Kultur. Wir reisen jetzt ins barocke Rom. Hier flaniert Georg Friedrich Händel gern in den Gemäldegalerien und schaut sich die Malereien von antiken Helden und Heldinnen an. Darunter sind auch Kreuzritter Rinaldo und Zauberin Armida verewigt. Sehr wahrscheinlich, dass Händel sogar die Legende um diese beiden Figuren kennt, wie es das Versepos von Tasso erzählt. Zumindest muss Händel sich spätestens dann damit beschäftigen, als er im Mai 1707 beauftragt wird, eine Kantate über die tragische Liebesgeschichte der Zauberin Armida zu komponieren. Ganz kurz zusammengefasst, Armida bringt ihren Erzfeind, den Kreuzritter Rinaldo, in ihre Gewalt, indem sie ihn mit Zauberkünsten verführt, doch anstatt ihn zu ermorden, verliebt sie sich in ihn. Und nachdem sie lange Zeit mit Rinaldo in ihren Zaubergärten glücklich zusammengelebt hat, wird sie von Rinaldo verlassen. Er zerschlägt den geliebten Zauberbaum in der Mitte des Gartens und lässt Armida in der Einöde zurück. Hier gesungen von Sabine Devielle.

Eine zu Herzen gehende Armida sang die französische Sopranistin Sabine de Vielle und das Ensemble Concert d'Astrée mit Georg Friedrich Händels Kantate Armida Abbandonata. Sie hören das Mittagskonzert von SWR Kultur. Die deutsche Geigerin Lief Migdal hat einmal gesagt, dass die Tatsache, dass wir hier in Deutschland in einem freien Land leben, dass das uns auch die Chance gibt, in die Geschichte zurückzuschauen und dann zu sagen, ja, da waren so viele tolle jüdische Komponistinnen und Komponisten, deren Musik von den Nazis verboten wurde. Aber man sollte sie nicht nur zu Gedenkveranstaltungen spielen, sagt Lief Migdal, sondern auch ganz normal in den heutigen Konzertprogrammen. Wir sollten nicht mehr nur denken, es sind verfemte Komponisten, und deswegen spielen wir sie, sondern es sind wunderbare Werke und deswegen spielen wir sie. Hier kommt ein wunderbares Werk von Paul Benheim, Musik für Violoncello-Solo mit Offa Canetti.

Opfer Canetti spielte Paul Benchheims Musik für Violoncello Solo in den drei Sätzen Moderato, Rather Fast, Lively und Slow. Im SWR Kulturmittagskonzert. Schön, dass Sie dabei sind. Hier geht's gleich weiter mit der Sonate für Violine und Klavier Nummer 2 G-Dur. Maurice Ravels letztes Kammermusikwerk von 1927 mit Elias David Moncado und Mirabel Cajongeri.

Elias David Moncado und Mirabel Cajangeri mit der Sonate für Violine und Klavier Nummer 2 G-Dur von Maurice Ravel, komponiert zwischen 1923 und 1927. Wir bleiben in den Golden Twenties. Zwei Jahre später, 1929, komponiert Eduard Künneke die tänzerische Suite für Jazzband und großes Orchester, und zwar nur als Radiomusik, anlässlich der großen deutschen Funkausstellung in Berlin. Und sie wird auch am Vorabend der Ausstellungseröffnung gesendet. Ein Meilenstein der frühen deutschen Rundfunkgeschichte, da es speziell für die akustischen Bedingungen und Übertragungseigenschaften des damaligen Radios konzipiert wurde. Das damalige Radio war ein thronförmiges Koffergerät. So konnte man mit dem Ohr an diesem edlen, aber wuchtigen Möbelstück zum ersten Mal ein symphonisches Orchester erleben. Mit einer 12-köpfigen Jazzband bestehend aus Saxophon, Trompeten, Posaune, Tuba, Schlagzeug, Banjo, Klavier und Solovioline. Damals mit dem Funkorchester Berlin, in dieser Aufnahme mit dem Münchner Rundfunkorchester.

Da komme ich ja total ins Mitschwingen. Nostalgische Musik von 1929, uraufgeführt in Berlin bei der großen deutschen Funkausstellung aus der Anfangszeit des öffentlich-rechtlichen Rundfunks in Deutschland, nur fürs Radio komponiert. Das Münchner Rundfunkorchester, dirigiert von Ernst Theiss, holte mit der tänzerischen Suite für Jazzband und großes Orchester von Eduard Künneke den wilden Sound der 1920er Jahre zurück. Das war das Mittagskonzert von SWR Kultur. Die Musik zur Sendung hat Friederike Kienle zusammengestellt. Wir gehen zur Tür mit Gabriel Fauré's Après un rêve, nach einem Traum, mit dem Blechbläser-Ensemble Salapuzia Brass. Ich bin Antje Keil. Einen schönen Radionachmittag mit SWR Kultur.

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5: Um 15 Uhr mit Sophia Flesch-Baldin. Der neue Marinehafen für die Bundeswehr soll in Emden entstehen. Das hat Verteidigungsminister Pistorius nun offiziell bestätigt und dazu in der ostfriesischen Hafenstadt eine Absichtserklärung unterzeichnet. Katharina Seiler berichtet.
6: Für Bundesverteidigungsminister Pistorius ist klar, die Marine müsse wie die gesamte Bundeswehr angesichts der aktuellen Bedrohungslage zügig wachsen. Darum brauche die Marine einen neuen Hafen in der Nordsee, zusätzlich zum Stützpunkt in Wilhelmshaven. Und dafür biete Emden die idealen Voraussetzungen. Pistorius dankte dem Land Niedersachsen und der Stadt Emden, dass man da an einem Strang ziehe. Das sei wichtig, denn der neue Marinehafen müsse möglichst bald einsatzbereit sein. Pistorius wünscht sich, dass der Hafen Anfang der 2030er Jahre in Betrieb gehen kann.
5: Bundesumweltminister Schneider will Hersteller von Chemie- oder Pharmaprodukten stärker an den Kosten für die Reinigung von Wasser beteiligen. Das hat er bei einer Konferenz in Berlin gesagt. Gemeinsam mit der EU-Umweltkommissarin Roswall unterzeichnete er bei der Konferenz auch eine Erklärung zur besseren Wassernutzung und Aufbereitung. Katrin Auer mit Details.
7: Rückstände von Medikamenten oder Kosmetik im Wasser. Künftig sollen dafür die Hersteller stärker zur Verantwortung gezogen werden. Das plant Umweltminister Carsten Schneider. Eine EU-Richtlinie sieht vor, dass mehr Kläranlagen mit besserer Filtertechnologie ausgestattet werden. Der SPD-Politiker will, dass auch in Deutschland Pharma- und Chemieunternehmen an den Kosten dafür beteiligt werden. Am Rande einer Fachkonferenz zur Wasserwirtschaft in Berlin sagte er, in Zeiten, in denen die Menschen unter hohen Preisen leiden, müsse Wasserqualität fair finanziert werden. Nicht vom Konsumenten, sondern vom Verursacher.
5: Der in Weingarten in Oberschwaben geborene Wissenschaftler Georg Nagel erhält in diesem Jahr den Nobelpreis für Medizin. Ausgezeichnet wird er gemeinsam mit Peter Hegemann und dem US-Amerikaner Carl Dicerroth für ihre Arbeiten zur Optogenetik. Die Methode macht es möglich, Nervenzellen mit Licht gezielt an- und auszuschalten. Damit können Forschende untersuchen, wie bestimmte Nervenzellen Lernen, Angst oder Bewegung steuern. Nagel und Hegemann legten mit der Entdeckung eines lichtempfindlichen Proteins die Grundlage dafür. Die Technik könnte eines Tages auch zur Behandlung von Parkinson und Epilepsie genutzt werden. Bundeskanzler Merz sieht in dem Preis ein Verdienst der hiesigen Wissenschaft. Deutsche Forschung sei Spitze, so der CDU-Politiker. Bundespräsident Steinmeier hat 21 Menschen mit dem Verdienstorden der Bundesrepublik Deutschland ausgezeichnet. Unter den 12 Frauen und 9 Männern waren auch prominente Persönlichkeiten wie die Sängerin Nana Mouskouri und der Jazz-Trompeter Till Brönner. Steinmeier sagte, alle Geehrten trügen seit langem dazu bei, dass die Demokratie lebendig werden konnte, sei und bleibe. Zu den Ausgezeichneten gehören die Schriftstellerin und Journalistin Jagoda Marinic aus Heidelberg sowie die Vizepräsidentin der Akademie der Wissenschaften und der Literatur in Mainz, Daniela Danz. Das Amtsgericht Düsseldorf hat für die Warenhauskette Galeria ein vorläufiges Insolvenzverfahren angeordnet. Zum vorläufigen Insolvenzverwalter wurde der Rechtsanwalt Kebekus bestellt. Er hatte schon die Insolvenzverfahren 2020 und 2022 begleitet. Er soll nun prüfen, ob der Betrieb der 83 Filialen weiterlaufen kann. Noch ist nicht klar, ob die Beschäftigten Insolvenzgeld erhalten, weil das vorherige Insolvenzverfahren noch nicht abgeschlossen ist. Die aktuelle Insolvenz von Galeria ist die vierte innerhalb von 6 Jahren. Der Flughafen in Stuttgart hat seit heute ein neues System zur Erkennung von Drohnen. Die kleinen Flugobjekte können nun von der Flugsicherung früher entdeckt und die zuständigen Stellen schneller informiert werden. Bundesverkehrsminister Bilger sprach bei der Vorstellung von einem wichtigen Baustein, um für mehr Sicherheit am Flughafen zu sorgen. Allein am Stuttgarter Airport gab es im vergangenen Jahr 11 Drohnensichtungen. SWR-Nachrichten, Redaktion Peter Mühlfeit und Christiane Sütterle. Das Wetter für Baden-Württemberg und Rheinland-Pfalz. Ein Hoch über Mitteleuropa bringt ruhiges und mildes Herbstwetter. Die Vorhersage? Am Nachmittag meist Sonne und lockere Wolken, zwischen 18 Grad auf der Münsiger Alb und 23 Grad in der Südpfalz. In der Nacht ist es teils klar, bei Tiefstwerten von 11 bis 5 Grad. Morgen und am Mittwoch nach Nebelauflösung wieder viel Sonne, Höchstwerte 19 bis 24 Grad. Und die weiteren Aussichten? Ab Mittwochabend von Westen her Regen, am Donnerstag wechselhaft. 15.05 Uhr.
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9: Und da geht es heute los mit Afropop aus Mali vom aktuellen Album von Fatoumata Diawara. Die Gitarristin und Sängerin lebt zwar schon länger nicht mehr in ihrer Heimat, sondern in Italien und Frankreich, aber musikalisch sind ihre Wurzeln natürlich immer noch präsent. Herzlich willkommen an der Hörbar, sagt Bastian Korff.

deutlich poppiger als ihre bisherigen Veröffentlichungen ist es ausgefallen, das im Juli erschienene Album Massa von Fatoumata Diawara. Und wir drehen jetzt an der Hörbar das Rad der Geschichte um etwa 170 Jahre zurück und landen bei einem Krieg, zu dem es leider auch heute wieder traurige Parallelen gibt, dem Krimkrieg von 1853 bis 1856. Eigentlich ging es in diesem Krieg um Russlands Versuch, sich Teile vom zerfallenden Osmanischen Reich zu sichern. Großbritannien und Frankreich waren jedoch auch an dieser Auseinandersetzung beteiligt, dass sich ebenso um ihre Interessensgebiete handelte, wie sie meinten. Warum sprechen wir darüber? Es gibt eine spannende Neuveröffentlichung aus dem Hause West Park mit dem Titel »The Demon War«. British Songs of the Crimea. Und darauf zu finden sind Lieder, die sich eben mit dem Krimkrieg beschäftigen. Die Texte stammen aus zeitgenössischen englischen Provinzzeitschriften. Es sind Gedichte, die damals von Privatpersonen den Verlagen zugesandt wurden und die jetzt wieder aus den Archiven aufgetaucht sind. Diverse englische Folkmusiker und Musikerinnen haben sich auf dem Album dieser Texte angenommen und den Beginn macht jetzt das Trio Granny's Attic mit »The Departure of the Troops«. Und wenn man erstmal loszieht in den Krieg, ist die Stimmung zu Beginn oft noch hoffnungsvoll, was sich in der Regel aber dann schnell ändert, wie wir auch noch hören werden.

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1: Da war einer in meiner Klasse. Jetzt auch schon über 70 Jahre alt. War früher mal Politikberater, macht jetzt lange Spaziergänge im Wald. Als ich ihn neulich traf, sprach er von Ex-Präsident Biden und dessen Vergreisung. Er sagte, ich verstehe die Hollywood-Autoren nicht mehr richtig. Wozu zwingen sie die Präsidentenpuppe zu so einer Entgleisung? Den echten Joe Biden, den gibt's nämlich schon lange nicht mehr. Wer sich auskennt, der wusste, sie würden ihn morden. Und ich dachte, oh Mann, ich kenne wirklich Leute, die sind sehr komisch geworden. Eine sitzt bei uns im Treppenhaus, hat sich einen Stuhl auf den Absatz gestellt. 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

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Es gibt eben Leute, die sind sehr komisch geworden.

Die mexikanische Sängerin Lila Downs thematisiert in ihren Liedern gerne die Mythen ihrer Heimat. Hier in Nuevo Viento ging es um die gefiederte Schlange, die Wasser und Himmel symbolisch vereint. An der Hörbar in HR2 und SWR Kultur kommen wir zu einem weiteren Titel vom Album The Demon War, British Songs of the Crimea, Lieder aus dem Krimkrieg von 1853 bis 56. Die Vorlage für das folgende Stück war die Zuschrift einer Mutter an den Bristol Mercury in Western Counties Advertiser von 1855 mit der Überschrift Gebet einer englischen Frau. Gott beschütze die Tapferen, auf der mit Zelten übersäten Ebene im dunklen Schützengraben und an der belagerten Mauer. Wenn der eiserne Regen schnell und tödlich niederprasselt, wenn auf dem einsamen Hügel und im feuchten Tal der ohnmächtige Soldat müde Wache hält, wenn Nerven und Puls sich der tödlichen Kälte beugen, die Lebenden neben dem überfüllten Grab versinken. In der Regel greifen die Umsetzungen auf dem Album auf die englischen Originaltexte zurück. Die einzige Ausnahme ist dieses Gebet einer englischen Frau, das zwei Sängerinnen aus der Ukraine für sich fortgeschrieben haben, auf Ukrainisch. Hanna und Katerina Pischniuk. Sie verließen ihr Land 2022 zu Beginn des russischen Angriffskriegs und kamen gemeinsam mit ihrem Chor nach Bristol. Und wer könnte die Situation des Krimkriegs von damals wohl besser nachvollziehen als eben die heutigen Menschen aus der Ukraine?

Über Mamheads mit Kiefern gekröntem Abhang hatte die untergehende Sonne einen grellen Schein verbreitet und die Wolke gerötet. Es schien, als habe Mamhead über das dunkelblaue Meer seinen Blick ausgestreckt und in der Ferne das Schlachtfeld erblickt. Es schien, als sei die Sonne gesunken und die Wolken hätten ihr Finsternis verliehen, als der dunkle Hügel, trauernd um die Jungen, die Tapferen, sein Haupt neigte. Ein weiteres Gedicht aus dem Krimkrieg der 1850er Jahre, das die Gefallenen beklagt. Seinerzeit zogen englische Soldaten ans Schwarze Meer, um dort die wirklichen oder vermeintlichen Interessen Großbritanniens gegen Russland zu verteidigen. Auch dieser Titel ist zu finden auf dem Album The Demon War, British Songs of the Crimea, auf dem englische Folkmusiker und Musikerinnen unserer Zeit Gedichte aus den 1850er Jahren vertont haben, die damals oft anonym in Provinzzeitschriften erschienen waren. Und die Sängerin, die hier Mamheads Blick auf den Krieg besungen hat, Jackie Oates, ist mit dieser Region und diesem Dorf eng verbunden, denn sie hat lange Zeit in der Gegend gelebt. Ein sehr spannendes und ungewöhnliches CD-Projekt jedenfalls, das bei West Park erschienen ist. Und wir sind damit am Ende der heutigen Hörbar. Bastian Korff sagt Tschüss aus der Musikredaktion, grüßt Markus Hürtgen. Und es gibt Musik zum Abschluss von Joe Sample, dem amerikanischen Jazzpianisten. Das klingt ein bisschen wie eine kleine Hommage an den großen Miles Davis, Miles of Blue.

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1: Um 16 Uhr mit Sophia Flesch-Baldin. Bundesjustizministerin Hubich will die Rechte von Opfern häuslicher Gewalt stärken. Wenn sie mit Tätern gemeinsam in einer Wohnung leben, sollen sie leichter dort ausziehen können. Aus dem ARD-Hauptstadtstudio Maximilian Ulrich.
2: Opfer von häuslicher Gewalt sollen einerseits gemeinsame Mietverträge leichter kündigen können. Sind sie dann ausgezogen, sollen die Täter für die Mietkosten aufkommen, die durch den Auszug entstehen. Außerdem sollen Kinder und Angehörige der Opfer besser geschützt werden. Schutzmaßnahmen für Angehörige wie Annäherungsverbote sollen künftig auch ohne gesonderten Antrag durch Familiengerichte angeordnet werden können. Die meisten Opfer von häuslicher Gewalt sind Frauen und Mädchen. Das eigene Zuhause ist für sie immer noch der unsicherste Ort in Deutschland. 2/3 aller Gewaltdelikte passieren dort.
1: Der neue Marinehafen für die Bundeswehr soll in Emden entstehen. Das hat Verteidigungsminister Pistorius nun offiziell bestätigt und dazu in der ostfriesischen Hafenstadt eine Absichtserklärung unterzeichnet. Katharina Seiler berichtet.
3: Für Bundesverteidigungsminister Pistorius ist klar, die Marine müsse wie die gesamte Bundeswehr angesichts der aktuellen Bedrohungslage zügig wachsen. Darum brauche die Marine einen neuen Hafen in der Nordsee, zusätzlich zum Stützpunkt in Wilhelmshaven. Und dafür bietet Emden die idealen Voraussetzungen. Pistorius dankte dem Land Niedersachsen und der Stadt Emden, dass man da an einem Strang ziehe. Das sei wichtig, denn der neue Marinehafen müsse möglichst bald einsatzbereit sein. Pistorius wünscht sich, dass der Hafen Anfang der 2030er Jahre in Betrieb gehen kann.
1: Der in Weingarten in Oberschwaben geborene Wissenschaftler Georg Nagel erhält in diesem Jahr den Nobelpreis für Medizin. Ausgezeichnet wird er gemeinsam mit Peter Hegemann und dem US-Amerikaner Carl Deisseroth für ihre Arbeiten zur Optogenetik. Die Methode macht es möglich, Nervenzellen mit Licht gezielt an- und auszuschalten. Damit können Forschende untersuchen, wie bestimmte Nervenzellen Lernen, Angst oder Bewegung steuern. Nagel und Hegemann legten mit der Entdeckung eines lichtempfindlichen Proteins die Grundlage dafür. Die Technik könnte eines Tages auch zur Behandlung von Parkinson und Epilepsie genutzt werden. Mehr als 500 frühere europäische Politiker und Diplomaten fordern von der EU Sanktionen gegen Israel wegen des umstrittenen Siedlungsprojekts E1 im Westjordanland. In einem Schreiben heißt es, die Vergabe von Bauaufträgen für das nach internationalem Recht illegale Projekt stehe kurz bevor. Aus Sicht der Unterzeichner würde das Westjordanland damit geteilt und eine Zwei-Staaten-Lösung unmöglich. Die Unterzeichner thematisierten in ihrem Aufruf auch die Gewalt der Siedler im Westjordanland. Mit der E1-Siedlung plant Israel den Bau von rund 3.400 neuen Wohnungen. Bei den Schülerprotesten in Frankreich ist ein 15-Jähriger schwer verletzt worden. Laut Polizei ist ihm von einer Polizeigranate die Hand abgerissen worden. Unklar ist, ob der Berufsschüler die Granate aufgehoben hat, um sie zurückzuwerfen, oder ob er getroffen wurde. Wegen der Demos und Ausschreitungen ist heute in 400 Schulen der Unterricht ausgefallen. Die Schüler protestieren schon seit über einer Woche gegen heruntergekommene Schulgebäude, Unterrichtsausfall und zu lange Schultage. Die italienische Ministerpräsidentin Meloni lässt ihre Stimme schützen. Sie hat eine 4 Sekunden lange Audioaufnahme des Satzes »Ich bin Giorgia Meloni« beim Amt der Europäischen Union für geistiges Eigentum eintragen lassen. Das hat zuerst die Zeitung La Repubblica berichtet. Sie schreibt, Meloni wolle sich so vor gefälschten Stimmaufnahmen durch KI schützen. In der Vergangenheit sind bereits mehrere KI-generierte Meloni-Fotos aufgetaucht. Die Politikerin warnt vor Deepfakes, die gefährlich sein und jeden treffen könnten. Der Flughafen in Stuttgart hat seit heute ein neues System zur Erkennung von Drohnen. Die kleinen Flugobjekte können nun von der Flugsicherung früher entdeckt und die zuständigen Stellen schneller informiert werden. Bundesverkehrsminister Bilger sprach bei der Vorstellung von einem wichtigen Baustein, um für mehr Sicherheit am Flughafen zu sorgen. Allein am Stuttgarter Airport gab es im vergangenen Jahr 11 Drohnensichtungen. SWR-Nachrichten, Redaktion Christiane Sütterle und Anne-Sophie Gall. Das Wetter für Baden-Württemberg und Rheinland-Pfalz. Ein Hoch über Mitteleuropa bringt ruhiges und mildes Herbstwetter. Die Vorhersage. Am Abend freundlich und mild, in der Nacht Tiefstwerte zwischen 11 und 5 Grad. Morgen früh vor allem in Gewässernähe Nebel. Morgen nach Nebel viel Sonne, Höchstwerte 19 Grad im Westerwald und bis 24 Grad am Kaiserstuhl. Die weiteren Aussichten. Am Mittwoch ähnlich, in der Nacht zum Donnerstag regnerisch. 16.05 Uhr.
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4: 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Hallo zusammen. Hier gibt es heute unter anderem einen Nobelpreis zu bestaunen.
5: Ganz hübsch, ne? Sie sind ganz ehrfürchtig.
4: Wenn die bisher einzige deutsche Medizin-Nobelpreisträgerin Christiane Nüßlein-Vollhardt ihren Nobelpreis rauskramt und vorzeigt, dann herrscht natürlich Ehrfurcht bei unserer Reporterin, die sie für uns besucht hat und mit ihr gesprochen hat über die große Auszeichnung. Ja, heute ist bekannt gegeben worden, dass auch in diesem Jahr zwei Forscher aus Deutschland mit dem Nobelpreis für Medizin und Physiologie ausgezeichnet werden. Wir stellen die Preisträger und ihre Arbeit vor. Außerdem befassen wir uns mit Elefantensprache.
6: Elephants, they can communicate.
7: Elefanten können über große Entfernungen miteinander kommunizieren. Außerdem nehmen sie diese extrem tiefen Frequenzen und die damit verbundenen Vibrationen über ihre Füße wahr.
4: Ein Forschungsprojekt untersucht jetzt, inwiefern sich das nutzen lässt, um mit den Elefanten zu kommunizieren. Auch das schauen wir uns an. Und wir berichten darüber, wie sich der klimaschädliche Methanausstoß von Kühen deutlich reduzieren lässt, wenn dem Futter bestimmte Algenarten zugesetzt werden.
8: Schon ein winziger Anteil im Futter der Tiere kann die Methanemissionen fast beseitigen. Die Forschenden dachten erst, es handelt sich um einen Messfehler. Aber dann haben sie festgestellt, das klappt wirklich.
4: Das und mehr heute bis 17 Uhr hier im Wissensmagazin Impuls.

0: Musik von einer Gruppe frankophiler Musikerinnen und Musiker aus Stuttgart, aus dem Großraum Stuttgart haben wir hier gehört. L'Équitriche nennt sich die Gruppe. Sie hören Impuls, das Wissensmagazin am Montagnachmittag. Ja, die Nobelpreiswoche beginnt wie jedes Jahr mit dem Preis für Medizin bzw. Physiologie. Und das ging heute aus deutscher Sicht schon mal sehr gut los, deutlich besser jedenfalls als beim Fußball in der Nations League. Der Nobelpreis für Medizin und Physiologie geht nämlich in diesem Jahr an drei Wissenschaftler, ein US-Amerikaner, Karl Deisseroth, und an zwei Forscher aus Deutschland, Peter Hegemann und Georg Nagel. Der stammt sogar hier aus dem Südwesten, nämlich aus Weingarten bei Ravensburg. Die drei werden ausgezeichnet für ihre Forschung zur sogenannten Optogenetik und ihre Entdeckung von lichtgesteuerten Ionenkanälen. Es klingt sehr kompliziert, was hinter all dem steckt, wer die Preisträger sind. Das besprechen wir mit unserer Medizinredakteurin in der SWR Wissenschaftsredaktion, Ulrike Till. Sie hat die Bekanntgabe für uns verfolgt. Uli, tolle Überraschung, oder?
1: Ziemliche Überraschung, ja, muss man sagen. Also zumindest ein Stück weit. Grundsätzlich ist das Thema Optogenetik nicht völlig verblüffend für einen Nobelpreis. Also das gilt durchaus schon länger als preiswürdig. Und man hätte diese drei, die es jetzt bekommen, auch wirklich schon ein bisschen mehr auf dem Schirm haben können. Mhm. Denn in genau dieser Zusammensetzung haben die vor 5 Jahren schon mal einen ganz wichtigen Preis bekommen, nämlich den Lasker Award in den USA. Das ist sowas wie der amerikanische Nobelpreis, nicht ganz so hoch dotiert, nur 250.000 Euro, aber immerhin. Und sehr viele Lasker-Preisträger, die bekommen dann irgendwann auch den richtigen Nobelpreis. Und hier ist es offenbar genauso gewesen. Aus deutscher Sicht, klar, natürlich eine Sensation, dass jetzt zusammen mit Karl Deisseroth aus den USA diesmal auch zwei Deutsche unter den Preisträgern sind. Peter Hegemann von der Berliner Humboldt-Uni, der ist 71, Georg Nagel, auch nicht mehr ganz so jung, mit 73, von der Uni Würzburg. Und beide, das ist wichtig, haben ihre bahnbrechenden Entdeckungen aber nicht da gemacht, wo sie heute leben und arbeiten, sondern in früheren Jahren, und zwar jeweils an Max-Planck-Instituten. Also Hegemann am MPI für Biochemie in Martinsried bei München und Nagel am MPI für Biophysik in Frankfurt. Das heißt, bei der Max-Planck-Gesellschaft dürften heute also auch ganz kräftig die Korken knallen.
0: Ausgezeichnet werden die drei für ihre Forschung zu Optogenetik, das Stichwort ist jetzt schon mehrfach gefallen, und zu lichtgesteuerten Ionenkanälen. Was steckt dahinter? Um was geht's da?
1: Ja, das Thema ist ein bisschen sperrig, muss man sagen. Es ist ein ganz neues Themenfeld, was die drei da erschlossen haben, die Optogenetik. Und dahinter steckt eben, dass bestimmte Ionenkanäle direkt auf Licht reagieren. So ein Ionenkanal, das ist letztlich einfach ein Protein, und mit dessen Hilfe können dann elektrisch geladene Teilchen, eben die Ionen, die Zellhülle durchdringen. Also Membranproteine sind das, diese Ionenkanäle, wenn man es so ein bisschen biologisch aufdröselt. Aber so abstrakt es klingt, das hat die Hirnforschung schon entscheidend vorangebracht, denn es war lange Zeit unklar, wie das eigentlich funktioniert, wie die Neuronen in unserem Gehirn Sinnesreize im Detail verarbeiten, wie Erinnerung entsteht oder auch was genau passiert eigentlich, wenn wir eine Entscheidung treffen und dann aufgrund dieser Entscheidung eine bestimmte Bewegung ausführen. Bei all diesen Prozessen stecken neuronale Schaltkreise dahinter, und die lassen sich eben mit der Optogenetik identifizieren und, was noch viel spannender ist, auch gezielt beeinflussen. Also das heißt, man kann jetzt schon eine ganze Weile zum ersten Mal Nervenzellen in ihrer Funktion beobachten. Und die Leitfrage ist also, wie sprechen diese Nervenzellen durch das ganze Gehirn miteinander, wie kommunizieren die? Es geht letztlich um die ganz großen Fragen, also wie steuert unser Gehirn Gefühle, Verhalten und Körperfunktionen.
0: Wie sind die drei auf dieses neue Forschungsfeld Optogenetik, auf ihre Entdeckung gekommen? Was hat sie darauf gebracht?
1: Also alles hat wirklich mit einer Grünalge angefangen. Chlamydomonas heißt sie, und die kennt man schon lange. Die schwimmt einfach automatisch immer Richtung Licht. Und Peter Hegemann hat das schon in den 1990er Jahren sehr fasziniert. Also er hat dann viel mit dieser Alge geforscht und hat herausgefunden, dass die in sage und schreibe einer halben Millisekunde nur auf Lichtreize reagiert. Das ist 20 Mal schneller, als unsere Augen es tun. Also das heißt, da muss irgendwie ein anderer Mechanismus dahinter stecken. Und so ist er drauf gekommen, wirklich seine wegweisende Entdeckung, dass da eben ein bestimmtes Protein dahinter steckt, das Channel Rhodopsin. Und das hat sich eben, wir haben es ja schon mal erklärt, als lichtsensitiver Ionenkanal entpuppt. Und diese lichtempfindlichen Proteine hat Hegemann dann zusammen mit Georg Nagel in Froscheier gegeben. Und auch da ließen sich Nervenzellen über das Protein mit Licht aktivieren. 2005 wurde diese wichtige Studie publiziert. Und der nächste Coup, da war jetzt der Amerikaner am Start, gelang dann Karl Deisseroth mit Mäusen. Und zwar hat er da mit Hilfe von Optogenetik die Bewegungen der Schnurrhaare über Lichtreize ins Gehirn steuern können. Und 2012 ist es dann sogar gelungen, bei Versuchsmäusen gezielt bestimmte Erinnerungen auszulösen.
0: Also das sind jetzt alles erstmal physiologische Mechanismen, die die drei entdeckt und beschrieben haben. Aber du hast gesagt, also sie haben das nicht nur identifizieren können, sondern eben diese Schaltkreise oder Ionenkanäle auch gezielt beeinflussen können. Also das heißt, da lässt sich möglicherweise auch medizinischer Nutzen denken.
1: Genau. Das ist die Idee dahinter. Also im Moment ist vieles in der Optogenetik noch Grundlagenforschung. Auf lange Sicht könnte das aber bei vielen Krankheitsbildern wichtige neue Erkenntnisse und dann eben vielleicht auch Therapiemöglichkeiten bringen. Unter anderem bei Diabetes, bei Alzheimer, Schizophrenie oder auch Parkinson, da laufen überall Studien mit Optogenetik. Und auch wenn es gar nicht um Krankheiten geht, sondern um Emotionen wie Angst, Aggression, auch so wirklich körperliche Empfindungen wie Durst oder auch was ganz Elementares, elterliche Fürsorge. Also ganz, ganz unterschiedliche Dinge lassen sich über Optogenetik erforschen. Und wirklich einen praktischen Nutzen, der schon sehr weit gediehen ist, gibt es oder könnte es geben in der Augenheilkunde. Und zwar versucht man da Menschen mit der Erbkrankheit Retinitis pigmentosa zu helfen. Also das ist ein ganz schweres genetisches Leiden und die Menschen erblinden mit der Zeit, weil da wichtige Zellen in der Netzhaut absterben. Und in Pilotstudien konnte man Menschen mit Retinitis, die kaum noch oder tatsächlich auch eigentlich nichts mehr sehen konnten, die konnte man dazu bringen, dass sie wenigstens wieder Umrisse erkennen oder sich orientieren konnten oder auch nach Dingen greifen konnten, in einigen Fällen zumindest und auch nur in Studien bisher, mit einer speziellen Kamerabrille und nachdem man ihnen lichtsensitive Proteine in die Retina eingepflanzt hat. Also es ist alles sehr komplex, funktioniert jetzt noch lange nicht super. Man braucht weitere Studien, aber es gibt tatsächlich von der FDA in den USA auch schon einen Zulassungsantrag, den die gerade prüfen in den USA. Und abgesehen vom Sehen könnte beim Hören es auch Fortschritte geben für Menschen, die ein Cochlea-Implantat fürs Innenohr brauchen. Solche Implantate, Cochlea-Implantate, die könnten sich mit Lichtsteuerung verbessern lassen und dann künftig noch präziser arbeiten.
0: Also einige wirklich hilfreiche und sehr tiefgreifende Anwendungsgebiete denkbar für bahnbrechende Grundlagenforschung dazu, wie Sinnesreize verarbeitet werden in unserem Gehirn, nämlich mit Hilfe von lichtgesteuerten Ionenkanälen. Das haben ein Mediziner aus den USA und zwei aus Deutschland herausgefunden und damit ein ganz neues Forschungsfeld erschlossen, die Optogenetik. Und dafür werden Karl Deisseroth und die zwei Forscher aus Deutschland, Peter Hegemann und Georg Nagel, ausgezeichnet mit dem diesjährigen Nobelpreis für Medizin und für Physiologie. Die Preisträger und ihre Arbeit hat uns unsere Medizinredakteurin Ulrike Till vorgestellt. Uli, danke dafür.
1: Sehr gerne. Tschüss.
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1: Musik ganz neu hier im Wissensmagazin Impuls vom polnischen Pianisten Marcin Mazecki. Musik klang jetzt wenig, polnisch auch der Text nicht. Und in der Tat war das hier ein Stück, das ursprünglich aus Kolumbien stammt. Pachito Eche ist in Kolumbien ein sehr bekanntes Stück, auch weil es die Hymne eines Fußballvereins dort ist. Und nach Party klang es ja auch hier bei Marcin Mazecki. Party und was zu feiern, das gibt es ja jetzt auch in diesen Tagen. Vor der Musik haben wir ja auch gesprochen schon über den Nobelpreis im Bereich Medizin und Physiologie. Mit dem werden in diesem Jahr nämlich auch zwei deutsche Forscher ausgezeichnet. Und das ist ein recht exklusives Vergnügen. Die deutschen Preisträger in der Geschichte des Medizinnobelpreises, die lassen sich fast an drei Händen abzählen. Genau 16 Mal ging der Preis seit 1901, seit der Stiftung des Preises nach Deutschland und bisher nur einmal an eine Frau aus Deutschland. 1995 war das. Da wurde die Tübinger Biologieprofessorin Christiane Nüßlein-Vollhardt mit dem Medizin-Nobelpreis ausgezeichnet für ihre Forschung zur Rolle der Genetik bei der Embryonalentwicklung. Inzwischen ist Christiane Nüßlein-Vollhardt 83 Jahre alt, lebt bis heute in einem Ortsteil von Tübingen und dort hat meine Kollegin Veronika Simon sie besucht und mit ihr über die große Auszeichnung gesprochen.
2: Wenn man einen Nobelpreis gewonnen hat, dann wird man dieses Thema auch nach 30 Jahren nicht mehr los.
3: Ich würde gerne noch, haben Sie die Nobelmedaille hier?
4: Ja, wenn sie nicht inzwischen geklaut worden ist.
3: Können Sie die uns zeigen?
4: Wollen Sie die?
3: Die, ja.
5: Ich hole die nicht täglich raus.
2: Im Wohnzimmer von Christiane Nüßlein-Vollhardt steht neben der Couch ein Sekretär. Darin, in einer unscheinbaren Schachtel, liegt ihre größte wissenschaftliche Auszeichnung. Die goldene Nobelpreismedaille, die ihr der schwedische König 1995 überreicht hat.
4: Ganz hübsch, ne? Sie sind ganz ehrfürchtig.
2: Bis heute interessiert das die Menschen am meisten.
4: Was haben Sie gedacht, wie der Ihnen gesagt hat, Sie kriegen einen Nobelpreis? Na ja, was denkt man da schon? Denkt man da? Ich? Ne? Also man denkt schon auch, war das richtig? Also diese Frage haben wir natürlich uns auch gestellt und sind dann doch relativ bald zum Schluss gekommen, prima gemacht, habt ihr richtig gemacht.
2: Christiane Nüßlein-Vollhardt ist die Erste. Die einzige deutsche Frau, die bisher einen Nobelpreis in Medizin oder Physiologie erhalten hat. Ihr Durchbruch in der Forschung gelang mit der Fruchtfliege Drosophila. Christiane Nüßlein-Vollhardt und ihr Forschungspartner Eric Wischhausen interessierten sich vor allem für die Embryonen der Tiere. Sie wollten erforschen, welche Gene in der Entwicklung am Anfang des Lebens besonders wichtig sind. Und sie fanden genetische Abläufe, die die frühe Entwicklung der Fliegen bestimmen. Forschende konnten später zeigen, das gilt auch bei anderen Tieren und bei Menschen. Das Prinzip ist das gleiche. Nüßlein-Vollhardt und Wischhausen waren damit die Ersten, die Genetik und Entwicklungsbiologie bei der Fruchtfliege zusammenbrachten. Aber nicht alle erkannten den Wert dieser Forschung sofort. Zum Beispiel ihr Chef damals.
4: Der hat das überhaupt nicht gemerkt. Und das war natürlich ein bisschen komisch, ne? Also das fanden wir schon krass. Wir haben es gemerkt und wir saßen da in unserem Schatz von diesen herrlichen neuen Sachen, wo wir wussten, das hat noch nie jemand gesehen, es ist richtig aufregend.
2: Als Frau in der Spitzenforschung war Nüßlein-Vollhardt eine Seltenheit und sie wurde häufig unterschätzt.
4: Das hat mich schon gekränkt, ne? Und ich hatte auch so ein bisschen das Gefühl, da ich das ja mit dem Eric Wischers zusammen gemacht hatte, so unbewusst haben die alle gedacht, ja, das ist der Bub und das Mädchen macht halt ordentlich mit und die ist fleißig und die macht die ganze Handarbeit und der ist der Kluge, ne?
2: Mit dem Nobelpreis wurde die Biologin dann auf einen Schlag berühmt, eine öffentliche Person.
4: Manchmal habe ich gedacht, jetzt lass mich doch bitte in Frieden, ich will ein ganz normaler Mensch sein, ich will nicht dauernd gefragt werden und erzählen müssen, was wir gemacht haben. Und es ist ja auch immer wieder dasselbe, nicht? Das ist ja auch das Problem.
2: Christiane Nüßlein-Vollhardt fing gern Neues an, auch in der Forschung. Am Max-Planck-Institut für Entwicklungsbiologie in Tübingen wechselte sie von Fliegen zu Fischen. Der Zebrafisch erlaubte ihr, neue Fragen rund um die frühe Entwicklung der Tiere zu erforschen. Ihr Herz hing aber vielmehr am Äußeren des Zebrafischs, an der Frage, wie genau seine charakteristischen Streifen entstehen und warum. In Tübingen-Bebenhausen gelangt Christiane Nüßlein-Vollhardt aus der Hintertür ihres Hauses in ihren üppigen Garten.
6: Wollen wir noch mal schwätzen oder nicht?
7: Auf jeden Fall, ja.
6: Dann ist es am besten da unter der Weide. Also ich sitze dann immer hier. Das tue ich jetzt auch einfach mal.
2: Als Nobelpreisträgerin wurde Christiane Nüßlein-Vollhardt immer wieder auch zu Themen befragt, die nichts direkt mit ihrer Forschung zu tun hatten. Anfang der 2000er Jahre war sie beispielsweise im Nationalen Ethikrat, stritt sich über Fragen wie Gentechnik oder das Embryonenschutzgesetz. Für die Politik war sie aber nicht diplomatisch genug.
6: Also ich bin immer noch viel zu vorlaut. Das ist so. Und ich denke oft nicht genügend drüber nach, was meine Aussagen für Konsequenzen haben. Und da habe ich eben Schnatterschnauze. Das ist leider so. Und ich bin besser geworden, bestimmt. Aber ich bin noch nicht Fehler.

0: Nest von dem Huhn.
1: Christiane Nüßlein-Vollhardt, die erste, die bisher einzige deutsche Nobelpreisträgerin in den Naturwissenschaften.
0: Sie haben aber jetzt eigentlich genug Aufnahmen von mir. Meinen Sie nicht?
2: Die Tübinger Entwicklungsbiologin Christiane Nüßlein-Vollhardt vor rund 30 Jahren, 1995, hat sie als erste und bisher einzige Frau aus Deutschland den Medizin-Nobelpreis erhalten. Veronika Simon hat sie besucht für Impuls, das Wissensmagazin. 16:29 Uhr.

Not Leaving heißt dieser Titel, kommt von Tessa Rose Jackson, Sängerin aus Amsterdam. Sion Impuls, das Wissensmagazin am Montagnachmittag. Ab heute findet ein wichtiges Vorbereitungstreffen statt für die große UN-Klimakonferenz COP31. COP31, die beginnt in gut einem Monat am 9. November in der Türkei in Antalya. Dieses Vorbereitungstreffen ab heute, das findet aber woanders statt, nämlich in den pazifischen Inselstaaten, die ja besonders von einem steigenden Meeresspiegel betroffen sind, und in Australien. Ja, und aus Australien kommen jetzt auch interessante Forschungsergebnisse, wie sich der Ausstoß von Methan deutlich senken lassen könnte. Methan, ein Treibhausgas, das noch deutlich schädlicher ist fürs Klima als CO2. Und Methan, das kommt zu einem ja nicht unwesentlichen Teil aus Kühen, entsteht bei der Verdauung in Kühen und entweicht dann vorne oder hinten bei der Kuh. Ja, und weil es allein in Australien schon rund 30 Millionen Kühe gibt, kommt da schon einiges zusammen an Methan. Doch offenbar lässt sich eben dieser Methanausstoß bei Rindern senken, und zwar mit Hilfe von speziellen Algenarten.

0: die sich unter anderem an der Küste Tasmaniens finden, der großen Insel vor Australien. Und von dort berichtet unser Korrespondent Florian Barth.
1: Mit seinem Buggy fährt Rinderzüchter Adam Wesley über die saftig grünen Wiesen seiner Farm. Seit Generationen lebt die Familie hier in Tasmanien von der Rinderzucht. Auch seine Tiere müssen rülpsen, stoßen dabei Methan aus. Adam war das lange nicht so wichtig. Mittlerweile denkt er anders. Wenn wir nachweisen können, dass wir den Methanausstoß der Tiere reduzieren, gibt es beim Metzger vielleicht auch klimafreundliches Steak. Das kostet dann etwas mehr, aber Verbraucher schauen heutzutage genauer hin. Es geht nicht mehr nur darum, einfach das Billigste zu kaufen. Er will etwas tun, damit seine Rinder weniger Methan in die Luft blasen. Und hat das Gefühl, das könnte funktionieren mit einem Trick. An der Küste Tasmaniens hat das Meer tonnenweise Algen und Seegras angespült. Hier treffen wir den Unternehmer Sam Elsom. Begeistert erzählt er, was Wissenschaftler herausgefunden haben. Wenn Rinder eine bestimmte Rotalge fressen, reduziert das ihren Methanausstoß. Eine dieser Algen stach besonders hervor, Asparagopsis. Schon ein winziger Anteil im Futter der Tiere kann die Methanemissionen fast beseitigen. Die Forschenden dachten erst, es handelt sich um einen Messfehler, aber dann haben sie festgestellt, das klappt wirklich. Dass Asparagopsis die Methanemissionen von Rindern reduzieren kann, ist wissenschaftlich belegt. Die Rotalge reagiert im Magen der Rinder chemisch mit anderen Stoffen und reduziert dadurch die Methanbildung. Sam Elsom wittert eine gute Geschäftsidee, von der am Ende Landwirte und das Klima profitieren. Der Unternehmer gründet die Firma Sea Forest und züchtet die roten Meeresalgen an Land in Aquakulturen. Da schwanken Temperatur und Strömung nicht so stark. Aus den Algen produziert die Firma Futterzusätze, zum Beispiel in Form von Lecksteinen für Rinder. Die verteilt auch Adam Wesley auf den Weiden seiner Farm. Bei jedem Mal Ablecken gelangt etwas von der Alge in den Verdauungstrakt der Rinder. Gleichzeitig sammelt der Landwirt Daten mit einem Messgerät. Wir haben den Leckstein da vorne drin. Ein Tier stellt sich hier drauf und der Chip im Ohr wird registriert. Und ein Sensor in diesem Kasten misst dann den Methanausstoß. Das Tasmanische Institut für Landwirtschaft wertet die Daten aus und fördert das Projekt. Die Landwirte wollen langfristig vom Einsatz der Meeresalgen profitieren. Adam ist bislang guter Dinge, dass Tiere mit Algenfutter ein bisschen besser wachsen, der Fleischertrag also höher ist. Natürlich kostet uns das erstmal was, aber ich hoffe, es zahlt sich am Ende aus. Für einen Dollar Investition ein bisschen mehr Gewinn, das wäre super. Die Rinderzucht ist weltweit für rund ein Viertel des menschengemachten Methans verantwortlich, damit für grob 4-5% der gesamten menschengemachten Treibhausgasemissionen. Bringen also ein paar Algen im Futter wirklich was im globalen Klimaschutz? Der renommierte Wissenschaftler Tim Flannery aus Sydney hat die australische Regierung in Klimaschutzfragen beraten. Die Mechanismen der Fleischindustrie lassen sich schneller verändern als die Gewohnheiten der Menschen, meint er. Es gibt kein Klimawundermittel, aber kurz- und mittelfristig ist das mit dem Methan der einzige Weg, die Erderwärmung zu verringern. Ja, wir sollten weniger Fleisch essen, aber wir sollten auch Fleisch essen, das kein Methan erzeugt. Solange wir Rinder züchten, sollten wir das Methan reduzieren, das sie erzeugen. Rinderzucht und Klimaschutz, für Bauer Adam Wesley kein Widerspruch. Er will auf seiner Farm erstmal anfangen mit den Meeresalgen im Futter. Ein kleiner Versuch, meint er und glaubt, für Tasmanien, Australien und den Rest der Welt vielleicht langfristig ein großer Schritt.
2: Rotalgen im Futter können den Methanausstoß von Kühen senken. Das zeigen Forschungsdaten und auch Versuche aus Australien. Von dort war das der Bericht von unserem Korrespondenten Florian Barth.
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0: Crows übersetzt. Also Krähen heißt dieser Song, einer von 5 Songs auf einer EP, die Ende September, also vor wenigen Tagen erst erschienen ist. Bound for the Sky heißt sie, die erste EP einer Gruppe aus Schottland, Curiosity Shop, 5 junge Männer, die, wir haben es gerade gehört, auch gesanglich einiges auf dem Kasten haben. Seit dem Sommer gelten neue KI-Regeln in Europa, der sogenannte AI Act der EU, in dem unter anderem auch eine sogenannte Transparenzpflicht steht. Das heißt, künstlich erzeugte oder bearbeitete Inhalte müssen gekennzeichnet werden. Diese Transparenzpflicht, der gesamte AI Act, der betrifft prinzipiell natürlich auch die Schulen und das sorgt für einige Fragezeichen bei Lehrkräften. Die fragen sich jetzt im ersten Schuljahr mit dem AI Act zum Beispiel, muss ich jetzt kenntlich machen, wenn ich ein Arbeitsblatt mit KI erstellt habe oder eine Klassenarbeit? Und wie gestalte ich überhaupt Prüfungen, wenn KI und Chatbots schon längst im Alltag der Jugendlichen angekommen sind? Ja, und auf der anderen Seite stehen so manche verunsicherte Eltern, die jeden Tag erleben, dass ihre Kinder ganz selbstverständlich auch KI benutzen, wenn es an die Hausaufgaben geht, während an vielen Schulen eben noch keine klaren Regeln oder Leitlinien dazu eingeführt oder kommuniziert worden sind. Wie also können Schulen und Eltern mit diesen neuen Herausforderungen umgehen? Dazu hat sich Anja Braun aus der ARD-Wissenschaftsredaktion bei Fachleuten aus der Bildungsforschung umgehört.
1: Mit dem sogenannten AI Act, der zum 1. August in Kraft getreten ist, will die Europäische Union künstliche Intelligenz sicherer machen, auch für Kinder und Heranwachsende. Die nutzen die künstliche Intelligenz aber schon längst flächendeckend in ihrer Freizeit, aber auch für ihre Schulaufgaben und zum Lernen. Dabei fehlt ihnen aber leider oft der Einblick, wie die KI und ihre Chatbots eigentlich funktionieren, warnt Bildungsforscherin Katharina Scheiter.
2: Wenn wir mit KI lernen, darf das niemals geschehen, ohne dass nicht auch über KI gelernt wird. Also, dass wir auch vermitteln, wie funktioniert KI, wo liegen die Probleme, wo liegen auch datenschutzrechtliche oder urheberrechtliche Problematiken.
1: Im Klassenzimmer geht es aber weniger um rechtliche Einschränkungen, sondern mehr darum, Grenzen und Chancen der Technologie zu vermitteln, sagt Scheiter, die als Professorin für digitale Bildung an der Uni Potsdam lehrt. Allerdings gibt der Europäische AI Act vor, dass auch Lehrkräfte den Einsatz von künstlicher Intelligenz im Unterricht, zumindest in einigen Fällen, klar deutlich machen müssen.
2: Für Unterrichtsmaterialien wie jetzt Arbeitsblätter, wenn die von Lehrkräften mit KI erstellt werden, gilt erstmal diese Kennzeichnungspflicht nicht unbedingt, weil das keine Materialien von sogenannten öffentlichem Interesse sind. Wenn es sich jetzt aber zum Beispiel um fotorealistische Bilder oder Audioaufnahmen, Podcasts beispielsweise handelt, die Lehrkräfte einsetzen möchten, dann ist es schon so, dass sozusagen auch dort der AI-Act gilt, also auch diese Kennzeichnungspflicht gilt.
1: Doch es sei schon pädagogisch sinnvoll, wenn Lehrkräfte die Art und Weise, wie sie KI nutzen, gegenüber den Schülerinnen und Schülern transparent machen würden, indem sie
2: mit Schülerinnen und Schülern darüber reden, inwieweit sie beispielsweise eine KI zur Vorkorrektur von Klausuren nutzen, an welchen Stellen sie KI-Materialien verwenden, an welchen Stellen sie sich aber auch explizit dagegen entscheiden.
1: Die Mehrheit der Lehrkräfte fühlt sich aber für diese Fragen rund um künstliche Intelligenz und ihren Einsatz gar nicht fit genug. In einer aktuellen Umfrage sagten fast 90%, sie hätten bislang gar keine Zeit gehabt, sich intensiver mit KI zu beschäftigen. Obwohl sie auch sagen,
2: wir kommen mit unseren traditionellen Unterrichtskonzepten und Prüfungskonzepten nicht weiter. Und was sie, glaube ich, vermissen, und da braucht es, glaube ich, noch mehr Angebote, ist tatsächlich gute Fortbildungen. Und zwar Fortbildungen, die nicht nur erzählen, wie bediene ich ChatGPT oder andere Tools, sondern die wirklich sagen, wie kann ich das im Unterricht sozusagen sinnvoll einsetzen.
1: Gleichzeitig nutzen bereits viele Kinder und Jugendliche KI als Lernhilfe zu Hause. Sie lassen sich von Chatbots Rechenwege erklären, Fragen beantworten und Texte formulieren und korrigieren. Das kann Vor- und Nachteile bieten, findet Doris Wessels, Wirtschaftsinformatikerin und Bildungsexpertin der Hochschule Kiel.
3: Es gibt natürlich den Worst Case, den wir alle nicht wollen. Da wird zu 100% delegiert und da haben wir natürlich gar keinen Lernprozess. Aber es gibt eben auch den Fall, da haben wir KI in der Rolle eines Lerntutors oder eines Lernbegleiters, der den Lernprozess unterstützt.
1: Viele Jugendliche lernen den Umgang mit KI über Social Media. Clips, die versprechen, jede Aufgabe in Minuten zu lösen oder jeden KI-Detektor auszutricksen. Nun wächst der Druck auf die Schulen, dazu eine Gegenperspektive anzubieten und zu zeigen, wie verantwortungsvoller KI-Einsatz aussieht.
3: Das heißt, wir haben so eine schulische Lernwelt und wir haben die Lernwelt zu Hause, außer Schule. Und es droht ein immer stärkeres Auseinanderdriften, ne? Dass das, was in der Schule gemacht wird, wenig zu tun hat mit dem, wie ich dann zu Hause wirklich lerne. Und das bedeutet natürlich, dass Lehrkräfte dann auch kritischer gesehen werden von den Lernenden, wo sie sagen, ey, wieso kennt der oder die das Tool nicht? Das benutze ich doch zu Hause und das hilft mir auch wirklich.
1: Für die meisten Lehrkräfte ist das aber unsicheres Terrain. Sie wissen nicht, was sie den Schülerinnen und Schülern konkret empfehlen dürfen und wie viel KI sie wirklich im Klassenzimmer zulassen sollen. Viele fühlen sich mit diesen Fragen alleingelassen. Bildungsforscherin Scheiter fordert deshalb:
2: Wir müssten den Bildungskanon nochmal genau sozusagen durchforsten, was Kinder und Jugendliche selber können und wissen müssen und was aber tatsächlich vielleicht auch eher eine Anforderung ist, die man im 21. Jahrhundert einfach nicht mehr ohne KI machen wird, wie beispielsweise einen fehlerfreien Text schreiben.
1: Gleichzeitig warnt die Bildungsforschung aber vor dem Risiko des Verlusts von Fähigkeiten durch zu starke KI-Nutzung, dem sogenannten De-Skilling. Die Organisation für wirtschaftliche Zusammenarbeit und Entwicklung, kurz OECD, berichtet, mit Chatbots lösen Schülerinnen und Schüler Aufgaben oft schneller. Aber ohne die Möglichkeit, KI zu nutzen, werden ihre Leistungen manchmal sogar schlechter als vorher. Das befürchten auch viele Eltern. Deshalb sollte jetzt besonderen Wert auf die Basiskompetenzen gelegt werden, findet Bildungsforscherin Scheiter denn.
2: Wir können nicht über Dinge nachdenken oder mit Informationen Probleme lösen, wenn wir selber Dinge nicht nachvollzogen haben. Das heißt, das Wissen im Kopf spielt immer noch eine extrem große Rolle und das sollten wir auf keinen Fall ablegen.
1: Damit Kinder mit KI lernen und nicht von ihr abhängig werden, braucht es klare Regeln an jeder Schule. Und Lehrkräfte, die KI als Werkzeug nutzen und erklären und gleichzeitig dafür sorgen, dass die Freude erhalten bleibt, wenn man selbst etwas versteht.
0: KI und Schule, ja, das ist im ersten Schuljahr nach Einführung des AI Acts, der den Umgang mit KI in Europa regeln soll, noch eine große Herausforderung für Schulen, für Eltern, für Schüler. Wie die Bildungsforschung auf dieses Thema schaut, dazu hat sich Anja Braun aus der ARD Wissenschaftsredaktion umgehört. Für Impuls, das Wissensmagazin in SWR Kultur.

0: Hey You heißt dieser Titel, kommt von Katie J. Pearson aus Bristol. Sie hören Impuls, das Wissensmagazin. Elefanten sind einfach sehr beeindruckende und erstaunliche Tiere. Sie haben ja ein sprichwörtlich gutes Gedächtnis, sind überhaupt enorm intelligent und sie können auch über große Entfernungen miteinander kommunizieren, auch mit Hilfe ihrer Füße. Wie das funktioniert und wie sich das möglicherweise nutzen lässt, um das Zusammenleben von Menschen und Elefanten konfliktfreier zu gestalten, das untersucht gerade ein internationales Forschungsteam in Südafrika mithilfe von Speziallautsprechern, von Hirntests und mithilfe einer ganz besonderen Elefantenherde.
1: Limpopo im Norden Südafrikas. Eine hügelige Buschlandschaft mit trockenen Grasflächen, einzelnen Bäumen und sehr viel Staub. Mittendrin eine Elefantenherde. Die Tiere wirken ruhig. Sie sind ganz offensichtlich an Menschen gewöhnt. Alle diese Elefanten galten als sogenannte Problemelefanten. Es gab zu viele von ihnen und sie sollten getötet werden. Mein Vater hatte die Idee, sie zu retten und für etwas Gutes einzusetzen. Sean Hansman hat auf seiner Farm Adventures with Elephants, Abenteuer mit Elefanten, eine ganz besondere Herde aufgebaut. Die Tiere machen nämlich schon seit Jahren bei wissenschaftlichen Experimenten mit. Unsere Elefanten sind so gut trainiert und an die Forschung gewöhnt, dass wir mit ihnen Kommunikationsversuche, Tests zur Selbstwahrnehmung oder Verhaltensstudien durchführen können und sofort Reaktionen erhalten. Das macht diese Elefanten so besonders. Genau deshalb ist auch die Verhaltensbiologin Angela Stöger von der Universität Wien mit ihrem Team nach Limpopo gekommen. Sie will herausfinden, wie Elefanten hören und die Töne ihrer Artgenossen verarbeiten. Dazu werden die Hirnströme der Tiere analysiert.
2: Der P300-Test ist ein neurophysiologischer Test. Das bedeutet, wir messen Gehirnaktivitäten und wir müssen diese Elektrode ankleben. Eines kommt oben auf den Kopf und das klebe ich jetzt hinter das Ohr beim Knochen und dann kommt noch einer zum Fuß, das ist die Erdung.
1: Über Lautsprecher werden dem Elefanten verschiedene Töne vorgespielt. Natürliche Rufe anderer Tiere und künstlich erzeugte synthetische Laute. Es geht um die Frage, ob der Elefant Unterschiede erkennen kann. Dafür ist eine spezielle Technik nötig, sagt Peter Scheifele, Akustiker an der Universität von Cincinnati. Das ist ein spezieller Lautsprecher. Er kann Töne erzeugen, die wir Menschen nicht mehr hören können, bis hinunter zu Frequenzen von 2 Hertz. So tief reichen die Laute der Elefanten. Diese sogenannten Infraschallrufe können von anderen Elefanten unter günstigen Bedingungen auch in 10 bis 15 Kilometern Entfernung noch wahrgenommen werden. Nicht nur mit den Ohren, sondern auch mit den Füßen. Elefantenpfleger David Mpupu.
3: Elephants, they can communicate.
1: Elefanten können über große Entfernungen miteinander kommunizieren. Außerdem nehmen sie diese extrem tiefen Frequenzen und die damit verbundenen Vibrationen über ihre Füße wahr. Neulich haben die Elefanten unseres Nachbarn ein Wasserrohr im Boden aufgespürt. Sie konnten offenbar fühlen, dass dort Wasser floss. Sie gruben das Rohr aus und hatten anschließend Wasser. Die Gäste hatten keins mehr, die Elefanten dagegen schon. Zurück zur Ausgangsfrage. Können die Elefanten zwischen echten und künstlich erzeugten Rufen unterscheiden? Für Angela Stöger von der Uni Wien steht am Ende einer Testserie fest, nein, das können sie nicht.
4: Ein sehr erfolgreicher Tag, weil die Elefanten uns sehr deutlich zeigen, dass sie die synthetisierten Laute in der Regel nicht erkennen. Also erkennen sie keinen Unterschied zu den natürlichen und den Lauten, die durch unsere Synthese gegangen sind. Das ist genau das, was wir wollen.
1: Für die Wissenschaft ist das ein wichtiger Schritt auf dem Weg, die Elefantensprache zu entschlüsseln und der Bedeutung einzelner Töne auf die Spur zu kommen.
5: Nachdem wir jetzt Vokalisierungen produzieren können, die realistisch klingen, können wir in weiterer Folge dann auch versuchen, die Bedeutung und den Informationsgehalt und den Kontext verstehen.
1: Die Forschungsergebnisse können auch dabei helfen, ein besseres Zusammenleben von Elefanten und Menschen zu ermöglichen und tödliche Begegnungen zu verhindern, die es im südlichen Afrika immer wieder gibt, sagt Elefantentrainer Sean Hansman.
6: Avoiding human-wildlife conflict, preventing
1: Die Vermeidung von Mensch-Wildtier-Konflikten, insbesondere zwischen Menschen und Elefanten, ist das eigentliche Ziel. In der modernen Zeit brauchen wir moderne Lösungen, Sensoren, Lautsprecher zur Kommunikation mit Elefanten und ähnliche Technologien werden meiner Ansicht nach ein wichtiger Bestandteil des Naturschutzes der Zukunft sein. Denkbar wären etwa automatische Warnsysteme, die Dörfern oder einzelnen Bauern melden, wenn eine Elefantenherde im Anmarsch ist. Die Wissenschaftler aus Wien und den USA werten jetzt ihre gesammelten Datenberge aus Südafrika aus. Klar ist aber jetzt schon, es wird noch eine ganze Zeit dauern, bis der Mensch genau versteht, wie und worüber sich Elefanten unterhalten.
0: Wie Elefanten kommunizieren und wie sich das nutzen lassen könnte, um das Zusammenleben zwischen Menschen und Elefanten zu verbessern, das untersucht ein Forschungsprojekt in Südafrika. Darüber hat Stefan Überbach hier berichtet. Nach den 17 Uhr Nachrichten geht es in unserer Diskussionssendung Forum um die aktuellen Tarifverhandlungen und um die Frage, ob jetzt das Ende der 35-Stunden-Woche kommt. Und mit diesem Hinweis geht unser Wissensmagazin Impuls für heute zu Ende. Die Redaktion hatte Christine Langer. Die Musik hat Tristan Reiling zusammengestellt. Ich bin Martin Gramlich und wünsche noch einen schönen Nachmittag.

0: Hör der Rubberband, I see no needles, I twink.
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5: Um 17 Uhr mit Antje Rennecke. Der Nobelpreis für Medizin geht in diesem Jahr an die beiden Deutschen Peter Hegemann und Georg Nagel sowie an den US-Forscher Carl Disseroth. Ausgezeichnet werden ihre Entdeckungen im Bereich der Optogenetik, einer Technologie, mit der Nervenzellen mit Licht gezielt an- und ausgeschaltet werden können, um damit neuronale Erkrankungen zu behandeln. Hegemann sagte, der Anruf des Komitees heute früh sei eine große Überraschung gewesen.
6: Ja, es war natürlich schon eine Überraschung. Man ist immer überwältigt, will ich mal so sagen. Ja, also der Vorsitzende der Kommission, er hat mir erst eine E-Mail geschrieben. Er hätte eine Nachricht für mich. Ich soll ihn bitte mal anrufen. Und dann haben wir telefoniert und dann hat er mir das mitgeteilt. Ich habe gesagt, also ich bin natürlich schon ein bisschen skeptisch, ob das überhaupt richtig ist und wer er ist. Dann hat er mir erstmal erklärt, was seine Funktion ist und so weiter. Ich war natürlich schon überwältigt. Man weiß am Anfang gar nicht so recht, wie man damit umgehen soll.
5: Die Nobelpreise werden am 10. Dezember in Stockholm und Oslo überreicht. Bundesjustizministerin Hubig will den Schutz für Opfer von häuslicher Gewalt ausweiten. So soll es leichter werden, aus gemeinsamen Mietverträgen auszusteigen. Außerdem soll der Täter nach dem Auszug des Opfers allein für Miete und Nebenkosten aufkommen. Die SPD-Politikerin will auch das Umfeld von Opfern besser schützen. Familiengerichte können bisher Schutzmaßnahmen nur für direkt Betroffene erlassen. Laut Polizeistatistik sind 70% der Opfer häuslicher Gewalt Frauen und Mädchen. Ex-Bundeskanzler Scholz will als Vorsitzender der Nord-Süd-Kommission die internationale Zusammenarbeit verstärken. Die Kommission werde Vorschläge für eine gute Zukunft der Welt entwickeln, sagte er in Berlin. Es gehe um mutige und wegweisende Lösungen über politische und gesellschaftliche Lager hinweg. Entwicklungsministerin Alabali Radovan hatte die Kommission im Juni eingesetzt, um neue Partnerschaftsmodelle in der Entwicklungspolitik zu erarbeiten. Mehr als 500 frühere europäische Politiker und Diplomaten fordern von der EU Sanktionen gegen Israel wegen des umstrittenen Siedlungsprojekts E1 im Westjordanland. In einem Schreiben heißt es, die Vergabe von Bauaufträgen für das nach internationalem Recht illegale Projekt stehe kurz bevor. Aus Sicht der Unterzeichner würde das Westjordanland damit geteilt und eine Zwei-Staaten-Lösung unmöglich. Die Unterzeichner thematisierten in ihrem Aufruf auch die Gewalt der Siedler im Westjordanland. Mit der E1-Siedlung plant Israel den Bau von rund 3.400 neuen Wohnungen. Vor der Küste Rumäniens ist ein türkisches Handelsschiff gesunken. 2 Seeleute kamen ums Leben. Der ukrainische Präsident Selenskyj sagte, Russland habe das Schiff mit 2 Drohnen angegriffen. Die rumänische Regierung hat sich noch nicht zur Ursache geäußert. Nach Angaben des Innenministeriums war an Bord des Schiffes ein Feuer ausgebrochen. Das Schiff soll mit Mais beladen und auf dem Weg nach Italien gewesen sein. Rumänien ist ein Nachbarland der Ukraine. Beide Länder grenzen an das Schwarze Meer. Im Prozess um das Beschmieren von geparkten Fahrzeugen mit Bauschaum in 4 Bundesländern ist am Amtsgericht Ulm das Urteil gefallen. 2 18- und 22-jährige Männer müssen jeweils 3.000 Euro an die Staatskasse zahlen. Eine 21-jährige Frau muss 50 Stunden gemeinnützige Arbeit ableisten. Die drei Beschädigten im Dezember 2024 zahlreiche Autos in Blaubeuren, Langenau, Ulm, Neu-Ulm, Schönefeld und Berlin. Sie füllten den Bauschaum unter anderem in die Abgasrohre der Fahrzeuge und klebten ein Bild des damaligen grünen Bundeswirtschaftsministers Habeck an die Autos. Wer die Drahtzieher der Aktion sind, ist unklar. Rumänien hat seine Abschussquote für Bären verdoppelt. Staatspräsident Dan hat ein entsprechendes Gesetz unterzeichnet, wonach in diesem Jahr bis zu 1.000 Tiere getötet werden dürfen. Die Regierung reagiert mit dem Gesetz auf verstärkte Angriffe von Bären auf Menschen und Schafe. Nach Schätzung des Umweltministeriums leben in Rumänien rund 12.800 Bären. SWR-Nachrichtenredaktion Christiane Sütterle und Ann-Sophie Galli. Das Wetter für Baden-Württemberg und Rheinland-Pfalz. Ein Hoch über Mitteleuropa bringt ruhiges und mildes Herbstwetter. Die Vorhersage. Am Abend freundlich und mild, in der Nacht Tiefstwerte zwischen 11 und 5 Grad. Morgen früh vor allem in Gewässernähe Nebel. Morgen nach Nebel viel Sonne, Höchstwerte 19 Grad im Westerwald bis 24 Grad am Kaiserstuhl. 17.05 Uhr.
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8: Mit Geli Henselt und dem Thema Das Ende der 35-Stunden-Woche? Tarifverhandlungen in der Wirtschaftskrise. Kosten senken, Standort retten. Mit diesem Slogan ziehen die Arbeitgeber in der Metall- und Elektrobranche in die anstehenden Tarifverhandlungen. Und verstehen unter Kosten senken zumindest teilweise auch, dass die Leute mehr arbeiten sollen fürs gleiche Geld. Wenn Beschäftigte nicht mehr wie bisher meist 35 Stunden pro Woche arbeiten würden, würde das den Standort Deutschland wettbewerbsfähiger machen, heißt es zum Beispiel bei Mercedes. Der Autohersteller ist, wie andere Unternehmen gerade ja auch, in der Krise, baut Jobs ab und verlagert Produktion ins Ausland. Auch bei anderen Firmen stehen tarifliche Errungenschaften im Moment auf der Kippe. VW zum Beispiel hat gerade eine Reihe von Tarifverträgen gekündigt. Aber ist sowas wirklich die Lösung für die Probleme in der Branche? Nein, sagen viele Mitarbeitende und auch die Gewerkschaft IG Metall. Was also bringt unbezahlte Mehrarbeit wirklich? Und welche anderen Möglichkeiten gäbe es? Das diskutieren wir in diesem Forum in SWR Kultur mit Lisa Nienhaus von der Süddeutschen Zeitung. Sie ist stellvertretende Leiterin des Meinungsressorts. Und mit dabei ist auch Frank Schwope, Automotive Consultant und Lehrbeauftragter der Fachhochschule des Mittelstands. Und mitdiskutieren wird auch Marlene Tscherper, Ökonomin und Publizistin und für die Grünen in der Kreis- und Gemeindevertretung in Brandenburg. Frau Tscherper, die meisten Leute, die nicht bei Mercedes, bei VW oder bei Bosch oder eben anderen Firmen in der Metall- und Elektroindustrie beschäftigt sind, die arbeiten in Vollzeit, meist 40 Stunden. Können Sie nachvollziehen, dass manchen die Aufregung über so eine mögliche Abschaffung der 35-Stunden-Woche ein bisschen merkwürdig vorkommt?
9: Nee, ehrlich gesagt gar nicht, weil im Prinzip muss man sich ja anschauen, dass diese 35-Stunden-Woche nicht einfach vom Himmel gefallen ist. Das haben sich die Arbeitnehmerinnen und Arbeitnehmer zusammen mit den Unternehmen ja hart erarbeitet. Das ist ein Resultat, das Ergebnis eines Produktionszuwachses, der über Jahrzehnte dazugekommen ist. Und die 35-Stunden-Woche war im Prinzip die Aufteilung der Zugewinne aus dem Produktionsgewinn auf die einzelnen Akteure, also auf die Unternehmen und auf die Beschäftigten. Deswegen finde ich auch die Diskussion sehr schwierig, wenn man dann sagt, naja, die 35-Stunden-Woche ist unverdient. Ich glaube eher, wir sollten sagen, die 35-Stunden-Woche ist das Ziel für alle.
8: Die 35-Stunden-Woche ist das Ziel für alle, sagen Sie. In der Autobranche argumentieren viele Unternehmen, viele Manager eben damit, dass die Zeiten sich geändert haben. Also, dass manche Unternehmen in Deutschland eben aktuell in der Krise sind, unter Druck stehen, weil in anderen Ländern zum Beispiel günstiger produziert werden kann. Also in dieser Zeit, Herr Schwope, ist diese Diskussion über Mehrarbeit deshalb eigentlich die logische Konsequenz eben aus dieser aktuellen Situation heraus?
10: Ja, man muss ja nur mal auf die Straße schauen oder sich heutzutage die Zulassungszahlen der chinesischen Hersteller in Deutschland ansehen. Da ist es eine ganz andere Welt. Wir haben mittlerweile einen Marktanteil von mehr als 5% in Deutschland bei chinesischen Automobilherstellern. Nicht nur bei batterieelektrischen Fahrzeugen, sondern über alle Fahrzeuge. Das ist enorm und die deutschen Hersteller haben natürlich in den letzten Jahren geringere Gewinne eingefahren, sodass wahrscheinlich Maßnahmen geboten sind, um die Kosten zu senken.
8: Aber Frau Nienhaus, kann so eine Mehrarbeit, unentgeltliche Mehrarbeit tatsächlich ein Rezept sein gegen die Krise der deutschen Industrie, Autoindustrie?
11: Also da bin ich mir ehrlich gesagt nicht so ganz sicher. Man muss ja erstmal feststellen, was das eigentlich ist, wenn man sozusagen geht von einer 35-Stunden- auf eine 40-Stunden-Woche und dann womöglich noch ohne jeglichen Lohnausgleich, ist das erstmal eine Lohnkürzung. Also darum geht's. Es soll billiger werden, je Arbeitsstunde. Und natürlich kann man sagen, da gewinnt man dann vielleicht im Verhältnis zu anderen Ländern, wo auch die Stunde Lohn günstiger ist als bei uns, sehr vielen anderen Ländern. Aber das Problem, dem die Autoindustrie insbesondere gerade gegenübersteht, ist ja gar nicht so sehr, dass die Lohnkosten so hoch sind, sondern das Problem, in dem die Autoindustrie steckt, ist eine wahnsinnige Transformation, die sie ein bisschen verschlafen hat und die sie zu spät angegangen hat. Und ob man die jetzt dadurch beschleunigt, dass die Leute weniger Geld verdienen, da bin ich mir ehrlich gesagt nicht sicher.
8: Die Forderungen aus der Autoindustrie, die werden ja eben schon damit begründet, dass der Standort Deutschland zu teuer ist. Herr Schwope, wenn wir mal auf andere Länder gucken, auf Ungarn zum Beispiel, auf Rumänien auch, ist da was dran?
10: Ja, das steht, glaube ich, außer Frage, dass der deutsche Standort sehr teuer ist, zumal die Energiekosten hoch sind, die Produktions-, also die Arbeitskosten deutlich höher sind als in Ungarn oder Rumänien beispielsweise. Dem muss man aber natürlich nicht zwangsläufig mit einer Arbeitszeitverlängerung begegnen, wie ja von Mercedes beispielsweise gefordert wird, weil wenn Mercedes heutzutage nur noch 2,5 Millionen oder 2,2 Millionen Autos produziert, theoretisch aber 3 Millionen produzieren könnte, wäre eine Arbeitszeitverlängerung eigentlich nicht gerade konstruktiv. Man würde ja auf Halde produzieren. Man könnte andererseits natürlich eine Arbeitszeitverkürzung einführen, wie es in den 1990er Jahren mal bei Volkswagen gegeben hat, was den Volkswagen-Konzern 1994 bis 2006 ziemlich gerettet hat. Damals ist man von 35 oder 36 Stunden auf die 28,8-Stunden-Woche gegangen, beziehungsweise 4-Tage-Woche.
8: Aber da haben die Leute dann auch weniger verdient.
10: Da haben die Leute weniger verdient. Steuerlich hat das natürlich einen kleinen Effekt gehabt, dass der Verlust nicht so groß war. Aber natürlich muss man in Zeiten wie diesen, glaube ich, auch Kompromisse eingehen.
8: Müssen wir uns in Zeiten wie diesen vielleicht auch einfach dran gewöhnen, dass zum Beispiel tarifliche Leistungen reduziert werden, dass wir über irgendeine Form der Arbeitszeitveränderung reden, also entweder mehr arbeiten für das gleiche Geld oder weniger arbeiten und dafür dann einen Gehaltsverlust hinnehmen, einfach weil, Frau Tepper, die Zeiten nicht mehr so sind als damals, als die Gewerkschaft die 35-Stunden-Woche erstritten hat.
9: Das sehe ich anders. Es gibt ja immer zwei Wege, um im Wettbewerb zu bestehen. Wir können sagen, wir wollen billiger sein oder wir wollen besser sein. Und Deutschland war eigentlich immer der teure Anbieter, der gewonnen hat, weil er besser war.
8: Und wir jetzt, ja, aber da sind wir halt nicht mehr, ne?
9: Naja, aber was ich ja auch eingangs schon gesagt habe, dann ist jetzt ja nicht der richtige Ansatz zu sagen, wir wollen jetzt billiger werden, sondern wir müssen wieder schauen, wie wir besser werden. Und da ist nicht die Lösung billigere Löhne, sondern wir müssen halt schauen, wie können wir wieder die guten Produkte herstellen, wie können wir das Energieproblem bewältigen, was ja auch Herr Schwope schon angesprochen hat. Und da sind wir ganz klar beim Thema Investitionen. Aber mit dem Hebel Löhne werden wir diese Probleme nicht angehen können.
11: Ja. Ich würde da vielleicht mal ein bisschen widersprechen, weil ich denke schon, dass für eine kurze Frist auch sowas eine Lösung sein kann.
8: Sowas
11: kann
8: heißt?
11: Nur nicht, sowas heißt zum Beispiel, dass man die Kosten senkt, auf welche Art auch immer, ob man es jetzt macht, über Arbeitszeitverlängerung oder darüber, dass die Löhne nicht so stark steigen. Das glaube ich schon, dass in so einer Krise man darüber nachdenken kann und sollte. Nur das darf, und da sind wir dann wieder einer Meinung, das darf halt nicht die Lösung sein, die man sich für die lange Frist überlegt. Weil dann befinden wir uns auf einer Abwärtsspirale nach unten und wer weiß, wo wir dann da nachher ankommen. Also Deutschland hat ja schon, der große Erfolg des Landes ist ja, dass wir es geschafft haben, über viele Jahre wahnsinnig produktiv zu sein und immer produktiver zu werden. und das Land sich entschieden hat, einen Teil davon auch in weniger Arbeitszeit umzusetzen, statt in mehr Geld. Das kann man ja so entscheiden. Das sind ja zwei Dinge, die man machen kann. Und im Prinzip ist es so, dass dieser Weg ja ein guter war. Aber wenn man in der Krise ist, muss man dann schon noch mal über alles nachdenken. Und da glaube ich schon, dass gerade in der Autoindustrie im Moment Dinge möglich sein müssen, um dieser Krisenindustrie zu helfen, die man vorher sich gar nicht vorstellen konnte.
8: Da ist natürlich die Frage, wenn diese Industrie in der Krise ist, wer dafür dann auch den Preis bezahlt. Und diese Forderung nach unbezahlter Mehrarbeit, die sagt ja ganz klar, die Beschäftigten müssen jetzt in die, ich sag mal, Vorleistung gehen. Herr Schwuppe, ist es aus Ihrer Sicht fair oder bräuchte man vielleicht auch da nochmal einen anderen Ansatz oder müsste man zumindest diese Idee noch ein bisschen ausweiten? Also sagen, die Beschäftigten bringen was, aber andere sind da auch gefordert und wenn ja, wer?
10: Naja, das Verlangen nach Mehrarbeit ist ja erstmal eine Forderung des Vorstandes, wahrscheinlich sowohl von Volkswagen als auch insbesondere von Mercedes. Mhm. Das sind ja Verhandlungspositionen. Das ist ja auch vor dem Hintergrund der Tarifverhandlungen, die jetzt anstehen, zu sehen. Die IG Metall fordert 5% mehr. Der VW-Vorstand hat Tarifverträge gekündigt. Es geht ja darum, Drohszenarien aufzubauen, Verhandlungspositionen aufzubauen, um sich am Ende irgendwo in der Mitte oder ein bisschen mehr auf der linken oder rechten Seite, wo auch immer, zu treffen. Aber es geht sicherlich nicht darum, massiv die Arbeitszeit zu verlängern oder die Löhne zu kürzen. Also ich glaube, es geht ganz einfach um Kompromissmöglichkeiten. Bei VW geht es um weitere 50.000 Stellen, wie wir in den letzten Wochen ja gehört haben. Also insgesamt schon um 120.000 Stellen. Ich lese oft 100.000, aber es sind in Wahrheit 120.000 Stellen. Das sind natürlich viele, aber man darf natürlich auch nicht vergessen, in Deutschland ist das alles Jammern auf hohem Niveau. In Deutschland, bei Mercedes, bei Volkswagen werden die Stellen sozialverträglich abgebaut. Es gibt etliche Mitarbeiter bei Volkswagen oder Mercedes, die darauf warten, dass sie in Vorruhestand gehen können. Es gibt genügend Leute, die darauf warten, dass sie eine sechsstellige Abfindung bekommen und sich einen anderen Job suchen. Es ist kein Hire and Fire in Deutschland wie in den USA oder wie in China. Wir kriegen ja gar nicht mit, wenn VW in China ein Werk schließt und die Leute da auf der Straße stehen. Also das ist schon in Deutschland Jammern auf sehr hohem Niveau und die Leute gehen ja wirklich sozialverträglich aus den Unternehmen raus.
8: Jetzt sagen Sie, es ist kein Hire and Fire im Moment. Muss man denn da ein im Moment oder ein noch eigentlich noch dranhängen? Also wird sich das ändern, wenn man mit den Verantwortlichen im Unternehmen spricht, dann sagen die ja, wenn jetzt die Löhne nicht runtergehen, hört man jetzt auch im Vorfeld dieser Tarifverhandlungen, dann wird eben der Standort gefährdet. Ja, dann müssen vielleicht Werke verlagert werden, Produktionen geschlossen werden. Gehört das auch alles zu diesem Drohszenario oder hat das schon auch einen wahren Kern und sollten wir auch das eben ernst nehmen?
10: Ja, es ist wirklich ein Noch, dass sozialverträglich alles abgewickelt wird oder Stellenstreichungen stattfinden. Ich denke, das wird auch die nächsten Jahre so laufen. Es gibt ja Beschäftigungsgarantien bei Volkswagen bis 2030, ich glaube bei Mercedes sogar bis 2035. Ja. Das sind natürlich Garantien, da sind meistens dann auch sogenannte Schlechtwetterklauseln drin, von denen wir gar nichts wissen, also die in kritischen Situationen die Verträge kündbar machen. Aber grundsätzlich gibt es erstmal diese Beschäftigungsgarantien und man kann wohl sagen, noch läuft alles sozialverträglich. Und das ist auch gut.
8: Aber diese Drohung, gerade jetzt auch bei Mercedes, die steht ja schon im Raum. Also wenn die Kosten nicht runtergehen, dann müssen wir, heißt es bei Mercedes, zwangsläufig zwei deutsche Werke schließen.
10: Ja, wie gesagt, ich glaube, das sind Drohszenarien. Ganz so hart wird es nicht kommen. Die IG Metall, die Arbeitnehmer haben ja auch eine gewisse Macht durch Streiks, durch Arbeitskampfmaßnahmen. Die Politik wird sicherlich auch einschreiten, wenn es zu hart abgehen sollte. Also ich glaube, dass da schon einige Kompromisse in den nächsten Monaten noch anstehen.
9: Frau Nina. Ich würde da ganz gerne auch noch mal ganz kurz einhaken wollen. Ich finde schon, dass man in der ganzen Situation beachten sollte, wenn man auf VW und auf Mercedes schaut, dass es für die Beschäftigten schon ein ungutes Gefühl erzeugt und auch ein gewisses Gefühl von, das ist jetzt unfair, wenn man halt sieht, dass die Beschäftigten verzichten sollen, die Krisenkosten werden auf deren Schultern ausgetragen und gleichzeitig werden Milliardengewinne über die Dividenden an die Aktionäre ausgezahlt. Ne? Also da hat man nicht das Gefühl, dass die Lasten der Krise auf alle Akteure gleich verteilt werden.
8: Spielt es denn in der aktuellen Diskussion, die ja oft sehr emotional ist, Frau Nienhaus, auch eine Rolle, dass eben die Beschäftigten, viele Beschäftigte das Gefühl haben, das ist irgendwie unfair, wir müssen jetzt die Suppe auslöffeln, die wir eigentlich uns gar nicht alleine eingebrockt haben oder an der wir auch einen ganz kleinen Anteil nur haben?
11: Klar spielt das eine Rolle. Es ist ja auch so, dass am Ende sozusagen der ganz normale Beschäftigte, der beispielsweise in irgendeinem Werk arbeitet, natürlich nichts dafür kann, dass VW viel zu spät auf Elektroautos umgeschwenkt ist. Also solche Managementfehler sind ja nicht sozusagen bei den Beschäftigten zu verorten. Und trotzdem ist es irgendwie ganz normal, dass es am Ende bei allen ankommt und dass alle darunter leiden, wenn ein Unternehmen den falschen Weg genommen hat. Und ich glaube schon, dass wenn die Autoindustrie in Deutschland sich wieder berappeln soll, was, glaube ich, alle hoffen und wollen, und dass es auf zwei Dinge ankommt. Das eine und das Wichtigere ist, dass sie sozusagen langfristig mit ihren Modellen und ihren Autos auf die Spur kommt. Mhm. Und zwar mit Modellen und Autos, die die Leute auch wirklich wollen, vielleicht auch wieder dann in China. Und das zweite ist, dass in der Zwischenzeit tatsächlich ein bisschen auf die Kosten geachtet werden muss. Klar, es gibt noch ziemlich hohe Gewinne, aber es ist abzusehen, dass das weiter runtergeht, wenn sie so weitermachen wie bislang, und dass dann die Alarmglocken angehen und man überlegt, was man tut, vielleicht noch bevor es ganz so weit kommt, ist, glaube ich, ganz normal.
12: Aber es ist schon auch, finde ich, eine Gerechtigkeitsfrage. Also eben gerade, wenn man mit Mitarbeitenden spricht. Und manchmal bekommt man das Gefühl, dass das in den Unternehmen im Management eben noch nicht so angekommen ist, dass sich die Beschäftigten da eben so einseitig belastet fühlen. Herr Schwope, aus Ihrer Sicht, müsste einfach mal auch die Führungsebene verzichten? Müsste man an der Dividende schrauben? Müsste man vielleicht auch den Staat da noch mit ins Boot holen? Was wäre da vorstellbar auch für so eine, ich glaube, es ist eben schon auch ganz wichtig, für so eine gefühlte Gerechtigkeit auch bei den Mitarbeitenden?
10: Ja, gerade die Dividende ist natürlich ein ganz interessanter Punkt. Wenn man sieht, dass der Volkswagen-Konzern in den letzten 5 Jahren, also für, ich glaube, 2021 bis 2025 28 Milliarden Euro an Dividende ausgeschüttet hat, ist das natürlich eine enorme Summe. Ähnliche Zahlen, glaube ich, bei Mercedes waren, glaube ich, 24 oder 25 Milliarden, also wohlgemerkt Milliarden, nicht Millionen, die da ausgeschüttet wurden. Aber das ist natürlich gutes Recht in der Aktiengesellschaft. Und eins möchte ich mal ganz klar auch anmerken. Es heißt immer, die Automobilindustrie ist in der Krise. Natürlich ist, haben wir eine Art Krise, aber die Gewinne der Automobilhersteller in den Corona-Jahren 2021, 2022, 2023 und auch in dem Jahr 2024, das war ja eigentlich kein Corona-Jahr mehr, in diesen Jahren hatte die Autoindustrie alle großen deutschen Hersteller exorbitant hohe Milliardengewinne im zweistelligen Milliardenbereich. Zahlen, die sie vorher nicht gesehen haben, bedingt durch den Chipmangel. Der Chipmangel hat nicht zu weniger Gewinnen, sondern zu mehr Gewinnen geführt.
12: Müssen Sie vielleicht noch mal kurz sagen, weil man vor allem die teuren Autos dann mit den wenigen Chips ausgestattet hat und dann eben sehr hohe Gewinne auf diese
10: sehr
12: Weise
10: hohe Gewinne gemacht. Und wenig Rabatte gewähren musste. Also die Autoindustrie hat 4 unglaublich starke Gewinnjahre gehabt. Und man müsste eigentlich zum fairen Vergleich das Jahr 2019, 2018 heranziehen, weil Mercedes beispielsweise hat jetzt einen höheren Gewinn, wenn ich es recht in Erinnerung habe, im Jahr 2025 gehabt als im Jahr 2019. Hängt natürlich manchmal mit Sondereffekten zusammen. Aber diese exorbitanten hohen Gewinne in den Jahren 21 bis 24 sollten eigentlich keine Vergleichsgrößen sein.
12: Warum redet eigentlich darüber niemand? Also warum reden wir vor allem über die 35-Stunden-Woche, auch darüber, dass Unternehmen jetzt Teile des Weihnachtsgeld, möglicherweise auch das Urlaubsgeld streichen, um sich eben ein Stück weit gesund zu sanieren? Also warum fällt dieser andere Aspekt eben im Moment, habe ich zumindest das Gefühl, in der öffentlichen Debatte so ein bisschen unter den Tisch, Frau Nienhaus? Weil niemand, also da müsste ja auch ein Interesse daran sein, eigentlich auch darüber zu sprechen.
11: Na gut, also die Beschäftigten sind natürlich der größere Hebel auf den ersten Blick. Das ist vielleicht das eine. Und das andere ist, dass man mit weniger Öffentlichkeit das andere begleitet. Also es gibt ja durchaus Forderungen, zum Beispiel danach, dass der Vorstand bitte auf einen gehörigen Teil seines Gehalts verzichten soll, um auch zu zeigen, wir sind hier in einer Lage, die nicht gut ist und wo wir vielleicht sogar auch einen großen Anteil dran haben. Also das gibt es ja durchaus. Über die Dividenden wird tatsächlich eher weniger gesprochen. Das liegt aber, glaube ich, daran, dass generell in der Öffentlichkeit weniger über Dividenden gesprochen wird, weil nicht alle Leute Dividenden bekommen, aber alle Leute irgendwo angestellt sind. Also das sind, glaube ich, eher die Frage, was in der Öffentlichkeit höher diskutiert wird und nicht, was wichtiger oder weniger wichtig ist.
12: Vielleicht müssen wir eine Frage noch klären, Frau Czapa, bevor wir weiter diskutieren. Was würde sich denn überhaupt sparen lassen, wenn man jetzt bei den Arbeitskosten eben den Hebel ansetzt? Also um wie viel günstiger könnten wir tatsächlich produzieren? Und dann auch gleich die Frage dran, also so günstig wie in Rumänien oder Ungarn, so wird es bei uns wahrscheinlich nie werden. Also was ist wirklich oder was lässt sich da gewinnen?
9: Das ist eben halt wirklich die spannende Frage, ne? Also da gibt es ja auch sehr, sehr viele Berechnungen, dass man sagt, in Deutschland sind die gebauten Autos mit rund 3.300 Dollar Arbeitskosten, also um das international zu vergleichen, dann diese 3.300 Dollar. Und das ist ja nur ein kleiner Anteil von den Produktionskosten. Und man geht jetzt davon aus, dass wenn man diesen Lohnverzicht durchsetzen würde, dann wird das Auto vielleicht 300 Euro billiger, ne? Und es kann mir keiner erzählen, dass wenn es um einen Kaufpreis geht von 40.000 Euro von so einem Auto, dann sind 300 Euro die Fußmatten. Natürlich ist das bei dem einen oder anderen vielleicht, denn 300 Euro sind 300 Euro, aber das wird doch jetzt nicht das Totschlagargument sein, warum auf einmal VW wieder den Massenmarkt China erobert. Ich glaube aber, Frau Nienhaus hat gerade einen ganz wichtigen Punkt gesagt, nämlich die Stellschraube, die es eigentlich gerade aktuell gibt, das sind nur die Löhne. Und das ist eben auch das Problem, glaube ich, warum auch VW und Mercedes so auf die Löhne draufgehen, weil die Preise können sie nicht runterschrauben. Die Preise anheben geht halt nicht wegen dem China-Preiskrieg. Da ist ein ganz enormer Wettbewerb, ein ganz enormer Preiskrieg überall auf dem Weltmarkt. Der Investitionskürzungen wird die Produkte der Zukunft gefährden. Wir haben das Problem, dass Investitionen lange brauchen, bis sie tatsächlich sich in den Bilanzen niederschlagen. Und da bleibt im Prinzip nur der Personalaufwand. Und wir kennen ja auch die Aktienmärkte, wir kennen Aktionärsversammlungen, die denken in Quartalen. Und wir sehen, was für eine Rendite erwartet wird. Der Druck ist auf VW, ist auf Mercedes, dass gesagt wird, Leute, wir wollen die 7% sehen. Und die Unternehmen haben halt diesen enormen Druck, irgendwo zu delivern. Und die können einfach gerade nur am Personalaufwand sparen.
12: Tatsächlich, Herr Schwurpe, gibt es keine anderen Hebel, wie ein Unternehmen Kosten senken kann und wettbewerbsfähiger werden, außer an die Gehälter zu gehen?
10: Nein, das will ich klar widersprechen. Natürlich gibt es die Möglichkeit, an die Gehälter zu gehen, was ja jetzt Sache der Diskussion ist. Mhm. Natürlich ist die Frage, was im nächsten Jahr in den Hauptversammlungen bezüglich der Dividende entschieden wird. Und wenn ein Unternehmen wie Volkswagen vielleicht nur noch 1-2 Milliarden verdient, kann man, glaube ich, auch davon ausgehen, dass die Dividende niedriger ausfällt. Also da wird sicherlich auch der eine oder andere Kompromiss vonnöten sein, auch aufgrund der Gewerkschaft. Also ich glaube nicht, dass VW nochmal 5 oder 6 Milliarden Euro Dividende in den nächsten Jahren ausschüttet, sofern die Gewinne nicht deutlich höher sind. Also es gibt verschiedene Hebel und wie gesagt, ich glaube, es sind ganz einfach Kompromisse vonnöten. Und ich wollte noch eine Anmerkung zu meiner Vorrednerin machen. Also es ist jetzt nicht so, dass Volkswagen-Fahrzeuge aus Deutschland nach China exportiert werden. Das sind ganz geringe Positionen. Die meisten Fahrzeuge, über 90% des VW-Konzerns, werden vor Ort in China produziert. Sprich, Kostensenkung hier kommt dort gar nicht an.
9: Ja, natürlich. Das ist ja nochmal ein Punkt, warum die Diskussion total absurd ist.
12: Na, aber ist es nicht ein Argument, ja,
10: das ist schon ein Argument für den Rest der Welt, ne?
12: Also, ja, und dass die guten Gewinne in China halt wegfallen und man die bisher auch nehmen konnte, um, ich sag mal in Anführungszeichen, vergleichsweise teure deutsche Standorte zu subventionieren. Also diese Möglichkeit hat man natürlich auch nicht, wenn man in China nichts mehr verkauft.
10: Das Problem ist einfach, dass man massiv Technologie verschlafen hat bei der Elektromobilität. Ist natürlich ein Vorstandsversagen oder ein Managementversagen. Das holt man nicht so einfach auf. Die chinesischen Käufer sind zudem patriotischer geworden in den letzten Jahren. Das steht auch außer Frage. Und eins darf man auch nicht vergessen, wir haben jetzt eine Disruption durch Elektromobilität und vielleicht haben Sie es gelesen, aber in London startet Waymo Ende des Jahres oder Anfang nächsten Jahres. In München haben Sie, glaube ich, eine Lizenz zum Testen.
12: Mit dem autonomen Fahren,
10: genau. Das autonome Fahren startet in Europa auch. Da haben die deutschen Hersteller, glaube ich, auch sehr wenig zu bieten. Also das wird nochmal deutlich disruptiver, glaube ich, Ende der Dekade oder Anfang der 30er Jahre.
11: Aber man muss vielleicht noch mal was sagen zu dem Thema internationaler Vergleich. Also das ist ja sehr interessant, ganz besonders bei den Automobilkonzernen, weil die ja so wahnsinnig international sind und auch in vielen anderen Ländern produzieren, dass man dort schon seit Jahren eigentlich sehr viel jammern hört darüber, wie es in Deutschland ist im Vergleich zu anderen Ländern. Also die erzählen einem mit leuchtenden Augen, wie in China quasi 24 Stunden durchgearbeitet wird durch verschiedene Schichten, um ein neues Auto zu entwickeln und dass das ja in Deutschland alles nicht möglich sei. Und ich glaube, viele dieser Forderungen, die jetzt so im Raum stehen, kommen auch daher, dass man sieht, da ist ein Land, also jetzt im speziellen China, wo es wahnsinnig dynamisch zugeht, wo unheimlich viel entsteht. Und dann haben wir hier in Deutschland so eine Trägheit. Und dann wird es vielleicht so übertragen darauf, dass wir irgendwie mehr Stunden arbeiten müssten. Aber eigentlich geht es um was ganz anderes. Eigentlich geht es um Dynamik und die Frage, wie schafft man diese Dynamik, die man in manchen anderen Ländern beobachten kann und die auch mit sehr viel Neid gesehen wird.
12: Ich meine, das ist ja auch nochmal eine interessante Frage eigentlich. Werden wir tatsächlich produktiver, wenn wir mehr arbeiten?
9: Naja, auf gar keinen Fall. Also, Produktivität ist ja immer die Anzahl an Einheiten, die ich pro Stunde mache. Und wenn ich nicht investiere, wenn ich nichts an meinen Produktionsprozessen ändere,
12: na gut, aber wenn ich eine Stunde länger arbeite, dann kann ich ja auch mehr produzieren in der Stunde.
9: Ja, aber dann werde ich ja nur, dann arbeite ich eine Stunde mehr, aber in der Stunde werde ich nicht produktiver. Also das sind einfach zwei ganz unterschiedliche Begriffe. Da muss man auch wirklich sehr differenzieren. Es ist jetzt ja auch so, wenn es wirklich dazu kommt, dass zum Beispiel in der Automobilindustrie jetzt 3 Stunden mehr gearbeitet wird, dann haben wir diesen Eimer-Effekt, dass wir in einem Jahr diese 3 Stunden zusätzlich, also wenn wir jetzt von 35 auf 38 Stunden gehen, haben. Und dann sind wir im nächsten Jahr ja wieder bei Level 0. Wir fangen wieder an und um dann eine Produktivitätszuwachs im Vergleich zum Vorjahr zu haben, müssen wir ja wieder eine Stunde drauflegen.

0: gesetzt werden, weil die Nachfrage gar nicht da ist. Und im Grunde genommen ist diese Forderung, glaube ich, als Drohszenario zu sehen für die Tarifverhandlungen und letzten Endes als versteckter Arbeitsstellenabbau. Also wenn jeder 10% mehr arbeitet, kann ich auf der Gegenseite 10% Stellen wieder streichen. Bei VW gibt es eine Einigung auf 50.000 Stellen. Da ist unklar, wie die gefunden werden, aber man wird sie sicherlich in den nächsten Jahren finden. Also eine Forderung nach mehr Arbeitszeit, da geht es nicht darum, dass mehr Autos produziert werden sollen, sondern dass man im Gegenzug mehr Stellen streichen kann.
1: Wenn ich ganz kurz einhaken darf, bei VW ist es ja ganz klar, dass der Stellenabbau bis 2030 nicht erfolgen darf und bei Mercedes
0: bis 2030. Nee,
2: das stimmt nicht,
0: das
2: sondern
0: stimmt
2: bis dahin gibt es keine betriebsbedingten Kündigungen.
0: Es gibt eine Beschäftigungssicherung bis 2030, Stellenabbau, Abfindungsverträge können jederzeit unterschrieben werden und bei Mercedes wird das Fenster, glaube ich, auch im Dezember oder so wieder geöffnet. Es ist nicht so, dass da kein Stellenabbau in den nächsten Jahren stattfinden kann. Es ist genauso bei den Tarifverhandlungen damals Ende 2024, da wurden ja auch 50.000 Stellen in Deutschland und nochmal, das darf man nicht vergessen, 20.000 im Ausland abgebaut, insbesondere auch in China. Von diesen 50.000 waren 37.000 nach wenigen Monaten oder nach vielleicht waren es 12 Monate, ich weiß nicht, relativ schnell gefunden, weil Leute gegangen sind freiwillig, weil sie in Altersteilzeit gehen wollten, weil sie eine Abfindung angenommen haben. Also es ist nicht so, dass da nichts passieren kann. Ne?
2: Frau Nienhaus, Sie wollten gerade auch noch was ergänzen.
3: Genau, ich wollte der einfachen Rechnung widersprechen, dass mehr Stunden vor allen Dingen bedeuten würden, dass man mehr Autos baut. Das bedeutet es natürlich nicht, weil es ja nicht nur Leute in der Produktion sind, die vielleicht mehr Stunden arbeiten würden, sondern man könnte auch sagen, wir brauchen jetzt mehr Zeit für Entwicklung, weil wir einfach hinterher sind. Darum geht es ja ganz oft. Also
0: ja gut,
3: nicht
0: aber
3: es
0: sind ja alle, sind ja
3: sondern für die Entwicklung.
0: Es sind ja die Produktionsleute, wie die Entwickler, wie die Leute in der Administration, das sind ja alle, die dann wahrscheinlich 10% mehr arbeiten sollen. Also rein, wie gesagt, per schlichter Daumenpeilung, wenn jeder 10% mehr arbeitet, könnte man 10% mehr Autos bauen, die aber kein Mensch braucht.
2: Oder man könnte
3: oder
2: eben 10%
3: bessere Autos vielleicht auch.
0: Ja, wenn Sie bereit sind, den Preis zu bezahlen, klar.
2: Frau Nienhaus, aber die Frage, die über all diesem schwebt und jetzt auch über den anstehenden Tarifverhandlungen in der Metall- und Elektrobranche, ist ja schon so ein bisschen die Frage nach Verteilung. Also die Unternehmen sagt, wenn ihr hier in Deutschland nicht bereit seid, ein bisschen was abzugeben, ihr Beschäftigten, dann gehen wir eben woanders hin, weil es nicht mehr diese goldenen Zeiten sind wie früher, wo wir unser Geld halt im Ausland verdient haben und uns damit quasi gute Arbeitsbedingungen, gute Löhne hier zu Hause leisten können. Also müssen wir uns, muss man sich irgendwie doch ein Stück weit entscheiden, was wir wollen. Also entweder wir geben halt ein bisschen was ab, sage ich mal platt formuliert, oder es wird eben doch noch stärker als bisher auch eine Abwanderung geben?
3: Also was ja definitiv so ist, ist, dass wir eine Wirtschaftskrise haben, aus der wir auch immer noch nicht rauskommen, obwohl es jetzt aktuell gerade ein bisschen bessere Zahlen gibt. Das heißt, wir müssen uns schon tatsächlich darüber Sorgen machen, was bedeutet das, wer muss jetzt eigentlich was tun? Und ich fürchte ja, dass da am Ende alle gefragt sind und man hat immer das Gefühl, beide Seiten hören das nicht so gern. Also es sind sowohl die Arbeitnehmer gefragt als auch die Unternehmen. Bei den Unternehmen ist ja das größte Problem, dass sie nicht investieren und auch weiterhin nicht investieren. Das ist wirklich katastrophal und das kann so nicht weitergehen, weil wie sollen wir zu einer Dynamik kommen, wenn sie das nicht tun? Dann sagen die wiederum immer, ja, weil es alles am Standort Deutschland so schwierig ist und auch so teuer. Da würde ich sagen, gut, teuer war es immer schon. Was ist denn jetzt eigentlich das konkrete Problem in diesem Moment? Und da würde man ja dann zu dem Schluss kommen, dass einfach sehr viel zusammenkommt. Also es ist nicht nur sozusagen die teuren Arbeitnehmer, die wir ja quasi schon sehr lange haben, sondern wir haben auch noch sehr hohe Energiekosten. Wir haben eine hohe Belastung mit Bürokratie, die immer mehr wird. Und man hat so das Gefühl, es müssen so viele Dinge gleichzeitig passieren, aber natürlich wird es nicht reichen, jetzt allein zu sagen, wir machen unsere Arbeitnehmer jetzt billiger. Also da müssten wir sie so viel billiger machen, damit sich das irgendwie lohnt. Das werden wir auch nicht schaffen. Das kann also höchstens ein kleiner Teil dessen sein, was passieren muss, damit das Land wieder dynamischer wird. Und ich würde immer sagen, wir denken da irgendwie viel zu sehr in so Schablonen und in Einzelgruppen, statt sozusagen das Große und Ganze sich anzuschauen. Das gilt auch für die Politik übrigens. Also wenn Friedrich Merz immer sagt, wir arbeiten alle zu wenig, dann würde ich sagen, das ist ja nun höchstens mal ein Drittel des Bildes, wenn es denn überhaupt stimmt.
0: Ich würde die Problemliste, die Sie gerade genannt haben, auch noch ergänzen, um die US-Zölle, die ja die deutschen Autohersteller stark belasten. Dann diese ganzen chinesischen Hersteller, die man hier auf den Straßen sieht, die man in ganz Europa auf den

0: Straßen sie teilweise andere Marken in England als in Deutschland. Denn diese ganzen geopolitischen Krisen, die wir im Moment haben, also es ist schon eine Zeit, wie man die selten gesehen hat. Und gerade diese chinesischen, neuen chinesischen Hersteller, die ihre Autos hier verkaufen, erinnern ja so ein bisschen an die 70er. Da hatten alle Angst vor den japanischen Automobilherstellern. Damals sind, glaube ich, 8 japanische Automobilhersteller nach Europa gekommen und in die USA. Die meisten sind geblieben. In den 1990er Jahren haben wir die Koreaner gesehen mit Kia, mit Hyundai, damals noch mit DU und SsangYong. 2 sind geblieben. Das haben wir jetzt wieder, nur dass China ein viel größeres Land ist mit einer 15-mal so großen Bevölkerung wahrscheinlich wie Japan oder 12-mal so großen Bevölkerung, dementsprechend größere Firmen hat und natürlich disruptiver noch agiert.
1: Und dazu haben wir halt auch noch den Boom bei den E-Autos, wo die Chinesen natürlich auch ganz gut sind.
2: Jetzt ja, aber man muss auch sehen, dass wir reden jetzt hier viel über die Automobilindustrie. Man sieht ja bei den Chinesen auch mit den 5-Jahresplänen, die gehen da sehr strategisch vor. Und wenn man sich die Zahlen anguckt und auch die Entwicklungen in anderen Branchen, das war jetzt erst der erste Happen, ne? Also die gehen wirklich sehr offensiv vor. Und wenn wir eben mit unserem Lösungsansatz nur daherkommen, dass wir sagen, naja, wir müssen jetzt alle ein bisschen mehr arbeiten, dann läuft das schon, dann bringt mich das wirklich ein bisschen zur Verzweiflung, dass ich denke, nee, das kann jetzt nicht der Hebel sein, um gegen so einen hochstrategisch aufgestellten Weltmarktführer anzugehen, ne?
1: Ich glaube, Frau Ninos hat es ja gerade schon gesagt, wenn ich Sie richtig verstanden habe, es muss an unterschiedlichen Schrauben auch gedreht werden. Also die Beschäftigten werden da nicht alleine das retten, wenn die jetzt auf mega viel Lohn verzichten. Was man aber schon hört ist, zumindest ich, wenn ich mit Beschäftigten hier bei uns im Südwesten spreche von der Autoindustrie, die wären schon bereit, ein bisschen oder auch einen größeren Beitrag zu leisten, wenn sie halt im Gegenzug dafür auch ein gewisses Maß an Perspektive und Sicherheit bekommen. Also könnte das so ein, ich will dieses Wort gar nicht benutzen, weil es ja schon, aber so eine Art Deal sein, so eine Art Verhandlungsgrundlage, wo man eben miteinander auch mal ins Gespräch gehen kann, abseits von roten Linien, die gerade alle gegenseitig ziehen?
3: Ich würde da eine Rückfrage stellen. Was ist denn Perspektive und Sicherheit? Also in einer Zeit, in der es, also wenn wir jetzt speziell über die Autoindustrie reden, wenn wir jetzt speziell dorthin schauen, da würde man sagen, die größte Perspektive und Sicherheit würde es ja vielleicht geben, wenn man das Gefühl hätte, es läuft wieder. Aber das kann man gerade, glaube ich, nicht erzeugen.
1: Ja, ich glaube, wenn Sie die fragen, würden die wahrscheinlich sagen, dass mein Werk nicht zugemacht wird in den nächsten 10 Jahren, sondern dass meine Kinder hier auch noch einen Arbeitsplatz haben. Das wäre, glaube ich, eine Perspektive. Und dass wir hier Autos bauen aus Sicht der Beschäftigten, die eben auch eine Zukunft haben und mit denen man auch in den nächsten 10, 20, 30 Jahren halt noch Geld verdienen kann. Oder, Herr Schwuppe? Ich weiß nicht, Sie sind ja auch da sehr nah dran.
0: Ich würde absolut zustimmen. Natürlich haben die Leute Sorgen, dass ihr Werk geschlossen wird. Bei Volkswagen stehen ja 4 Werke zur Disposition. In Zwickau, Emden, Hannover und Neckarsulm. Ich glaube nicht, dass es so weit kommt. Da gibt es ja gesetzliche Regelungen, die dem entgegenstehen und Satzungsregelungen, die dem entgegenstehen. Also maximal wird vielleicht ein Werk geschlossen irgendwann. Aber die Arbeitnehmer wollen natürlich Sicherheit. Die wollen Arbeitsplatzsicherheit. Die wollen eine Beschäftigungssicherheit möglichst über viele Jahre. Und ich bin trotzdem der Meinung, natürlich ist das Jammern auf hohem Niveau und das Problem haben eigentlich nicht wirklich die jetzigen Arbeitnehmer, sondern Sie haben es gerade schon angedeutet oder gesagt, die Kinder der jetzigen Arbeitnehmer, die haben ja das viel größere Problem. Die werden nicht mehr zwangsläufig einen tollen Job bei VW, Mercedes oder Porsche bekommen. Aber die jetzigen Arbeitnehmer werden sozialverträglich entweder aus dem Unternehmen rausgehen oder sie werden ihren Job behalten.
1: Jetzt haben Sie in dieser Situation, ich habe es am Anfang der Sendung schon gesagt, eben diese Tarifverhandlungen in der Metall- und Elektroindustrie, das ist nicht nur die Autoindustrie, aber ist schon ein sehr großer und sehr wichtiger Teil in der Situation. Ich weiß nicht, stelle ich auch mal die Frage einfach in die Runde. In einer wirtschaftlichen Situation mit den Zöllen, mit China, gab es sowas eigentlich schon mal? Also kann man in die Vergangenheit zurückgucken und da irgendwelche Lehren draus ziehen? Oder ist es einfach gerade im Moment so neu und disruptiv auch, dass man sich was ganz Neues und noch nie Dagewesenes auch überlegen muss, auch in diesen Verhandlungen eben, Frau Nienhaus?
3: Also natürlich gab es schon Tarifverhandlungen, in denen es den Unternehmen nicht gut ging, klar, oder in denen es Krisen gab. Es gab das in den 90ern die Geschichte, dass die Autoindustrie stark unter Druck war durch die Autos aus auch Asien, aber nicht China, sondern Japan, Südkorea. Das ist jetzt nicht ohne Vorbild, das kann man wirklich nicht sagen.
1: Es ist halt so multiproblematisch, gerade hat man den Eindruck, oder?
3: Ja, aber das betrifft, würde ich eher sagen, gar nicht die Autoindustrie im Speziellen, sondern in Deutschland so insgesamt. Da würde ich zustimmen und würde sagen, wir haben ganz viele Probleme gleichzeitig. Die Autoindustrie hat ein Problem, das wirklich erheblich ist, aber das ist so, würde ich sagen, schon mal in der Branche gab und auch schon anderswo gab. Es ist ja auch mal so, ich würde jetzt mal kurz auch mal den Blick wenden davon, dass wir jetzt immer sagen, wie fürchterlich und wie schrecklich, weil ja, für die Wirtschaft ist das gerade eine große Krise, für die Autoindustrie selbst. Aber im Prinzip geht es hier um Wettbewerb, der aufgekommen ist. Klar. Wettbewerb in einem zentralen Sektor und Wettbewerb, ich als Ökonomin würde immer sagen, Wettbewerb ist auch erstmal gut. Da entstehen die besseren Produkte, da haben wir als Konsumenten ein viel größeres Angebot an Autos, die wir kaufen können, auch billigeres Angebot.
0: Genau, das ist die andere Seite nämlich.
3: Genau, also wir profitieren von diesem Wettbewerb auch. Man darf jetzt nicht so tun, als müssten wir nur überall den Deckel drauf tun und dann wäre alles gut für Deutschland. Ich glaube, so ist es nicht. Ich glaube, man muss diesen Wettbewerb eigentlich sehen als Motivation, sich jetzt in diesem Moment nochmal richtig anzustrengen und zu zeigen, was sozusagen die deutsche Industrie kann. Anders kann ich das gar nicht sagen und ich glaube schon, dass das möglich ist.
2: Entschuldigung. Darf ich oder?
1: Ja, gerne.
2: Super, danke schön. Ich finde, es ist ein total interessanter Ansatz, zu sagen, wir haben den Wettbewerb und ich finde, man muss das dann auch immer ein bisschen als Chance begreifen, zu sagen, wo wollen wir in Zukunft hingehen? Weil wir sind ja an einem Punkt, wir haben lange auch an den Verbrennern festgehalten und wir bekommen jetzt ja gerade so ein bisschen die Rechnung dafür. Ich glaube, es ist jetzt aber nicht zielführend, wenn wir sagen, jetzt müssen wir halt gucken, wie wir die Automobilindustrie dauerhaft in dem Status quo, wie es gerade ist, am Leben erhalten, sondern man muss ja irgendwie diese Dynamik mitnehmen. Und ich glaube, das geht eben halt nur, indem man sagt, okay, wir wollen irgendwie in die Zukunft gehen und wir wollen ja durch Investitionen irgendwie eine Vision aufbauen, wie wir halt auch Jobs in der Zukunft haben können. Und da ist ja wirklich gerade die aktuelle Frage, wenn die ganzen Investitionen auch vom Staat, da geht gerade halt viel in die Rüstung und da ist halt die Frage, fängt das die Autokrise auf und ist das die Vision für Deutschland, die wir haben wollen, dass wir sagen, okay, die Autokrise führt vielleicht mittelfristig auch dazu, dass wir dann nicht mehr der Marktführer sind und was soll danach kommen?
1: In dieser Situation, in der wir gerade sind und auch in der jetzt eben diese Verhandlungen stattfinden, wie sinnvoll ist da diese, würde ich sagen, auch diese Grabendiskussion, die wir jetzt im Vorfeld ja hatten? Also die IG Metall sagt, die 35-Stunden-Woche ist unsere rote Linie, da gehen wir auf keinen Fall davon weg. Die Arbeitgeber sagen dann, na gut, dann verlagern wir halt ins Ausland. Also sind es gute Voraussetzungen, um eben so eine doch schwierige Situation dann so zu meistern, dass da am Ende dieser Verhandlungen was rauskommt, mit dem alle einfach irgendwie leben können, das den Standort sichert, aber eben auch gut für die Beschäftigten ist? Frau Nienhaus.
3: Also ich würde sagen, das sind ritualisierte Kämpfe. Auf beiden Seiten sind sich die betreffenden Leute aber schon bewusst, dass bestimmte Dinge, die vielleicht vor 2 oder 3 Jahren gingen, jetzt nicht gehen werden. Also ich finde, man sieht es schon auch so ein bisschen an der Forderung der IG Metall. Ja, 5% ist viel, aber früher wurde auch mehr gefordert. Ja, also das wird ja nicht bei den 5% auskommen. Das weiß man ja quasi schon vorher. Also im Prinzip sind wir ja in einem ritualisierten Kampf, bei dem man schon sieht, dass es auch Kompromissbereitschaft geben könnte.
1: Auch bei der Arbeitszeit?
3: Bei der Arbeitszeit vielleicht nicht, aber das ist vielleicht auch nicht der wichtigste Punkt. Ich weiß nicht, im Prinzip geht es ja vor allen Dingen um Kostensenken. Ob man diese Kosten, oder was heißt Kostensenken, oder dass sie langsamer steigen, ist vielleicht in Wahrheit das Ziel, ja? Dass Kosten langsamer steigen. Und das ist durchaus erreichbar, ob man das jetzt über die Arbeitszeit macht oder über langsamere Lohnsteigerungen oder was auch immer. Da gibt es viele Möglichkeiten, glaube ich, die noch durchdiskutiert werden können. Aber ich glaube schon, dass es ein Bewusstsein dafür gibt, dass es im Moment nicht die gleiche Phase ist wie damals, als es der Autoindustrie wahnsinnig gut ging, was nicht so lange her ist.
1: Aber Herr Schwope, haben Sie den Eindruck, an der 35-Stunden-Woche ist tatsächlich mit der Gewerkschaft einfach nicht zu rütteln oder wird sie sich da ein Stück weit auch bewegen müssen? Ich meine, Volkswagen hat jetzt diese Tarifverträge gekündigt. Auch da geht es ja in diesen Tarifverträgen um Arbeitszeitregelungen, die jetzt nochmal neu verhandelt werden. Also Thema wird das schon sein, oder?
0: Ich glaube schon, dass in alle Richtungen gedacht werden darf. Also zum einen weniger Arbeitszeit mit weniger Lohn, zum anderen mehr Arbeitszeit bei etwas vielleicht etwas mehr Lohn. Es sind ja unterschiedlichste Modelle möglich. Und selbst wenn man von 35 auf 38 Stunden gehen sollte, haben meines Wissens ja die Arbeitnehmer rechtliche Möglichkeiten, wieder auf 90% zurückzugehen, dann von 38 auf 35.
1: Dann haben sie halt weniger im Geldbeutel.
0: Es gibt durchaus verschiedene Modelle, die denkbar sind. Und Frau Nienhaus hat es gerade schon mit ritualisierten Verhandlungen, ich hätte es jetzt Verhandlungsfolklore genannt, das gehört einfach dazu. Und ich glaube, am Ende wird da schon was rauskommen. Wahrscheinlich wird der Arbeitskampf ein bisschen härter diesmal, ein bisschen lauter. Aber ich glaube schon, dass beide Seiten kompromissfähig sind, insbesondere unter Verhandlung der Politik.
1: Was wir jetzt noch gar nicht diskutiert haben, was aber, glaube ich, auch noch eine Rolle spielt, ist die künstliche Intelligenz, die ja in Zukunft noch stärker als bisher dazu führen wird, dass menschliche Arbeit sowieso überflüssiger wird. BMW hat jetzt ja angekündigt, jeden fünften Führungsjob durch KI zu entsetzen. Also ist diese Frage nach mehr Arbeit sowieso bald erledigt? Und die Frage nach so einer Art Maschinensteuer, also so eine Abgabe für den Fall, dass eben Maschinen menschliche Arbeitskräfte ersetzen, viel aktueller und dringlicher als diese Diskussion um Wochenarbeitszeit, Frau Tschepper?
2: Na, ich finde, das ist eine ganz, ganz spannende Frage.
1: Weil, könnte man noch mal eine eigene Sendung dazu machen?
2: Ja, auf jeden Fall. Weil es geht ja wirklich um die Frage, wenn KI produktiver macht, wem gehören dann die Gewinne? Ne? Mhm. Weil die letzte Produktivitätswelle, das ist nicht unbedingt als Zeit bei den Beschäftigten angekommen, sondern als Rendite beim Kapital. Und die Lohnquote fiel in den Nullerjahren von 72 auf 65%. Jetzt haben wir die Ausschüttung der Unternehmen, die stark angestiegen sind. Und man muss eben halt wirklich überlegen, wenn man jetzt wirklich davon ausgeht, dass KI in Zukunft eine enorme Produktivitätssteigerung bringt, dann wird das Arbeitsplätze ersetzen können? Fragezeichen. Wenn ja, dann ist die Frage, wer bekommt die Gewinne daraus? Gerade aktuell wird der komplette Sozialstaat am Lohn finanziert. Wenn der Lohn aber nicht mehr das Einkommen bringt, weil wir die Stellen wegrationalisieren und alles ans Kapital geht, dann ist ja wirklich die Frage, wie finanzieren wir das hier alles? Was machen wir mit den Menschen?
1: Ist das eigentlich die Frage, die wir dringend auch diskutieren müssten, Frau Nienhaus? Also führt diese Diskussion um Mehrarbeit, unbezahlte Mehrarbeit, ist es so eine Zwischendiskussion, die eigentlich nur so auf dem Step hin in eine ganz neue Zeit stattfindet? Also ist die wirklich vielleicht bald Geschichte? Kommt dann was ganz
3: anderes?
1: Also
3: ich glaube schon, dass KI unsere Arbeit oder wie wir arbeiten werden, wahnsinnig verändern wird und dass sie uns auch produktiver machen wird, was wir alle hoffen und was ja eigentlich auch das Ziel ist, was wir erreichen wollen. Was ich nicht glaube, ist, dass wir deswegen alle nicht mehr arbeiten werden. Also diese Diskussion gab es ja schon früher mit den Maschinen etc. Und da wurde mal gesagt, dann arbeiten wir alle nur noch ganz wenig. Die Maschinen erledigen alles und die Roboter und dann die KI. Und in Wahrheit ist es doch immer nur dazu gekommen, dass es den Menschen produktiver gemacht hat. Und der Mensch dadurch dann zeitfrei hatte für andere Dinge, die man aber auch brauchte. Und ich glaube, genauso wird es mit KI auch kommen. Also ich glaube, die große Gefahr, dass wir keine Arbeit mehr haben, gibt es nicht. Die Verteilungsdiskussion wird es weitergeben, aber die gibt es ja auch schon immer.
1: Und wie können wir sicherstellen, Herr Schwope, dass dann diese Entwicklung, dieses Fortschreiten der KI tatsächlich auch hier auf die deutschen Arbeitsplätze, auf die Wettbewerbsfähigkeit deutscher Standorte einzahlt? Also man könnte ja jetzt auch sagen, na dann haben wir halt KI, aber die kann ich ja auch im Werk in Rumänien nutzen. Also kann das in Deutschland wirklich Arbeitsplätze sichern? Oder wird über kurz oder lang diese Verlagerungsdiskussion dann eben auch wieder hochkochen?
0: Naja, die Arbeitsplatzsicherung durch KI sehe ich nicht unbedingt. Also wenn Arbeiten überflüssig werden, weil ja die KI da ist, wird das nicht unbedingt Arbeitsplätze in Deutschland sichern. Zumindest die alte.
1: Zumindest
0: es wird wahrscheinlich neue.
1: Gewinn sichern, womit man dann vielleicht was anderes finanzieren
0: kann. Womit man vielleicht
1: könnte.
0: Vorübergehend wieder ein bisschen quersubventionieren kann. Das ist durchaus möglich. Aber langfristig glaube ich schon, dass die Arbeitsplätze in der Autoindustrie weiter abschmelzen durch Automatisierung, durch künstliche Intelligenz. Da wird einiges in den nächsten Jahren auf uns zukommen. Und ich glaube, es gibt vom VDA ja Zahlen, bis 2035 nochmal 125.000 Jobs weniger in der Industrie. Wir haben in den letzten 6 Jahren schon einen Abbau von über 100.000 Arbeitsplätzen gesehen. Also da kommt einiges auf uns zu, wobei man auch anmerken muss, dass es den Zulieferern wesentlich schlechter geht als den Herstellern.
1: Ja. Und in dieser Situation beginnen jetzt eben im Südwesten und auch sonst in Deutschland die Tarifverhandlungen in der Metall- und Elektroindustrie. Sicher wird die Arbeitszeit auch eine Rolle spielen. spielen. Das war das Forum zum Ende der 35-Stunden-Woche, Tarifverhandlungen in der Wirtschaftskrise. Mit Lisa Nienhaus von der Süddeutschen Zeitung, Autoexperte Frank Spupe und der Ökonomin Marlene Tscherper. Ich bin Geli Hensoldt. Danke Ihnen fürs Zuhören.
4: Morgen hören Sie im SWR Kulturforum eine Sendung zum Thema zwischen Alltag und Nahostkonflikt. Was bedeutet jüdisch sein heute? Hier geht's gleich weiter mit Jazz vor 6 nach den Nachrichten, dann SWR Kultur aktuell. Heute unter anderem mit diesen Themen. Der Nobelpreis Medizin geht an 2 Deutsche und einen US-Amerikaner. Und der Blick geht in den Iran. Wie ist der Alltag zwischen Wirtschaftskrise und der Angst vor Krieg?
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4: Die Sängerin Yumi Ito fasziniert gegenwärtig im Jazz. Sie ist in Basel geboren und dreisprachig polnisch-japanisch-deutsch aufgewachsen. Gemeinsam mit dem polnischen Gitarristen Szymon Mika gehen die beiden auf Klangsuche. Wir hören das Duo mit Float and Drift und Longing.

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4: Um 18 Uhr mit Antje Rennecke. Die Deutsche Forschungsgemeinschaft feiert den Medizin-Nobelpreis für die Wissenschaftler Peter Hegemann und Georg Nagel. Die beiden Deutschen teilen sich die Auszeichnung mit dem US-Amerikaner Carl Diceroth. Der Preis wird ihnen für ihre Pionierarbeit in der Optogenetik verliehen. SWR-Wissenschaftsredakteurin Ulrike Till.
5: Es ist ein ganz neues Themenfeld, was die drei da erschlossen haben, die Optogenetik. Und dahinter steckt eben, dass bestimmte Ionenkanäle direkt auf Licht reagieren. So abstrakt es klingt, das hat die Hirnforschung schon entscheidend vorangebracht. Denn es war lange Zeit unklar, wie die Neuronen in unserem Gehirn Sinnesreize im Detail verarbeiten, wie Erinnerung entsteht oder auch was genau passiert eigentlich, wenn wir eine Entscheidung treffen und dann aufgrund dieser Entscheidung eine bestimmte Bewegung ausführen. Bei all diesen Prozessen stecken neuronale Schaltkreise dahinter und die lassen sich eben mit der Optogenetik identifizieren. Es geht letztlich um die ganz großen Fragen, also wie steuert unser Gehirn Gefühle, Verhalten und Körperfunktionen?
4: Bundeskanzler Merz sieht im Medizin-Nobelpreis für die beiden deutschen Wissenschaftler einen Verdienst der hiesigen Forschung. Die Auszeichnung zeige, deutsche Forschung sei Spitze, schrieb Merz auf X. Entscheidend bleibe aber internationale Zusammenarbeit in der Wissenschaft. Die neue Steuer auf Plastikverpackungen wird konkret. Union und SPD haben dazu einen Gesetzentwurf vorgelegt. Ab Juli nächsten Jahres sollen für jede Tonne Kunststoff in Verpackungen 550 Euro fällig werden. Bei der großen Menge an solchen Verpackungen könnte das dem Staat rund 1,5 Milliarden Euro jährlich bringen. In dem Entwurf heißt es, mit der neuen Steuer sollten Anreize geschaffen werden, den Verbrauch von Plastikverpackungen zu verringern. Zahlen sollen die Steuer die Unternehmen, die solche Verpackungen nutzen oder herstellen. Das ukrainische Militär setzt zur Verteidigung jetzt auch Luftabwehrgeschütze ein, die mit künstlicher Intelligenz arbeiten. So könne man auf russische Angriffe mit düsenbetriebenen Drohnen reagieren, sagte der Sprecher der ukrainischen Luftwaffe. Die KI-gestützten Systeme hätten schon für erste Abschüsse gesorgt. 12 dieser robotischen Geschütze seien schon in Kiew installiert worden. Es gehe darum, den menschlichen Faktor auszuschalten. In der ukrainischen Hauptstadt war heute, einen Tag nach Kanzler Merz, Bundesfamilienministerin Prien zu Gast. Sie verlegte einen der sogenannten Stolpersteine. Diese erinnern an die Opfer des Nationalsozialismus. Vor der Küste Rumäniens ist ein türkisches Handelsschiff gesunken. 2 Seeleute kamen ums Leben. Der ukrainische Präsident Selenskyj sagte, Russland habe das Schiff mit 2 Drohnen angegriffen. Die rumänische Regierung hat sich noch nicht dazu geäußert. Nach Angaben des Innenministeriums war an Bord ein Feuer ausgebrochen. Das Schiff soll mit Mais beladen auf dem Weg nach Italien gewesen sein. Rumänien ist ein Nachbarland der Ukraine. Beide Länder grenzen an das Schwarze Meer. Im Grenzgebiet ist es schon mehrfach zu Drohnenabstürzen gekommen. Rumänien hat seine Abschussquote für Bären verdoppelt. Staatspräsident Dan hat ein entsprechendes Gesetz unterzeichnet, wonach in diesem Jahr bis zu 1000 Tiere getötet werden dürfen. Die Regierung reagiert mit dem Gesetz auf verstärkte Angriffe von Bären auf Menschen und Schafe. Nach Schätzungen des Umweltministeriums leben in Rumänien rund 12.800 Bären. Im Prozess um das Beschmieren von geparkten Fahrzeugen mit Bauschaum in 4 Bundesländern ist am Amtsgericht Ulm das Urteil gefallen. 2 18- und 22-jährige Männer müssen jeweils 3.000 Euro an die Staatskasse zahlen. Eine 21-jährige Frau muss 50 Stunden gemeinnützige Arbeit ableisten. Die drei beschädigten im Dezember 2024 zahlreiche Autos in Blaubeuren, Langenau, Ulm, Neu-Ulm, Schönefeld und Berlin. Sie füllten den Bauschaum unter anderem in die Abgasrohre der Fahrzeuge und klebten ein Bild des damaligen Bundeswirtschaftsministers Habeck an die Autos. SWR-Nachrichten, Redaktion Bettina Kozana. Der Wetterbericht für Baden-Württemberg und Rheinland-Pfalz. Ein Hoch über Mitteleuropa bringt ruhiges, mildes Herbstwetter. Die Vorhersage: Am Abend noch freundlich und mild, in der Nacht Tiefstwerte zwischen 11 und 5 Grad. Morgen früh vor allem in Gewässernähe Nebel, danach viel Sonne. Die Höchstwerte 19 Grad im Westerwald und bis 24 Grad am Kaiserstuhl. Die weiteren Aussichten: Am Mittwoch ähnlich, in der Nacht zum Donnerstag regnerisch. Die Zeit 18.05 Uhr.
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6: Und darum geht es bis 6:30 unter anderem. Die deutschen Nachrichtendienste warnen vor einer deutlich schärferen Auseinandersetzung mit Russland. Zur öffentlichen Anhörung im Bundestag gleich mehr. In Berlin hat der sogenannte Wassergipfel getagt, zu möglichen längeren künftigen Trockenphasen gleich ein Gespräch mit einem Experten des Helmholtz-Zentrums für Umweltforschung. Und in Spanien hat Regierungschef Sanchez vorgezogene Neuwahlen angesetzt, auch dazu die Hintergründe. Mein Name ist Gerhard Leitner, einen schönen guten Abend. Im Bundestag haben heute die Präsidenten der drei deutschen Nachrichtendienste vor dem parlamentarischen Kontrollgremium Auskunft zur Arbeit ihrer Behörden gegeben. Das Gremium für die Kontrolle der Arbeit der Geheimdienste tagt grundsätzlich geheim. Nur einmal im Jahr gibt es eine öffentliche Anhörung, so wie heute. Themen gibt es genug: Spionage, Sabotage und Staatsterrorismus durch Russland oder die vom Kabinett beschlossene Gesetzesnovelle, mit der die Nachrichtendienste zusätzliche Befugnisse erhalten sollen. Aus Berlin dazu Nicole Markwald.
7: Ohne Umschweife kam der Chef des Bundesnachrichtendienstes, Martin Jäger, zu seiner ersten Botschaft.
8: Deutschland ist in Gefahr, in einen gewaltsamen Konflikt mit Russland zu geraten.
7: Von keinem anderen Land gehe eine so direkte und konkrete Bedrohung gegen Deutschland aus, betonte Jäger. Der Grund: Deutschland sei das Zentrum für die Unterstützung der Ukraine. Er warnte, würde Deutschland kippen, geriete ganz Europa ins Rutschen. Der BND-Chef erinnerte an den Fund der Sprengstoffdrohne vom Leipziger Flughafen, den die Bundesregierung Russland zuordnete, und erklärte:
8: Deutschland ist zu einem Haupthindernis russischer hegemonialer Machtprojektion in Europa und damit zur Zielfläche russischen Handelns geworden. Wer sich nicht fügt, wird zum Gegner. So lautet die Moskauer Lesart.
7: Um die Bundesregierung zu schwächen, setzte der Kreml darauf, Ängste und Befürchtungen zu schüren. Das Spektrum reiche von Sabotage zu Tötungsdelikten, Desinformationskampagnen und Anschlagsversuchen, erläuterte auch der Präsident des Bundesamtes für Verfassungsschutz, Sinan Seelen. Manipulationskampagnen reichten bis auf die kommunale Ebene. Die Agenda laute:
9: Die demokratische Mitte zu diskreditieren und hier personenbezogen Zwietracht und Unsicherheit zu sehen.
7: Trotz allem dürfe auch die Gefahr durch Rechtsextremismus nicht aus dem Blick verloren werden, sagte Seelen. Hier gäbe es eine extrem besorgniserregende Entwicklung.
9: Wir beobachten im Bereich des Rechtsextremismus zum einen eine Entwicklung hin zu aktionsorientierten, gewaltbereiten rechtsextremistischen Gruppierungen.
7: Seelen nannte beispielsweise Angriffe auf CSD-Veranstaltungen. Auch finde eine Internationalisierung statt, möglich gemacht durch das Internet und soziale Medien. Zudem beobachtet der Verfassungsschutz Verbindungen der Gruppen ins Rockermilieu, in den Bereich Kampfsport und in die organisierte Kriminalität. Doch auch Linksextremismus spiele weiter eine große Rolle. Genannt wurden Angriffe auf Personen, Unternehmen und Infrastruktur. Verfassungsschutzpräsident Sinan Seelen erklärte:
9: Um es mal etwas robuster zu sagen, die Situation in Gaza hat Antisemitismus ein Stück weit in Feldern, in Anführungsstrichen, hoffähig gemacht, die vorher in dieser Deutlichkeit nicht zutage traten.
7: In der Anhörung ging es aber auch um einen Gesetzentwurf. Er sieht vor, die Befugnisse von Verfassungsschutz und Nachrichtendienst auszuweiten. Die Chefs der Geheimdienste bewerteten die angestoßenen Reformen als gut, nötig und alternativlos. Kritik kommt von den Linken. Bundestagsabgeordnete Clara Bünger warnt vor einer möglichen Ausweitung der Befugnisse. Die Bundesregierung schaffe eine Architektur für willkürliche Überwachung und politische Verfolgung, so Bünger.
6: Aus Berlin war das der Bericht von Nicole Markwald. In Südeuropa mit großer Hitze und verheerenden Bränden hat man gesehen, welche katastrophalen Folgen der Klimawandel hat. Aber auch bei uns waren Hitze und Trockenheit in diesem Sommer am Rande des Ertragbaren. Deswegen fand heute in Berlin das Forum Zukunft Wasser statt, das sich vor allem mit dem Wassermangel befasst hat. Darüber kann ich mit Professor Bernd Klauer vom Helmholtz-Zentrum für Umweltforschung in Leipzig sprechen. Er ist Experte für Wasserökonomie. Herr Professor Klauer, wochenlang hatten wir Rekordniedrigstände in unseren Flüssen. Müssen wir uns darauf einstellen, Wasser auch in unseren Breiten, dass es immer mehr zur Mangelware wird?
10: Nicht unbedingt. Also der Klimawandel führt in unseren Breiten in Mittel-Nordeuropa zu mehr Niederschlägen. Und trotzdem kann es passieren, dass mehrjährige Dürren auftreten können. Also jetzt in diesem Sommer hatten wir eine besonders lange Dürreperiode, aber erinnern Sie sich an die Dürrejahre, die wir 2018, 19, 20 und 22 hatten. Das ist eine Dürre, die sich über Jahre aufgebaut hat und die damit eine andere Wirkung und höhere Schäden zur Folge hat. Solche mehrjährigen, wirklich langen Dürren können einfach wieder auftreten. Die müssen nicht nächstes Jahr kommen, die können in 10 Jahren kommen. Aber irgendwann rechnen wir damit, dass sowas wieder passieren kann.
6: Wenn wir an die Bilder vom Rhein im Sommer denken, dann vor allem im Zusammenhang mit der Schifffahrt. Aber welche anderen Folgen hat denn der Wassermangel, also die Dürre, außer natürlich für die Landwirtschaft?
10: Aus den Jahren 2018, 2019 gibt es da Studien, die haben gezeigt, dort waren die größten Schäden in den Wäldern. Das waren Größenordnung von knapp 18 Milliarden Euro in diesen beiden Jahren, 9,2 Milliarden Euro Schäden. Der Verkehr, nicht zu vergessen, ist aber eben auch der Energiesektor, der oft eben noch auf die Kühlung angewiesen ist. Kühlung funktioniert am billigsten, am besten, am effektivsten mit einer Durchflusskühlung. Man lässt ganze Flüsse durch Kraftwerke durch und kühlt damit ab und hat dann höhere Effektivität als bei Kühltürmen. Wenn man das eben nicht machen kann, weil nicht genügend Wasser in den Flüssen ist, muss man auf teure Weise kühlen und ist dann nicht mehr so effektiv. Also das waren erhebliche Schäden. Und die dritte Sektion ist die Landwirtschaft. Dort waren auch 7,8 Milliarden Euro in diesen beiden Jahren an Schäden entstanden. Und das kann natürlich noch schlimmer werden.
6: Müssen wir uns denn bald intensiver mit Verteilungsfragen in Sachen Wasser beschäftigen?
10: Das werden wir müssen. Genau, das kann sein, wenn eben so eine wirklich lange, intensive Dürre auftritt, dass dann die Frage ist, wo muss ich das knappe Wasser hinleiten? Jetzt zwei Richtungen. Einerseits, wir müssen der Sache auch vorsorgen. Wir müssen schauen, dass es gar nicht erst dazu kommt.
6: Wie kann man das?
10: Minister Schneider darauf hingewiesen, dass dort massive Investitionen in die Wasserinfrastrukturen notwendig sind. Und da muss ich ihm recht geben. Also man kann Vorsorge betreiben, indem man an manchen Orten zusätzliche Speicherbecken baut oder Moore wieder vernässt, um damit das Wasser in der Landschaft zu halten. Flussrenaturierung mit demselben Effekt, also oder andere Möglichkeiten, Grundwasser anzureichern. Das sind auch Infrastrukturen notwendig. Fernwasserleitungen, man vernetzt oder verbindet Versorgungsnetze überregional, damit man sich aushelfen kann. Dürren sind zuweilen auch ein regionales Problem und dann kann man sich überregional aushelfen. Aber das kostet auch richtig viel Geld, weil da richtig teure Leitungen verlegt werden müssen.
6: Wenn Wasser so ein kostbares Gut ist, muss Wasser teurer werden? Und wenn, dann für wen?
10: Das eine ist Infrastruktur und das andere ist aber auch Anreize zum Wassersparen zu setzen. Und das kann man am besten machen, indem man die Preise erhöht, damit der Verbraucher, jeder, der Wasser benutzt, merkt, okay, ich habe es mit einem knappen Gut zu tun. Das Geld, was wir als Haushalte bisher für das Wasser bezahlen, das sind eigentlich die Kosten für das Pumpen von dem Wasser, für die Aufbereitung, für die Zurverfügungstellung dieser Dienstleistung. Das Wasser selbst kostet bisher fast nichts. Also diese Ressource Wasser kostet bisher fast nichts. Und hier kann man durchaus einen Preis anheben. Und das, ja, für Haushalte, aber eigentlich für alle Wasserverbraucher, also auch für Industrie, auch für die Landwirtschaft.
6: Ja, spannende Entwicklung. Sehen Sie denn auch die Politik mehr in der Verantwortung, was das Wassermanagement angeht?
10: Ja, die Politik ist hier wesentlicher Akteur, um die Voraussetzungen zu schaffen, dass zum Beispiel die Wasserversorger die Preise entsprechend anpassen müssen. Man muss mit den Preisen sozusagen jetzt auch ein bisschen aufpassen. Es gibt da durchaus auch soziale Grenzen, die man berücksichtigen muss, wo es aber auch Möglichkeiten gibt, diese Dinge mit zu betrachten.
6: Das Forum Zukunftswasser hat sich heute in Berlin vor allem mit den wirtschaftlichen Folgen des Wassermangels befasst. Darüber habe ich mit Professor Bernd Klauer vom Helmholtz-Zentrum für Umweltforschung in Leipzig gesprochen. Der Nobelpreis für Medizin geht in diesem Jahr an einen amerikanischen und zwei deutsche Wissenschaftler. Sie haben es in den Nachrichten gehört. Peter Hegemann von der Humboldt-Uni in Berlin und der Würzburger Forscher Georg Nagel haben den Preis gemeinsam mit dem US-Forscher Carl Dicerot von der Stanford University erhalten. Und zwar für ihre Entdeckungen zu sogenannten lichtgesteuerten Ionenkanälen und zur Optogenetik. Mehr dazu von David Beck aus unserer Wissenschaftsredaktion.
11: Dem Licht hinterherkriechen. In den frühen 2000ern untersuchte Peter Hegemann, heute Professor für experimentelle Biophysik an der Humboldt-Universität, wie das bei der einzelligen Grünalge Chlamydomonas ohne Nervensystem oder Muskeln funktioniert. Gemeinsam mit Georg Nagel, Professor für Pflanzenphysiologie an der Universität Würzburg, entdeckte er das sogenannte Kanalrhodopsin, ein lichtempfindliches Protein, das in der Zellmembran der Alge sitzt. Trifft Licht auf das Protein, öffnet sich ein Kanal und positiv geladene Ionen fließen in die Zelle. Dabei kommen sie etwas viel Größerem auf die Spur.
12: The brain still holds countless mysteries, with much more left to learn and discover.
11: Das Gehirn hält noch viele Geheimnisse, die es zu entdecken gibt, sagt Abdel El Manira, Mitglied des Nobelkomitees.
12: And optogenetics has given us a powerful means to take on these challenges.
11: Mit der Optogenetik haben wir ein mächtiges Werkzeug, diese Herausforderungen anzunehmen, so El Manira. Optogenetik, so heißt das neue Forschungsfeld, das aus Hegemanns und Nagels Entdeckung entsteht. Carl Dicerot, Professor an der Universität Stanford, fügte das Gen für das Kanalrhodopsin in eine Nervenzelle ein und entwickelte so einen Schalter für diese Zelle.
13: Einen lichtempfindlichen Schalter, mit dem man Nervenzellen in einem lebenden Gehirn kontrollieren kann. So können wir zuordnen, welche Zellen im Hirn für welche Funktion zuständig sind und die Funktion des Gehirns ganz neu verstehen.
11: Sagt Anna Wedell, Mitglied des Nobelkomitees. Mit der Fähigkeit, einzelne Nervenzellen oder ganze Schaltungen im Gehirn auf Kommando einschalten zu können, können Forschende deren Funktion ermitteln. Die Optogenetik ist eine Methode der Grundlagenforschung. Versuche mit Kanalrhodopsin werden hauptsächlich an Tieren, zum Beispiel Mäusen, durchgeführt.
13: Natürlich hat das menschliche Gehirn viele Funktionen, die Mäuse nicht haben, aber es gibt auch Gemeinsamkeiten. Viele Dinge, die für uns relevant sind, können wir durch Tierversuche lernen. Etwa wie unser gesundes Gehirn funktioniert, aber auch, was passiert, wenn es nicht mehr richtig funktioniert, weil Krankheiten seine Funktion beeinträchtigen.
11: Krankheiten wie Demenz, Epilepsie, Depression oder Sucht zum Beispiel können in Mausmodellen untersucht und so ein größeres Verständnis für diese Krankheit beim Menschen geschaffen werden. Doch es gibt auch eine Anwendung, bei der die Methode direkt bei einem Menschen zum Einsatz kam. 2021 wurde in einer Studie Kanalrhodopsin eingesetzt, um eine von Retinopathia pigmentosa betroffene Person zu behandeln. Dabei handelt es sich um eine vererbbare Form der Blindheit.
13: Eine seltene Form, bei der man die Rezeptoren im Auge verliert. Aber es gibt dort noch andere Nervenzellen und Forschende haben so ein lichtempfindliches Protein in die noch vorhandenen Nerven eines Patienten eingebracht und konnten so einen Teil seines Augenlichts zurückbringen. Es ist zwar noch sehr früh, aber ein sehr wichtiges Konzept.
11: Eine Alge, die dem Licht hinterherkriecht, und ihr Protein, das einem blinden Menschen Augenlicht zurückgibt.
6: Der Nobelpreis für Medizin geht in diesem Jahr an einen amerikanischen und zwei deutsche Wissenschaftler. Dazu war das David Beck aus unserer Wissenschaftsredaktion. Und Medizin-Nobelpreisträger Peter Hegemann hat sich überrascht und überwältigt vom Gewinn der Auszeichnung gezeigt. Er habe am Vormittag per Telefon vom Vorsitzenden des Nobelkomitees die Nachricht erhalten, sagte der Forscher der Berliner Humboldt-Universität. Er appellierte aber auch an die Politik, Forschungen wie seine und die seiner Kollegen besser zu unterstützen.
14: Wir mussten leider in den letzten Jahren auch miterleben, wie viele Grundlagenprojekte, die ich persönlich für ausgezeichnet halte, nicht gefördert wurden. Und ich hoffe, dass die Politik auch mal begreift, wenn man keine Grundlagenforschung fördert, dann gibt es hinterher auch nichts anzuwenden.
6: Sagt Peter Hegemann, einer der Medizin-Nobelpreisträger von der Berliner Humboldt-Universität. Das sind die Risiken einer Minderheitsregierung. Sie ist immer auf Stimmen der Opposition angewiesen und das kann dann eben auch schiefgehen, wie zum Beispiel in Spanien. Dort war Ministerpräsident Sanchez am Freitag mit seinen Plänen gegen Wohnungsnot und teure Mieten am Widerstand rechter Abgeordneter gescheitert. Auslöser ist die massive Wohnungskrise in Spanien. Deswegen hat Sanchez jetzt vorgezogene Neuwahlen angekündigt. Statt im nächsten Jahr soll nun bereits am 29. November über ein neues Parlament abgestimmt werden. Zur politischen Stimmung in Spanien aus Madrid, Hans-Günther Kellner.
15: Die Stunde der Wahrheit ist gekommen, jetzt müssen die Karten auf den Tisch. Das hatte Pedro Sanchez am Freitag vor der Abstimmung über seine Wohnungsdekrete im Parlament noch gesagt. Das Ergebnis ist bekannt, die Stärkung des Mieterschutzes wurde abgelehnt. Damit begründete Spaniens Ministerpräsident jetzt seinen Entschluss, die für den Sommer vorgesehene Parlamentswahl auf Ende November vorzuziehen. Ich weiß, dass die Menschen empört sind, weil ihre Anliegen in diesem Parlament mit Füßen getreten worden sind. Ich bin mir bewusst, dass wir auch Fehler gemacht haben. Aber um mehr zu machen als bislang, brauchen wir eine größere Unterstützung aus der Bevölkerung. Wir müssen die Menschen mobilisieren und im Parlament eine viel größere linke Mehrheit erreichen für mehr sozialen Fortschritt und um Spanien weiter zu verändern. Wirtschaftlich läuft es in Spanien ordentlich. Das Wachstum liegt bei rund 2,5%. Die Arbeitslosenquote ist seit vielen Jahren wieder auf unter 10% gefallen und die Strompreise sind deutlich niedriger als in vielen anderen EU-Staaten. Aber die Mieten sind in nur 5 Jahren um mehr als 40% gestiegen, in Madrid sogar um mehr als 60%. Da kommt die Einkommensentwicklung nicht hinterher. Der 65-jährige Oppositionsführer Alberto Núñez Feijó zeichnet das Bild von einem Land auf der Intensivstation. Die Lebenshaltungskosten sind untragbar, Wohnraum ist unbezahlbar, es fehlen Ärzte und es gibt zu viele Streiks. Das Bildungsniveau verschlechtert sich, die Infrastruktur verfällt, die Einwanderung ist außer Kontrolle. Wir erleben Stromausfälle und mehr Unsicherheit. Die Rekordeinnahmen an Steuern haben nicht einmal dazu ausgereicht, angemessen auf den Angriff auf unsere Nation in Ceuta zu reagieren. Schon lange ist die Politik in Spanien extrem polarisiert. Neuesten Umfragen zufolge würde rund die Hälfte der Wählerinnen und Wähler für Feijós konservative Volkspartei oder die ultrarechte Vox stimmen. Die linken Parteien hoffen dagegen, dass die Wohnungsdebatte ihre Anhängerinnen und Anhänger wieder mobilisiert. Die Politologin Mariam Martínez Bascuñán von der Autónoma-Universität in Madrid meint dazu, die Frage ist, ob sich diese Wähler am Ende wirklich für Sanchez entscheiden. Viele sehen ihn als Teil des Problems. Er hat ja schließlich 8 Jahre lang regiert. Er muss die Wähler davon überzeugen, dass er sie vor einem großen rechten Block schützen will. Der Unmut auf der Straße richtet sich nicht nur gegen die Rechten, sondern auch gegen die Politik im Allgemeinen, gegen das System. Wir wissen nicht, ob es Sanchez gelingen wird, diese Wahrnehmung der Leute irgendwie zu verändern. Die spanische Regierung möchte nach der Auflösung des Parlaments nun noch einmal ein Dekret gegen Zwangsräumungen vorlegen. Dafür bräuchte sie nur die Zustimmung des Ständigen Ausschusses des Parlaments, wo es eine linke Mehrheit gibt. Erst das neu gewählte Parlament könnte dann im Dezember diese Regelung wieder aufheben.
6: Spaniens Ministerpräsident Sanchez hat vorgezogene Neuwahlen angekündigt. Aus Madrid war das Hans-Günther Kellner. Im Krieg der USA gegen den Iran ist weiter keine Lösung in Sicht. Gespräche haben zuletzt keine Fortschritte gebracht. Immerhin sind die Kampfhandlungen im Iran derzeit stark zurückgefahren. Den Menschen dort verschafft das allerdings nur bedingt etwas Luft. Das Regime geht weiter brutal gegen Kritiker vor. Und die wirtschaftliche Lage im Iran ist weiter katastrophal. Wie das den Alltag der Menschen beeinflusst, berichtet Benjamin Weber aus Teheran.
16: Iran die Supermacht, das singen die Anhänger der Islamischen Republik. Jeden Abend gehen sie in der iranischen Hauptstadt auf die Straße. Sie wollen der Führung ihre Unterstützung aussprechen im Krieg gegen die USA. Tagsüber geht der Alltag in Teheran vordergründig weiter. Doch die Menschen haben Sorgen, dass der Krieg wieder ausbrechen könnte, ist nur eine davon. Die wirtschaftliche Situation ist katastrophal. Auf dem Markt läuft überhaupt nichts. Ich weiß nicht, wie es weitergeht. Die Lebensmittelpreise steigen weiter an. Die Inflation macht den Menschen zu schaffen. Am Wochenende ist die iranische Währung Rial erneut abgerutscht auf einen neuen historischen Tiefstand. Ali ist zu Besuch in Teheran. Die Lage beschäftigt ihn. Wenn jemand heute etwas kaufen möchte, der Dollar steht bei 230.000 Toman, ist der Preis eine Woche später schon wieder gestiegen. Der Auslöser für die letzten Proteste im Dezember und Januar war ebenfalls ein Kurssturz der Währung Rial. Vereinzelt soll es jetzt, um den Teheraner Bazar herum, wieder zu kleinen Protesten gekommen sein. Ausgeweitet haben sie sich nicht. Die Unzufriedenheit ist dennoch groß. Was soll ich sagen über die Regierung? Sie macht leere Versprechungen. Ich weiß nicht, wo ich anfangen soll. Die Schulen sind in einem katastrophalen Zustand. Ich habe 3 Stunden bei einer Zahnklinik gesessen, ohne eine Behandlung zu bekommen. Die Zahnärzte sagten, dass ihnen die Materialien fehlen. Auch die militärische Lage ist ungewiss. Der Krieg mit den USA pausiert gerade nur. Gespräche über eine Lösung haben zuletzt am Rande der UN-Vollversammlung in New York keine Fortschritte gebracht. Eine Antwort aus den USA auf einen iranischen Vorschlag zur Lösung des Konflikts sei am Wochenende über den Vermittlerstaat Katar nach Teheran übermittelt worden, berichten iranische Medien. Den prüfe man jetzt. Doch in der Straße von Hormuz hat der Iran in den letzten Tagen wieder Öltanker angegriffen, die, von den USA organisiert, Öl durch die Meerenge transportieren wollten. 8 Schiffe sollen getroffen worden sein. Außenminister Araghchi zeigt sich am Sonntag verhandlungsbereit, droht aber auch. Wenn unsere Feinde wieder die militärische Konfrontation wählen, wird unsere Antwort mächtiger sein als zuvor. Wir werden uns mit noch größerer Kraft verteidigen. Für die Menschen bleibt die Lage also diffus. Ali, der in Teheran zu Besuch ist, beschreibt es so. Ich habe das Gefühl, dass der Druck noch größer wird. Wir sind zu lebenden Toten geworden. Wir haben im Moment keine Möglichkeit mehr, uns weiterzuentwickeln. So ist das Leben sehr schwer. Aber was sollen wir machen?
6: Die katastrophale wirtschaftliche Lage im Iran belastet den Alltag der Menschen enorm. Unser Korrespondent Benjamin Weber hat aus Teheran berichtet. Nach der ersten Runde der Präsidentschaftswahl zeichnet sich in Brasilien ein Rechtsruck ab. Flavio Bolsonaro, Sohn des wegen Putschversuchs verurteilten Ex-Präsidenten Jair Bolsonaro, erreichte 47% der Stimmen und landete damit 2 Prozentpunkte vor dem amtierenden Staatsoberhaupt, dem linken Lula da Silva. Beide Politiker ziehen in die Stichwahl ein, die für den 25. Oktober festgesetzt ist. Doch unsere Südamerika-Korrespondentin Anne Herberg meint, der Bolsonarismo habe jetzt schon gewonnen.
17: Der Bolsonaro-Clan hat bereits gewonnen, unabhängig davon, was in der Stichwahl in 3 Wochen passiert. Denn der ultrarechten Bewegung, der sogenannte Bolsonarismo, ist in Brasilien ein historischer Siegeszug gelungen. Gouverneure, Senatoren, Abgeordnete, Brasiliens Kongress ist so weit nach rechts gerückt wie nie zuvor. Brasiliens traditionelle Konservative sind an den Rand der Bedeutungslosigkeit zusammengeschrumpft. Und bei Lulas, einst so stolzer Arbeiterpartei, standen am Wahlabend reihenweise geknickte Verlierer auf der Bühne. Und das alles 4 Jahre, nachdem die Führungsfigur der Bewegung, Ex-Präsident Jair Bolsonaro, einen Putsch plante, um selbst im Amt zu bleiben, nun eine lange Haftstrafe in Hausarrest verbüßt und den ältesten Sohn ins Rennen schicken musste, gegen den wegen Korruption ermittelt wird, dem Verbindungen zur Unterwelt Rio de Janeiros nachgesagt werden und dem es an Charisma und eigenem Profil fehlt. Doch nun hat sich Flavio Bolsonaro als starker Kandidat konsolidiert. Und auch wenn er die Wahl noch nicht gewonnen hat, er ist der klare Favorit. Dazu hat Präsident Lula da Silva selbst einen großen Teil beigetragen. Der linke Amtsinhaber, der nun zum 4. Mal Präsident werden will, mit fast 81 Jahren, er hat den Draht verloren zu einem Großteil der Wähler und Wählerinnen, vor allem aus der hart malochenden Mitte. Ausgerechnet Lula, der Volksnahe, der vom Metallarbeiter zum Präsidenten aufstieg, Millionen den Weg aus der Armut ebnete. Er hat heute keine überzeugenden Antworten mehr auf dringende Probleme. Da ist der wachsende Einfluss der organisierten Kriminalität im Land und die steigenden Lebenshaltungskosten. Was der Linken fehlt, ist eine Vision für die Zukunft. Dies ist das Ende der Ära der Arbeiterpartei, sagte Flavio Bolsonaro am Wahlabend. Und das war wahrscheinlich auch sein überzeugendstes Programm. Denn viele Brasilianerinnen und Brasilianer sind der Linken nicht nur überdrüssig, sie wollen einen weiteren Wahlsieg Lulas um jeden Preis verhindern. Die vergangenen Korruptionsskandale verfolgen ihn wie ein Schatten. Dass er sich nach 3 Amtszeiten trotzdem noch für so unverzichtbar hält, dass er keinen Nachfolger aufbaute, auch das sorgt für Überdruss. Währenddessen punktet Flavio Bolsonaro mit einer einfachen Narrative, ganz nach Drehbuch der Rechtspopulisten, die von Europa bis Amerika die Wahlen gewinnen. Er inszeniert sich als Proteststimme gegen das Establishment und als Wegbereiter des Wandels. Dass das angesichts seiner eigenen Geschichte hohle Phrasen sind, es prallt von ihm ab. Diese erste Wahlrunde hat gezeigt, auch wenn viele Brasilianer die Polarisierung im Land satt haben, es gibt keinen dritten Mittelweg mehr in Brasilien. 4 Jahre nach seiner Wahlniederlage ist der Bolsonarismo nicht schwächer,

Ausflug nach Speyer. Da gibt es jetzt nämlich eine Lego-Mitmach-Ausstellung. Wir berichten darüber in etwa 10 Minuten. Jetzt aber erstmal eine Liebeserklärung an New York, an das charmante Chaos der Metropole von May Simmons. Dumb Feeling heißt der Song.

0: Das klingt doch nach einer sehr netten Fantasie, so heißt der Titel, den wir da eben gehört haben, von der US-Band Human Barbie in SWR Kultur am Abend. Seit Jahrzehnten sind sie in fast jedem Kinderzimmer präsent und auch viele Erwachsene spielen immer noch oder bauen immer noch gern damit. Lego ist zeitlos und bringt unterschiedliche Generationen zusammen. Das Historische Museum der Pfalz in Speyer widmet den bunten Steinen jetzt eine ganze Ausstellung. Katharina Eisenbart hat sich vorab zeigen lassen, was die Besucher dort erwartet, beziehungsweise was man da auch selber machen kann.
1: Rund 6 Millionen Lego-Steine haben hier ihren Platz gefunden. Zusammengesetzt zu Burgen, Raumschiffen, einer Rennbahn oder sogar einer ganzen Lego-Stadt. Direkt am Eingang empfängt ein meterhohes Lego-Logo die Besuchenden. Auch das besteht aus unzähligen kleinen Steinen in Rot, Schwarz, Gelb und Weiß.
2: Also die Besucher erwartet wirklich eine spannende Lego-Geschichte, eine Lego-Welt. Man kann, wie der Titel es schon verrät, spielen, bauen und staunen, was aus einem Kunststoffstein alles Kreatives hergestellt werden kann.
1: So die Direktorin des Museums, Simone Heimann. Jeder Raum ist eine eigene kleine Lego-Welt. Mal eröffnet sich vor einem eine bunte Märchenlandschaft wie ein dreidimensionales Wimmelbild. Im nächsten Raum erblickt man ein riesiges Lego-Schiff auf dem Polarmeer. Darunter eine Videoinstallation, die mit vielen bunten Fischen das Leben unter der Wasseroberfläche zeigt. Schließlich findet man sich erst in der Harry-Potter-Welt, dann im Star-Wars-Universum wieder. Regionale Bezüge gibt es ebenfalls, zum Beispiel der Nachbau der Burg Nahenstein oder ein weiteres fortlaufendes Großprojekt.
2: Großartig ist auch der Speyerer Dom. Das ist aber so ein weiterführendes Projekt. Ich weiß darum, dass man sich auch mit dem Organisten abgestimmt hat, damit das auch mit der Orgel alles so seine Richtigkeit hat. Also es ist wirklich eine Liebe zum bis ins Kleinste zum Detail.
1: Ob der Nachbau tatsächlich detailgetreu ist, davon können sich die Besucher selbst ein Bild machen. Denn beim Blick aus dem Fenster sieht man das Original, die Fassade des Speyerer Doms. Verantwortlich für den Nachbau ist der Verein Lauter Steine aus Kaiserslautern, mit dem das junge Museum die Ausstellung gemeinsam konzipiert und umgesetzt hat. Martin Schild, erster Vorsitzender des Vereins, sieht die Kooperation als große Chance.
3: Für uns als Lego-Bauer ist es einmal hier ein fantastischer Rahmen. Unsere Projekte, MOX, also heißt ja MOX, My Own Creation, also die Landschaften oder die Ideen, die man baut, hier zu präsentieren. Und das ist, sag ich mal, jetzt für uns schon sehr, sehr schön, den Bezug zu einer Ausstellung in einem Museum mit entsprechender Aufarbeitung, mit entsprechenden Raumgestaltungen ist natürlich was anderes, wie wenn wir jetzt zum Beispiel ein Lego-Fan-Event bauen in einer Stadthalle mit Hunderten von Ausstellern, ein Wochenende für die Öffentlichkeit kreieren, jetzt nochmal im historischen Museum. Ein lang gehegter Wunsch ist in Erfüllung gegangen. Ja.
1: Neben eigens für die Ausstellung erdachten Projekten zeigt das junge Museum auch fertige Lego-Sets, nach Anleitung zusammengebaut. Bei manchen musste das Museumsteam sogar selbst anpacken, erzählt Direktorin Heimann.
2: Irgendwann kam die Anfrage aus dem Lego-Jumus-Team, wer hat noch Kapazitäten, wer hat Lust, abends auf dem Sofa noch ein bisschen Lego zu bauen, Lego Botanicals. Und daraufhin taten sich im ganzen Team doch überall die Fans auf. Und wir haben das doch sehr gehandelt unter den Schreibtischen, wer darf jetzt noch was aufbauen. Da waren wir wirklich alle involviert und haben mit Freude zu Hause ein bisschen Lego gebaut.
1: Das Lego-Fieber, das die Ausstellungsmacher gepackt hat, kann sich auf das Publikum übertragen. Es gibt mehrere Mitmachstationen. Hier kann man etwa einen eigenen Stop-Motion-Film drehen, Lego-Fahrzeuge für ein Rennen anfertigen oder mit weißen Steinen an der Stadt der Zukunft mitbauen. In den Vitrinen verstecken sich 5 kleine Lego-Figuren. Nicht jeder mag alle finden. Genau hinschauen lohnt sich dennoch, denn bei der Suche gibt es noch viel mehr zu entdecken.
0: Soweit Katharina Eisenbart mit Eindrücken von der Ausstellung Spielen, Bauen, Staunen, das große Lego-Fan-Abenteuer. Ist zu sehen im Historischen Museum der Pfalz in Speyer. Ein ganzes Jahr lang bis zum 17. Oktober 2027. Jetzt hören wir Musik aus Belgien von der Sängerin Céla Sou. Nach einigen Jahren Pause, auch aus Gründen der mentalen Gesundheit, hat sie dieses Jahr endlich wieder ein neues Album herausgebracht. Und sie erweitert ihren Klang darauf in Richtung Jazz, zusammen mit dem Duo The Gallants. Das sind Vater und Sohn Stefan und Elvin Gallant. Another Way heißt dieser Song.

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0: Unverkennbar, diese Stimme, Reinhard May war das mit dem Stück In meinem Garten. 1970 hat er es veröffentlicht, ich glaube, das war auf dem Album Mein Tagebuch oder Aus meinem Tagebuch, mit dem er damals dann auch den kommerziellen Durchbruch geschafft hat. Und im vergangenen Jahr ist dieses Lied In meinem Garten auf Platz 1 der deutschen Single-Hit-Parade gelandet. Auslöser dafür war die TV-Dokumentation Babo über den Offenbacher Rapper Haftbefehl. Klingt jetzt erstmal sehr seltsam, aber in einer total emotionalen Szene, da hört Haftbefehl sich In meinem Garten an, er singt das Lied mit und er bricht vor lauter Rührung in Tränen aus. Und jetzt steht Reinhard May schon wieder ganz oben in der Verkaufsliste, diesmal mit seinem neuen Werk Schatzhauser. Damit ist er der wahrscheinlich älteste Künstler in Deutschland mit einem Nummer-1-Album. Er ist jetzt ja auch schon 83 Jahre alt. Unser Musikredakteur Tristan Reiling hat das Album gehört und die Entwicklungen beobachtet. Tristan, sind das jetzt noch die Nachwirkungen der Haftbefehl-Doku?
1: Das war mein erster Gedanke tatsächlich. Reinhard May hat ja auch extra eine neue Version von diesem Lied In meinem Garten aufgenommen und auf dem Album veröffentlicht. Aber ich bin mir ziemlich sicher, dass der Charterfolg jetzt andere Gründe hat. Mir ist nämlich aufgefallen, dass das Album auf den Streaming-Plattformen, auf Spotify zum Beispiel, relativ wenig gehört wird. So im Durchschnitt 20.000 bis 30.000 Klicks hat jedes Lied. Das ist nicht so viel für jemand, der auf Platz 1 der Charts steht. Dass er da aber trotzdem ist, liegt daran, dass die deutschen Charts ja Umsatzwerte sind. Also die bilden ab, wie viel Geld dieses Album generiert. Und das schafft Reinhard May nicht mit jungem Publikum, das eher auf den Streaming-Seiten unterwegs ist, sondern ganz klassisch mit CDs und Schallplatten. Die CD kostet 18 Euro und die Vinyl 35 Euro. Und ich glaube, das bezahlt oder kauft zu einem großen Teil nicht das Publikum, das Reinhard May durch die Doku entdeckt hat, auch wenn bestimmt ein paar neue, junge Fans dazugekommen sind.
0: Ja, die Älteren haben also ihren Reinhard May von früher wiederentdeckt oder nie vergessen. Er hat das Album ganz allein aufgenommen, nur mit Gitarre ohne Band, genauso wie sein Debütalbum 1965. Und es gibt darauf auch ein Stück, das genauso heißt wie du, nämlich Tristan. Worüber singt er da?
1: Ja, es geht leider nicht um mich. Mit Tristan meint er den Tyrannosaurus Rex, der als Skelett im Berliner Naturkundemuseum steht und der eben auch so heißt, Tristan Otto. Er singt davon, dass wir Menschen andere Lebewesen, Pflanzenarten ausrotten und irgendwann vermutlich uns selbst auch noch. Und dieses Lied klingt aber relativ fröhlich. Ich verstehe das so, dass wenn wir Menschen uns irgendwann selbst ausgerottet, abgeschafft haben, dann ist das für den Planeten, unsere Erde, eigentlich gar kein Drama. Also passt auch dieser beiläufige, fast heitere Klang doch ganz gut. Und am Ende hört man übrigens noch seinen Enkel singen, beziehungsweise eher sprechen.
0: Dann hören wir doch noch den Tristan aus dem neuen Album Schatzhauser von Reinhard May. Momentan auf Platz 1 der deutschen Albumcharts.
2: Ich stehe mit meinem Enkel vor dem Saurier-Skelett im Naturkundemuseum. 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Fleißige Forscher haben ihn wieder zusammengeschraubt, aber nebenan im nächsten Saal die anderen Tiere, die ausgestopft herumstehen, die du in Vitrinen siehst. Die hat die Zivilisation persönlich umgebracht. 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
1: Missglücktes Evolutionsexperiment.
0: Missglücktes Evolutionsexperiment. Doziert sein kleiner Enkel ein Plutonium-Mutant.
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2: Ja, ich hoffe, wir haben noch ein bisschen Zeit. Reinhard May mit fröhlich finsteren Tönen, der Song Tristan aus seinem neuen Album Schatzhauser. Damit ist er zurzeit der wohl erste 83-jährige Gipfelstürmer der deutschen Albumcharts.

Mussten Sie als Kind auch Blockflöte lernen? Vielleicht haben Sie sich dann auch gefragt, warum heißt die eigentlich so? Wie kommt denn der Block da rein? Eine neue Folge unserer Rubrik Frag die Klassik gibt Antworten in etwa 20 Minuten. Und vorher schalten wir noch live zum Deutschen Buchpreis nach Frankfurt.

0: und der Kommunikation von Nervenzellen im Gehirn. Der Stuttgarter Flughafen ist am frühen Abend für mehr als eine Stunde gesperrt worden. Der Sicherheitsbereich wurde geräumt und es gab keine Starts oder Landungen. Inzwischen wurde der Sicherheitsbereich durchsucht und wieder freigegeben. Die Bundespolizei erklärte, es gebe keine Gefahrenlage. Passagiere, die schon durch die Kontrolle waren, würden aber nochmals kontrolliert. Deshalb komme es weiterhin zu Beeinträchtigungen. Der Flugverkehr wurde wieder aufgenommen. Die neue Steuer auf Plastikverpackungen wird konkret. Union und SPD haben dazu einen Gesetzentwurf vorgelegt. Ab Juli nächsten Jahres sollen für jede Tonne Kunststoff in Verpackungen 550 Euro fällig werden. Bei der großen Menge an solchen Verpackungen könnte das dem Staat rund 1,5 Milliarden Euro jährlich bringen. In dem Entwurf heißt es, mit der neuen Steuer sollten Anreize geschaffen werden, den Verbrauch von Plastikverpackungen zu verringern. Zahlen sollen die Steuer die Unternehmen, die solche Verpackungen nutzen oder herstellen. Das ukrainische Militär setzt zur Verteidigung jetzt auch Luftabwehrgeschütze ein, die mit künstlicher Intelligenz arbeiten. So könne man auf russische Angriffe mit düsenbetriebenen Drohnen reagieren, sagte der Sprecher der ukrainischen Luftwaffe. Die KI-gestützten Systeme hätten schon für erste Abschüsse gesorgt. 12 dieser robotischen Geschütze seien schon in Kiew installiert worden. Es gehe darum, den menschlichen Faktor auszuschalten. In der ukrainischen Hauptstadt war heute, einen Tag nach Kanzler Merz, Bundesfamilienministerin Prien zu Gast. Sie verlegte einen der sogenannten Stolpersteine. Diese erinnern an die Opfer des Nationalsozialismus. Vor der Küste Rumäniens ist ein türkisches Handelsschiff gesunken. 2 Seeleute kamen ums Leben. Der ukrainische Präsident Selenskyj sagte, Russland habe das Schiff mit 2 Drohnen angegriffen. Die rumänische Regierung hat sich noch nicht dazu geäußert. Nach Angaben des Innenministeriums war an Bord ein Feuer ausgebrochen. Das Schiff soll mit Mais beladen und auf dem Weg nach Italien gewesen sein. Rumänien ist ein Nachbarland der Ukraine. Beide Länder grenzen an das Schwarze Meer. Im Grenzgebiet ist es schon mehrfach zu Drohnenabstürzen gekommen. SWR-Nachrichtenredaktion Bettina Kozana. Der Wetterbericht für Baden-Württemberg und Rheinland-Pfalz. Ein Hoch über Mitteleuropa bringt ruhiges, mildes Herbstwetter. Die Vorhersage. In der Nacht Tiefstwerte zwischen 11 und 5 Grad. Morgen früh vor allem in Gewässernähe Nebel, danach wieder viel Sonne, die Höchstwerte 19 bis 24 Grad. Die weiteren Aussichten: am Mittwoch ähnlich, in der Nacht zum Donnerstag regnerisch, tagsüber Wolkenlücken und örtlich Schauer. Es wird sehr windig und deutlich kühler. Die Zeit 19.04 Uhr.
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2: Hallo nochmal, schön, dass Sie dabei sind. Wer bekommt den Deutschen Buchpreis 2026? Das ist die Frage, die heute den gesamten Literaturbetrieb umtreibt. Die Verleihung im Frankfurter Römer geht gerade zu Ende. Christoph Schröder aus unserer Literaturredaktion ist dabei und in etwa 10 Minuten verrät er uns live, wie es ausgegangen ist. Thomas Mann hatte ein ganz bestimmtes Arbeitspensum, jeden Tag mindestens eine Schreibmaschine Seiten tippen. Der neuseeländische Musiker Jordan Rackay macht es andersrum. Mehr als einen Tag Studiozeit gibt's nicht, wenn er einen neuen Song aufnimmt. Dieses Tageswerk heißt Easy Love.

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1: Tanzen und kichern, dance and giggle, hieß dieser Song von Syrasol aus Brüssel in SWR Kultur am Abend. Tanzen und kichern beschreibt vielleicht auch die Stimmung jetzt im Frankfurter Römer. Dort ist nämlich gerade der Gewinner des Deutschen Buchpreises bekannt gegeben worden. 6 Romane standen auf der sogenannten Shortlist, die vor ein paar Wochen rauskam. Die Lücken von Scheider Basiar, Orca von Franziska Gensler, die Zikade entschlüpft ihrer goldglänzenden Hülle, Schleifen von Elias Hirschel, Selbstregulierung des Herzens von Peggy Mädler und Anton und Alma von Dana Vohwinkel. Aber nur ein Titel kann gewinnen. Gerade ist die Verleihung zu Ende gegangen im Römer, dem Frankfurter Rathaus, und Christoph Schröder aus der Literaturredaktion war für uns dabei. Er steht in einer einigermaßen ruhigen Ecke. Guten Abend, Christoph.
2: Ja, guten Abend, hallo.
1: Ein Kollege von dir aus der Literaturredaktion hat Geld draufgesetzt, dass das Buch von Scheider Basiar gewinnen wird. Ist er das Geld los?
2: Nein, er kann sein Geld behalten. Hier wurde nicht gegiggelt, hier gab es tatsächlich Jubelrufe, so anhaltenden Applaus, wie ich ihn hier auch lange nicht mehr gehört habe. Scheider Basiar hat mit Die Lücken den Deutschen Buchpreis gewonnen. Sie war die Favoritin und sie hat ihn auch gewonnen. Es gab zwischendurch mal so Zweifel, denn sie hat vor 2 Wochen den Wilhelm-Raabe-Preis bekommen. Und es hat noch nie eine Autorin, die diesen Preis bekommen hat, dann auch noch den Deutschen Buchpreis bekommen. Das ist also eine Premiere, also die Favoritin hat sich durchgesetzt, der Kollege kann sein Geld behalten.
1: Was ist denn das für ein Roman, dieses Siegerbuch? Worum geht's in die Lücken?
2: Ja, also Scheider Basiar wurde in Hermeskeil geboren, im Hunsrück 1988. Und ihr Schauplatz, ihr Romanschauplatz Heimesbach, ähnelt diesem Hermeskeil doch sehr. Hermeskeil war schon früh ein sogenanntes Gaumusterdorf, also ein NS-Vorzeigedorf. Und diese Erzählinstanz in diesem Roman ist ein Geist. Ein Geist, der durch die Zeit fliegen kann und Geschichten einsammeln kann. Und das tut er. Es sind Geschichten von Opportunismus, von Verrat, von deportierten jüdischen Mitbürgern. Sehr selten nur von Widerstand. Es ist eben ein Musterdorf mit Musterbewohnern. Und die Lücken, auf die dieser Titel anspielt, die sind in der Geschichte. Manchmal ist es Unwissen der heutigen Bewohner, die nicht wissen, was in ihrem Dorf tatsächlich passiert ist. Manchmal ist es auch ein Verschweigen. Es ist ein ganz großer Figurenreigen, sehr, sehr aufwendig recherchiert. Scheider Basiar ist in einer Projektgruppe, in einer Arbeitsgruppe, die sich mit der Vergangenheit von Hermeskeil als Gaumusterdorf beschäftigt. Und sie hat sich mit diesen Geschichten sehr intensiv auseinandergesetzt, hat sehr viel zusammengetragen. Und dazu setzt sie das Schicksal oder die Geschichte von 2 persischen Familien, die dort nach Hermeskeil kommen und dort auf die Verhältnisse schauen. Und das ist sehr interessant, wie diese Widersprüche und diese Gegensätze dann aufeinandertreffen.
1: Die Preisträgerin war sicherlich anwesend. Wie hat sie reagiert?
2: Sie hat auf eine sehr ungewöhnliche Weise reagiert, was aber vielleicht auch nicht verwunderlich ist. Sie hat gesagt, ihrer Freude könne sie jetzt nicht richtig Ausdruck verleihen, weil sie ja von Personen, von Geschichten erzählt, die deportiert, ermordet, verschleppt worden sind. Sie hat auch einen Ehrenbürger von Hermeskeil, der 66 Jahre älter ist als sie, zitiert, der bei seiner Ehrenbürgerverleihung fragte, was ihm dieser Preis bedeute. Er sagte gar nicht, mein Vater war im Ersten Weltkrieg und hat auch eine Menge Auszeichnungen bekommen und genützt hat ihm das auch nicht. Und sie hat tatsächlich auch Hannah Arendt zitiert und sagte, das Problem von 1933 war nicht das, was unsere Feinde gemacht haben, sondern das, was unsere Freunde gemacht haben. Also eine sehr gegenwärtige Rede. Und sie hat auch gesagt, dass in Deutschland plötzlich wieder das Wort Deportation sagbar sei. Es habe nur einen anderen Namen bekommen. Also sie hat sich wirklich sehr auf die Gegenwart bezogen, hat auch dafür sehr großen Applaus bekommen. Dieses Buch reflektiert tatsächlich 100 Jahre ambivalenter deutsche Leben. So steht es in der Jurybegründung. Und Scheider Basiar versteht diesen Roman auch als eine Mahnung an die Gegenwart. Das ist heute noch mal ganz klar geworden.
1: Du hast gerade aus der Jurybegründung zitiert. Stimmst du uneingeschränkt zu oder hättest du einen anderen Favoriten gehabt?
2: Es ist ein beeindruckendes Buch, das kann man gar nicht anders sagen. Ich finde, es sind zwei Romane in einem. Mich hat tatsächlich dieser Roman dieser persischen Familien, die den Blick auf Deutschland haben, etwas mehr interessiert. Aber ich habe auch Edgar als Heimat gesehen. Da wurden auch solche Geschichten schon erzählt. Insgesamt muss man vielleicht zu diesem Preis sagen, die Jury wechselt in jedem Jahr. Und sie hat nicht mehr den Anspruch, wie es früher hieß, den besten Roman des Jahres zu küren, sondern den Roman des Jahres. Dieses Jahr, schien mir, war offenbar das Ziel, eine sehr, sehr junge Liste zu machen. Peggy Mädler war mit gerade einmal knapp 50 Jahren die älteste Autorin. Also es ging darum, das Programm, das Paradigma war ganz eindeutig zu zeigen, wie denkt und wie erfährt die junge Generation unserer Zeit. Und das hat einen Preis, so einen Ansinnen, auch einen qualitativen. Wenn man sich beispielsweise überlegt, dass der Österreicher Norbert Gstrein im Januar einen fantastischen Roman geschrieben hat mit dem Titel Im ersten Licht, der für den Nobelpreis in dieser Woche durchaus in den Wetten gar nicht so schlecht steht. Und wenn man bedenkt, dass dieser Autor nicht einmal auf der Longlist stand, wenn man bedenkt, dass auch Michael Köhlmeier, dass Ingo Schulze nur auf der Longlist stand, dann muss man sagen, ich wage es zu bezweifeln, dass das ein guter Weg ist für diesen Preis. Aber man muss auch sagen, jede Jury ist anders, jede setzt ihre eigenen Schwerpunkte. Und ich glaube, es wäre vollkommen irre zu sagen, dass Shader Basyar in diesem Jahr nicht eine sehr würdige Preisträgerin wäre.
1: Das sagt Christoph Schröder live nach der Verleihung des Deutschen Buchpreises 2026 im Frankfurter Römer. Er ging an die Lücken von Shader Basyar. Vielen Dank für diese brandaktuellen Infos, Christoph.
2: Ja, danke auch.
1: Und wir hören jetzt ein bisschen Country, stilecht, mit der wimmernden Lapsteel-Gitarre von Natalie Jane Hill, der Song Never Left Me.

0: Erva Yezelde von der niederländischen Band Altingün, die aber türkischsprachige Popmusik in den vergangenen Jahren in Zentraleuropa und den USA salonfähig gemacht hat mit neuen Versionen alter türkischer Volkslieder. Fragt die Klassik. Klingt nach großer Bühne, aber auch nach ganz normalen Fragen, die sich viele nie zu stellen trauen. Und in dieser Reihe stellen wir in SWR Kultur Fragen, was tut, was macht, wie geht dieses oder jenes. Und diesmal geht es um das Einsteigerinstrument schlechthin, die Blockflöte. Und um eine Frage, die Lena Hofbauer seit ihrer Kindheit umtreibt. Was macht der Block in der Flöte?
1: Die Blockflöte. Geliebt und auch manchmal ungeliebt, mit unverkennbarem Klang.
2: A gentleman is someone who can play the flute, but doesn't.
1: Lord Chesterfield riet in einem Brief von 1749 ausdrücklich davon ab, selbst Flöte oder Geige zu spielen, um den Gentleman nicht in ein frivoles, verächtliches Licht zu rücken. Nein, mit diesen Klischees machen wir jetzt nicht weiter, sondern wir fragen uns erstmal, woher kommt eigentlich dieser Name? Blockflöte. Ist die aus einem Block geschnitzt oder steckt da wirklich ein Block in der Flöte? Flötistin Dorothee Oberlinger sagt:
3: Ja, den kann man sogar rausnehmen. Der ist aus Zedernholz und nimmt besonders viel Feuchtigkeit auf.
1: Den Block gibt's also schon mal. Aber wie kam der in die Flöte? Schauen wir in die Vergangenheit und da müssen wir ganz schön weit zurück.
3: Die Flöte ist eigentlich eines der ältesten Musikinstrumente der Menschheit, könnte man sagen. Man hat ja im Schwäbischen in einer Höhle auch eine Steinzeitflöte gefunden, also eine Knochenflöte aus einem Schwanenknochen.
1: Einen noch älteren Fund gab es in Slowenien. Ein Bärenknochenfragment mit mehreren Löchern könnte eine Flöte gewesen sein. Dann wäre sie sogar bis zu 60.000 Jahre alt. Das wäre ein Beweis dafür, dass Neandertaler Musik gemacht haben. Wenn man kurz durch die Epochen schaut, dann findet man die Flöte spätestens ab dem Spätmittelalter als wichtiges Holzblasinstrument wieder. Und danach sogar solistisch im Barock. Im 18. Jahrhundert verdrängte die Querflöte die Blockflöte ein bisschen, aber im 20. Jahrhundert entdeckte man sie wieder neu. Inzwischen ist die Bauweise der Blockflöte etabliert. Sie besteht aus einem Kopf-, Mittel- und Fußstück. Der Ton entsteht im Kopf, genauer am Kern, auch Block genannt. Und das funktioniert so. Der Block lässt einen Kernspalt frei. Und wenn man dann reinpustet, wird der Luftstrom so gelenkt, dass eine Schwingung in diesem Windkanal entsteht. Also ohne den Block gäbe es keinen Ton. Und somit braucht die Blockflöte zwingend einen Block. Zum Spielen.
3: Im Englischen zum Beispiel heißt die Blockflöte Recorder, also sie trägt gar nicht mehr diesen Block im Namen, sondern sie ist sozusagen die Aufnehmerin, weil sie gerne auch Klänge zum Beispiel von Vögeln aufnimmt und wiedergibt.
1: Auch wenn in anderen Sprachen der Block im Namen mittlerweile fehlt, ist er essentiell für den unverkennbaren Klang der Blockflöte. Übrigens, Blockflöten können heiser werden. Die sogenannte Tröpfchenheiserkeit entsteht, wenn Kondenswasser im Windkanal ist und dann klingt sie nur noch ganz schwach. Davon ist bei der Band Wildes Holz nichts zu hören. Und die bricht wirklich alle Klischees der Blockflöte.

0: Lena Hofbauer hat die Alltagsfrage aus der Klassik für Sie beantwortet. Wie kommt der Block in die Flöte? Blockflöte gibt es auch im nächsten Stück zu hören. Das kommt von der irischen Musikerin Wallis Bird. Sie spielt zusammen mit dem Karlsruher Ensemble Spark. Da haben sie ein Album veröffentlicht, ausschließlich mit Stücken von und mit Frauen. Das älteste ist fast 1000 Jahre alt, stammt von Hildegard von Bingen. Das hier ist eines der neueren. Dr. James Barry, das hat Wallis Bird selbst geschrieben.
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Wallace Bird und Spark mit Dr. James Berry in SWR Kultur am Abend. Wenn diese Frau die Stimme erhebt, dann wackeln die Wände. Ich finde es immer wieder hoch beeindruckend. Deswegen jetzt ein Kontrastprogramm mit der Singer-Songwriterin Shannon Leigh, die gerne mal so ein bisschen esoterisch unterwegs ist, die auch gerne mal Tarotkarten legt. Hier der Song Rare to Wake.

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1: Unsere Montagsfrage, die wir immer Programmkinomacherinnen und Machern aus unserem Sendegebiet stellen. Heute ein alter Bekannter, die One-Man-Show aus dem Westerwald, könnte man sagen. Samuel Tomasiello macht nämlich im altehrwürdigen Wietzkala in Neitersen alles selber, vom Kartenverkauf bis zum Filmabfahren. Hallo, Herr Tomasiello.
2: Schönen guten Tag.
1: Ja, wie war es im Kino? Ein bisschen was habe ich schon rausgefunden. Es gab ein Steckerlfisch-Fiasko.
2: Das stimmt. Wir hatten den Film Steckerlfisch-Fiasko bei uns. Und zwar haben wir das im Zusammenhang mit Kino Vino. Das ist eine Filmreihe bei uns im Kino, bei der wir zu einem Film eine Weinprobe anbieten und die Leute bekommen auch eine Kleinigkeit Fingerfood-mäßig zu essen. Das Essen ist dann meistens auch schön auf den Film ausgerichtet. Das heißt, bei uns gab es diesmal ein bisschen Weißwurst und so typisch bayerisches Fingerfood.
1: Ja, man muss dazu sagen, dass das ein neuer Teil dieser nicht enden wollenden Eberhofer-Krimi-Filmreihe nach den Romanen von Rita Falk ist. Wie ist der hier? Also wieder mit Sebastian Betzel und Simon Schwarz in den Hauptrollen. Wie kam der an?
2: Der kam sehr gut an. Also wir haben tatsächlich dieses Kino Wiener auf 2 Tage erstreckt und hatten 2-mal volles Haus. Die Vorstellung, die unabhängig von dieser Filmreihe mit der Weinprobe gezeigt wurden, waren auch immer gut gefüllt. Also es scheint sehr gut bei den Leuten anzukommen. Leute haben sehr gelacht.
1: Es ist ein Schmunzelkrimi, muss man so sagen, oder?
2: Genau, ja.
1: Was ich interessant finde, ist, dass diese Eberhofer-Krimis wirklich alle auch Kinofilme sind. Das, wo man denkt, es könnte ja eigentlich auch einfach so ein Fernsehfilm sein. Ne? Also offenbar laufen die.
2: Also wir zeigen die tatsächlich seit Jahren in Verbindung mit, ist schon fast Kult geworden, mit dieser Weinprobe diese Filme zu zeigen. Die Leute waren letztes Jahr auch total enttäuscht, dass es keinen gab. Da gab es wohl mit der Produktionsfirma und Rita Falk irgendwelche Schwierigkeiten, so dass es letztes Jahr keinen Film gab. Und da waren die Leute doch dann sehr enttäuscht gewesen.
1: Was lief noch vorige Woche? Was war gefragt? Worüber wurde gesprochen?
2: Also letzte Woche lief bei uns im Kino noch Spaziergang nach Syrakus. Das
1: ist dieser Charlie Hübner-Film, ne?
2: Der Charlie Hübner-Film, genau, über die Flucht aus dem Osten. Der lief sehr gut bei uns, da war ich sehr überrascht. Teilweise haben die Leute uns tatsächlich erzählt, sie wären total erstaunt, dass wir den zeigen, weil er würde so gut wie nirgendwo laufen. Überprüft habe ich das jetzt nicht wirklich, aber anscheinend habe ich da den richtigen Riecher gehabt.
1: Das ist schon eher ein leiser Film, oder?
2: Ja, der ist etwas ruhiger, genau. Das ist jetzt genau das Gegenteil zum Steckerfisch-Fiasko, würde ich mal sagen.
1: Und diese Woche kommt, glaube ich, neu ins Kino, Was haben wir gelacht? Über Frauen in der Humorbranche in Deutschland. Das ist ein Dokumentarfilm, 90er Jahre. Ich glaube, Anke Engelke ist, glaube ich, dabei. Hella von Sinn ist auf jeden Fall dabei. Und dann noch diese so halbfiktive Thomas-Mann-Geschichte Vaterland. Haben Sie die beiden im Vorfeld sehen können?
2: Leider nein. Also ich schaue die Filme tatsächlich meistens, nachdem die Leute sie bei uns im Kino schon sehen können, weil ich zeitlich einfach nicht dazu komme, die Filme vorher anzuschauen.
1: Worauf sind Sie besonders neugierig?
2: Also ich bin tatsächlich bei dem Vaterland weiß ich, dass die Leute da auf jeden Fall reingehen. Das merke ich so im Vorfeld. Die Leute haben sehr viel danach gefragt. Aber ich bin gespannt auf Was haben wir gelacht, weil das doch, ich sag mal, so ein ernsteres Thema ist. Es geht ja so ein bisschen um Sexismus in der Fernseh- und Filmbranche. Und das ist ganz spannend, da zu sehen, wie viele Leute das gucken, auch zu hören, was die Leute danach sagen über den Film.
1: Dann wünsche ich eine spannende Kinowoche. Herzlichen Dank an Samuel Tomasiello vom Wietzkala in Neitersen.
2: Sehr gerne, danke.
1: Und das hier ist Angelo De Augustin mit With a Love So Kind in SWR Kultur am Abend.

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1: 1916, mitten im Ersten Weltkrieg, wurde Lenka Reinerowa als Tochter eines tschechischen Eisenwarenhändlers in einer Deutschböhmin geboren. Sie schrieb später für die Arbeiter Illustrierte Zeitung, musste vor den Nazis fliehen, kehrte dann mit ihrem Mann später nach Prag zurück. Dann wurde sie prompt Opfer der stalinistischen Säuberungen. Es folgten Haft, Abschiebung in die Provinz, Rehabilitierung, dann wieder Schreibverbot während des Prager Frühlings. Ein sehr bewegtes Leben, das kann man nicht anders sagen. Die 2008 verstorbene Autorin hat immer wieder davon erzählt, ist aber erst spät für ihre schriftstellerische Arbeit gewürdigt worden. Jetzt ist ihr Memoir die Premiere in einer Neuausgabe erschienen. Ursprünglich kam es 1989 heraus und Ulrich Rüdenauer hat den Band gelesen.
2: Viele Lebensgeschichten, die das 20. Jahrhundert mit all seinen Katastrophen und totalitären Schrecken hervorgebracht hat, sind voller Einschnitte und Widersprüche, Leid und Erschütterung. Manche dieser Lebensgeschichten erscheinen im Nachhinein fast unwirklich, weil sie sich entlang der großen Bruchlinien abgespielt und mit etlichen bedeutenden Persönlichkeiten gekreuzt haben. Ein bisschen etwas von dieser Überraschung, nicht nur Zeitzeugin, sondern auch selbst eine faszinierende Protagonistin dieses Zeitalters der Extreme gewesen zu sein, lässt sich in Lenka Reinerowas Memoir Die Premiere ablesen. Vordergründig beschreibt die große Prager Autorin darin einen Theaterabend im Jahr 1963. Aber bevor sie zu diesem Ereignis kommt, schweifen ihre Gedanken immer wieder ab, berühren Erinnerungen,
3: die gleich fest verschlossenen Muscheln im Menschen versunken sind und doch lebendig. Denn bei jeder heftigeren Bewegung können sie sich öffnen, diese Muscheln des Nichtvergessens.
2: Es sind viele Muscheln, die sich in diesem meandernd erzählten, assoziativ das eigene Leben erfassenden Buch öffnen. Sie sei keine Schriftstellerin, hat Reinerowa einmal der jüdischen Allgemeinen anvertraut, sondern Erzählerin. So viel habe sie gesehen und erlebt, da müsse sie keine Handlung mehr erfinden. Erfinden lässt sich diese, ihre Geschichte, tatsächlich nicht. Das Gymnasium kann sie nur 4 Jahre lang besuchen und leidet zeitlebens darunter, ungebildet zu sein. Sie schlägt sich in jungen Jahren als Bürokraft durch, sucht aber nicht nur den Kontakt zu kommunistischen Gruppen, sondern auch zu Intellektuellen und Kulturmenschen. Eine Aufführung von Erich Kästners Pünktchen und Anton findet die junge Reinerowa schal und zu bürgerlich. Also schreibt sie Kästner, dass sie das Buch gerne selbst dramatisieren und mit einer Kindergruppe aufführen würde. Der Coup gelingt. Max Brod und andere Prager Prominenz sind bei der Aufführung dabei. In den Feuilletons wird darüber geschrieben. Mit diesem Abend öffnen sich ihr auch die Türen zur Zeitungswelt. Der Blick zurück aber hat zugleich etwas Schwermütiges.
3: Von unserer Besetzung, von meinen Kindern, sind viele, allzu viele nicht mehr am Leben. Auch unser Fräulein Andacht, meine kleine Schwester, Ravensbrück, Auschwitz, zählt zu ihnen.
2: Viele ihrer Familienmitglieder werden von den Nazis getötet, viele Freunde. Reinerowa gelingt die Flucht. Das Exil führt sie nach Bukarest, nach Frankreich, Marokko und Mexiko. Dort trifft sie mit alten Bekannten zusammen, etwa mit Jan Schwärmer, Führer der Kommunistischen Partei der Tschechoslowakei, oder mit dem rasenden Reporter Egon Erwin Kisch. 1948 kehrt sie nach Prag zurück und gerät gleich mitten hinein in die stalinistischen Säuberungsprozesse. 15 Monate lang ist sie inhaftiert, rehabilitiert wird sie erst Jahre später. Nach dem Prager Frühling bekommt sie Publikationsverbot, aber das greift schon voraus. Ihr Erinnerungsbuch, die Premiere nämlich, läuft auf schönen erzählerischen Umwegen und mit anekdotischen Unterbrechungen auf das Jahr 1963 zu. Jean-Paul Sartre ist damals in aller Munde. Sein Stück »Die Eingeschlossenen von Altona« wird in seiner Anwesenheit in Prag aufgeführt. Nicht aber an das Stück erinnert sie sich, sondern an das, was an diesem Abend noch geschieht und im Zuschauerraum schnell die Runde macht.
3: Kennedy erschossen. Der Präsident der USA. Warum? Von wem? Was wird jetzt geschehen? Was kann daraus werden?
2: Die Premiere, 1989 erstmals erschienen, jetzt wieder aufgelegt mit einem Nachwort von Reinerowas Tochter Anna Fedorowa, bietet wunderbar skizzierte Porträts, heute teils vergessener Literaten und Künstler. Aber es ist vor allem das Zeugnis eines bewussten und widerständigen Lebens in einer Epoche historischer Umbrüche. Was haben wir bloß für eine Zeit mitbekommen, schreibt Reinerowa einmal und fügt hinzu, trotz allem war es unsere Zeit.
1: Das Buch des Tages in SWR Kultur, die Premiere von Lenka Reinerowa, vorgestellt von Ulrich Rüdenauer. Heute Morgen um 11 Uhr hat Bundespräsident Frank-Walter Steinmeier gleich mehrere Bundesverdienstorden verliehen. Einen davon hat der Jazz-Trompeter Till Brönner bekommen. Herzlichen Glückwunsch. Hier ein Titel von ihm mit Mario Biondi als Gastsänger. Wer kommt mit?

Das war's für heute von SWR Kultur am Abend. Die Musikauswahl hatte Tristan Reiling. Ich bin Fabian Elsässer und sage Tschüss bis morgen. Und hier geht's gleich weiter mit dem AD-Konzert.

osteuropäische Chansons in Trier. Die Sängerin, Pianistin und Gitarristin Julia Wiekmann hat eine weit verzweigte Biografie. Geboren in Sibirien als Kind einer schwedisch-polnisch-deutschen Künstlerfamilie, kann sie aus erster Hand auf eine Tradition zurückgreifen, die hierzulande kaum bekannt ist, die Musik osteuropäischer Liedermacher. Nur selten schafften es einzelne dieser Songs auch im Westen, etwa die Romanze »Schwarze Augen« aus den 1920er Jahren, die Vorlage des Welthits »Those Were the Days, My Friend«. Julia Wiekmann, Donnerstag, 20 Uhr, TUFA Trier.

0: Schauspielworkshop mit Hintersinn in Karlsruhe. Es beginnt alles ganz konventionell. Schülerinnen und Schüler üben mit einem professionellen Schauspieler eine Sequenz aus Romeo und Julia. Allerdings keine Romanze, sondern einen Kampf. Und dann ist der Schauspieler Hadir Hando auch noch ein junger Mann, der als Jeside vor dem IS fliehen musste. So wird aus einem Theaterworkshop ein Ort der Erfahrungen und des Austauschs über die wirklich großen Fragen im Leben, und zwar im echten Leben. Habibi, das ist echt. Donnerstag, 18 Uhr, Badisches Staatstheater Karlsruhe. Jüdische Musik aus 3 Jahrhunderten in Mannheim. Im Rahmen des Festivals Mannheim singt, kommt der Opernchor des Nationaltheaters für ein Gastspiel in die jüdische Gemeinde der Stadt. Dort begleitet das Ensemble unter Leitung von Alistair Lilly den Mannheimer Kantor Amnon Selig und dessen Kollegen Asaf Levin aus Berlin sowie Shulamit Lubowska aus Magdeburg. Auf dem Konzertprogramm stehen deutsch-jüdische Sakralmusik sowie solistische Stücke aus dem 19. bis zum 21. Jahrhundert. Hashivenu, bringe uns zurück. Morgen 19 Uhr, Jüdische Gemeinde Mannheim.
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2: Um 20 Uhr mit Antje Rennecke. Die Schriftstellerin Shaida Bazar hat den Deutschen Buchpreis gewonnen, und zwar für ihren Roman »Die Lücken«. Mit dem Preis zeichnet der Börsenverein des Deutschen Buchhandels zum Auftakt der Frankfurter Buchmesse jedes Jahr den besten neuen deutschsprachigen Roman aus. Bazar beschäftigt sich in »Die Lücken« mit der NS-Zeit in ihrem Heimatort Hermeskeil in der Nähe von Trier. Das Buch reflektiere fast 100 Jahre ambivalenten deutschen Lebens, so die Begründung der Buchpreisjury. Sie lobte die enge Verbindung von historischen und erfundenen Elementen und Figuren. Shaida Bazar setzte sich im Finale des mit 25.000 Euro dotierten Preises gegen 5 weitere Finalisten durch. Die Deutsche Forschungsgemeinschaft feiert den Medizinnobelpreis für die Wissenschaftler Peter Hegemann und Georg Nagel. Die beiden Deutschen teilen sich die Auszeichnung mit dem US-Amerikaner Carl Disseroth. Der Preis wird ihnen für ihre Pionierarbeit in der Optogenetik verliehen. Die Max-Planck-Gesellschaft spricht von einer großen Ehre für die Forschungscommunity. Hegemann und Nagel seien herausragende Wissenschaftler, die bahnbrechende Entdeckungen gemacht hätten. Die Optogenetik beschäftigt sich mit dem Verhalten und der Kommunikation von Nervenzellen im Gehirn. Das ukrainische Militär setzt zur Verteidigung jetzt auch Luftabwehrgeschütze ein, die mit künstlicher Intelligenz arbeiten. So könne man auf russische Angriffe mit düsenbetriebenen Drohnen reagieren, sagte der Sprecher der ukrainischen Luftwaffe. Die KI-gestützten Systeme hätten schon für erste Abschüsse gesorgt. 12 dieser robotischen Geschütze seien schon in Kiew installiert worden. Es gehe darum, den menschlichen Faktor auszuschalten. In der ukrainischen Hauptstadt war heute, einen Tag nach Kanzler Merz, Bundesfamilienministerin Prien zu Gast. Sie verlegte einen der sogenannten Stolpersteine. Diese erinnern an die Opfer des Nationalsozialismus. Der Stuttgarter Flughafen ist am frühen Abend für mehr als eine Stunde gesperrt worden. Der Sicherheitsbereich wurde geräumt und es gab keine Starts oder Landungen. Inzwischen wurde der Sicherheitsbereich durchsucht und wieder freigegeben. Die Bundespolizei erklärte, es gebe keine Gefahrenlage. Passagiere, die schon durch die Kontrolle waren, würden aber nochmals kontrolliert. Deshalb komme es weiterhin zu Beeinträchtigungen. Der Flugverkehr wurde wieder aufgenommen. SWR-Nachrichtenredaktion Bettina Kozana. Das Wetter in Baden-Württemberg und Rheinland-Pfalz. In der locker bewölkten oder klaren Nacht Tiefstwerte zwischen 11 und 5 Grad. Morgen früh vor allem in Gewässernähe Nebel. Danach wieder viel Sonne, die Höchstwerte 19 bis 24 Grad. Die Zeit, es ist 20.03 Uhr.
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4: Hohenrat, kleine Ortschaft im Bergischen Land, zur Stadt Lohma gehörig, ist für Konzertfreunde in der Region seit Jahrzehnten ein fester Begriff. Wer sich bei der Aussprache nicht ganz sicher ist, Hohnrath spricht man mit langem O. In der evangelischen Kirche des Ortes sind die Konzerte des Förderkreises für Musik zu Hause. Das ARD-Konzert kommt heute von WDR 3 und lädt Sie ein in dieses ländliche Idyll. Ich bin Johannes Zink, schön, dass Sie uns zuhören. Wie die Hohnrather Konzertreihe begonnen hat, das hat mir Dr. Franz Wingen erzählt, der Vorsitzende des Förderkreises.
5: Die gibt es seit etwa 43 Jahren und wurde gegründet auf Bitten der evangelischen Gemeinde hier, weil die ihre Kirchenmusik etwas aufpeppen wollten. Und daraus hat sich dann erst ein kleiner Verein gebildet und jetzt machen wir also alles Mögliche und Kirchenmusik eigentlich nur noch am Rande. Aber wir sind der Gemeinde natürlich außerordentlich dankbar, dass die uns diese wunderbare Kirche mit dieser Akustik zur Verfügung stellt.
4: Am 19. April 2026 drehte sich hier alles um eine ziemlich ungewöhnliche Besetzung. Die Geigerin Naomi Binder, der Saxophonist Roger Hanschel, der Pianist Gero Körner und der Tubist Attila Benkö sind zusammen das Quartett am Ende der Zeit. Und eröffnet haben sie ihr Programm mit Song for Tony von Michael Nyman, dem britischen Minimal-Pionier, der mit seiner Musik zu Filmen wie Das Piano weltberühmt wurde. Ursprünglich schrieb Nyman gleich mehrere Songs für Tony für Saxophonquartett als Erinnerung an seinen langjährigen Manager und Freund Tony Simons, der kurz zuvor gestorben war. Roger Hanschel hat einen dieser Songs für das Quartett am Ende der Zeit eingerichtet.

0: Das Quartett am Ende der Zeit mit Musik von Michael Nyman. Bei der Namenswahl des Ensembles hat Olivier Messiaens berühmtes Quatuor pour la fin du temps, zu Deutsch eben Quartett für das Ende der Zeit, Pate gestanden. Zu Corona-Zeiten haben die vier zusammengefunden mit einer eigenen, unbeschwerten Vision, Grenzen überschreiten, Verbindungen schaffen, in neue Klangwelten vordringen. Ihr Programm nennen sie selbst symphonischen Kammerjazz, und was dahinter steckt und wie genau es zu dieser besonderen Besetzung kam, das wollte ich von Attila Benkö und Naomi Binder wissen.
1: Das Ensemble in dieser Form gibt es seit 2022. Und das war ja für den ganzen Kulturbetrieb eine relativ schwierige Zeit. Und irgendwann kam die Idee auf, man müsste mal, als es dann so ein bisschen gelockert wurde und Möglichkeiten wieder in Aussicht waren, mal wieder, wie man so schön formuliert, aus dem Quark kommen und wieder auch mal musizieren oder überhaupt mal musikalisch zueinander finden.
0: Wie seid ihr auf diesen Namen gekommen und was bedeutet der für euch?
2: Also gekommen sind wir auf diesen Namen tatsächlich bei so einem Brainstorming. Und dann guckt man natürlich, was gibt es für Quartette oder was gibt es in so einer ähnlichen stimmlichen Lage und so weiter. Und dann sind wir relativ schnell dann eben auch auf dieses Messiaen-Stück gekommen. Und eigentlich war es Roger, der gesagt hat, boah, das wäre doch ein Name für uns, weil irgendwie fühlt sich jetzt diese ganze Zeit auch an wie eine Endzeit, wie irgendwie ein Abschnitt, ein neuer Abschnitt vielleicht. Und für uns war es schon ein bisschen so ein Safe Space oder so eine Oase, dieses Musik machen und sich treffen.
0: Und daraus ist eine Erfolgsgeschichte geworden, die immer mehr Fahrt aufnimmt. Die nächste Musikoase, die das Quartett ansteuert, ist das Neapel des 17. Jahrhunderts. Von dort stammte der Lautenist Andrea Falconieri, und nach Jahren am Hof von Parma und in Rom kehrte Falconieri in seine Heimatstadt zurück, wo er 1647 Kapellmeister der dortigen Hofkapelle wurde. Seine Ciaccona aus den Componimenti Diversi, das ist ein Kleinod des Frühbarock, ein Tanz über einem beharrlich wiederkehrenden Bass, der schon einen Hauch jener Tanzlust in sich trägt, die Jahrhunderte später auch den Jazz beseelt. Und danach leitet Pianist Gero Körner nahtlos wieder ins 20. Jahrhundert über. John Sermon, Jahrgang 1944, gehört zu den prägendsten Stimmen des britischen Jazz. Der Saxophonist und Klarinettist hat in seinen Kompositionen immer wieder die Volksmusik der britischen Inseln aufgegriffen. Schon der Titel seines Stücks Caithness to Kerry erzählt von einer Reise von der schottischen Grafschaft Caithness ganz im Norden bis zur irischen Grafschaft Kerry im äußersten Südwesten der Nachbarinsel. Ganze 1000 Kilometer Luftlinie legen wir jetzt zurück. Hier ist aber erstmal Musik von Andrea Falconieri.

0: Caithness to Carry vom britischen Saxophonisten John Sermon, gespielt bei den Hohenrather Kirchenkonzerten vom Quartett am Ende der Zeit. Bei einer so einmaligen Besetzung, da stellt sich mir die Frage, wie werden die Stücke ausgewählt? Ich habe Naomi Binder und Attila Benkö gefragt, ob es auch Grenzen gibt, an denen das Quartett sagt, das lassen wir lieber.
1: Wir spielen ein sehr diskriminierungsfreies Repertoire, aber wir haben tatsächlich eine Regel. Sobald einer von uns sagt, nee, das schwingt irgendwie nicht, dann lassen wir das. Also es müssen wirklich alle vier voll und ganz dabei sein, überzeugt sein, weil nur so funktioniert das.
0: Wie entdeckt das Quartett solche Stücke wie Caithness to Carry, was ja jetzt nun nicht unbedingt so ganz im Bullseye des Repertoires anzusiedeln ist? Wie kommt man auf solche Stücke?
2: Also in dem Fall war es tatsächlich Roger Hanschel, der die Idee dazu hatte. Es ist ja original, ich glaube, ein Solostück für Saxophon, so Sopransaxophon. Und wir haben natürlich das wahnsinnige Glück, eben mit Gero Körner und auch dem Roger, dass die beiden unheimlich gut arrangieren und auch eben selber auch komponieren. Und das eröffnet natürlich Möglichkeiten. Also man kann halt was ausprobieren.
0: Der Saxophonist Roger Hanschel ist nicht nur Arrangeur, sondern selbst auch ein vielbeschäftigter Komponist. Über 70 Werke auf mehr als 40 CDs. Sein Stück »Was weite Herzen füllt«, das hat er ursprünglich mal für Saxophon und Streichquartett geschrieben und es gemeinsam mit dem Aurin-Quartett eingespielt. Für das Quartett am Ende der Zeit hat er es umgeschrieben.

Was weite Herzen füllt, so hat Saxophonist Roger Hanschel sein Stück genannt, das er hier gerade als Mitglied des Quartetts Am Ende der Zeit gespielt hat. Mit Etienne Crozat, Jahrgang 1981, wenden sich die vier jetzt einem Schweizer Komponisten zu. In seinen Eastern Folk Dances verarbeitet Crozat Klangfarben und Rhythmen osteuropäischer Volksmusik. Ein temperamentvolles Allegro, ein schwermütiges Adagio Malinconico und schließlich eine freie Kadenz, die in ein tänzerisches Vivace mündet.

0: Sie hören das ARD-Konzert heute von WDR 3 mit einer Aufzeichnung vom 19. April aus der evangelischen Kirche Lohmar-Hohenrath. Hohenrath, das ist ein schmuckes altes Dorf, 12 Kilometer östlich vom Köln-Bonner Flughafen. Seit 1209 steht der romanische Glockenturm der kleinen Kirche mit dicken, weiß getünchten Mauern und einfacher Holzdecke auf einer Anhöhe am Ortsrand, direkt neben einem großen alten Rittergut aus Bruchstein und mit Fachwerkgiebel. Hier hat das Quartett am Ende der Zeit gerade die Eastern Folk Dances von Etienne Crosa gespielt. An dieser Stelle war jetzt Pause und bevor es mit dem zweiten Teil des Programms weitergeht, kommen wir noch einmal zurück zum Förderkreis für Musik, der diese Reihe seit mehr als 4 Jahrzehnten trägt. Und ich finde es an dieser Stelle gut und richtig, mal jemanden vorzustellen, der mit großem Engagement und unter Einsatz von sehr viel Zeit die Musiklandschaft in unserem Land mitgestaltet. Dr. Franz Wingen, als Chemiker und Mediziner eine internationale Koryphäe seines Fachs, ist vor 10 Jahren zu den Hohenrather Konzerten gestoßen, allerdings erstmal nicht unbedingt als organisatorische Führungskraft.
1: Ich habe als Oberbeleuchter und Unterkassierer angefangen, jetzt bin ich Vorsitzender. Also mit der Musik bin ich eigentlich im Gymnasium in Kontakt gekommen. Ich war im Chor und habe dann dies und das gemacht. Aber ich habe nie leider ein Instrument gespielt, weil ich andere Sachen gemacht habe. Und habe dann in meiner beruflichen Tätigkeit nie vergessen, in Konzerte zu gehen. Und ich habe auch ein paar Ausstellungen organisiert in meiner Firma. Und das war immer für mich so ein Ausgleich und ein Plus meines, sagen wir mal, normalen Lebens, sowas zu machen.
0: Ein Plus, das es nicht umsonst gibt. Wie viel Zeit genau er in die Hohenrath-Konzerte investiert hat, das kann Dr. Wingen selbst kaum beziffern. Seine Frau hat dazu allerdings eine ziemlich klare Meinung.
1: Ich kann das nicht in Stunden umrechnen, aber meine Frau sagt, du denkst nur an Hohenrath. Die Konzerte werden angenommen, wir haben Besucherzahlen zwischen 100 und 250. Es hängt auch manchmal ein bisschen an der Jahreszeit, am Wetter, auch was die Konkurrenz macht. Es gibt natürlich Unternehmen, die deutlich mehr gesponsert werden. Wir sind ja auf Spenden angewiesen, auf die Eintrittsgelder, die nicht sehr hoch sind. Aber wir arbeiten im Verein, im Vorstand, alle ehrenamtlich seit Anfang an.
0: Ein paar Gedanken von Dr. Franz Wingen, dem Vorsitzenden des Fördervereins der Hohenrather Kirchenkonzerte. Vielleicht eine kleine Motivationsgrundlage für diejenigen, die sich selber vorstellen können, auf privater Basis etwas zur Förderung der Musik zu tun. Wie befriedigend die Resultate sein können, das haben wir am 19. April gesehen, als sich die Hohenrather Kirche fast bis auf den letzten Platz mit begeistertem Publikum gefüllt hat. Das Quartett am Ende der Zeit gibt dem Konzertabend jetzt eine aparte folkloristische Note. Mit dem Stück Makedonskojo Devojče, mazedonisches Mädchen, so etwas wie die heimliche Hymne Nordmazedoniens. 1964 von Sänger Jonče Christovský komponiert, gilt dieses Lied bis heute als sein bekanntestes Werk. Saxophonist Roger Hanschel hat auch dieses Stück mit dem charakteristischen ungeraden Rhythmus für das Quartett bearbeitet und Geigerin Naomi Binder, die führt uns jetzt ganz behutsam in diese Musik hinein.

Von Jonče Christovský stammt dieses Stück Makedonsko Devojče, mazedonisches Mädchen, das in der großzügigen Akustik der evangelischen Kirche in Hohenrath eine ziemlich gute Figur macht. Wie kommt man nun vom Balkan zu Johann Sebastian Bach? Das Quartett am Ende der Zeit hat sich für ein Interlude entschieden, ein Zwischenspiel, und Saxophonist Roger Hanschel sorgt jetzt mit flirrenden Patterns à la Steve Reich dafür, dass sich unser Gehör neu fokussiert, bevor er dann gemeinsam mit dem Quartett einen völlig anderen musikalischen Kosmos betritt. Johann Sebastian Bachs Choralvorspiel »Ich ruf zu dir, Herr Jesu Christ«.

0: Die Geigerin Naomi Binder, der Saxophonist Roger Hanschel, der Pianist Gero Körner und der Tubist Attila Benkö sind zusammen das Quartett am Ende der Zeit, das Ihnen das ARD-Konzert präsentiert, das heute von WDR 3 aus Köln kommt. Ich ruf zu dir, Herr Jesu Christ, Bachwerkeverzeichnis 639. Das ist eines der innigsten und meistgespielten Bach-Choralvorspiele. Ich habe Naomi Binder und Attila Benkö gefragt, welche Kräfte und Gefühle da freigesetzt werden, wenn man dieses Bachwerk in so einer Besetzung quasi wortgetreu spielt.
1: Wenn ich das beantworten müsste, wäre es für mich persönlich die Kraft der Hoffnung und der Zuversicht. Gerade dieses Choralvorspiel, das ist auch wirklich so ein Punkt in dem Programm, wo natürlich nach vielen, vielen Virtuosen, was da auch uns auch fordert und wo es einem auch ganz schön warm wird, auch nochmal so ein bisschen runterkommt und aufs Wesentliche runterbricht, eben auf dieses Menschliche, dieses Fühlen der Zuversicht.
2: Tatsächlich, wenn man aus Bach, was so vollkommen ist, noch versucht, irgendwas dazu zu erfinden, das geht ganz oft schief. Und erstens war uns das zu gefährlich, aber es ist sowieso auch ein Wagnis, mit der Besetzung dann einen Bachchoral zu spielen. Mal guckt, was der Notentext angibt. Und das war schon eine sehr, sehr spannende Aufgabe eben. Und das war uns aber auch schon sehr, sehr wichtig, eben gerade etwas wirklich so Traditionelles zu spielen.
0: Nach Bachs so ehrwürdigen wie ernsthaften Klängen geht es jetzt mit Nachdenklichkeit einer etwas anderen Art weiter. Der Pianist Gero Körner, Jahrgang 1976, ist der zweite Komponist aus den Reihen des Quartetts am Ende der Zeit. Sein Stück »Shall We Be Loved« bewegt sich geschickt und mit einem angenehmen Hauch Melancholie im Grenzgebiet zwischen Klassik und Jazz, sofern es überhaupt eines gibt.

Shall We Be Loved von Gero Körner, dem Pianisten des Quartetts am Ende der Zeit. Zum Ausklang des Kirchenkonzerts wird's jetzt nochmal tänzerisch mit einer Suite aus Astor Piazzollas Maria de Buenos Aires. Der argentinische Komponist hat sein 1968 uraufgeführtes Werk selbst eine Operita genannt, eine Miniaturoper. Tatsächlich ist es eine surreale Tango-Erzählung, in der Maria die Personifikation der Stadt Buenos Aires ist, geprägt von Nachtleben, Melancholie und fataler Leidenschaft. Musikalisch verschmelzen Tango, Klassik und Jazz. Der belgische Arrangeur Steven Verhelst hat daraus eine Suite für Kammerensemble zusammengestellt.

große Begeisterung im ländlich-idyllischen Hohenrath. Das Quartett Am Ende der Zeit mit Naomi Binder, Roger Hanschel, Gero Körner und Attila Benkö hat am 19. April beim Konzert in Hohenrath mit dieser Suite aus Astor Piazzollas Mini-Tango-Oper Maria de Buenos Aires einen farbenprächtigen und temperamentvollen Schlusspunkt unter dieses Konzert gesetzt. Das ARD-Konzert verabschiedet sich damit für heute aus der Evangelischen Kirche in Hohenrath. Wir bleiben aber noch ein wenig bei den Musikern des Quartetts. Tubist Attila Benkö tauscht jetzt den intimen Rahmen der Kirchenakustik gegen den großen philharmonischen Klangapparat. Er ist der Solist in einem Werk des US-amerikanischen Komponisten Michael Dougherty, Reflections on the Mississippi. Eine musikalische Reise entlang des legendären amerikanischen Stroms von nebligen Landschaften bis hin zu mitreißendem Gospel. Attila Benkö spielt die Tuba, begleitet von der Philharmonie Südwestfalen unter der Leitung von Simon Gaudenz, aufgenommen in einem WDR-3-Städte-Konzert von 2024 im Apollo-Theater in Siegen.

Michael Dougherty's Reflections on the Mississippi mit dem Tubisten Attila Benkö und der Philharmonie Südwestfalen, dirigiert von Simon Gaudenz. Attila Benkö gehört zum Quartett am Ende der Zeit, das Sie heute im ARD-Konzert gehört haben. Und zum Abschluss dieser Sendung richten wir den Blick noch auf ein weiteres Mitglied dieses Quartetts, den Saxophonisten und Komponisten Roger Hanschel. 2020 ist sein Album Music for Saxophone and String Quartet zusammen mit dem Aurin-Quartett herausgekommen. Darauf ist auch das Stück Regeneration and Blend, bei dem sich Hanschels Altsaxophon mit dem klassischen Klang des Aurin-Quartetts in einem faszinierenden Zusammenspiel aus Jazz-Improvisation und zeitgenössischer Kammermusik verbindet.

0: Regeneration and Blend, ein Stück von und mit dem Saxophonisten Roger Hanschel, der hier zusammen mit dem Aurin-Quartett gespielt hat. Das ARD-Konzert kam heute von WDR 3 mit Aufnahmen aus Lohmar-Hohenrath, Siegen und zuletzt aus Detmold. Wir sagen für heute Tschüss. Martin Birkel hatte die Redaktion. Ich bin Johannes Zink. Danke fürs Zuhören und wünsche Ihnen allen noch einen erbaulichen Radioabend.
1: 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Um 22 Uhr mit Antje Rennecke. Die Schriftstellerin Shaida Basyar ist für ihren Roman Die Lücken mit dem Deutschen Buchpreis geehrt worden. Die Jury spricht von einem Roman gegen Gleichgültigkeit und lobte die enge Verbindung von historischen und erfundenen Elementen und Figuren. Das Buch setzt sich mit der NS-Zeit in Basyars Heimatort Hermeskeil in Rheinland-Pfalz auseinander. Den Deutschen Buchpreis vergibt der Börsenverein des Deutschen Buchhandels jährlich zum Auftakt der Frankfurter Buchmesse. Morgen Abend wird die Messe eröffnet. Nach Frankreich hat jetzt auch Belgien ein Problem mit gewaltsamen Schülerprotesten. Heute kam es in mehreren Städten zu Zusammenstößen und Sachbeschädigungen. In Lüttich wurden Dutzende Menschen festgenommen. 18 Polizisten wurden dort verletzt. Nach Polizeiangaben haben die Schüler auch Brände gelegt und mit Pflastersteinen geworfen. Die Polizei setzte Tränengas und Wasserwerfer ein. Die Türkei und Pakistan schicken zur Verstärkung im Kampf gegen die Houthis Soldaten nach Saudi-Arabien. Das wurde nach einem Treffen in Riad bekannt. Hintergrund sind die Luftangriffe der pro-iranischen Houthi-Miliz aus dem Jemen auf die für Muslime heiligen Städte Mekka und Medina. Die Streitkräfte sollten schnell in Saudi-Arabien stationiert werden, heißt es. Details, um wie viele Soldaten es geht, sind nicht bekannt. Die Türkei, Pakistan und Saudi-Arabien hatten im Sommer einen Verteidigungspakt geschlossen. In Israel wird ein Universitätsprofessor beschuldigt, zahlreiche Terroranschläge auf arabische Israelis und Palästinenser geplant zu haben. Die Staatsanwaltschaft teilte mit, dass der Mann vor rund 2 Wochen festgenommen wurde. Er habe Anschläge auf mehrere hundert Araber geplant, mit dem Ziel, eine Massenflucht in benachbarte Länder auszulösen. In der Ukraine sind im September durchschnittlich fast 200 Züge pro Tag wegen Drohnenalarms geräumt worden. Insgesamt waren es mehr als 5.800. Nach Angaben des Bahnbetreibers werden die Züge gestoppt, sobald russische Drohnen näher als 100 Kilometer herankommen. Bei Angriffsgefahr müssen die Passagiere raus aus dem Zug, manchmal stundenlang. Beim Absturz eines Militärflugzeugs in Nigeria sind nach Regierungsangaben 32 Menschen ums Leben gekommen. Das Unglück ereignete sich in der Nähe eines Marinestützpunkts. Die Maschine soll auf einem Routineflug gewesen sein. Die Luftwaffe hat eine Such- und Rettungsaktion gestartet. Weshalb es zu dem Unglück kam, ist unklar. SWR-Nachrichtenredaktion Bettina Kozzana. Das Wetter in Baden-Württemberg und Rheinland-Pfalz. In der locker bewölkten oder klaren Nacht Tiefstwerte zwischen 11 und 5 Grad. Morgen früh vor allem in Gewässernähe Nebel, danach wieder viel Sonne. 22.03 Uhr.
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3: Mit Konrad Bott und einem neuen Spotlight. Schön, dass Sie dabei sind. Ich habe heute die Ehre, Ihnen eine Musikerin vorstellen zu dürfen, die zwar noch gar nicht so alt ist, 39 glaube ich, die aber schon eine der ganz Großen in der Szene der frei improvisierten Musik ist. Die Saxophonistin Camila Nebbia.
4: I feel a real need of expressing.
5: Ich habe das Gefühl, bestimmte Ideen und Konzepte einfach präsentieren zu müssen. Ob das jetzt mit dem Stift oder der Kamera oder mit Musik ist, es ist einfach ein tolles Gefühl, Dinge zu einem Ende zu bringen und sie präsentieren zu können.
3: Das merkt man. Camila feuert nämlich Alben am laufenden Band raus, in sehr unterschiedlichen Formationen. Ich versuche in dieser Sendung mal einen Querschnitt, aber ich kann Ihnen schon jetzt sagen, dass der wahrscheinlich zu kurz greifen wird. Ich hätte sonst 37 Alben hier reinquetschen müssen. Und gerade bei Camillas Musik ist der entspannte Blick auf eine kleine Auswahl sehr viel lohnender. Hier sind James Benner am Bass, Max Andrzejewski an den Drums und Camila Nebbia am Saxophon mit

0: Choco von der Saxophonistin Camila Nebbia, die war hier im Trio mit dem Bassisten James Banner und dem Schlagzeuger Max Andrzejewski zu hören. Die beiden hat sie in ihrer Wahlheimat Berlin kennengelernt, wobei Wahlheimat eigentlich eine Unterstellung ist, weil man bei Camila nie so richtig wissen kann, wo es sie noch hinverschlägt. Sie ist in Argentinien geboren und aufgewachsen und hat dort klassisches Saxophon, Jazz und Filmkunst studiert. Und schon damals im Bachelorstudium war für sie klar, dass es nicht nur die Klassik, nicht nur der Jazz sein kann, sondern dass alles an Musik für sie zählt, was einen ehrlichen Ausdruck mitbringt. In unserem Interview habe ich sie gefragt, ob es irgendeinen künstlerischen Output gibt, den sie bereuen würde, vielleicht irgendeine musikalische Jugendsünde, und geantwortet hat sie Folgendes.
1: I don't regret. I try to have a open mind of always being transforming.
2: Ich bereue nichts. Ich versuche offen dafür zu sein, mich ständig weiterentwickeln zu können, zu wachsen und nach vorne zu schauen. Wenn es irgendwas in mir gibt, was sich wahrhaftig anfühlt, dann habe ich das Gefühl, es teilen zu wollen. Und dann mache ich das auch. Über die Jahre habe ich gemerkt, dass mein perfektes Ich sich aus dem Nicht-Perfekten zusammensetzt. Ich kümmere mich nicht so sehr darum, ob etwas technisch richtig klingt oder wie die Leute von außen drauf gucken. Ich bleibe bei mir und frage mich, wie kann ich mich als Mensch und als Künstlerin verbessern?
0: Ihr Masterstudium hat Camila Nebbia dann im Fach zeitgenössische Komposition und Aufführungspraxis gemacht. Und dieses Studium hat sie nach Estland, Schweden, Frankreich und zuletzt nach Deutschland gebracht. Zwischen den vielen Abschieden und dem häufigen Ankommen sind das Weiterziehen und ihre eigene Rastlosigkeit Dinge, die Camila auch in der Musik sehr beschäftigen. Dazu später noch mehr. Wir hören jetzt erstmal eine weitere Trio-Aufnahme, diesmal von dem Album A Reflection Distorts Over the Water. Am Klavier ist dabei Marilyn Crispell zu hören und am Schlagzeug Leslie Mock.

0: Streamside von und mit Camila Nebbia, flankiert von Marilyn Crispell am Klavier und Leslie Mock am Schlagzeug. Beziehungsweise könnte man hier eigentlich Streichzeug sagen. Leslie hat hier nämlich fast ausschließlich die Sticks über die Beckenränder gezogen und mit den Besen über die Felle gestrichen. Auch so kann Camila Nebbias Musik klingen, in sich gekehrt und reduziert. Auch das ist Teil von ihrem extrem dynamischen Spiel, das zugegebenermaßen sehr fordernd für die Ohren sein kann, sehr dicht und überwältigend. Umso mehr hat mich die Begegnung mit ihr berührt, auch wenn es nur über ein Videointerview war. Die Frau, die regelmäßig Trommelfeuer mit ihrem Tenorsaxophon eröffnet, scheint mir nämlich eine sehr sanftmütige und warmherzige Person zu sein. Und trotz dem Hype, den Camila in der Jazz- und Improvisationsszene erfährt, strahlt sie eine angenehme Nahbarkeit und Bescheidenheit aus. Menschen, die zum ersten Mal mit ihrer Musik in Berührung kommen oder zu ihren Konzerten gehen, gibt sie folgenden Tipp.
1: Mit offenen Ohren und mit einem offenen Herz zu kommen und keine Erwartungshaltung mitzubringen. Einfach eine Erfahrung machen. Ich denke, das ist der beste Weg, Kunst generell zu begegnen. Ein Grundgefühl der Akzeptanz mitzubringen, sich auf was Neues einzulassen. Letztendlich geht es um Verbindung, um Orte zu entdecken und sich mit anderen zu verbinden, den eigenen Gefühlen nachspüren zu können. Und zwar mehr übers Herz und weniger übers Hirn.

0: La devaluación de los cuerpos, auf Deutsch die Entwertung der Körper. Ein Stück von Camila Nebbias neuestem Album Limbo. Das hat sie mit ihrer sechsköpfigen Band The Hanged One letzte Woche erst rausgebracht. Der Titel von diesem Stück bezieht sich auf soziologische Beobachtungen und Theorien dazu, wie sich in kapitalistischen Gesellschaften das Bild und vor allem auch das Selbstbild von Frauen und ihren Körpern manifestiert hat. Spannendes Thema, und für alle, die das interessiert und die etwas zu dieser Theorie der Objektifizierung lesen wollen, Literatur dazu gibt's von Irving Joffman, Barbara Fredrickson und unter anderem Tommy N. Roberts. Camila Nebbia ist es in ihrer Arbeit mit anderen wichtig, hierarchische Strukturen aufzubrechen. Auch das schneller, höher, weiter, was es unter gut ausgebildeten Musikerinnen und Musikern doch noch oft gibt, das ist nicht ihr Ding.
1: I'm always open to what the other person wants to give, you know.
2: Ich bin immer offen dafür, was mir andere Personen anzubieten haben. Deshalb versuche ich auch nicht so feste Erwartungen von dem zu haben, was dabei rauskommen soll, weil Vorstellungen einen auch einschränken. Vor allem in letzter Zeit habe ich immer öfter gemerkt, dass die Dinge sich auf ganz wunderbare Arten entwickeln können, die man vorher gar nicht auf dem Schirm hatte.
0: Und für sie selbst bedeutet das?
1: In the moment, you know, this is my biggest search.
2: Im Moment zu sein, das ist meine wichtigste Suche. Im Hier und Jetzt zu leben, das Leben im Moment aufzusaugen und Musik zu spielen, die sich damit verbindet. Das klingt vielleicht einfach, aber ehrlich gesagt grabe ich dafür ziemlich tief. Es ist eine spirituelle Suche. Alles, was ich spiele, kommt, denke ich, von der Dringlichkeit, mich ausdrücken zu wollen und aus diesem Gefühl des Jetzt.
0: Um dem mal ein bisschen nachzuhören, habe ich Ihnen zwei Stücke von Camila mitgebracht, die sie mit 5 Jahren Abstand voneinander aufgenommen hat. Das erste ist der Titeltrack von ihrem Soloalbum De Estelado. Das zweite heißt Vislumbre und dabei ist die Pianistin Angelica Sanchez mit am Start.

0: Camila Nevia am Saxophon, Angelica Sanchez am Klavier. Vislumbre heißt das Stück von ihrem Duo-Album Another Land, Another Dream. Beim traditionellen New Jazz Meeting vom Südwestrundfunk ist Camila Nevia dieses Jahr musikalische Leiterin. Das heißt, sie kann sich in einer einwöchigen Probenphase mit einer Band, die sie selbst zusammengestellt hat, im großen Studio vom Südwestrundfunk einnisten und etwas Neues schaffen. Einzige Bedingung? Die Konstellation von Musikschaffenden, die darf es so noch nie gegeben haben. Dabei setzt Camila jetzt ein Herzensprojekt um. Sie hat nämlich die Memoiren von ihrem Urgroßvater gelesen, der um 1900 aus dem Libanon nach Argentinien emigriert ist. Das Buch, das hat sie tief berührt und ihr Leben verändert, wie sie selbst sagt. Um den Überlebenskampf geht es da und um die Erfahrungen der Migration. Only the stones along the path told me the truth of reality. Diese Zeile hat es ihr besonders angetan und so hat sie ihr neues Projekt für das SWR New Jazz Meeting auch genannt.
1: The whole piece is inspired on a specific passage of this book.
2: Das ganze Stück ist von einem Absatz in dem Buch inspiriert, wo mein Urgroßvater alleine spazieren geht. Er verliert dabei das Gefühl für Traum und Realität, durchlebt schlimme, aber auch sehr schöne Dinge. Ich finde diesen einen Satz, den ich zum Titel von meinem Stück gemacht habe, einfach so poetisch. Und es knüpft an die Art an, wie ich träume. Ich beschäftige mich viel mit meinen Träumen, weil sie sich zwar oft total surreal anfühlen, aber mir auch oft dabei helfen, meine wahren Gefühle zu begreifen.
0: Logischerweise gibt es von diesem Projekt noch keine Aufnahmen. Die werden ja genau jetzt, in der Woche bis zum 10. Oktober, im Freiburger Studio vom SWR erst gemacht. Aber statt den Steinen längs des Pfades hören wir jetzt den Abstand zwischen den Schritten. La distancia entre los pasos. Auch so ein Stück, das Camila Nebias rastlose Attitüde ganz gut einfängt.

0: La Distancia entre los Pasos, ein Stück, das die Saxophonistin Camila Nebbia mit ihrem alten Sextett 2017 in Buenos Aires eingespielt hat, also ihrer alten Heimat. Für das SWR New Jazz Meeting, das Camila dieses Jahr leitet, hat sie ein neues Sextett zusammengestellt. Unter den Musikerinnen und Musikern ist auch ein Visual Artist, Andro Manzoni. Für ihn hat sie Super-8-Filme vorbereitet, teils bemalt, teils aus alten Familienaufnahmen geschnitten. Wie die Streifen genau ablaufen und was wann zu sehen ist, das wird live ausgehandelt. Andro Manzoni soll laufend auf die Musik reagieren und den Film wie ein eigenes Instrument nutzen können, um zu improvisieren.
1: A lot of the music is gonna be improvised.
2: In der Musik wird viel improvisiert und deshalb wollte ich jemanden, der die Filme wie ein weiteres Instrument bespielt, statt nur einmal auf Play zu drücken und die Streifen ablaufen zu lassen. In diesem Projekt von mir ist sehr viel Platz für Improvisation. Ich will da ein Gefühl der Offenheit schaffen und wenig durchstrukturieren. Das wird sich alles in dieser einen Woche entwickeln. Das wird super. Ich bin total aufgeregt.
0: Ja, und wir? Will sagen die Jazz-Redaktion vom Südwestrundfunk, wir sind auch aufgeregt, was Camila Nebbia mit ihrer Truppe in den nächsten Tagen so bei uns zaubert. Für alle Interessierten möchte ich gerade nochmal die Namen von ihren Bandmitgliedern in diesem Projekt erwähnen. Es sind dabei die Pianistin Marta Varelis, der Elektroniker Sam Pluter, der schon erwähnte Visual Artist Andro Manzoni, die Harfenistin Katrin Pechloff und die Bratschistin Johanna Matrei. Bevor wir diese Aufnahmen präsentieren können, müssen sie natürlich erstmal gemacht werden. Deshalb jetzt zwei schon bestehende Stücke von Camila Nebbia, das angespannte Dissipate und das intime Nerhet.

Närhet, schwedisch für die Nähe. Eine für Camila Nebias Verhältnisse schon ältere Aufnahme war das von 2022. Mit ihr im Duo hat hier der Saxophonist David Bennett gespielt. Ich hoffe, Sie haben in der vergangenen Stunde ein bisschen einen Eindruck von der Saxophonistin gewinnen können und vielleicht hat ja die eine oder der andere von Ihnen Lust und Zeit, Camila live mit ihrem brandneuen Projekt zu erleben. Dann kommen Sie doch gerne entweder am 10. Oktober ins Kulturzentrum Das Haus in Ludwigshafen oder am Tag drauf, am 11. Oktober, in die Manufaktur in Schorndorf bei Stuttgart. 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Ansonsten vielen Dank für Ihre offenen Ohren. 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Mein Name ist Konrad Bott und hier ist noch einmal Camila Nebbia mit ihrem Stück Las Manos. Ich wünsche Ihnen eine schöne Zeit, machen Sie es gut und bleiben Sie gesund.

0: 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Um 23 Uhr mit Antje Rennecke. Die großen spanischen Gewerkschaften haben wegen der Wohnungskrise einen Generalstreik angekündigt. Dieser soll noch vor der angesetzten Neuwahl des Parlaments Ende November stattfinden. Der größte spanische Gewerkschaftsbund CCOO hat auf der Plattform X mitgeteilt, für höhere Löhne und ausreichend Wohnungen kämpfen zu wollen. Spaniens Regierungschef Sanchez hatte zuvor Neuwahlen angekündigt, weil Dekrete seiner Regierung für mehr Mieterschutz im Parlament keine Mehrheit bekommen haben. Wegen der Lage auf dem Wohnungsmarkt kommt es seit 2 Wochen in Spanien landesweit zu Protesten. Nach Frankreich hat jetzt auch Belgien ein Problem mit gewaltsamen Schülerprotesten. Heute kam es in mehreren Städten zu Zusammenstößen und Sachbeschädigungen. In Lüttich wurden Dutzende Menschen festgenommen. 18 Polizisten wurden dort verletzt. Nach Polizeiangaben haben die Schüler auch Brände gelegt und mit Pflastersteinen geworfen. Die Polizei setzte Tränengas und Wasserwerfer ein. Nach dem vereitelten Terroranschlag auf einem Flug von Saudi-Arabien nach Israel sickern immer mehr Details zu den Plänen des Angreifers durch. Mehrere US-Medien berichten unter Berufung auf israelische Beamte, dass der Co-Pilot die Maschine wohl auf den Flughafen Ben Gurion in Tel Aviv stürzen lassen wollte. Das Flugzeug war vor 5 Tagen von Dubai in Richtung Tel Aviv unterwegs, als der Co-Pilot mit einer Rettungsaxt auf den Piloten losging. Passagiere konnten den Angreifer überwältigen. Die Türkei und Pakistan schicken zur Verstärkung im Kampf gegen die Houthis Soldaten nach Saudi-Arabien. Das wurde nach einem Treffen in Riad bekannt. Hintergrund sind die Luftangriffe der pro-iranischen Houthi-Miliz aus dem Jemen auf die für Muslime heiligen Städte Mekka und Medina. Die Streitkräfte sollten schnell in Saudi-Arabien stationiert werden, heißt es. Details, um wie viele Soldaten es geht, sind nicht bekannt. Die Türkei, Pakistan und Saudi-Arabien hatten im Sommer einen Verteidigungspakt geschlossen. Die Schriftstellerin Shahida Bazia ist für ihren Roman »Die Lücken« mit dem Deutschen Buchpreis geehrt worden. Die Jury spricht von einem »Roman gegen Gleichgültigkeit« und lobte die enge Verbindung von historischen und erfundenen Elementen und Figuren. Das Buch setzt sich mit der NS-Zeit in Bazias Heimatort Hermeskeil in Rheinland-Pfalz auseinander. Den Deutschen Buchpreis vergibt der Börsenverein des Deutschen Buchhandels jährlich zum Auftakt der Frankfurter Buchmesse. SWR-Nachrichtenredaktion Bettina Kozana. Das Wetter in Baden-Württemberg und Rheinland-Pfalz. In der locker bewölkten oder klaren Nacht Tiefstwerte zwischen 11 und 5 Grad. Morgen früh vor allem in Gewässernähe Nebel. Danach wieder viel Sonne. 23.03 Uhr.
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2: Ein einziges Gedicht und Musik. Das, liebe Hörerinnen, lieber Hörer, erwartet Sie in dieser Woche. In jeder Folge dreht sich alles um ein einziges Gedicht. 5 habe ich für Sie ausgesucht, von Mittelalter bis zum 20. Jahrhundert. Gedichte von Hildegard von Bingen, Eichendorff, Heine, Baudelaire und Meerbaum. Die Auswahl ist, das kann natürlich nicht anders sein, die Auswahl ist radikal subjektiv. Ich hatte die Qual der Wahl und habe am Ende die Gedichte ausgesucht, in denen mir in und zwischen den Zeilen Klänge, Rhythmen und Melodien entgegenspringen. Und die möchte ich mit Ihnen teilen. Damit guten Tag, herzlich willkommen zur Musikstunde mit Daniel Finkernagel.

Fünf Gedichte beschäftigen uns also in dieser Woche. Sie finden sie alle auf unserer Homepage SWR Kultur. Wir beginnen heute mit einer Schriftstellerin, die die vielseitigste unter den Fünfen ist. Sie hat nicht nur Prosa und Lyrik verfasst, sie war Theologin, Nonne, Klostergründerin. Sie hat die Naturheilkunde neu erfunden. Sie hat geistliche, medizinische Texte geschrieben, genauso wie Texte über die weibliche Sexualität. Sie stand mit vielen Großen ihrer Zeit in engem Austausch. Im Gegensatz zu den anderen Dichtern in dieser Woche war sie die Einzige, die komponieren konnte. Wir tauchen jetzt zunächst musikalisch ein in die wundervolle Welt der Hildegard von Bingen. Nun hat uns ein verschlossenes Tor eröffnet, was die Schlange im Weibe erstickt hat, und so leuchtet in der Morgenröte die Blüte der Jungfrau Maria. Nunc aperuit nobis clausa porta.

0: Ein einziges Gedicht und Musik, das ist Motto in dieser Woche in unserer Musikstunde. Wir beginnen heute im 12. Jahrhundert bei Hildegard von Bingen. Von ihr hörten wir Nunc aperuit nobis, gesungen vom Ensemble Sequentia. Und jetzt das Gedicht, in das ich mit Ihnen hinein hören möchte. Es ist ein Blick in die menschliche Seele. Die Seele schließt Hildegard kurz mit der Natur. Es ist nicht mehr und nicht weniger als eine lyrische Anleitung, wie wir Menschen von der Natur lernen können, wie wir als Mensch unter Menschen leben und überleben können. Völlig unnötig zu erwähnen, dass Hildegard mit einfachen Worten etwas formuliert, was auch 900 Jahre später dringlicher denn je ist. Isabelle Demey liest uns das Gedicht.
1: Die Seele ist wie ein Wind, der über die Kräuter weht. Wie der Tau, der über die Wiesen träufelt. Wie die Regenluft, die wachsen macht. Desgleichen ströme der Mensch Wohlwollen aus auf alle, die da Sehnsucht tragen. Ein Wind sei er, der den Elenden hilft. Ein Tau, der die Verlassenen tröstet. Er sei wie die Regenluft, die die Ermatteten aufrichtet und sie mit Liebe erfüllt, wie Hungernde.

Die Seele ist wie ein Wind, der über die Kräuter weht, wie der Tau, der über die Wiesen träufelt, wie die Regenluft, die wachsen macht. So beginnt Hildegard von Bingens lyrische Seelenerkundung in der Natur. Dazu haben wir eben einen Komponisten gehört, der sich von der Natur seiner lettischen Heimat inspirieren lässt. Peteris Vasks. Sein Violinkonzert Distant Light, also so viel wie das entfernte Licht, ist fast schon ein Klassiker der Postmoderne. Das war ein Ausschnitt daraus mit Vadim Glusman und dem Radioorchester des finnischen Rundfunks unter der Leitung von Hannu Lintu. Seele und Natur, es ist eine ganz besondere Beziehung, von der Hildegard hier erzählt. Die Seele beseelt die Natur, sie nährt die Natur. Umgekehrt ist es die Natur, die die Seele nährt, die die Seele beseelt. Und dabei hat Hildegard immer einen, wie wir das heute vielleicht sagen würden, immer einen ganzheitlichen Blick auf den Menschen, Körper und Seele. Und dieser Blick ist bei Hildegard ein musikalischer. Für sie ist alles Klang und Musik, die ganze Schöpfung, der Kosmos, der Mensch und eben die Seele. Für Hildegard entstammt die Seele einer himmlischen Harmonie. Sie ist die Melodie eines göttlichen Urklangs. Wir erreichen die Seele daher über das Ohr. Wir können sie, ganz im Sinne Hildegards, nähren und stärken. Und das tun wir jetzt mit Brahms, der in schönster Natur am Wörthersee diese beseelten Töne findet.

Die Seele ist wie ein Wind, der über die Kräuter weht, wie der Tau, der über die Wiesen träufelt, wie die Regenluft, die wachsen macht, dichtet Hildegard von Bingen. Für mich klingt dieses Scherzo aus der zweiten Sinfonie von Johannes Brahms in der Tat wie ein Wind, wie Tau auf den Wiesen, wie frische Regenluft, die wachsen macht. Die Berliner Philharmoniker spielten unter Herbert von Karajan. Ein einziges Gedicht und Musik, das ist Motto in unserer Musikstunde. Und heute tauchen wir ein in Hildegard von Bingens Welt. Wasser ist auch in Hildegards Denken Dreh- und Angelpunkt für die Gesundheit des Menschen. Wasser dient der inneren und äußeren Reinigung. Da Hildegard immer den ganzen Menschen betrachtet, ist Wasser auch für unsere seelische Gesundheit wichtig. Wir können uns, sagt sie, im Wasser spiegeln mit unseren Gedanken, mit unseren Emotionen. Wir können uns mit der Natur verbinden und damit für Hildegard immer auch mit Gott. In unzähligen Kulturen gibt es solche oder ähnliche Gedanken und ebenso zahlreiche Musiken und Tänze, die den Regen feiern. Ich habe einen Gesang aus den 1970er Jahren ausgesucht.

Raindrops beschäftigen schon 900 Jahre vor Dionne Warwick die große Hildegard von Bingen, die von der Regenluft dichtet, die wachsen macht. Und eines ihrer Gedichte legen wir heute unter das akustische Mikroskop. Was mich an diesem Universalgenie, das mit 10 Jahren von den Eltern in ein Kloster gegeben wird, was mich an diesem Universalgenie so fasziniert, das ist die Energie, die Leidenschaft, die Unerschrockenheit, mit der Hildegard den gesamten Kosmos begreifen und verstehen will. Als Frau in einer mittelalterlichen Männerwelt. Sie denkt nicht nur in abstrakt-theologischen Dimensionen, sondern sie steht immer mit beiden Beinen fest verankert im Leben und hat so ziemlich alles im Blick, was das diesseitige Leben lebenswert macht. Als Naturheilkundlerin beschäftigt sie sich mit der Heilkraft von Hopfen und findet irgendwann heraus, dass der Hopfen auch als Gewürz fürs Bier taugt. Er verleiht dem Gerstensaft eine gewisse bittere Würze und macht ihn, schöner Nebeneffekt, und macht ihn länger haltbar. Oder, anderes Beispiel, Hildegard schreibt sehr explizit und detailliert über Sexualität, zum Beispiel den weiblichen Orgasmus. Ein gelungenes Leben hat für Hildegard immer etwas mit Freude zu tun. Erkennt der Mensch aber die Freude, die ihm von einem anderen entgegenkommt, dann empfindet er in seinem Herzen ein großes Entzücken. Denn dann erinnert sich die Seele, wie sie von Gott geschaffen ist, dichtet, schreibt Hildegard. Und wieder ist es für sie das gemeinsame Musizieren, das dieses große Entzücken, wie sie es nennt, Exultatio Magna, hervorruft.

Mozarts Exsultate Jubilate hier mit Regula Mühlmann und dem Kammerorchester Basel unter Leitung von Umberto Benedetti Michelangeli. Große Musik kann in uns emotionale Reisen auslösen. Wir können mit Musik in Resonanz treten zu Welten, zu Bereichen unserer Seele, die uns sonst nicht zugänglich sind. Es passiert etwas mit uns und wir wissen oft gar nicht warum. Wir werden in andere Welten katapultiert. Hildegard von Bingen, um die es heute in der Musikstunde geht, hat dafür eine Erklärung. Es ist diese Exultatio Magna, jenes große Entzücken, jene Freude, die entsteht, wenn unsere Seele sich erinnert, wie sie von Gott geschaffen wurde. Vielleicht ist damit ja auch gemeint unsere Verbindung zur Mutter, zu unseren Vorfahren. Eine Erinnerung, die irgendwo in den Tiefen unseres Unterbewusstseins schlummert, von der wir mit Hilfe von Genies wie Mozart oder eben Hildegard zumindest etwas ahnen können.

Die norwegische Geigerin Marie Samuelsen mit einem Arrangement von Hildegard von Bingens Lied O vis eternitatis. Desgleichen strömet der Mensch Wohlwollen aus auf alle, die da Sehnsucht tragen. Ein Wind sei er, der den Elenden hilft, ein Tau, der die Verlassenen tröstet. Was ist Sehnsucht für Hildegard? Für die Benediktinerin-Äbtissin sicher die Sehnsucht nach einem gottgefälligen Leben. Ein Leben in Einklang mit Gott und der Welt. Eine Welt, die Hildegard nie aus dem Blick lässt. Sie will etwas bewegen, sie will sich austauschen mit und über die Welt. Hildegard korrespondiert mit 6 Päpsten, mit Königen, mit Kaisern, mit Geistesgrößen aus ganz Europa. Und Hildegard hat Visionen. Wo die herkommen und was sie auslösen, davon hören wir gleich. Musikalisch geht es jetzt um Sehnsucht und Trost, von denen wir eben in Hildegards Gedicht gehört haben. Hier ein Komponist, der im Exil lebt und der eine große Sehnsucht nach der Heimat hat. In die könnte er theoretisch zurückkehren, macht er aber nicht, weil er vermutlich ahnt, dass genau diese Sehnsucht ein unverzichtbarer kreativer Treibstoff für ihn ist. Für eine Musik, die Sehnsucht zum Klingen bringt und zugleich den Trost mitliefert. Frédéric Chopin.

Ein Wind sei der Mensch, der den Elenden hilft, ein Tau, der die Verlassenen tröstet, schreibt Hildegard von Bingen, und gehört haben wir Musik des großen Virtuosen, der Sehnsucht und des Trostes. Frédéric Chopin, Mazurka a-Moll, Opus 17, gespielt von Wladimir Horowitz. Die Weltendeuterin Hildegard von Bingen, sie ist eine Visionärin. In so vielem ist sie weit ihrer Zeit voraus. Quelle ihres Denkens sind immer wieder Visionen. Sie erlebt, sie sieht Lichterscheinungen am Himmel, die sie als göttliche Offenbarungen interpretiert und die dann zu theologischen Gedanken und Schriften werden. Unüberschaubar ist die Literatur, die sich mit diesen Visionen beschäftigt. Seit geraumer Zeit gibt es auch medizinische Erklärungsversuche. Eine Theorie vermutet zum Beispiel, Hildegard habe an schweren Migräneanfällen gelitten und die Visionen seien nichts anderes als Auren heftiger Migräneattacken. Aber letztlich ist es unbedeutend, ob Hildegards Visionen durch Kopfschmerzen hervorgerufen wurden, ob es wundervolle göttliche Himmelserscheinungen waren oder was auch immer. Entscheidend ist ja, dass Hildegard diese Visionen nutzt, um neue Denkwege zu entdecken und zu beschreiten, um daraus reale Texte zu machen, die inspirieren, die Debatten auslösen, die Dinge verändern können. Und das ist Hildegard gelungen. In der Musikstunde nun 4 visionäre Streicher mit einer klanglichen Vision von heilenden Steinen. Zur Vision des Vision String Quartetts gehört nämlich immer auch, dass ein Streichquartett auch jenseits von Beethoven und Co. Visionäres hörbar machen kann. Hailstones also mit dem Vision String Quartett.

Das Visions String-Quartett zu Hause, wir haben es gehört, auch in außerklassischen Welten, mit dem Titel Hailstones. In der Musikstunde geht es heute um eine Visionärin des 12. Jahrhunderts, um Hildegard von Bingen und ihr Gedicht »Die Seele ist wie ein Wind«. In diesem Gedicht führt sie, die große ganzheitliche Denkerin, Mensch, Seele und Natur zusammen. Der Mensch sei wie die Regenluft, die die Ermatteten aufrichtet und sie mit Liebe erfüllt, wie Hungernde, heißt es darin. Der Mensch soll sich also einfügen in die Natur, soll den Einklang suchen mit der Weltenharmonie. Wenn er atmet oder inspiriert, wie der Mediziner sagt, wenn er atmet, dann erinnert sich die Seele daran, dass wir aus einer himmlischen Harmonie kommen, schreibt Hildegard. Wir finden also zu uns und zur Welt über die Musik, denn die Welt ist eben selbst nichts anderes als Musik. Was für eine zeitlos wunderbare Vision, die Welt aus dem Blickwinkel der Kunst zu betrachten, um sie dann zu verändern. An diese Kraft glaubt auch unsere nächste Komponistin. Sofia Gubaidulina hat als Kind eine Marienerscheinung. Sie ist sehr gläubig, russisch-orthodox, und sie sucht in ihren Werken immer wieder diesen Einklang zwischen Welt, Natur, Mensch, Seele und dem Glauben. Für ihren Sonnengesang greift sie auf einen Hymnus von Franz von Assisi zurück, der die Schöpfung feiert. Mystisch-moderne Klangwelten, die vielleicht gar nicht so weit weg von Hildegard entfernt scheinen.

Mstislav Rostropowitsch und London Voices mit einem Ausschnitt aus Sofia Gubadulinas Sonnengesang. Ein einziges Gedicht und Musik, darum geht es in dieser Woche. Heute lassen wir uns von Hildegard von Bingens Gedicht »Die Seele ist wie ein Wind« inspirieren. Der Wind als große treibende Kraft für so vieles wird uns in dieser Woche übrigens noch öfter in den Gedichten beschäftigen. Ich habe eine schöne kurze Geschichte von Hildegard gefunden, in der sie erzählt, wofür der Wind steht. Ein Wind blies von einem hohen Berg und brachte mit seinem Wehen eine kleine Feder in Bewegung, die aus sich selbst keinerlei Fähigkeit zum Fliegen besaß, sondern diese nur durch den Wind empfing. Zweifellos veranlasste dies der allmächtige Gott, um zu zeigen, was er durch ein Wesen, das sich von sich aus nicht das Geringste zutrauen würde, zu wirken vermag. Anders gesagt, wir müssen nur in Gott, wir müssen nur in uns selbst vertrauen, dann können wir fliegen. Und was wir dazu auch brauchen, ist die Fähigkeit zu lieben. Der Mensch sei wie die Regenluft, die die Ermatteten aufrichtet und sie mit Liebe erfüllt, wie Hungernde.

0: Die Seele des Menschen ist Melodie eines göttlichen Urklangs, glaubt Hildegard von Bingen. Und ich glaube, Mozart weiß davon und er hat das Genie, die Seele so zum Klingen zu bringen, dass wir eine Ahnung von diesem Urklang bekommen können. Das war der dritte Satz aus der Grand Partita mit den Wiener Mozartbläsern unter Leitung von Nikolaus Harnoncourt. Wenn der Mensch die Weltenharmonie stört, wenn er das Gleichgewicht in der Natur stört, entsteht ein Weltgestank, wie Hildegard das nennt. Der Weltgestank macht uns und unseren Planeten krank, diagnostiziert sie. Hildegard ist in der Tat eine Visionärin. Hier nochmal ihr Gedicht »Die Seele ist wie ein Wind« in Gänze, gelesen von Isabelle Dumay.
1: Die Seele ist wie ein Wind, der über die Kräuter weht. Wie der Tau, der über die Wiesen träufelt. Wie die Regenluft, die wachsen macht. Desgleichen ströme der Mensch Wohlwollen aus auf alle, die da Sehnsucht tragen. Ein Wind sei er, der den Elenden hilft. Ein Tau, der die Verlassenen tröstet. Er sei wie die Regenluft, die die Ermatteten aufrichtet und sie mit Liebe erfüllt, wie Hungernde.

Als die Cellistin Raffaella Gromes nach starken Frauenpersönlichkeiten für ihr Album Femme, also Frauen, sucht, kommt sie natürlich nicht an Hildegard von Bingen vorbei. O Virtus Sapientiae haben wir gehört, im Arrangement von Julian Riem, und begleitet haben die Luzern Festival Strings. Auch in der nächsten Folge der Musikstunde gibt es wieder ein einziges Gedicht und Musik. Wir befinden uns dann 600 Jahre nach Hildegard im Epizentrum der deutschen Romantik. Auch hier geht es dann, wie bei Hildegard, um den Kosmos, die Seele und die Natur. In Eichendorffs Mondnacht, die wir jetzt schon mal in einem außergewöhnlichen Arrangement hören.

0: Ein romantisches Hochamt in der nächtlichen Natur, in der sich Ungeheuerliches zuträgt, wenn Himmel und Erde sich küssen und die Seele anfängt zu fliegen. Eichendorffs Mondnacht in der Schumann-Vertonung, hier nicht als Lied, sondern als Chorstück mit dem NDR-Chor unter Leitung von Philipp Amann. In der nächsten Folge der Musikstunde sind wir dann eine ganze Stunde lang unterwegs in Eichendorffs Mondnacht. Ich freue mich, wenn Sie mitfliegen. Danke fürs Zuhören, Ihr Daniel Finkernagel.
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1: Um 0 Uhr mit Christine Beidt. Die Schriftstellerin Shaida Basya hat den diesjährigen Deutschen Buchpreis gewonnen. Die 38-Jährige aus dem rheinland-pfälzischen Hermeskeil wurde am Abend in Frankfurt für ihren Roman Die Lücken ausgezeichnet. Das Buch handelt von Flucht, Schweigen und dem Nationalsozialismus. Aus Frankfurt Anne Bassack.
2: Sie widmete den Preis auch den vertriebenen und ermordeten Juden von Hermeskeil, in das ihre Eltern Ende der 80er Jahre aus dem Iran geflüchtet waren. Shaida Basya verwies auf die aktuelle politische Lage in Deutschland. Antisemitische und rassistische Taten seien bei uns auf dem Höhepunkt. Keine Minderheit sei gerade sicher. Dennoch hofft die Autorin, dass die Figuren ihres Romans durch den Buchpreis Aufmerksamkeit bekommen. Und sie kann sich auch über ein Preisgeld von 25.000 Euro freuen.
1: Die Deutsche Forschungsgemeinschaft feiert den Medizin-Nobelpreis für die Wissenschaftler Peter Hegemann und Georg Nagel. Die beiden Deutschen teilen sich die Auszeichnung mit dem US-Amerikaner Carl Diceros. Der Preis wird ihnen für ihre Pionierarbeit in der Optogenetik verliehen. Sie beschäftigt sich mit dem Verhalten und der Kommunikation von Nervenzellen im Gehirn. Die neue Steuer auf Plastikverpackungen wird konkreter. Union und SPD haben dazu einen Gesetzentwurf vorgelegt. Die Steuer soll ab Juli nächsten Jahres fällig werden und dem Staat Milliarden einbringen. Berlin-Korrespondentin Evi Seibert berichtet.
3: Für jede Tonne Kunststoff in Verpackungen würden dann 550 Euro fällig werden. In dem Gesetzentwurf heißt es, mit der Einführung einer Verbrauchssteuer auf Kunststoffverpackungen sollen Anlässe geschaffen werden, den Verbrauch von Kunststoffverpackungen zu verringern. Dabei geht es zum Beispiel um Folien, Verschlüsse oder Deckel. Zahlen müssen die Unternehmen, die solche Verpackungen nutzen, herstellen oder einführen.
1: Die vom Iran unterstützte Houthi-Miliz im Jemen hat neue Angriffe auf Saudi-Arabien gemeldet. Eines der Ziele soll der internationale Flughafen in der Hauptstadt Riad gewesen sein. Eine Bestätigung aus Saudi-Arabien gibt es bisher nicht. Am Abend hatten die Türkei und Pakistan angekündigt, Soldaten nach Saudi-Arabien zu schicken, um das Land im Kampf gegen die Houthi zu unterstützen. Beim Finale der Junioren-Darts-WM im britischen Minehead ist zum ersten Mal seit 8 Jahren auch Deutschland vertreten. Jan Schmidt aus Herford in Nordrhein-Westfalen hat sich qualifiziert. Er gewann gegen den Engländer Charlie Manby mit 6:3. Das Wetter für Deutschland. In der Nacht im Süden und in der Mitte locker bewölkt oder Sternen, klar gegen Morgen an Flüssen und Seen teils dichter Nebel, im Norden stärker bewölkt. Die Tiefstwerte 16 bis 5 Grad. Tagsüber in der Mitte und im Süden sonnig, im Norden stärker bewölkt und örtlich Regen. Meist schwacher Wind, dazu Temperaturen von maximal 17 bis 24 Grad. Die Zeit 0:03 Uhr.
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5: Heute Nacht begleitet Sie Tobias Führenbach durch diese ARD-Nachtkonzertausgabe. Ganz herzlich willkommen. Kennen Sie das? Sie tragen etwas mit sich herum, im Herzen oder im Kopf, und es lässt Sie einfach nicht mehr los. Das kann was Tiefgründiges sein, Ängste, Sorgen, aber auch Sehnsucht und Freude. Das kann aber auch was Banales sein, wie ein Ohrwurm zum Beispiel. Und diesen fing sich Johannes Brahms 1870 ein, und er trug ihn dann 3 Jahre mit sich herum, bis er ihn dann schließlich endlich rausließ und eine Idee hatte, wie er ihn verarbeiten kann. Ja, nämlich mit diesen Variationen hier über ein Thema von Joseph Haydn. Das wurde zunächst Haydn gut geschrieben, dann aber hat man rausgefunden, wahrscheinlich stammt das Thema aus einem uralten Wallfahrtslied aus dem Burgenland. Wie auch immer, es ist wunderbar anzuhören, die sogenannten Haydn-Variationen B-Dur von Johannes Brahms mit dem Deutschen Symphonieorchester Berlin unter der Leitung von Trevor Pinnock.

Die Variationen über ein Thema von Joseph Haydn für Orchester B-Dur, die sogenannten Haydn-Variationen von Johannes Brahms mit dem Deutschen Symphonieorchester Berlin unter der Leitung von Trevor Pinnock. Hier zu hören im ARD-Nachkonzert. Und da haben wir jetzt ein selten zu hörendes Stück ausgewählt von Ludwig van Beethoven, sein Opferlied für Sopran, gemischten Chor und Orchester. Langsam, doch nicht sehr, mit innigster Andacht steht dort auf dem Stück oben drüber. Und das hören wir uns an mit Bodil Arnesen, der Sopranistin, und dem Rundfunkchor Berlin sowie dem Rundfunksinfonieorchester Berlin unter der Leitung von Karl Anton Rickenbacher. Musik.

Das Opferlied von Ludwig van Beethoven mit Bodil Arnesen, dem Rundfunkchor und dem Rundfunksinfonieorchester Berlin, dirigiert von Karl Anton Reckenbacher. Der kretische König Idomeneo, der kommt siegreich aus Troja zurück, doch kurz vor der Ankunft in der Heimat, da drohen seine Schiffe im Sturm zu kentern. Um den Meeresgott Neptun zu besänftigen, schwört Idomeneo, das erste Lebewesen zu opfern, das er am Strand trifft. Großes Drama, es ist sein Sohn Idamante. Der hat noch ein ganz anderes Problem, er ist Elettra versprochen, liebt aber Ilia, eine trojanische Prinzessin, die sein Vater als Gefangene nach Kreta verschleppt hat. Ja, Ballettmusik zu dieser tödlichen Bedrohung im Angesicht großer Liebe, aber auch von Wolfgang Amadeus Mozart, Ballettmusik hier mit dem Rundfunksinfonieorchester Berlin. Christopher Hawkwood hat die Leitung inne.

Auszüge aus den Ballettmusiken zur Oper Idomeneo, Köchelverzeichnis 367 von Wolfgang Amadeus Mozart. Wir hörten das Rundfunksinfonieorchester Berlin. Am Pult stand Christopher Hogwood. Als nächstes hier im ARD-Nachtkonzert Kammermusik von Claude Debussy, und zwar seine Sonate für Violine und Klavier G-Moll, ein Fall für Xin Yang und Marco Grisanti.

Xin Yang Violine und Marco Grisanti Klavier mit der Sonate G-Moll von Claude Debussy hier in dieser Nacht auf Dienstag. Und da gibt es jetzt wahrlich großes Kino für die Ohren. Manfred, die Sinfonie in 4 Bildern nach Lord Byron in H-Moll von Peter Tschaikowski komponiert. Ja, die Manfred-Sinfonie mit dem Rundfunk-Sinfonieorchester Berlin, dirigiert von Wassili Petrenko.

Manfred. Die Sinfonie in vier Bildern nach Lord Byron, H-Moll, komponiert von Peter Tschaikowski, eingespielt hier vom Rundfunk-Sinfonieorchester Berlin unter der Leitung von Wassili Petrenko. Kurz vor 2 Uhr ist es, Sie hören das ARD-Nachtkonzert.

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1: Um 2 Uhr mit Olaf Knapp. Plastikverpackungen könnten für Unternehmen bald deutlich teurer werden. Die Bundesregierung plant eine neue Steuer auf Kunststoff. Aus der NDR-Nachrichtenredaktion Christiane Rüther.
2: Es liegt ein Entwurf vor für das Kunststoffverpackungssteuergesetz. Demnach sollen vom kommenden Sommer an für jede Tonne Kunststoff in Verpackungen 550 Euro fällig werden. In dem Gesetzentwurf heißt es, mit der Einführung der Steuer sollten Anreize geschaffen werden, den Verbrauch von Kunststoffverpackungen zu verringern. Demnach fielen zum Beispiel im Jahr 2023 rund 3 Millionen Tonnen entsprechender Abfall an. Und durch das Gesetz sollen Einnahmen generiert werden. Die Mehreinnahmen für den Bundeshaushalt würden Prognosen zufolge bei knapp 1,5 Milliarden Euro pro Jahr liegen.
1: Kanzler Merz hat die beiden diesjährigen deutschen Nobelpreisträger in der Kategorie Medizin beglückwünscht. Die Auszeichnung zeige, dass deutsche Forschung Spitze sei, schrieb Merz. Peter Hegemann von der Humboldt-Universität in Berlin und Georg Nagel von der Universität Würzburg teilen sich den Nobelpreis mit dem US-amerikanischen Wissenschaftler Carl Deisseroth. Alle drei forschen im Bereich der Optogenetik. Das ist eine Technologie, mit der die Aktivität zum Beispiel von Nervenzellen mit Hilfe von Licht gesteuert werden kann. In Deutschland stellen immer mehr Männer einen Antrag auf Kriegsdienstverweigerung und das, obwohl die Wehrpflicht weiter ausgesetzt ist. In den ersten 8 Monaten des Jahres sind Medienberichten zufolge beim zuständigen Bundesamt bereits mehr als 12.000 Anträge eingegangen. Zum Vergleich, im Gesamtjahr 2025 waren es knapp 3.900. Der britische Bestsellerautor Jeffrey Archer ist tot. Er starb nach Angaben seines Verlages gestern im Alter von 86 Jahren. Aus London, Lisa Maria Röhling.
3: Jeffrey Archer, 1940 in London geboren, war weder in der Schule noch an der Universität mit besonderen Leistungen aufgefallen. Nach dem Studium hatte er zunächst eine politische Karriere verfolgt, bevor er sich der Literatur zuwandte. Mit gerade einmal 29 Jahren zog er für die konservative Partei ins Parlament ein. 5 Jahre später trat er nicht erneut zur Wahl an, weil er wegen einer Fehlinvestition kurz vor dem Bankrott stand. Also begann er Romane zu schreiben und wurde zum Bestsellerautor. Sein bekanntestes Werk Kain und Abel aus dem Jahr 1979 ist bis heute eines der meistverkauften Bücher der Welt.
1: Das Wetter in Deutschland. In der Nacht im Norden viele Wolken und von der Nordsee her Schauer. Sonst ist es trocken und oftmals klar. 16 Grad auf Sylt bis minimal 4 Grad im bayerischen Vogtland. Am Tage im Norden viele Wolken und Schauer. Sonst nach Nebelauflösung viel Sonne. 17 Grad auf Sylt bis 25 Grad am Oberrhein. Es ist gleich 2.03 Uhr.
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4: Ihr Wegbegleiter durch diese Nacht auf Dienstag ist Tobias Hürenbach. Herzlich willkommen zu dieser Stunde hier im ARD-Nachtkonzert. Die beginnt mit der Konzertouvertüre für Orchester, komponiert von Louis Spohr. Das ist hier die NDR-Radio-Philharmonie. Am Pult steht Howard Griffiths.